0: Kreis geschlossen. Und so sind dann die 1000 Kilometer zusammengekommen. Also für mich war klar gewesen, von Anfang an, ich mache zwei von der Wanderlandrouten. In dem Fall jetzt hier, das 1 und das 5.
1: Du scheinst mir ein sehr fokussierter Typ zu sein. Das kommt vielleicht auch ein bisschen durchs Leben lang, durch die Kamera durchschauen. Und das, was ich jetzt sage, meine ich lieb und auf eine positive Art. Aber ich habe das Gefühl, du bist einer von der extremen Sorte Mensch. Du bist so ein All-In-Typ.
0: Ein All-In? Ja, wahrscheinlich schon. Ich meine, ich sage, das Leben ist kurz. Und du willst es dir so gut wie möglich machen. Du musst nicht sagen, später. Und ich mache das dann irgendwann einmal, weil wir haben es gesehen mit Corona, wir sehen es jetzt wieder mit anderen Problemen. Du weißt nicht, was später ist. Und ich habe eigentlich schon mit jung, als ich mit 20, 21 die ersten 3 Monate auf Norwegen gereist bin, mich nicht kümmern, was nachher ist. Ich habe gewusst, ich finde immer einen Job. Und ich habe immer einen Job gefunden. Ich habe mich immer selber über die Runde gebracht. Das war mir immer auch sehr wichtig gewesen. Und ich bin auch hier im 91, ist der Golfkrieg dort mal losgegangen, Ende 90. Und ich bin anfangs 91 gereist, auf Neuseeland hier. Und ich weiss noch, wie viele gesagt haben, du kannst jetzt nicht reisen, es ist Krieg und es geht nicht und so. Und es ist tiptop gegangen. Ich bin heimgekommen, habe wieder einen Job gefunden und habe mich auch immer so bestens durchgebracht und habe echt das gemacht, was ich machen wollte. Ich glaube, ich muss nie sagen, ich habe etwas nicht gemacht oder etwas verpasst. Also klar, ich habe immer noch viel verpasst, was ich nicht machen konnte. Aber ich habe bestens gewisse Sachen können umsetzen.
1: Ich sage das eben auch darum, weil du bist ja eben nicht nur Fotograf, ich habe am Anfang gesagt, was du alles kannst. Du bist ja eben auch Weltrekordhalter, das ist auch ein schwieriges Wort. 7 Tage, 10 Stunden, 16 Minuten, erkläre ich schnell, um was geht es, was ist da los gewesen?
0: Das ist viel los gewesen, viel Wasser gewesen. Ja, das ist der Rhein gewesen, den ich gemacht habe. Ich habe ja vorher schon 4 andere Flüsse gemacht. Meine erste Flussreise war der ganze Mississippi ab gewesen. Ich habe dann die ganze Donau gemacht, für mich der schönste Fluss von all diesen Reisen. Und dann zweimal können den Extremschwimmer Martin Strehl begleiten, auf dem Amazonas, auf dem Bianze, bis seinen Weltrekord. Und er hat dich immer angesehen, du weißt nicht, was heisst, einen Weltrekord haben. Und dann ist da im Irish Pub zu finden, da ist mal dann die Idee gekommen, wo zwei Amis gescheitert sind, am Weltrekord der Riab. Da gibt es eine offizielle Strecke von Chur bis ans Meer. Und zwei Amis sind gescheitert und dann nachher so eine Bieridee rausgekommen, dass ich das machen kann. Und so bin ich dann 3 abgeholt von Chur bis nach Hock von Holland. Und das sind die 7 Tage, 16 Minuten, die du vorher gesagt hast. Und der Rekord ist bis heute noch. Bis heute noch die schnellste Zeit. Und da bin ich halt wirklich extrem gewesen oder freaky, halt, wie du sagst. Bin 18, 19 Stunden pro Tag im Kajak gesessen.
1: Das ist ja jetzt auch schon wieder 2-3 Jahre, also 12 zum genau sein, 12 Jahre
0: genau ist
1: das
0: erst.
1: Und in der Zwischenzeit hat das ja niemand mehr also probiert, wahrscheinlich
0: doch, probiert, schon, schon
1: aber geschafft haben
0: sie
1: es nicht. Seit dort hast du aber so Sachen nicht mehr probiert oder nicht mehr gemacht.
0: Also da bin ich nie mehr im Kajak gesessen.
1: Weil niemand mehr dich gezündet hat und gefunden hat, hey, das kannst du eh nicht und dann findest du, dir zeige ich es. Oder weil nachher einfach alle Respekt gefunden haben, der Corrado, der kann einfach alles.
0: Nein, der Corrado kann nicht alles, definitiv nicht, sicher nicht. Nein, für mich ist nachher das Kajak nicht mal abgeschlossen gewesen. Also ich habe 18'000 Kilometer gemacht im Kajak und durch das nachher durch die Schweiz laufen, ist ja eigentlich etwas Ähnliches. Du bist auch Langstrecken unterwegs, also meine Kajak-Langstrecken auf dem Mississippi, ich bin 90 Kilometer Paddler pro Tag. Und das mit einer Flussgeschwindigkeit von 2-3 Stundenkilometer, also da lässt du dich nicht treiben, da musst du einfach alles paddeln auf dem Rhein. Und das mit dem durch die Schweiz laufen, das ist eigentlich in der gleichen Kategorie mental, körperlich unterwegs sein, eine Strecke zu absolvieren, das Ziel zu erreichen, das Adrenalin spüren, wenn du das Ziel erreichst, wie das ist wirklich ein Kick, den du bekommst, ob es auf dem Rhein war, auf der Donau oder auch durch die Schweiz zu laufen, wenn du am Schluss die Gassone nachkommst oder zum Mond oder wo immer, das ist, kannst du nicht zahlen, mit keinem Geld, das was du auch erlebst.
1: Und die zwei Sachen haben nochmal einen gemeinsamen Nenner, und zwar Perspektivenwechsel, oder? Also ich persönlich finde, Perspektive vom Wandern aus, von den Bergen, mal eine andere Sicht zu haben, oder? Man kennt den Begriff Vogelperspektiven, oder das aus der Luft. Aber ich finde zum Beispiel die Wasserperspektive finde ich auch so mega spannend, weil das Festland sieht einfach anders aus, vom Wasser aus gesehen, oder? Und das finde ich schon auch noch spannend, gerade bei dir, wo du dich mit Fotografie auseinandersetzt, oder?
0: Also zum Fotografieren ist es nicht so spannend, vom Fluss raus zu sein, weil du hast links und rechts erstmal sehr viel Wasser einfach und du bist einfach flach. Also gut fotografieren kannst du nicht auf dem Fluss. Aber du kannst super viel Ruhe erleben, wenn du mitten auf einem Fluss raus bist, und auch wenn das der Rhein ist, der nicht jetzt super breit ist wie der Mississippi, dann hast du dort aussen eine Ruhe, eine Stille, du kannst das Wasser googeln, wenn du am Paddeln bist, und das ist etwas, was ich auch heute noch zum Teil mir wünschte, wieder mal irgendwann zu machen. Aber ich bin halt einer, der nicht das Wochenende oder den Abend geht. Das stinkt mir, da bin ich viel zu bequem. Entweder gehe ich lang, ich bin letztens in Dresden gewesen, und durch Dresden fließt die Elbe. Und es hat dort wieder angefangen, ich nage, dass ich vielleicht die Elbe, die fängt irgendwo in Tschechien an. Geht dann durch Dresden, durch Magdeburg, Hamburg bis nach Cuxhaven und ist nicht so lange wieder Rhein oder Donau, aber die Gegend, die ich sehe, ist wunderschön. Und es hat dann auch angefangen zu trüllen, um vielleicht mal wieder das Gefühl haben, auf dem Wasser zu sein, auch in der Natur rauszuziehen, mit einem anderen Element als zu Fuß.
1: Apropos Perspektivenwechsel, wir machen jetzt schnell einen riesigen Umweg zurück in deine jungen Jahre. Ich habe schon gesagt, als 12-Jähriger hast du alle Hauptstädte kennt, aber Fotografie ist erst viel später gekommen. Eigentlich wäre Fußball dein Thema gewesen, ist ja immer noch Fußball. Aber warum ist aus dir nie ein Profifußballer geworden? Das wäre eigentlich in deiner Natur gelegen, oder?
0: Das ist nicht in meiner Natur gelegen, dass ich ein Profifußballer wurde. Das ist wahrscheinlich eher in meinem Kopf vorgelegen, dass ich das wollen werde. Ich bin sicher nie der Talentierteste gewesen, was bei mir immer gestimmt hat. Und das sieht man vielleicht auch im Rückblick auf diese Reihengeschichten oder auf diese langen Wanderungen. Mental hat es bei mir immer gestimmt. Im Kopf aber bin ich immer wahrscheinlich der vom Team gewesen, der am bereitesten war. Aber ich bin nicht der Supertechniker gewesen in dem Sinne. Also. Und irgendwann so mit 19, 20 habe ich das Reisen entdeckt. Und wenn du das willst, wirklich intensivisieren, einen Sport, egal welcher Sport das ist, dann hat einfach nichts nebenzu Platz. Und für mich war nachher das Reisen die grössere Erfüllung als Fußballspielen zum Schaffen, obwohl ich jetzt nie geschafft habe. Ich hätte nicht einmal in ACB geschafft.
1: Aber du hättest halt entscheidend, also du weißt, wie man Fußball spielt. Du kannst auch Fußball spielen.
0: Ich spiele
1: auch
0: gerne.
1: Bist du wie ein weit voraus, oder? Ich habe Mühe mit dem Ball, da habe ich zwei linke Füße. Aber du hast es vorher schon mal gesagt. Das Fußballspielen öffnet dir eigentlich fast jedem Land. Das ist eine Verbindung, oder? Also das ist eine Sprache, die einem connected zu den Einheimischen.
0: Das ist eine internationale Sprache. Also einerseits ist es Spielen und andererseits ist es Fußballwissen. Ich habe ein sehr gutes Fußballwissen, wahrscheinlich ein grösseres Wissen, als mein Können ist, schlussendlich. Und wenn du jetzt gerade wieder in Buenos Aires in Argentinien bist oder in Afrika bist und irgendwie in einem Land bist und dann sagst du irgendwie, du kennst einen Spieler von dort, weil er jetzt vielleicht in England irgendwo in einem Verein spielt und so, dann hast du noch einen Kontakt zu nehmen, du kannst über das reden. Du kannst nachher über die ganze Fußballweltmeisterschaft reden. Ich mag mich ganz gut zurückerinnern an die erste WM, die ich so richtig gut erlebt habe. 1978 bin ich 10 gewesen, oder 82, 14. Wenn dann du in Honduras, das ist wirklich, wenn du in Honduras einem erzählst, 1982 in Honduras hat Gilberto Hierro das Goal geschossen, der das und das. Und der Hondurianer, der gleich alt ist wie du, der weiss das. Und du, das ist ein Schweizer, das weiss. Das ist, dann hast du Eis gebrochen. Dann hast du nachher,
1: bist du der Familie quasi.
0: Bist voll dabei. Und das finde ich spannend. Und nachher ist das Thema ja vorbei. Aber du hast nachher die ganze Welt diskutiert. Du hast ja nachher die Familien oder die Leute in der ganzen Welt, die haben ja alle die gleichen Ziele. Die wollen ihre Familie haben, die wollen einen Job haben, die wollen sicher leben, die wollen ein Haus, ein Dach über dem Kopf haben. Und wenn du so nachher ankommst, dann sehen die, du bist ja genau gleich, auch wenn von jemand anders herkommt. Und mit dem Fußball habe ich viele Orte sein können brechen.
1: Ja, wir kommen jetzt schon zu meiner letzten Frage da in unserem Top 3. Welche Reise steht denn jetzt noch an und hast du Erwartungen an dir?
0: Also ansteht das sicherlich noch Neuseeland und dort erwarte ich, dass jetzt das machen durchziehen ohne Covid. Und darum ist die ja noch nicht genau geplant, weil Neuseeland hat immer noch eine härtere Covid-Vorschrift und ich möchte dann nicht in einen Teil-Lockdown reinkommen. Ich bin 10 Tage im Lockdown in Neuseeland und es sind 23 Stunden im Hotelzimmer eingesperrt und das ist nicht so lustig. Und darum lasse ich das noch offen. Ich bin jetzt ja gerade von Namibia zurückgekommen. Und wir planen dann nächsten September wieder eine Fotoreise zu machen in Afrika. Und zusammen schaut dann Botswana an.
1: That's it. Corrado Filipponi, unsere Zeit ist auch durch. Es war aber eine spannende Reise gewesen, auch mit dir hier die letzte halbe Stunde zu verbringen. Danke vielmals, dass du bei uns warst.
0: Danke euch für die Einladung. Merci.
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1: Herzlich willkommen zum Top Hoch 3. Heute mit einem ganz besonderen Gast. Er baut seit Jahren Sachen, die die Welt eigentlich nicht braucht. Wie man auf die Idee kommt, das verratet uns nämlich gerade selber. Herzlich willkommen, Stefan Heuss. Schön, bist du im Top Hoch 3.
3: Ja, hallo. Ich freue mich auf das Interview.
1: die grosse Breite, kann ich mal sagen, die hätte ich kennenlernen an der Seite von Jacopo Müller im Schweizer Fernsehen, wo du Erfindungen präsentiert hast, wo eigentlich niemand braucht. Bist du so ein, wie sagt man dem, bist du ein anti-lösungsorientierter Mensch?
3: Nein, das sind eigentlich alles Lösungen. Also, nein, ich arbeite extrem lösungsorientiert. Also, ich suche mir eigentlich immer ein Problem und suche dann nachher eine Lösung, oder?
1: Das ist ja jetzt ein zum Wummwort, oder? In die Höhle der Löwen, Deutschland, in der Schweiz, da wo kommen Leute, die zum Teil richtig gibt. Problemlöser im Sack haben. Hast du dir nie überlegt, dass man einfach mit deinen Erfindungen, wenn man die verfeinert, wirklich könnte richtig Geld machen?
3: Ja, es ist eben, ich habe schon mit vielen Leuten geschwätzt aus dieser Branche. Und als Privatperson, also Privaterfinder, ist es enorm schwierig, um wirklich etwas in bare Münzen umzusetzen. Oder? Weil die Patente sind einfach erstens so teuer und man muss dann auch können, produzieren, oder? Also, man glaubt, wenn man etwas veröffentlicht hat, hat man, glaub, 2 Jahre Zeit. Also, am ersten Mal, von dann an, wenn es, in der Öffentlichkeit war, quasi ab Sendung, oder? Hätte ich jetzt 2 Jahre Zeit gehabt, um das auf den Markt zu bringen, oder? Und jetzt, von 0 auf 100, das wäre ja unglaublich, wenn ich mich, da können wir jetzt eine Fabrik bauen und, die Geldgeber haben und alles, oder? Das ist extrem schwierig.
1: Ist noch nie jemand im Publikum gesessen und gefunden, hey, das ist eine sackstarke Idee, da machen wir etwas draus?
3: Ich habe mal ein Telefon gehabt, das war recht lässig, von jemandem, der so eine Plastikfabrik hat, wo so Gemüsehöbel und weiß auch nicht, Kleiderbügel und so Sachen herstellt. Und der produziert wirklich Objekte für die Messen und so, wo dort so verkauft werden. Und das sind ja eigentlich grosse Vorbilder von mir, so die Verkäufer von diesen komischen Tools und so, oder? Und er hat gesagt, ja, er hat da noch irgendetwas, wo noch nicht ganz funktioniert und ob ich das noch könnte quasi fertig erfinden und so. Und ja, ich hätte es auch gerne gemacht, aber ich habe dann irgendwie nichts mehr gehört von ihm.
1: Schade.
3: Ja.
1: Oder er hat die Idee geklaut und im Geheimen weiterentwickelt.
3: Ja, eben, ja, genau. Vielleicht, ich bin nicht so viel an der Olma oder so. Vielleicht sind dort alles meine Sachen in China hergestellt und ja, laufen dort die warme Weckli, haben es richtig verkauft.
1: Vielleicht müssen wir mal schauen, auf, wie heissen all die Online-Shop-Portale auf Amazon oder
3: ah,
1: so.
3: Ah, ja, genau, ja, genau.
1: Ja, du findest das ein oder andere, und du, mit deinen Erfindungen stehst du auf Bühne. Dein aktuelles Bühnenprogramm heisst, die grössten Schweizer Patente. Was sind das so für Patente, die du da präsentierst?
3: Ja, also es geht eigentlich immer um eine Art Lebenshilfe, oder? Also, es sind eigentlich, anstatt dass man irgendwie jetzt, um sein Leben verbessern, zum Psychologen geht oder so, komme ich auf den Plan und probiere das, technisch zu lösen, oder? Also, alles dort, wo man ansteht, irgendwie Hundekegel auflesen mit diesen, grusigen Säckli oder, dass man, Essen hamstern im Restaurant, oder wenn man sich beim Arbeiten verkrampft und man will irgendwie sich wieder ein bisschen auflockern oder so. Für das habe ich alles so Tools erfunden.
1: Und wie entstehen diese Erfindungen? Also laufst du schon so mit so offenen Augen durchs Leben, dass du findest, aus dem könnte man etwas machen? Oder bist du einer, der sich Probleme aussucht und findet, von da gibt es einfach noch nichts? Wie gehst du an das her?
3: Also der Weg ist meistens jedes Mal wieder völlig anders, oder? Aber es gibt so ein paar verschiedene Arten, oder? Also, je länger, je mehr ich jetzt auf dem Gebiet arbeite, oder, mache ich es wirklich so, dass ich eigentlich wie ein, sonst ein Entwickler, dass ich mir eine Zielgruppe suche, zum Beispiel, ich weiß jetzt auch nicht, Moderatoren zum Beispiel, oder? Und dann überlege ich mir vielleicht, was ist denen ihr grösstes Problem oder so, oder? Und dann, wenn ich hier nicht an dem rum, oder? Und dann probiere ich dann das Problem zu lösen, oder?
1: Was wäre jetzt so ein, hättest du jetzt ein konkretes Beispiel?
3: Für dich
1: ja.
3: Jetzt,
1: Was könnte das Problem sein?
3: Ja, Also der Tisch, der immer schön rauffährt, das gibt's ja schon. Das finde ich zum Beispiel eine grossartige Sache, oder?
1: Ja,
3: dass jeder Moderator immer die richtige Höhe hat. Jetzt müssen wir das noch abspeichern und das Mic immer dann auch im Maul ist und so, oder? Ich weiß nicht, vielleicht.
1: Es gibt ja die Studien sogar, wo der Boden man kann absenken kann. Oder? Weil es nicht nur zu kleine Menschen gibt, die rauf, sondern dass es grosse Menschen gibt, wo der Tisch auch nicht mehr hilft, dann lässt man die einfach absenken.
3: Also jetzt einfach nur so für Einzelne, also ja. Ich würde jetzt einfach so in der Versenkung verschwinden.
1: Also es gibt da in Sachen lösungsorientierte Studios gibt es mittlerweile Haufen spannende Sachen. Ja.
3: Also genau etwas kommt man jetzt gerade in den Sinn. Eben, vielleicht ist das Problem, wenn man vieles trockenes Maul hat oder so, oder? Also, und da habe ich jetzt mal gut. Naja, also ich habe mal, das ist jetzt aber nicht meine Erfindung. Ich habe in einem Musikinstrumentenmuseum mal so ein Gerät gesehen für Oboisten, das jemand erfunden hat vor 59 Jahren oder so. So einen Luftanfeuchter, wo dann irgendwie so ein Schlauch wirklich da ins Maul reingeht. Und, es ist auch noch das Gebläse dran, dass er kann es endlos, also so Zirkularatmung, wenn man das nicht wirklich geübt hat, dann man es trotzdem kann. Und es tut unten, in die Luft rein, tut es noch eben das schön anfeucht, dass einfach alles genau stimmt. Das wäre vielleicht eine gute Lösung, so.
1: Ich persönlich bin ja immer wieder überrascht, dass es gibt eigentlich für alles mittlerweile irgendeine Lösung. Habe ich das Gefühl. Und trotzdem, eben, wenn ich jetzt die Höhle der Löwen anschaue, bin ich immer wieder überrascht, was die Leute für Problemlöser entwickeln. Oder? Also wird dein Job nicht immer schwieriger, etwas zu finden, wo man kann? Oder hast du das Gefühl, man muss es einfach immer noch banaler werden?
3: Ich meine, jede Lösung beinhaltet meistens auch wieder ein neues Problem, oder? Also es geht eigentlich immer so weiter. Also wenn jetzt irgendwie, weiß doch auch nicht, jetzt haben wir eine Postkarte mit dem Chip, den man noch anheben kann, aber irgendwie geht es dann gleich nicht und dann irgendwie muss man gleich den Code wieder haben und dann braucht man nicht so viel und hat den wieder vergessen, also müssen wir dort wieder etwas verbessern und es ist einfach ein Rattenschwanz, oder? Also das ist ja das, was ich mit dem spiele, oder? Also eigentlich weiss man ja, dass die ganz technischen Spielereien, dass die uns nicht wirklich weiterbringen, auf eine Art, oder? Und auf eine andere Art zieht uns das einfach auch an, oder? Also ich freue mich dann auch, wenn ich mal ein neues Telefon habe oder so. Ich weiss, mein Leben ist nicht besser nachher, oder? Und,
1: das bringt mich gerade auf das Beispiel, wo ich gerade die Woche wieder gemerkt habe, Internet. Ja. Früher mit dem Modem, oder? Da hat man gewusst, das braucht jetzt einfach eine Minute, zwei, bis man sich da im Internet eingeloggt hat. Und es hat eine Minute gebraucht, bis die Homepage geladen ist. Und wenn man heute nur 5 Sekunden muss warten, bis eine Homepage geladen ist, dann freut man schon wieder die Nerven.
3: Also, genau.
1: Also, die Technologie bringt uns zwar weiter, aber sie macht uns auch, sie legt uns auch neue Brücken im Weg, oder? Weil man wird ungeduldiger.
3: Ja, genau. Oder jetzt auch, ich reg mich immer auf, jetzt so im Migros oder im Coop, wo man jetzt alles muss selber machen und alles einscannen und irgendwie, eigentlich habe ich gar nicht so Lust auf das. Also, ich tue gerne schnell ein paar Worte mit der Kassierin wechseln und so. Und ich will nicht allen ihren Job auch noch machen, oder? Und die haben dann keine Arbeit mehr, oder? Also.
1: Ich finde das noch lässig, dort am Self-Checkout. Piep! Piep.
3: Ja.
1: Man kann auch selber ein bisschen.
3: wenn die Kasse frei ist, gehe ich lieber an die Kasse.
1: Ich habe letzte oder um einen Zeitungsartikel gelesen, nicht wirklich nützlich, aber immer lustig. Und ich habe mir dann die nächste Frage aufgeschrieben und habe den Artikel weitergelesen und gemerkt, sie haben genau die gleiche Frage gerade als erstes gestellt. Was war nämlich zuerst gewesen bei dir? Der Humor? Oder die Fähigkeit, Sachen zu bauen, die niemand braucht?
3: Sicher der Humor. Also mein Job ist eigentlich Komiker, oder? Also, und die ganze Erfindungsgeschichte, das ist einfach, das sind meine Tools irgendwie, um die Leute zu unterhalten, oder? Und meine Art von Humor, ich mache mich nicht über andere Leute lustig, sondern ich suche natürlich bei mir und in meiner Kultur und in meinem Umfeld, was mich beschäftigt. Und das sind halt eben so technische Sachen.
1: Aber wer hat denn das angefangen mit den Erfindungen?
3: Ja, das ist so langsam immer mehr geworden. Also ich habe einen handwerklichen Beruf gelernt, ich habe einen Landschaftsgärtner gelernt und dort, ja, das ist halt, bin ich schon handwerklich ausgerichtet gewesen. Nachher bin ich in die Theaterschule und dann hat es eigentlich gleich aufhaben schon angefangen, dass ich dann halt Technik gemacht habe für Kollegen, Beleuchtung, Ton, und dann auch angefangen Requisiten bauen und so. Und dann habe ich angefangen so Feuerwerkinstallationen machen und dann ist das immer mehr geworden oder Bühnenbild für eigene Stücke und so. Aber so richtig, dass das auf die Bühne kommt, das ist dann eigentlich viel später gewesen. Also mit Manuel Stahlberger bin ich ja lange zusammen gewesen und dort hat es eigentlich angefangen. Also das, er hat, ja, wir haben so verschiedene Arbeitsweisen gehabt. Er hat immer an seinen Text rumgeschraubt, so für sich, oder? Und ich habe gemerkt, dass ich kann nicht so gut für mich allein arbeiten, weil ich gewöhnt bin, vom Theater einfach zu improvisieren und da braucht es einfach ein Gegenüber, sonst ist es einfach nicht lustig, oder? Und dann habe ich angefangen, Zeugs zu bauen, weil ich gemerkt habe, das geht gut, oder? Also kann ich ein Konzept machen und baue ich drauf los und dann habe ich auch etwas, wo ich kann in die Probe mitbringen, oder? Und das ist eigentlich, dort ist so der Link gewesen, dass das plötzlich ja, so Mitspieler geworden sind, irgendwie so meine Konstruktionen.
1: Was war deine erste Erfindung gewesen, wo du damit auf die Bühne bist? Weißt du das noch?
3: Also ich oder andere?
1: Nein, du. Deine erste Erfindung, wo du...
3: Also... Also erst bei Jacopo Müller, weiss ich noch. Das war so eine automatische Glasharfe gewesen. Und also das Ding war, dass man die verschiedene Töne machen mit, also Glasharfe ist also das Glas, das man oben mit dem Finger bewegt, oder? Und der Witz war, dass das Glas drüllt und dann nur so den Finger kannst oben draufheben. Und dann haben wir so einen Gummifinger gemacht, wo man das hat können fix einstellen und so. Und das hat einfach schrecklich tönt, oder? aber das ist dann der Witz gewesen, dass eben dann das Glas kaputt geht am Schluss, oder? Und eigentlich habe ich dann an dem ewig umgebaut, bis ich das auch können im richtigen Moment zerspringen lassen, oder?
1: Aber das kostet ja recht ins Geld, oder? Wenn du jedes Mal das Glas ersetzen musst.
3: Ja.
1: Ja. Zwar eben, sind wir bei dem, oder? Erfindung zwar gefunden, aber das nächste Problem. Ja,
3: ja genau, ja. Ja.
1: Hast du schon Erfindungen gehabt, wo du wirklich selber dir an den Kopf langen und sagen, das ist jetzt wirklich etwas ganz Abstruses?
3: Ja, ich habe mal so eine Obertonflöte entwickelt für eine Kaffeemaschine anzuhängen, also beim Milchschäumer, oder? Kommt ja der Dampf raus, oder? Und dass man mit dem Dampf kann Flöte spielen, oder? Und das kann man dort dranhängen und je nach Druck, also kann man mit der Düse, kann man dann Musik machen, macht so Obertonreihen, oder? Und das hat eigentlich super funktioniert. Aber ich habe so ein Elektroröhrli genommen, so PE-Material, heisst das. Und ich habe es zuerst mal angestellt und irgendwie nach 10 Sekunden ist das Röhrli einfach geschmolzen, oder? Und hat sich quasi meine Erfindung selber zerstört. Und zuerst habe ich gedacht, ja, das ist jetzt wirklich das Schlechteste, was ich schon je gemacht habe. Und irgendwie haben es dann gleich mal noch dem Produzent von Jacopo Müller gezeigt und er hat gefunden, ja, das ist ja super, genau so machen wir es. Und dann ist dann das so als so Fail, oder? Wenn man das dann inszeniert.
1: Wie kommt man auf so Ideen?
3: Ja, also unterdessen muss ich sagen, habe ich mir natürlich so wie eine Brille erarbeitet oder wie so einen Filter, ja, wo für Probleme, wo jetzt für meine Zwecke nützlich wären, oder? Und viel mache ich halt wirklich auch so Brainstorming, wo ich gerne sitze und durchgegangen und so, oder? Und was ich auch immer habe, ich mache, wenn ich so eine Manchmal habe ich so Teilideen, wo ich irgendein Thema, das ich noch cool finde, oder irgendein Bild oder so, dann behalte ich das, tue ich das in den Ordner rein, oder? Und wenn ich auf der Suche bin nach einer neuen Idee, gehe ich das immer wieder durch, oder? Und dann manchmal plötzlich findet man dann auch wieder Verbindungen von zwei verschiedenen Ideen, die man kann zu etwas Grösserem zusammennehmen kann, oder irgendwie so. Also manchmal muss man gute Ideen auch ein bisschen abhängen lassen. Also.
1: Und kommen da schon, also kommen da schon Zuschauerinnen und Zuschauer, also Publikum mit Ideen zu dir?
3: Ja, natürlich, ja. Das, also, es hat auch viele Leute, die sagen, ja, ich bastle eben auch so Sachen, oder? Und erzähle dann von ihnen Sachen, oder? Oder eben, dass sie sagen, ja, ich habe das Problem, ich kann mich nicht mehr so gut bücken und Schuhe anlegen und so, ist irgendwie ein bisschen schwierig oder so, oder? So Sachen, oder? Also, für mich ist es immer super, wenn die Leute eben Probleme mir können erklären, oder? Es gibt viele, die lustige Lösungen schon haben, das ist dann schwierig, so mit dem etwas zu machen, oder? Weil es muss dann gleich irgendwie auf meinem Mist wachsen, oder? Und so meinen Dreh haben.
1: Ist ja Daniel Düsentrieb so ein bisschen ein Vorbild?
3: Ja, sicher.
1: So alles können, weil man kann aus allem etwas machen.
3: Ja, genau, ja. Und das ist schon cool. Ja.
1: Hat dir das im Alltag auch schon geholfen? Weißt du, so, findest du so einfach Problem, oder jetzt die Heim ist kaputt, keine Ahnung, und es ist abends um 10 Uhr und dann?
3: Ja, natürlich. Also, jetzt fragst du mich dann gerade noch ein Beispiel, aber es ist jetzt gerade nicht, also ich weiss halt, wenn man keinen Hammer hat, dass man halt auch mal kann mit, ich weiss es auch nicht, mit der Bohrmaschine einen Nagel einschlagen.
1: Ja, es gibt so, ja viele, so der Andreas Vollenweider, oder, der Harfenspieler, ja. Der hat ja mit seinem Preis, den er gewonnen hat, was hat er gewonnen? Irgendeinen Award. Und hat mit dem einen Nagel eingeschlagen und dann ist er kaputt gegangen. Nicht der Nagel, sondern das sind die Award. Ja, es geht nichts anderes in der Nähe.
3: Ja.
1: Genau. Wir verlassen uns ein bisschen dein Erfindertum und schauen mal auf die ganze Welt raus. Eben, du sagst, oder man sagt, du sagst es ja eigentlich nicht selber, dass man Sachen erfinden, wo die Welt nicht braucht. Aber gibt es Erfindungen, wo du wirklich findest, das ist das Unnötigste, was jemals jemand erfunden hat?
3: Ja, zum Beispiel so Billettautomaten bei der Tram mit Touchscreen, oder? Früher hat es einfach irgendwie drei Knöpfe gehabt. Kurzstrecke, normal und vielleicht, ich weiss auch nicht, Tageskarte, oder? Haben wahrscheinlich irgendwie einen Bruchteil gekostet von dem, was jetzt die heutigen die Automaten kosten. Sind immer gelaufen und nicht jeder fingert dann auf dem Touchscreen rum und ja. Also, irgendwie wird vieles auch einfach so aufblasen, oder? Und ja unnötigerweise.
1: Nicht alles, was ein Touchscreen ist automatisch besser, oder?
3: Ja, genau.
1: Und je nach Temperatur, wenn es dann mega heiß ist oder mega kalt ist, funktioniert es nicht einmal richtig.
3: Ja, genau.
1: Und wenn man
3: kalte
1: Töpfe hat, dann reagiert er nicht. Ja, dann haben sich schon mega Leute den Zug verpasst wegen dem.
3: Ja, ehrlich, ja.
1: ja, und Gegenfrage. Gibt es eine Erfindung, wo du findest, wow, das ist das Beste? Also da gibt es ja vieles, ich meine, ja, aber ja. Etwas, was du wirklich für dich
3: selbst. Also ich meine, muss sich ja bewusst sein, oder? Erfindungen ist ja überall, also unsere ganze Welt ist ja, besteht ja aus Erfindungen, alles, was der Mensch irgendwie hervorgebracht hat. Und ich, wenn ich jetzt so heute Morgen zum Haus aus bin, muss ich sagen, zum Beispiel Kleider finde ich super.
1: ja, im Moment.
3: Das ist denen. Nicht schon immer so gewesen, oder? Ja. Da hat mal jemand gefunden, weißt du was? Ich bin ja nicht blöd, oder? Der Bär da vorne, oder? Den ich jetzt gerade erlebt habe, und der hat ja eigentlich super warm immer, oder? Das wollte ich auch, oder?
1: Wobei, ich habe vor einiger Zeit ein Supermodel im Top 3 gehabt. Ja. Wir haben auch über Mode geredet, und ich musste sagen, ich finde es auch gut, ihr findet Kleider. Aber wenn du den Laufsteg anschaust, dann ist ja manchmal das Ziel auch verfehlt.
3: Ja.
1: Oder?
3: Ja, genau.
1: Ich habe eine Kaffeetasse hier oben, die mit Batterien funktioniert und hat auf der Seite einen Knopf. Mhm. Dann tut er selber den Kaffee rühren.
3: Ach, das ist cool, ja.
1: Das ist wirklich, ist wirklich für morgen früh Kaffeeliebhaber, die wirklich noch richtig Fuß
3: sind. Ja, das ist super, ja, das ist wirklich auch.
1: Und jetzt das Motorli und so einen Ventilator drin, finde ich super.
3: Kaffeemaschine ist zum Beispiel auch eine super Erfindung. Also, das ist eigentlich ein hochkomplexer Vorgang. Also, wenn man das sich überlegt, von der Kaffeebohne bis zum Tässli, bis man es dann wirklich im Bauch hat, das sind schon einige Leute, die haben dort schlaflose Nächte verbracht, bis man das auf den Punkt gehabt hat. Ja, und heute gibt's das. Man kann den Kaffee rauslassen.
1: Und dort ist ja, die Spannbreite ist ja riesig.

0: ein bisschen auch zum Programm gehört, oder? Dass es manchmal so Stoffs gibt. Und ja, und das hat es doch auch spannend gemacht, oder? Dass die Leute so wie so eine Live-Reparatur können dabei sein.
1: Gut, die wissen das ja nicht, oder? Die haben ja dann meistens das Gefühl, das gehört dazu.
0: Ja, das ist ja das Lustige daran.
1: Einfach nicht die Kontenance verlieren, einfach durchmachen.
0: Oder? Ja,
1: einfach
0: genau. Ja, ja. Und ja.
1: Ich will gegen den Schluss noch ein bisschen zurück in deiner Geschichte. Mhm. Ich weiss jetzt nicht genau, wie weit wir zurück müssen, bis wir dort sind, wo du kannst sagen, da hat es angefangen. Ich will auf die Bühne stehen.
0: Also das, ja, das war schon in meiner Kindheit gewesen. Also ich möchte dort, also Komiker haben mich immer interessiert. Meine Großmutter hat auch viel so Komiker geschaut oder die alten Stummfilme, Väter der Klamotten oder so, oder Dick und Doof, grosse Vorbilder bis heute noch, oder für mich. Dort hat das schon angefangen. Ich hatte mal eine Phase gehabt, da wollte ich werden wie der Gustav Knut. Aber, und dort bin ich gescheitert, so die väterlich warme Stimme, das habe ich einfach nie auf die Reihe gekriegt.
1: Lego und Fischen sind ja in der Kindheit, glaube ich, ein grosses Hobby gewesen. Und dann hast du dir irgendwann entschieden, du machst eben die Gärtnerlehre.
0: Ja, also das ist dann so.
1: Gärtner.
0: Auch die Vernunft ist dann irgendwann, also als Kind ist man wie frei, oder? Also dann hat man so all die Inputs. Und ich habe jetzt gemerkt, eben, das ist eben eigentlich mega wichtig, oder? Was man dann so für Ideen hat. Ja, manchmal kommen die auch wieder zurück, oder? Ich habe zum Beispiel mit meinem Bruder immer mal wollen, Kübelmann werden, oder? Also einerseits, dass sie das so cool gefunden haben, dass man so hinten draufstehen kann. Und zweitens haben wir uns immer vorgestellt, dass die eben total Zugang haben zu den coolen Teilen und so, oder? Und das hat natürlich wieder einen Bezug zu jetzt, oder? Wo ich natürlich auch, wenn es irgendwo so ein Sperrgutmuld hat, schnell reinschauen und den Inhalt kennen, ob es irgendetwas Gutes hat, oder?
1: Aber da frage ich mich wieder, was passt nicht rein, oder? Was macht der Landschaftsgärtner? Wie bist du zu einem Landschaftsgärtner gekommen?
0: Ja, also es ist eigentlich klar gewesen, dass ich eine Lehre mache, oder einfach von der Familie her und so. Oder ja, man will ja irgendwie, muss irgendwo anfangen. Und ja, für mich ist einfach klar gewesen, dass ich keinen Bürojob machen will, oder? Also ich, Ende von der Schulzeit hatte ich wirklich so den Stinker gehabt und auch Bewegungsdrang und so. Und das ist, ich habe gefunden, ich wollte einfach keinen Beruf, wo man muss sitzen, wo es irgendeinen Stuhl braucht, oder? Und das ist eigentlich dann das Gärtner gewesen, oder? Wo ich, ja, bis heute wirklich auch immer noch sehr gerne machen. Und ich glaube, beim Gärtner habe ich auch gelernt, so ein bisschen grosszügig Sachen anzupacken. Oder? Also das, als Landschaftsgärtner kann man wirklich beim Feierabend so vorne herstehen und sagen, ah, jetzt ist der Berg da hinten, den habe ich jetzt da aufgeschüttet und da vorne hat es vorne so ausgesehen und so. Und
1: man sieht halt einfach, was man gemacht hat. Und
0: ganz genau, ja. Es hat jetzt dafür den Nachteil, wenn ich jetzt so administrative Sachen muss machen, habe ich immer das Gefühl, ja, es passiert dann nicht, jetzt hocke ich da schon 2 Stunden, oder? Was habe ich jetzt eigentlich gemacht, oder? Also dort fehlt mir dann so ein das Professionelle können einschätzen von deiner Arbeit. Also im Handwerk ist das viel einfacher.
1: Ja, das stimmt. Ja. Oder man sieht gerade, ich mache es auch noch gerne. Ich bin einer, der gerne im Sommer, jetzt nicht gerade den ganzen Sommer, aber zwischendurch gerne gehen helfen heuen.
0: Ah, oder so. Cool.
1: Man sieht einfach, was man gemacht hat.
0: Ja, ja, genau.
1: Man spürt es auch. Man hat so zwischendurch, ja, wobei da, an meinem Job da, man sieht ja auch, man kann es ja schauen, jede Woche.
0: Genau.
1: Ich sehe jede Woche, was ich gemacht habe.
0: Ja, ja, du hast ja sogar genaue Zeit, oder?
1: Ja, genaue Zeit. Ich weiss, dass unsere Sendezeit jetzt vor allem gerade durch ist. Kommen wir schon zu meiner allerletzten Frage. Jetzt, der Winter steht vor der Tür, Temperaturen sind nicht mehr so hoch für aussen. Strommangellage, also Stromsparen ist ein Thema. Gibt es eine Erfindung von dir, die uns einfacher durch den Winter kann durchbringen kann? Befasst du dich auch mit dieser Thematik?
0: Ja, bis jetzt habe ich viele Sachen gebraucht, die halt auch erfunden, die halt relativ viel Strom brauchen. Also da müsste ich vielleicht wieder mal ein bisschen schauen. Von mir her, ja, dick anlegen. Vielleicht kann man dort etwas optimieren mit den Wärmebeutel oder ja, irgendwie so Sachen oder sich viel bewegen. Ich müsste mal schauen, ob mir

0: etwas zum Beispiel so ein Bürostuhl, wo sich immer ein bisschen bewegt, oder? Wo einem, ja, dass man immer schön warm hat, so von innen raus, oder? Ja, da bin ich noch ein bisschen am Nachdenken.
1: Gut, bis zum 30. November hast du noch Zeit. Dann stehst du im Casinotheater zu Winterthur mit deinem Programm auf der Bühne.
0: Genau.
1: Wir sind gespannt, ob es bis dahin noch irgendeine stromsparende Wintertaugen-Erfindung vom Stefan Heuss auf der Bühne schafft. Stefan, danke vielmals für den Einblick in dein Erfinderleben.
0: Ja, danke vielmals, dass ich auch kommen konnte.
1: Und bis zum 30. November.
0: Ja, genau. Ja.
1: Und die nächste Folge Top Hoch 3 gibt es heute in einer Woche wieder. Bis dahin alles Gute, bleiben gesund. Ciao zusammen.
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3: Sie hat in jungen Jahren vieles erreicht. Sie ist Schweizer und Weltmeisterin geworden, ihrem Beruf als Restaurationsfachfrau. Nach dem beruflichen Höch ist dann aber das gesundheitliche Tief gekommen. Heute hilft sie anderen Menschen, ihre Ziele zu erreichen. Herzlich willkommen, Sabrina Böhni-Keller.
4: Danke vielmals. Freut mich, dass ich da sein darf.
3: Ja, freut mich auch. Als Kind hast du Polizistin werden. Du hast dich dann aber entschieden, die Lehre im Hotel zu machen. Wie ist es dazu gekommen?
4: Ja, Polizistin ist leider nach der Schule nicht gerade möglich. Das heisst, man braucht eine Grundausbildung und kann nachher mit der Berufsmatura den Polizeischule machen. Und dann habe ich gefunden, gut, ich brauche irgendeine Berufslehre, die mir den Einstieg gibt, um nachher Polizistin zu werden. Und habe ich ganz viele verschiedene Berufe geschnuppert. Und ja, mir hat so viel gefallen. Und ein davon war die Lea, auch als Restaurationsfachfrau, wo mir mega gefallen hat, der Kontakt mit den Gästen. Und ich habe zugesagt, die Lehrstelle bekommen. Und das war mein Start dann.
3: Und ab welchem Zeitpunkt hast du gemerkt, dass du ein Talent drin hast oder dass es so ein bisschen deine Leidenschaft ist?
4: Ich habe einfach gemerkt, dass ich früher sehr viel Verantwortung im Betrieb bekommen habe. Also ich konnte im ersten Lehrjahr Stationen allein leiten oder Bankette durchführen allein. Der Chef hat mir sehr viele Fragen gestellt, wie wirst du machen? Der Küchenchef hat viel über mich mit dem Rest vom Team kommuniziert, was mir sehr, sehr viel Spass gemacht hat, so viel Verantwortung zu haben. Aber auch die Resonanz der Gäste. Also so, okay, wie funktionieren die Menschen? Wie komme ich bei den Menschen an? Menschen immer mehr versuchen, besser zu lesen und so. Das ist eine riesige Leidenschaft geworden von mir durch den Beruf.
3: Und es hat sich auch ausgezahlt, oder? Also 2010 hast ja du im Blick, hast du ja dann die Schweizer Meister, also bist du Schweizer Meisterin geworden. Was hat das in dir ausgelöst?
4: Gute Frage. Im allerersten Moment habe ich das, glaube ich, noch gar nicht so richtig realisiert, dass jetzt da der Start ist denn für ein langes Training für die Weltmeisterschaften, für eine intensive Zeit. Und was da überhaupt denn wird auf mich zukommen, also ich habe das null können abschätzen. Aber es war eine mega schöne Bestätigung gewesen, dass sich der ganze Einsatz, ich habe immer sehr, sehr viel gelernt und wirklich für den Beruf angefangen zu leben und dass da alles sich ausgezahlt hat, ist mega, mega schön gewesen.
3: Das hat es ja gerade selber gesagt, eben mit dem Schweizer Meistertitel, oder hat es eben geheissen, hey, in einem Jahr kannst du für die Weltmeisterschaften wie antreten. Du hast ja dort nachher auch deinen Vater mitgenommen, oder? Als Begleitperson sozusagen. Was bedeutet dir denn die Familie? Also ist das eine grosse Stütze für dich?
4: Ja, sehr. Also, ich muss sagen, ich glaube, gar nichts, egal was man macht, ist möglich ohne ein gutes Umfeld. Also, sei es jetzt meine Familie oder auch Freunde oder Leute, die mich sonst begleitet, gecoacht haben oder inspiriert haben auf meinem Weg. Ja, der Rückhalt so zum Wissen, egal was du machst, wir unterstützen dich auf dem Weg, egal welchen Weg du wählst, egal was du machst, egal was dabei rauskommt. Das Gefühl ist, finde ich mega wichtig, dass man Rückhalt hat. Oder für mich sehr wichtig.
3: Und du hast ja dann an der Weltmeisterschaft hast du dann ja auch Goldmedaille geholt. Bist überhäuft worden mit Gratulationen. Hast du dich dann selber auch darüber freuen?
4: Du treffst gerade etwas Wichtiges auf den Punkt. Ehrlich gesagt, lang nicht. Also ich habe jahrelang keine Freude an dieser Medaille. Ich bin wie überflutet. Also ich bin eigentlich wie nach der Weltmeisterschaft in so einen Funktionsmodus reingekommen, oder? Also, wie soll ich das erklären? plötzlich bist du erfolgreich, ganz viele Leute interessieren sich für dich, viele Leute wollen etwas von dir, und ich bin eigentlich dann das eine hat das andere gegeben, und ich bin in so viele Zeuge reingekommen, wo ich mich auch ein bisschen verloren habe, dem Ganzen, ehrlich gesagt. Und ich habe dem Ganzen Freude haben oder stolz sein, habe ich wie gar keinen Raum gegeben. Oder es hat gar nicht einen Platz bekommen in meinem Leben, ganz viele Jahre lang. Und immer, wenn andere gefunden haben, hey, wow, kannst stolz sein, habe ich immer so ein bisschen ein Ding gehabt, wieso fühle ich selber keinen Stolz für die Medaille. Und ja, bin aber dann einfach weitergegangen, habe funktioniert. Ja, und jetzt Jahre später realisiere ich, dass was eigentlich passiert ist.
3: Also würdest du wie sagen, dass eben das Titel lang durch den Sieg ist, bist du wie nur als Weltmeister wahrgenommen worden und vielleicht gar nicht mehr selber als dich selber, also als Person Sabrina? Oder wie würdest du es beschreiben?
4: Ja, also das ist etwas sehr, sehr spannend, finde ich, wenn man plötzlich so erfolgreich ist, der Wechsel. Also ich habe ja Grundausbildung in einem Beruf gemacht, der nicht so mega viel Ansehen hat, oder so als Restaurationsfachfrau. Wenn ich gefragt wurde bei der Lehre, was machst du? Und ich gesagt, ich mache eine Lehre im Service, dann ist oftmals so die Reaktion gekommen, ah, okay. Und dann bin ich wie so ein in einer Schublade gewesen, ah, ja, Service, gut, ist jetzt nicht so spannend, oder? Und als ich dann plötzlich einen Titel hatte, Weltmeisterin, bin ich plötzlich extrem interessant gewesen für die Leute. Und schlussendlich bin ich ja als Mensch immer der gleiche gewesen, ob jetzt, egal was ich mache, oder? Und der Titel hat extrem viel am Ansehen verändert. Das ist so. Und dann habe ich natürlich schon auch hinterfragt, ja, interessieren sich die Leute jetzt für mich als Mensch? Oder bin ich jetzt nur interessant, weil ich erfolgreich bin, weil ich was erreicht habe, weil ich einen Titel habe? Ja.
3: Du hast auch ein Buch geschrieben mit dem Titel «Unsere Herzen sind unsere Medaillen». Und dort drin hast du auch über deine Lebensgeschichte so ein bisschen niedergeschrieben. Dort drin hast du einmal auch geschrieben, «Ich bin Sklavin von meinem eigenen Perfektionismus».
4: Ja. Es ist wie, ich habe mir über Jahre antrainiert, in allem, was ich mache, möglichst perfekt zu sein. Also in ganz vielen Bereichen, nicht nur im Arbeiten, auch die Hause. Also es hat wie alles immer müssen perfekt sein, haben mich auch über das identifiziert. Es hat mir wie Sicherheit gegeben. Ich habe gewusst, wenn ich alles perfekt mache, dann fühle ich mich wohl, dann fühle ich mich sicher. Es war wie so mein Rahmen gewesen. Und gleichzeitig hat es keinen Freiraum gelassen für Spontanität, für Unperfektheit, für Menschlichkeit und auch nicht für mein Wesen, weil es ist ja niemand... Es ist ja niemand perfekt. Und gleich ist jeder perfekt. Das ist ja eben so ein bisschen da. Aber wir haben ja alle auch Schwächen oder ja, vielleicht so ein bisschen Schattenseiten oder Sachen, wo einem nicht so gelingen, sei jetzt, ob es im Haushalt noch ist oder so. Jetzt gerade habe ich die hohen Berge von Wäsche und da hätte jetzt früher noch mich das schon frustriert. Und jetzt muss ich sagen, ja, okay, ich habe Prioritäten gerade anders gesetzt. Und so Sklavin wirklich auch in der Beziehung. Also wenn man so das Perfekte für sich immer fordert, die perfekte Freundin zu sein, die perfekte Partnerin, die perfekte Hundebesitzerin, die perfekte Kollegin, die perfekte Tochter, die perfekte Arbeitnehmerin. Und irgendwo ist man nie fertig. Man ist nie fertig. Und da hat mich halt auch nie zur Ruhe geholt.
3: Hat wahrscheinlich ein bisschen Vor- und Nachteil, oder? Auf die einen Seite, der Perfektionismus hat dich auch dort oder dazumals dort angebracht, wo du warst, oder? Ich meine, jetzt eben hast du die zwei Titel geholt, oder? Mhm. Ich habe das Gefühl, als ich das Buch gelesen habe, du bist ja jemand, glaube ich, wo, wenn du dir ein Ziel setzt, dann verfolgst du das mit allem, was du kannst, oder? Mhm. Du kennst da wie nichts dazwischen, oder? Ist das?
4: Ja. Das stimmt. Aber das ist auch, wenn ich bei etwas im Ja sage, dann identifiziere ich mich mit dem wirklich, mit Haut und Haar. Ich lebe da dann vollkommen. Es ist eigentlich egal, was ist. Und da finde ich auch etwas mega Schönes, was ich nicht jetzt wieder missen oder aufgeben will. Aber irgendwo dann der Ausgleich ist mega wichtig. Dass eben nicht alles immer 500% Einsatz muss sein, sondern dass man auch in gewissen Bereichen vom Leben mal kann sagen, ah, ja, okay, jetzt ist halt die Wohnung nicht so aufgeräumt. Oder ja, dass man irgendwo dann auch kann sich keilen lassen und muss nicht perfekt sein.
3: Wie war es denn damals zu dieser Zeit? Hast du denn sozusagen, wie bist du selber wie zu kurz gekommen? Hast du wieder Fokus zu fest gesetzt auf die Ziele, die du gehabt hast?
4: Ja, für mich hat es eigentlich einfach nur Arbeiten gegeben. Also es hat ganz viele Jahre gegeben, wo ich 16, 17 Stunden im Tag gearbeitet habe, geschlafen, gegessen, wenn überhaupt. Also ja, und dann wieder 16, 17 Stunden gearbeitet. Und das Privatleben ist natürlich viel zu kurz gekommen. Hobbys, Sachen, die mich sonst noch interessiert hätten. Ich habe mich wirklich nur über das Arbeiten identifiziert. Ja, ich denke, das ist das, was mich als Mensch ausmacht. Weil das ist ja auch das, was die Leute immer danach gefragt haben. ja, es war meine Identifikation gewesen und es ist leider nicht aufgegangen. Ganz so.
3: Dann würdest du aber auch sagen, so der Perfektionismus, das hat sich nicht nur sozusagen im Beruf gezeigt, sondern ist das auch etwas, wo dein Privatleben total bestimmt hat?
4: Ja. Ja. Also die hohen Erwartungen, die ich an mich selber hatte oder hatte, hatte ich auch sehr, sehr viele Erwartungen an mein Umfeld. Ja. ich hatte das ganze Leben viele Erwartungen gehabt. Und ich habe es wie nicht können fliessen lassen, dass es so kommt, wie es halt kommt. Und da war mir auch oft dann wieder ein Stein im Weg gewesen.
3: Und ist es so, hast du die höheren Erwartungen nur an dich selber oder forderst du das auch von deinem Umfeld ein? Von deinen Mitmenschen?
4: Also mittlerweile bin ich viel toleranter. Aber ich muss sagen, ich war keine coole Chefin in dieser Zeit nach der Weltmeisterschaft, wo ich als Restaurationsleiterin geschafft habe. Ich war so extrem streng und habe mittlerweile auch mega gelernt zu verstehen, hey, jeder tickt anders und ich finde es mega interessant zu herausfinden, wie tickt ein anderer Mensch, wo sind die Prioritäten und sich auch gegenseitig zu inspirieren. Und da habe ich auch gemerkt, hey, der absolut Perfekte ist nicht der einzige Weg.
3: Du hast ja dort auch irgendwie, oder? Ich glaube, du hast ja gesagt, du bist jetzt ja auch Chefin gewesen und so, oder? Du hast wirklich, auch nach deinen Titeln hast du ja ein Projekt nach dem anderen so ein bisschen an dich gerissen. Hast, glaube ich, Gourmet-Restaurants hast du dürfen eröffnen und leiten. Mhm. Bist du denn jemand, der sagt, hey, ich muss immer ein bisschen etwas zu tun haben? Und, oder gönnst du dir auch gesagt, so ein Päusli?
4: Mittlerweile gönne ich mir wirklich auch Päusli. Aber es ist so, dass in mir einfach mega viel brennt. Also jetzt ist zum Beispiel eben das Buchprojekt gerade ein riesiges Projekt gewesen, wo ich auch wieder unendlich viel Zeit und Energie drin investiert habe. Habe aber wie gemerkt, hey, jetzt kommst du wieder so in das Muster von 16, 17 Stunden am Stück schreiben. Und habe dann wirklich bewusst mal versucht, es anders zu machen, um eben auch für den Ausgleich zu sorgen. Habe mittlerweile einen Hund, wo mich sehr aus dem rausholt und mir auch Zeit in der Natur schenkt. Und ja, mittlerweile muss ich sagen, Projekte sind super, werde ich wahrscheinlich auch immer haben, aber eben der Ausgleich ist sehr wichtig.
3: Was sind denn so ein paar Projekte, wenn du zurückschaust, wo du sagst, hey, auf die bin ich wirklich mega stolz, das sind coole Sachen?
4: Also ich habe zum Beispiel vor 5 Jahren habe ich mich selbstständig gemacht als Mentaltrainerin, also jetzt seitdem habe ich eine eigene Mentaltraining-Firma und da ist jetzt ein grosser Teil von meinem Arbeitsalltag, wo ich wirklich Leute drin kann unterstützen, ihre eigenen Wege zu gehen. Und da ist zum Beispiel mega, mega cool. Und es fühlt sich auch nicht mehr so wie Arbeiten an. Es ist nicht so der erzwungene Arbeiten, sondern es ist eine mega Leidenschaft von mir. Und da bin ich recht stolz, dass ich den Mut hatte, um eine eigene Firma zu gründen. Das Buch, da verspüre ich jetzt auch zum ersten Mal Stolz auf etwas, was ich erschaffen habe. Das war ein 10-jähriges Projekt. Und dass ich mit dem fertig geworden bin, ist einfach mega schön. Habe ich auch riesen Freude. Ja.
3: Das kann man vorstellen. Genau. Es ist ja auch so, oder? Du hast, wie du selber gesagt hast, oder du hast ja sehr viel immer so ein bisschen in deine berufliche Karriere reingesteckt. Hast du dann aber irgendwann ja auch mal müssen zurückstecken, sage ich jetzt mal. Du hast ja mal eine Schulteroperation gehabt. Bist dann zwangsmässig, bist ja flach gelegt worden. Hast dich müssen ein bisschen dir eine Auszeit gönnen. Ist das auch so ein bisschen ein Wendepunkt gewesen in deinem Leben?
4: Ja, das war wirklich der Wendepunkt. Ich hatte ganz, ganz viele Sachen, einige Jahre nach der Weltmeisterschaft, also einige Anzeichen körperlich, die ich schon lange merken musste, hey, schalte den Gang zurück.
3: Und so was für Anzeichen? Also,
4: immer wieder Eisenmangel, Blasenentzündungen, denn die Schulter, die hätte ich eigentlich schon 4 Jahre vorher müssen operieren, als ich es wirklich gemacht habe. Also da ist schlussendlich eine chronische Entzündung geworden. Also ich hätte schon viel früher noch müssen reagieren und merken, hey, stopp, du übergehst x Grenzen von dir selber. Und es hat mich dann wirklich so rausgerissen, dass ich Tag und Nacht Schmerzen hatte und meine Arme nicht mehr bewegen konnte. Und der Arzt dann gesagt, wir operieren am besten nächste Woche. Und das hat mich komplett rausgerissen aus meinem Funktionieren, aus meinem damaligen Leben. Also wirklich so Vollbremse. Und hat man aber dann also 5 Monate Regenerationszeit gehabt und hat man dann wirklich mega die Augen geöffnet. Hey, wo stehst du eigentlich? Oder wenn du mal einfach so dann daheim bist und merkst, hey, du hast Kontakt nicht gepflegt, du bist so viel Interesse, wo zwischen hast nicht nachgegangen, weißt, mit deinem Traum Polizistin zu werden. Und hat mich wie alles eingeholt. Und ja, das war sicher mein grösster Tiefpunkt in meinem Leben, ja.
3: Und wie bist du denn aus dem Tiefpunkt wieder rausgekommen? Also oder was für Learnings hast du für dich daraus rausgezogen?
4: Dazu muss ich vielleicht auch noch sagen, dass die Schulter dann nicht optimal verheilt ist. Und es heisst, ich müsse noch mal operieren. Und habe mich dann wie auch gefragt, ja, was ist der Grund, dass es nicht heilt? Und habe dann gemerkt, ja, ich will keinen einzigen Tag zurück in mein altes Leben. Das ist mir wirklich mega bewusst geworden. Und als ich die Entscheidung getroffen habe, dass ich künde, aus der klassischen Gastronomie ausstieg, habe ich nachher innerhalb von einer Woche 70% mehr Bewegung in den Schultern gehabt. Der Arzt hat gesagt, wow, so etwas habe ich noch nie gesehen. Und dann habe ich einfach gemerkt, hey, es war nur die Entscheidung gewesen, jetzt meinen Herzensweg zu verfolgen. Weil ich eigentlich schon nach der Lehre nicht mehr in der Gastro arbeiten wollte. Und das ist dann Jahre später, habe ich mich dann entschieden, jetzt wirklich mal klassisch aus der klassischen Gastronomie auszusteigen. Und habe gemerkt, dann dort auch, wie wirklich Körper, Geist, Psyche zusammenspielt, oder? Wie sehr mich der Druck, wieder zurückzugehen, körperlich blockiert. Dass die Heilung nicht kann stattfinden. Und da hat mir auch mega die Augen geöffnet, den Moment.
3: Ist das eigentlich wie ein Grund gewesen, oder ist das eigentlich etwas, wo du anderen Leuten möchtest mit auf den Weg geben? Jetzt eben mit deiner Firma, mit deinen Coachings, mit deinen Trainings, wo du anderen Menschen hilfst?
4: Ja, das ist für mich etwas, was mittlerweile total im Zentrum von meinem eigenen Leben auch steht. Und der Ansatz mit jedem Kunden, der zu mir kommt, dass man wirklich eine ganzheitliche Sicht auf das hat, was man gerade macht, ist völlig egal, ob man jetzt Hausfrau und Mutter ist oder ob man Unternehmer ist oder irgendwo angestellt. Es spielt überhaupt keine Rolle, aber so wirklich das Betrachten vom Ganzen oder Zusammenspielen, Balance von Körper, Seele und Geist, also dass man wirklich mental fit ist, körperlich fit ist, ja, selbst reflektiert ist und nicht einfach funktioniert. Nicht einfach so wie das Gesellschaftsbild vorgibt, funktioniert. Sondern dass man wirklich schaut, was stimmt für mich, weißt, mit mir im Einklang.
3: In deinem Buch selber hast du auch ganz viele Tipps und Hilfestellungen drin. Sind das alles Sachen, wo du eben, ich sage jetzt mal, selber auch umgesetzt hast und deine Learnings gewesen sind jetzt so?
4: Ja. Also es sind wirklich nur Tipps, Inputs und Übungen in dem Buch, die ich selber angewendet habe oder seit vielen Jahren praktiziere. Es hat Tipps und Tricks drin, wie dass ich zum Erfolg gekommen bin. Aus dieser Zeit, es hat aber auch ganz viele Sachen drin, wie dass ich aus der Krise wieder zurückgefunden habe. Also so beides. Ja, so eine Kombination aus allem, was die letzten 10 Jahre so ein in meinem Leben passiert ist.
3: Wie tust du heute wirklich sicherstellen, dass du vielleicht auch niemals zu einem Tiefpunkt kommst? Also eben, dass du immer deine Batterien kannst genug gut auffüllen wieder?
4: Ja, also es ist immer wieder eine Herausforderung. Also es ist nicht so, dass man irgendwann mal fertig ist mit dem, sondern es geht jeden Tag darum, in jedem Moment, was brauche ich jetzt? Sei es einen Schluck Wasser oder auch so immer wieder, bei mir hilft es mega, wenn ich Tempo rausnehme. Die Welt ist so schnell, Gesellschaft ist so schnell, es wird so viel gefordert. Es ist im Aussen schon so viel Druck und Stress eigentlich vorhanden und gegeben, dass ich meistens versuche, mal ein bisschen zwei Schritte zurückzugehen, Tempo rauszunehmen. Ich arbeite sehr viel mit Körperwahrnehmung. Wie fließt mein Atem? Wie sind meine Füße auf dem Boden? Also so, da bringt mich immer wieder so zu mir selber, wo ich dann wieder merke, okay, was brauche ich, dass ich mich besser spüre. Oder muss ich aufs WC, brauche ich einen Schluck Wasser, habe ich Hunger, brauche ich eine Pause. Also so immer wieder das Überprüfen, wo stand ich gerade im Moment. Und da habe ich früher mega, mega gut können ignorieren und übergehen. Also ich konnte zwei, drei Tage nichts essen zum Beispiel oder einen Mittagsservice oder einen Abendsservice von 6-7 Stunden nie aufs WC, obwohl ich schon lange hätte müssen. Also so die eigenen Impulse wieder wahrnehmen, die einem der Körper eigentlich ja die ganze Zeit signalisiert.
3: Du hast jetzt auch schon mehrmals deinen Hund erwähnt. Du bist auch eine Pferdeliebhaberin, soweit ich weiss. Als Kind hat man dich als Tierflüsterin bezeichnet. Wieso?
4: Ja, gute Frage. Also wieso müsste ich jetzt natürlich rückfragen, aber ich glaube, es ist, weil ich immer einen sehr guten Zugang zu Tieren hatte. Also wenn ich jetzt irgendwo zum Beispiel an eine Pferdeweide reingelaufen bin, dann sind die Pferde alle gerade gekommen und Tiere haben sich immer bei mir sehr entspannt. Also dass ein Pferd zu mir reingekommen ist, neben mir gestanden ist und komplett in die Entspannung gekommen ist. Gleichzeitig habe ich mich aber auch immer im Umfeld von Tieren sehr entspannt. Und ja, wir haben viele Tierbesitzer hier auch gesagt, oh, bei dir ist das Tier ganz anders oder bei dir ist das Tier viel ruhiger. Gleichzeitig ist aber das Gleiche auch mit mir passiert. Also wenn ich in der Umgebung von Tieren bin, bin ich viel entspannter und ruhiger. Und ich habe auch ganz, ganz, ganz lang gesagt, ich habe viel besser mit Tieren als mit Menschen, weil irgendwie Menschen verstehe ich nicht und Tiere verstehe ich. Das war wahrscheinlich so ein bisschen der Grund gewesen, ja.
3: Die Tiere geben dem ja mega viel, oder?
4: Ja.
3: Und du bist ja auch hochsensitiv, oder? Also ich meine, jetzt mit dem Umgang mit Menschen kann das ja wahrscheinlich auch noch ein bisschen schwer, das auch noch.
4: Also. Ja, also vielleicht zum ganz kurz. Bei mir zeichnet sich die Hochsensitivität so aus, dass ich Gefühle, Emotionen von anderen sehr, sehr gut wahrnehme. Also so, als wäre es meine eigene Emotion oder es kann auch in meiner Umgebung Kopfweh haben und dann habe ich plötzlich Kopfweh. Und da hat sich früher noch zum Beispiel in der Kindheit oder in der Jugend oder auch in dieser Zeit von der Weltmeisterschaft und nachher habe ich das zwar schon gewusst und mitbekommen, aber ich konnte es nicht handeln. Und mittlerweile habe ich auch gelernt, zu unterscheiden, was sind meine Gefühle, was sind jemand anderem seine Gefühle, die zum Beispiel zu trennen. Und beim Arbeiten hilft mir das natürlich sehr, weil ich kann mich bewusst auf einen Klient einklinken. Und es hat somit auch ein sehr, sehr grosses Verständnis oder vielleicht eine sehr, sehr grosse Empathie auch, weil ich es selber fühle, was gegenüber gerade die Türen macht oder was die Wünsche sind oder die Emotionen. Und gleichzeitig, wenn ich jetzt unachtsam durch den Alltag gehe, also wenn ich eben so in einem Funktionsmodus bin, dann kann ich das wie nicht filtern. Und dann, um sich das vorzustellen, dann bin ich wie ein Schwamm, wo jetzt, wenn ich durch eine Stadt laufe, dann laufe ich wie ein Schwamm durch die Stadt und suche alles auf. Und am Abend bin ich dann vielleicht hässig, frustriert, aggressiv, weil ich mich selber verloren habe. Also weil ich wenig spüre, was bin jetzt ich. Und das ist mega anstrengend, auch sehr erschöpfend. Aber mittlerweile kann ich da wie filtern und kanalisieren, was gehört zu mir, was ist nicht von mir. Da macht es einiges einfacher. Aber dann musste ich zuerst lernen, auch durch die Erschöpfung, die ich hatte, habe ich mich dann mehr damit befasst.
3: Das hast du eigentlich erst viel später erfahren, dass du eine Hochsensitivität hast?
4: Also ich weiss es eigentlich seit der Kindheit, weil meine Eltern, also ich als Kind immer Begleiter hatte. Wir haben auch zum Beispiel am Familientisch immer einen Platz frei lassen für meinen Helfer, für meinen Freund. Der hat Karl geheißen. Und wenn es schon am Familientisch ist, immer ein Stuhl für den frei gewesen. Und meine Eltern, also das ist etwas, was mich schon immer begleitet hat. Oder wo mein Großvater gestorben ist, habe ich habe ich sehr viel Kontakt zu meinem verstorbenen Grossvater gehabt. Also als Kind zum Beispiel dann Sachen gesagt, wo meine Eltern gesagt haben, das kannst du gar nicht wissen, woher hast du das? Das haben wir gar nie mit dir geteilt. Also es hat immer wieder so Situationen gegeben in meiner Kindheit, in meiner Jugend auch. Dann mit 19 in Australien zum Beispiel nach der Lehre habe ich sehr, sehr viel Wesen gesehen, also viel mehr als ich jetzt in der Schweiz gesehen habe. Also verschiedene Energien wahrgenommen und habe dann mich auch damit auseinandergesetzt. Was ist da? Wieso nehme ich da wahr? Um was geht es da? Wie kann ich da handeln? Wie kann ich da filtern? Will ich da? Will ich da nicht? Also ich habe mich dann nicht dagegen entscheiden können. Aber im ersten Moment habe ich das auch gar nicht wollen. Weil ich fand, nein, ich will ein ganz normales Leben, wie jeder andere auch. Ja, also so gesehen weiss ich es schon lange. Aber ich habe erst durch die Erschöpfung gelernt, was heisst das auch mit dem zu leben. Also ich habe nicht unachtsam in einem Funktionsmodus, wo ich 18 Stunden arbeite, funktionieren. Das bringt mich irgendwann kracht das zusammen. weil ich halt auch viel zu viele Wahrnehmungen habe, die ich vorarbeiten muss. Also man kann sich vorstellen, dass ein hochsensitiver Mensch bis zu 10-mal mehr Eindrücke hat, innerliche und äußerliche Eindrücke, die er verarbeitet. Und ja, das zuerst mal zu akzeptieren, okay, es ist so, du musst dir vielleicht nochmal ein Stückchen besser schauen als viele andere. Nochmal ein Stück achtsamer sein. Eben der Körper, zum Beispiel Körperwahrnehmung, ist etwas sehr Wichtiges für hochsensitive Leute, dass man sich immer wieder selber spürt und eben nicht verliert in all dem, was man wahrnimmt. Genau.
3: Tönt nach einer Herausforderung. Wir sind schon bald am Ende von unserem Gespräch. Vielleicht einfach noch ganz kurz als letzte Frage. Ich finde eben den Titel von deinem Buch so schön. Unsere Herzen sind unsere Medaillen. Kannst du kurz sagen, was für eine Botschaft dahinter steckt?
4: Ja, also ich glaube, dass jeder den Titel so versteht, wie er es wird verstehen und kann verstehen. Meine Botschaft ist aber, dass schlussendlich nicht eine Goldmedaille oder ein Titel oder eine Karriere uns ausmacht, sondern das, was wir im Herzen trägt. Und auch, dass wir unsere ganze Wahrheit, dieses ganze Potenzial, unsere Schönheit, unsere Individualität haben wir eigentlich schon mit dabei in unserem Herz. Also wir werden mit dem geboren, aus meiner Sicht. Und eigentlich sollten wir aus meiner Sicht nicht nach äußeren Medaillen streben. Also man kann und ist auch, hat auch sein Schönes. Aber es geht nicht darum, eine Goldmedaille zu gewinnen an einer Weltmeisterschaft, aus meiner Sicht, sondern sein Potenzial, das man im Herzen trägt, seine Herzensmedaille zu entfalten und zu zeigen und mit der Welt zu teilen.
3: Das ist doch gerade ein wunderschöner Schluss für unser Gespräch. Das lasse ich gerade so stehen. Danke viel mal für das nette Gespräch.
4: Danke auch.
3: Ich hoffe, auch Ihnen daheim hat es gefallen und dass ihr auch nächste Woche wieder einschaltet, dann wieder mit dem Stefano Bullmann.
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1: Top 3, grüezi miteinander. Mein heutigen Gast kennen wir vor allem als Mundartmusiker und Teil von der Band Tabu Fantastic. Er ist ein ausgebildeter Lehrer, eigentlich kommt ursprünglich aus Mönchaldorf und steht heute bei mir im Mittelpunkt im Top 3. Schön bist du da, David Bucher.
5: Ich freue mich sehr.
1: Oder eigentlich eben Dabu, da frage ich mich immer, seid ihr noch irgendjemand David oder bist du einfach der Dabu?
5: Ich bin eigentlich einfach der Dabu. Also es ist ja mittlerweile auch so, dass ich auch nicht mehr so richtig einen Nachnamen habe, sondern ich bin einfach der Dabu und das ist auch schön, die Leute duzen mich auch direkt, das finde ich schön, finde ich etwas Schönes. Und David sagt eigentlich manchmal meine Eltern noch, aber meine Eltern sind auch so auf der Kippe, sagen auch oft Dabu.
1: Ah, wirklich?
5: Ja, weil meine kleinen Nichten und Neffen, die haben halt, wenn man David muss lehren, wenn man im Spracherwerb ist, ist es sehr schwierig. Und Dabu ist sehr einfach zu sagen, für die kleinen Kinder. Das heisst, die haben alle irgendwie angefangen, Dabu zu sagen. Und das hat sich so ein bisschen durchgesetzt in der Familie.
1: Also es ist nicht so, dass du deinen Vornamen würdest vermissen im Moment, weil es gibt doch noch ein, zwei Leute, die noch David sagen.
5: ich finde, jeder kann das so sagen, wie er oder sie das will. Das ist für mich kein Problem. Es ist ja die gleiche Person am Schluss.
1: Und mit dem Namen, wo du auf der Bühne stehst und dich auch bekannt gemacht hat. Ich will schnell, bevor wir in die Zukunft schauen, schnell ein paar Jahre zurückschauen. Es ist gar noch nicht so lange her. Laut dem Bundesamt für Kultur ist die Zahl der Kulturschaffenden während Corona um fast 5% gesunken. Also viele Kulturschaffende haben mit Corona dann irgendwie gefunden, es geht nicht mehr. Die Zahl ist wahrscheinlich heute höher, sind wir uns glaube beide einig. Dich gibt es aber zum Glück noch. Hättest du nie den Gedanken gehabt, mit dieser ganzen Corona-Phase und auch jetzt mit dem Ukraine-Krieg oder so, zu sagen, hey, ich glaube, das funktioniert nicht mit dem Kulturschaffen?
5: Nein, ich habe mich natürlich hinterfragt, logischerweise. Ich glaube übrigens, 5% finde ich eine erstaunlich tiefe Zahl für das, was eigentlich passiert ist. Das spricht übrigens dafür, dass wir Gott sei Dank in einem Land leben, wo die Versorgung dann irgendwie gleich funktioniert hat, also wo die Leute gleich noch ein bisschen Geld bekommen haben. So in meinem Fall zum Beispiel hat das funktioniert, sonst wäre es natürlich enger geworden. Aber ich habe mich hinterfragt, natürlich habe ich mir überlegt, wollte ich das wirklich, aber bei mir hat das eher zu einer Radikalisierung, ist so ein negatives Wort, aber in dem Fall hat es zu etwas Positivem geführt. Ich habe einfach gesagt, nein, ich will das wirklich und ich bin sicher, wollte ich das. Und ich nehme sogar in Kauf, dass es mal ein Jahr gibt, wo ich nicht Konzert spielen kann, weil ich will das wirklich aus tiefstem Herzen. Und das hat geheissen für mich, dann aber richtig und dann einfach noch radikaler und noch mehr Tabu als früher.
1: Und das zum guten Glück. Und wenn man bei euch auf die Konzertreihe, auf die Tournee schaut, alles ausverkauft.
5: Ja, das ist krass. Also das ist etwas, was wir nicht mehr hatten. Seit eigentlich gerade nach Angelina ist das so gewesen, das erste Mal in unserer Karriere, wo wir eine Tour ausverkauft haben. Und seitdem, das war 2017 gewesen, so im Anfang 2017. Und seitdem haben wir das nicht mehr gehabt. Also seitdem haben wir nie mehr dürfen einfach ausschließlich vor ausverkauften Häusern spielen. Und das ist ein mega, mega Geschenk und etwas Wunderschönes. Gerade im Moment, wo viele Bands Probleme haben, ihre Tickets zu verkaufen. Das sind dann so Nach-Corona-Nachwirkungen. Das ist noch interessant, dass die erst jetzt kommen. So, die Leute sind ein bisschen gesättigt, haben ein bisschen genug, glaube ich. Und wir fühlen uns wirklich extrem gesegnet, dass wir einfach die Konzerte jetzt einfach vor ausverkauften Häusern spielen. Ja, ist wunderschön.
1: Wie erklärst du dir euren Erfolg?
5: Ich glaube, dass die Radikalisierung, wie ich vorher gesagt habe, dazu führt, dass wir noch ehrlicher geworden sind. Also ich glaube, Tabu Fantastic und vor allem ich als quasi der Songschreiber, wir sind einfach noch ehrlicher geworden, wir sind noch direkter geworden, wir sind noch näher bei den Leuten durch das. Und das haben die Leute einfach gerne. Also ich habe das extrem gerne gehabt, immer bei Mundartkünstlern. Es gibt ja dann so englisch sprechende Superstars wie Ed Sheeran, da muss ich nicht alles wissen und privat nicht so viel spüren, aber bei Mundart-Acts habe ich das immer extrem gerne gehabt, wenn ich den Mensch gespürt habe. Und ich glaube, ich habe mich können von vielem lösen und bin jetzt am Punkt, wo man mich spürt und wo man merkt, wer ist echt der Tabu und wo man darum auch gerne hergeht und geht zuhören. Aber am Schluss ist es immer auch einfach irgendwie ein bisschen Glück und ein Geschenk, dass das passiert, was passiert.
1: Das Mundartmusik machen, will ich nachher gerade noch ein bisschen vertiefen. Ich will noch schnell beim Thema Erfolg bleiben und zwar eben ausverkaufte Tournee. Du hast vorhin gesagt, Angelina 2016 eigentlich der Höhepunkt bis jetzt. Man weiß nicht, was noch kommt. Aber mit dem Erfolg kommt auch Druck, oder?
5: Ja, ist vor allem dann direkt nach Angelina extrem gekommen, der Druck. Also quasi das Album drauf, haben eigentlich alle damit gerechnet, jetzt machen sie nochmals gleich erfolgreich und jetzt geht es gleich weiter und so. Und ich meine, wenn du dir eigentlich überlegst, ein Song wie Angelina, das passiert in den allermeisten Bands gar nie im Leben. Die meisten wünschen sich das, aber es passiert nie. Das ist einer von den grössten Schweizer Hits, die es gibt. Und das ist schon unfassbar, dass so einen Song dürfen zu haben und dann das noch wollen toppen. Und das ist, glaube ich, wie alle in unserem Umfeld haben sich, glaube ich, von dem Gedanken zuerst lösen. Und das hat ein bisschen Zeit gebraucht und hat auch ein bisschen wehgetan. Und wir sind jetzt erfolgreicher als damals, wo wir Angelina hatten. Also es ist irgendwie wie die neue Ehrlichkeit und Nüchternheit und auch nicht sagen, wir wollen Angelina doppeln, sondern wir sind einfach da auf dem Testing und machen neue Musik, hat ja jetzt dazu geführt, dass das Projekt noch erfolgreicher geworden ist. Aber es hat lange gebraucht. Also wir mussten das auch zuerst begreifen, wie wir den Weg gehen können, ohne jetzt nochmal einen Hit oben drauf zu setzen.
1: Und wie hast du das gemacht? Wie bist du mit dem Erfolg und dem Druck, der dann gekommen ist, umgegangen, um dort herzukommen, wo du heute bist?
5: Ja, es ist ein Auf und Ab gewesen. Also, die direkte Produktionsphase nach Angelina fürs Album Schlafen aus ist sehr streng gewesen, sehr intensiv gewesen. Wir haben auf vielen Songs sehr, sehr lang geschafft. Viel länger als nötig. Songs müssen auch relativ schnell und es muss relativ frisch produziert werden. Und wir haben viel zu lange rumgetöckterlet und haben immer so da, als wären wir komplett cool. Und das würden wir auf keinen Fall wollen, den Erfolg nochmal erreichen. Und haben es natürlich alle wollen. Und haben es überhaupt nicht geschafft. Und das hat dann dazu geführt, dass ich wirklich Zeit hatte, wo es mir schlecht gegangen ist und wo ich auch keine Lust mehr hatte, zum Musik machen und die Lust verloren habe, dem, was ich am liebsten habe im Leben. Und ich musste dort zuerst durchgehen, glaube, um nachher zu checken, so geht das nicht, sondern ich muss einfach ehrlich sein zu mir und ich muss die Musik machen, die aus mir rauskommt.
1: Die Gesundheit ist ja, eben, das höre ich recht oft, also der Erfolg, dann kommt der Druck und dann ist das Gesundheitsproblem. Oder? Du redest nicht von einer Depression, aber von einer depressiven, wie hast du das
5: so depressive gesagt? Verstimmung, sage ich.
1: Genau, eine depressive Verstimmung. Wie hat sich bei dir gezeigt? Und ich glaube, das Schlimme ist vor allem, wenn du das jetzt erklärst, gibt es wahrscheinlich ganz viele, die sich wieder erkennen in diesem Muster rein. Wie hat es sich bei dir gezeigt?
5: Bei mir ist sind es zuerst körperliche Symptome gewesen, also wie extremer Druck auf der Brust, nicht mehr gut können schlafen, keine Lust mehr auf viele Sachen, also recht klare Depressionssymptome eigentlich. Und ich bin das dann einfach überprüfen, körperlich zuerst mal. Also habe ich ein körperliches Problem und habe dort herausgefunden, ich habe kein körperliches Problem, mir geht es gut, so, mein Körper ist in Ordnung, das sprich, es muss irgendwie ein anderes Problem sein. Und dann ist natürlich auch die Suche angefangen, nach woher kommt das und an was liegt das und wie kann ich den Weg gehen ohne das. Also ja, ich meine, es gibt sich so viel nicht geprüft, der Druck. Es ist jetzt nicht nur ein Musikding, aber ich glaube einfach, in der Musik ist es im Moment extrem, weil die Schweizer Szene ist so klein, es hat nicht für so viele Leute Platz. Die Mundartszene ist noch mal kleiner und man kann alles die ganze Zeit messen. Also ich kann jetzt mein Nattel führen und schauen, wie viele Leute im Moment gerade meine Musik streamen auf Spotify. Ich meine, wie krank ist das? Also, und von dem muss man sich lösen und muss ich mich lösen. Und habe ich mich müssen lösen, aber das ist ein Prozess, der andauert. Das ist jetzt nicht einfach fertig.
1: Hat ihr in dem Moment Corona in Karten gespielt, um immer auf die Bremse zu stehen? Oder ist einfach das auch noch eins zu viel gewesen?
5: Nein, ich glaube, ohne Corona, ich glaube, um auf deine Anfangsfrage zurückzukommen, ich glaube, ohne Corona gäbe es mich vielleicht nicht mehr als Tabu. Also es ist irgendwie dank Corona gibt es den Tabu noch. Also wir haben dort auch gerade angefangen, eine Tour zu spielen, wo Corona gekommen ist und die Tour ist nicht gut gelaufen, die Billets sind extrem schlecht gelaufen, aber wir sind auf der Bühne mega verkrampft gewesen und es hat uns nicht mehr so viel Spass gemacht, wie es eigentlich müsste. Und ich bin extrem froh gewesen um die Pause vom ersten Shutdown. Also ich bin wirklich... Es hat mich zwar traurig gemacht gegenüber den Fans, müssen die Tour abzeigen, aber eigentlich tief in mir drin habe ich gesagt, yes, jetzt mal durchschnaufen, richtig durchschnaufen. Und das habe ich auch können und das hat mir extrem viel geholfen, um wieder zu mir zu finden.
1: Hast du auch das Gefühl, dass Corona um die andere Seite, die Publikumsseite, meinst du, hat Corona auch im Publikum gut getan? Grundsätzlich mal der Break von Events. Hast du das Gefühl, wenn ihr heute auf der Bühne steht, dass das Publikum wieder lockerer oder dankbarer ist heute? Als noch kurz vor Corona?
5: Hey, ich habe das für mich schwierig zu beurteilen, weil wir haben ein fantastisches Publikum im Moment. Ich habe noch nie vor so einem Publikum spielen. Einerseits kommen extrem viel, aber sie sind auch ultra aufmerksam. Also sie sind mucksmäuschenstill an diesen Stellen im Set, wo das muss sein. Sie tanzen, sie feiern, sie haben wie alle Disziplinen drauf, wo das Publikum muss drauf haben. Und ich weiss, ich kann nicht sagen, was das liegt. Weißt, wir haben 5 Jahre keine Clubtour mehr gespielt, bis wir die Clubtour angefangen haben zu spielen im Frühling jetzt. Und ich kann dir nicht sagen, liegt es daran, dass alle einfach 5 Jahre älter geworden sind? Liegt es an dieser Corona-Pause, die war? Oder liegt es an unserer neuen Musik, wo wir irgendwie, eine Musik, die feiner ist, eine Musik, die mehr Zuhören verlangt als früher? Ich kann dir das nicht sagen. Ich weiss einfach, dass sich das Publikum in unserem Fall extrem verändert hat. Und einfach wirklich, wirklich, es ist wirklich ein Traum, vor diesem Publikum zu spielen. Gerade.
1: Und jetzt kommen wir auf die Mundart-Schiene, die wir auch schon angesprochen haben. Mundartmusik als Schweizer hat etwas Spezielles. Ich habe es schon von Musikerinnen und Musikern gehört, die englische Musik machen im Ausland, die finden, so, wenn die mal auf dem Gurten stehen oder grundsätzlich kommen Open Air und dann kommt eine Schweizer Band, Mundart-Song, das Publikum geht ab, völlig ab. Oder? Was ist dein Bezug zur Mundartmusik? Ist das eine andere emotionale... Ja, das Mundartmusik machen hat einfach etwas Spezielles, oder?
5: Ja, also ich bin halt ein extremer Fan vom Mensch, also alle sind Fan vom Mensch, aber ich spüre extrem gern viel Mensch in der Musik. Ich höre gern die Geschichten genau in der Musik und verstehe, wodurch das geht. Und das kann halt Mundartmusik. Also, durch das wir doch sehr viel englische Musik konsumieren, logischerweise in diesem Land, oder auch im Radio sehr viel englische Musik läuft zum Beispiel, ist es immer etwas Spezielles, wenn ein Mundart-Song kommt und man hört anders zu. Also es ist wie eine völlig andere Disziplin von Musiklosen. Und eigentlich ist Mundartmusik, das ist etwas sehr Interessantes, eigentlich ist Mundartmusik ein Genre in der Schweiz. Also ich kenne ganz, ganz viele Leute, auch bei unseren Fans, jetzt viele Leute, die hören Mundart-Rap, die hören Mundart-Pop, die hören Mundart-Rock. Hauptsächlich es ist Mundart. Also es ist wie ein Genre, wie der Text so wichtig ist. dass die Musik ein bisschen egaler wird, unten dran. Das ist noch interessant. Und auch das Verhältnis von, ich meine, ich werde 99% der Fälle, wo ich angesprochen werde auf unsere Musik, geht zum Text. Und 1% der Fälle sagt vielleicht jemand, das ist eine schöne Melodie oder ist ein geiler Beat, der darunter ist oder ein schönes Gitarrenlick oder so. Aber eigentlich, es geht immer um die Lyrics. Und ich glaube, das ist auch dann an einem Gurten, wo natürlich auch, Bern ist natürlich noch die Hochburg so, und dann bist du an einem Gurten und machst Mundartmusik und dann passiert einfach mit den Menschen emotional nochmal etwas völlig anderes, als wenn sie noch übersetzen müssen. Weil es ist einfach, es braucht keine Interpretation. Du hörst und fühlst gleichzeitig und das ist das wahnsinnig Schöne an dieser Musik.
1: Was macht uns auch ein bisschen stolz, uns Schweizer? Oder wenn uns etwas stolz macht, dann unsere Schweizer Musik gut?
5: Ja, aber oder? Dann, ich bin mit dir einig, ich bin auch sehr stolz auf das, aber dann sollten wir mehr für das machen. Also es ist wirklich so, dass in meiner Szene gibt es vielleicht 15 oder 20 Menschen, die das Privileg haben wie ich und von dem können leben. Und das kann es eigentlich nicht sein. Also wir müssen mehr machen für die Mundartszene, weil das auch das ist, was das Land, also ist etwas von den Sachen, die das Land zusammenhebt. Also natürlich jetzt, die Welschen sind nicht mega interessiert an Mundartmusik, aber jetzt wir in der Deutschschweiz, irgendwie, stell dir vor, in der Deutschschweiz es gibt keine Alpenrose und keine Venus von Bümplitz und keine 079 irgendwie. Also es ist, das hebt uns zusammen und alle, egal wie du politisch gesinnt bist und wie du denkst und wie gut es dir geht, wenn du am Gurten bist und es ist irgendwie Venus von Bümplitz, dann drehst du durch. Und das muss uns etwas wert sein, auch finanziell, dass die Szene kann überleben kann, weil die internationalen Player haben es extrem schwierig gemacht, dass die Szene kann leben kann. Also Spotify ist zum Beispiel ist ein riesen Player, der sich wirklich in Scheissdreck um die Schweiz kümmert, ganz ehrlich gesagt. Und das ist ein grosses Problem.
1: Jetzt haben wir ja darüber abgestimmt, dass Streaming-Anbieter im Fernsehbereich ja, glaube 3% von ihrem Gewinn in der Schweiz abgeben müssen, um es zu schaffen. Wäre jetzt zum Beispiel mit Apple Music und Spotify und so, wäre das auch eine Möglichkeit, um zu sagen, hey, ihr müsst da etwas abducken, um können wieder in die Schweizer Musik investieren?
5: Ja, also es gibt ganz viele verschiedene Möglichkeiten, wie die Player arbeiten könnten. Apple Music schafft noch ein bisschen besser als Spotify. Apple Music hat mindestens ein Büro in der Schweiz. Für Spotify ist die Schweiz ein Bundesland. Also die kümmern sich gleich gut um die Schweiz wie um Bayern. Natürlich, Bayern ist auch grösser als die Schweiz. Das macht aus ihrer Sicht Sinn, aber wenn du drin bist in der Schweiz und weißt, wie die Musikszene funktioniert, dann weißt du, brauchst doch da zumindest einen Angestellten, der sich um die Szene kümmert. Das wäre nur schon ein Weg zum Gehen. Und mehr Schweizer Playlists haben, dass die Leute mehr Schweizer Musik hören, das wäre ein Weg zum Gehen. Aber es gibt ganz andere Wege. Also man kann auch über Radioquoten diskutieren. Man könnte auch sagen, lass uns die Schweizer Sender am Radio sollen in der Nacht mehr Schweizer Musik laufen lassen, wo eh nicht so viele Leute hören und sich daran stören quasi. Weil nur schon diese Visa-Einnahmen, die wir überkommen von den Radios, das ist mega, mega wichtig für uns, um zu überleben. Und am Schluss, ja, müsste der Staat eigentlich regulierend eingreifen, ehrlich gesagt, bei wie die Macht von Spotify im Moment ist so gross, müsste eigentlich der Staat regulierend eingreifen und sagen, hey, ein paar Prozent von dem riesen Geld, das ihr verdient, könnt ihr doch in der Schweiz lassen, für die Musikszene, für Newcomer. Weißt du, jetzt eben, ich kann schon davon leben, es geht nicht um mich, sondern es geht wirklich um Newcomerinnen und Newcomer, die diesen Weg mühen können machen, sonst haben wir in 10 Jahren keine Leute mehr, die Mundartmusik machen.
1: Du sagst es so, du kannst von der Musik leben. Der Weg hierher war ein steiniger gewesen, auch für dich. Und was heisst schon, können davon leben? Also, viele haben jetzt das Gefühl, der Tabu, der macht ein super cooles Leben, oder? Aber es ist immer noch, es ist Krampfen.
5: Ja, also es ist extrem viel Arbeit, aber gell, es ist auch, ich habe aufgehört werten zwischen Arbeit und Freizeit. Für mich ist manchmal geht es mir in der Freizeit mega schlecht und bei der Arbeit mega gut. Und ich glaube, das kennen die meisten Leute. Für mich ist es nicht so, wow, ich muss 60 Stunden pro Woche arbeiten, was es für mich oft gibt, und nachher habe ich endlich frei, sondern dann möchte ich weiter arbeiten, weil ich es so geil finde. Also Lieder schreiben, Musik komponieren, Musik produzieren, auf der Bühne stehen, ich liebe das alles. Ich lebe das alles sehr, sehr fest. Das ist mal das Erste. Finanziell, wenn ich Säcklehrer geblieben wäre, würde ich mehr Geld verdienen, als ich jetzt verdiene. Aber ich bin mittlerweile an einem Punkt, wo ich immerhin könnte sagen, hey, jetzt auch wenn ich eine Familie hätte, was ich nicht habe, mich kommt das irgendwo durch mit meinem Salär. Und das ist eigentlich schon mal recht cool.
1: Und Lehrer sind Mangelware und du könntest jederzeit eigentlich wieder ins Klassenzimmer stehen.
5: Ich wäre aber nicht mehr so ein guter Lehrer. Ich habe keine Ahnung mehr, wie es funktioniert.
1: Musiklehrer vielleicht.
5: Ja, das könnte ich natürlich. Aber es ist jetzt wie 8 Jahre her und das ist ein Job, den man nicht unterschätzen, Lehrer. Also das ist wirklich ein strenger Job, sehr ein wichtiger Job. Ich müsste dann, glaube ich, schon noch mal eine kleine Refresher-Ausbildung machen, weil ich weiss wirklich nicht mehr, wie es geht.
1: Du weißt, wie man Schweizer Mundart Musik macht. Ist englische Musik schreiben nie ein Thema gewesen für dich persönlich? Oder englische Musik zu machen?
5: Ich habe natürlich, als ich dann damals, erst in der Sek, hat man angefangen, Englisch zu lernen, als ich selber Kind war. Und ich glaube, nach den ersten zwei Englischlektionen in der Sek bin ich heimgegangen und habe auf Englisch Songs geschrieben, weil ich natürlich das wollte machen. Ich wollte Beatles werden auch und so. Aber eigentlich wollte ich noch viel mehr Bollenhofer werden. Und das ist echt bis heute so. Also es ist, bis heute für mich ist Englisch nicht eine mega Option, weil ich finde, dass, ich muss auch schon einfach eine Übersetzung machen und ich mag keine Übersetzung machen von meinen, es geht ja darum, dass ich kann, so näher bei meinem Publikum sein, wie es geht. Das ist mir mega, mega wichtig. Und ich bin viel näher beim Publikum, wenn ich Mundart singe. Und ich kann viel genauer das erzählen, was ich will, wenn ich Mundart singe. Und dann verzichte ich lieber auf ein bisschen Geld. Beziehungsweise, muss ich dann auch ehrlich sein, viele Schweizer Acts, die Englisch singen, erreichen am Schluss dann weniger insgesamt als die, die Mundart singen. Also, das kommt noch dazu. Also du missest dich dann halt, wenn ich Englisch würde singen, misse ich mich mit allen Bands auf der Welt. Oder? Und wenn ich Mundart singe, misse ich mich mit allen Mundart-Bands. Was gibt denn das? Sind ein bisschen weniger. Das erhöht meine Chancen, um rauszustechen. Das ist einfach ein Fakt.
1: Als ich mich schon mal gefragt habe, eigentlich das Schweizerdeutsch wird ja nicht, also belächelt ist das falsche Wort, aber es ist halt so ein Jö-Faktor, oder? Dass Schweizer Mundartmusik im Ausland eigentlich nicht besser funktioniert oder bis gar nicht. Oder getraut sich einfach niemand, das mal wirklich anzugehen?
5: Also es gibt viel Schweizer Musik, die funktioniert im Ausland, aber nicht Mundart. Und das ist etwas mega Lustiges. Ich habe mich viel gefragt, warum das so ist. Und ich frage mich auch jetzt noch. Und es ist jetzt auch nicht so, dass ich das nicht wieder probieren in meinem Leben, ob es funktioniert. Es gibt schwedische Bands, es gibt isländische Bands, die in einer Nische international funktionieren. Natürlich nicht Pop, so, aber in einer Nische kann das funktionieren. Und ja, es hat auch schon Leute in Deutschland gegeben, die zu mir gesagt haben, hey, wenn du mit dieser Musik und deiner Bühnenpräsenz auf Köln oder auf Berlin kommst, dann können wir im Fall Leute schauen. Und ich würde das sehr gerne ausprobieren im Leben. Und das hat aber auch sehr viel zu tun mit dem Selbstbewusstsein von uns Schweizerinnen und Schweizer, die einfach immer das Licht ein bisschen unter den Scheffel stellen und immer so ein bisschen sind, ja, vielleicht sind wir gleich nicht genug gut und in Deutschland hat doch niemand auf uns gewartet. Und eigentlich müssen wir einfach rausgehen oder auf Italien oder so mit Schweizerdeutsch und es einfach machen und ausprobieren, was passiert.
1: Ich zitiere aus dem Zürich Oberländer, dort ist gestanden, lieber König im eigenen Land als Bettler auf der ganzen Welt. Ist das auch so ein bisschen lieber da gut sein, statt vielleicht im Ausland scheitern?
5: Ja, ich meine, es gibt da schon genug Gelegenheiten zum Scheitern. Die Mundartszene ist schon genug Haifischbecken, je nachdem, zum Scheitern. Ja, das war für mich ein wichtiger Grundsatz gewesen. Ich habe gesagt, ich bin sehr ehrgeizig in der Musik und ich bin vor allem sehr ehrgeizig im Texten. Ich schreibe gerne gute Texte, das ist mir mega, mega wichtig. Aber ich habe mir dann von Anfang an gesagt, ich muss nicht der neue Michael Jackson sein. Das ist einfach nicht realistisch. Also ich habe dort irgendwie, bin ich genug realistisch auch gewesen. Nur schon von meinen Gesangskills oder so. Es gibt einfach, ich meine, nur schon, was in Amerika, wie gut die Leute in Amerika gibt, ist ja unfassbar. Die haben einen völlig anderen Umgang mit Musik und Kultur. Oder in Schweden, wo ja die Leute extrem gefördert werden vom Staat, die Musik machen, da können wir im Fall einfach nicht so gut mithalten. Aber in der Schweiz König zu werden, das ist seit ich 8 bin mein Ziel. Also König werden, nein, ich will nicht regieren. Aber ich wollte einfach immer Bollenhofer werden. Das war einfach mein Ziel gewesen.
1: Und du bist auf dem besten Weg daher. Wir sind ja erfolgreich unterwegs.
5: Ja, das ist sehr schön.
1: Ihr habt ja auch einen neueren Song jetzt neu nochmal rausgebracht. Liebe passiert. Ich musste ein bisschen schmunzeln oder einen Song neu aufzeichnen und dann ist schon gestanden mit noch mehr Liebe. Wie muss man das verstehen?
5: Hey, wir haben wirklich nochmal einfach Liebe reingesteckt in den Song. Also man steckt ja generell mega viel Liebe in den Song. Und es ist aber, die Originalversion ist sehr stille und kleine Version gewesen. Eine, die sehr fest so geschlossen ist, wie auch die Lyrics eigentlich sind. Und dann haben wir einfach gemerkt, dass unser Publikum und unsere Fans den Song lieben und an den Festivals auch den Song geliebt haben, dass er müsste ein bisschen grösser sein und noch ein bisschen mehr Liebe müssen können verbreiten. Und wir sind einfach nochmal ins Studio und haben ein Update gemacht von dem Song. Wir haben jetzt nicht komplett neu gemacht, aber nochmal ein Update, damit er halt auch im Radio funktionieren kann, weil das hätte er in der alten Version nicht. Und dass er durch das auch mehr Leute erreicht. Also das ist natürlich das Ziel von so einer neuen Version, weil wir das Gefühl haben, das ist jetzt ein Song, wo den Leuten gefallen können und wo wir auch Feedbacks bekommen von unserem Publikum, dass er den Leuten sehr gut gefällt.
1: Und wo wir alle im Moment auch brauchen können. Mehr Liebe, oder? Mehr Herz. Das ist, die Welt spielt ja völlig verrückt. Da passt ja so ein Song super, super ein, jetzt gerade in der Zeit rein, oder?
5: Ich glaube eben auch, das ist zu dem, was du vorher gesagt hast, hast du wollen aufhören wegen Corona oder wegen Ukraine-Krieg oder so. Ich glaube, mich motivieren so Sachen eher, noch, weil ich das Gefühl habe, ich will probieren, noch mehr Liebe zu verbreiten und noch mehr rauszugehen und mit den Leuten zusammen gute Zeit zu haben. Ich muss die Leute nicht aufwecken. Die Leute sind durch die News heute allgegenwärtig aufgeweckt. Die wissen, was läuft. Aber ich will den Leuten, mit den Leuten irgendwie können einen Abend haben, wo wir uns gegenseitig motivieren, um für mehr Liebe und Menschlichkeit einzustehen auf dieser Welt. Und das ist mir extrem wichtig als Künstler. Und das ist erst recht nötig, jetzt viel mehr als vorher.
1: Also Liebe passiert, ein Update zu dem Song, der im März rausgekommen ist. Mhm. Gell? Kann man überall hören. Mhm. Eben auch auf den Plattformen, die wir vorher angesprochen haben. Die sind natürlich dort auch drauf. Aber apropos Liebe. Ich würde gerne ein Thema anschneiden. Und zwar, du bist zu Mönchaltdorf aufgewachsen, mhm. wohnst jetzt aber schon lange in Zürich. Und ich habe gelesen, du hast irgendwann mal in den Anschluss an deine Heimat verloren. Sind ihr so ein bisschen so, ist die Beziehung ein bisschen auseinandergefallen? Also man verliert ja, man hat immer eine Bindung zu seinem Heimatort, aber bei dir jetzt irgendwie so, ist die Brücke mal zusammengebrochen?
5: Nein, die ist nicht komplett zusammengebrochen, aber ich bin nicht ein mega nostalgischer Typ, grundsätzlich nicht. Ich schaue lieber vor als zurück. Das ist recht, und dann ist, wieso dann verlieren gewisse Sachen aus deiner Kindheit auch ein bisschen an Relevanz für das eigene Leben. Also, ich habe wunderschöne Kindheit gehabt in Mönchaltdorf, vor allem in diesem Quartier, im Heugarten, das ist ein spezielles Quartier. Ein belächeltes Quartier im Dorf, weil dort alle Hippies gewohnt haben. Aber es hat für mich geheissen, ich konnte raus und rein, ohne jemanden zu fragen. Ich konnte bei den Nachbarn rein, ich konnte bei den Nachbarn in den Musikraum gehen, Sachen ausprobieren. Also, es war einfach ein extremes lebendiges Quartier. Und das würde ich immer ein bisschen vermissen, das Quartier, so im Grundsatz, weil ich so etwas jetzt auch noch nicht gefunden habe, sonst irgendwo. Aber ich habe einfach gemerkt, ich muss raus in die Welt. Und es gibt bei mir immer, jetzt, ich bin jetzt gerade wieder in einer Phase, wo ich merke, ich muss ausbrechen, wieder aus allem, was ich kann. Ich muss wieder andere Sachen ausprobieren, andere Sachen machen. Und ich glaube, das gehört auch zu Künstlerinnen und Künstlern, dass man eben Zeit und Energie hat, um das zu machen. Weil viele andere sind ja örtlich gebunden, durch das, dass sie einen Job haben, den sie jeden Tag müssen, an einem fixen Ort machen. Und das habe ich halt nicht. Also ich bin jetzt im Moment in Brigels, verbringe das Winterhalbjahr in Brigels, im Bündner Oberland und schreibe dort neue Songs. Und ich wollte halt all diese Sachen ausprobieren. Und darum ist meine Liebe zu Mönchaltdorf, also eben, ich bin auch nicht so Lokalpatriot, das interessiert mich nicht so fest. So, aber ich habe ein paar Sachen Mönchaltdorf extrem gern und die würde ich immer gern behalten. Und ein paar Sachen auch nicht so gern und das wird sich jetzt auch nicht mehr gross ändern, glaube ich. Ja, also ich schreibe es eigentlich im Song «Mein Ort», schreibe ich das ja eigentlich. Ich finde es ein wunderschöner Ort, aber ich merke, mein Platz ist einfach nicht mehr dort.
1: Mir hat mal einer gesagt, Hauptsache ist, du vergisst nie, woher das kommt.
5: Ja, also du musst, ja, ich finde interessanter eigentlich, in meinem Leben ist eine interessante Frage, wohin gange ich? Immer gewesen, das hat mich mehr interessiert. Aber du musst Wurzeln haben, um so frei können über das nachdenken. Weil wenn du keine Wurzeln hast und nie nicht richtig mal die Heim gewesen bist im Leben, dann glaube ich, auch ein eher nomadisches Leben, wie ich es jetzt führe, ist extrem schwierig zu machen, weil es dir einfach die ganze Zeit irgendwie das Herz bricht. Und, aber zu wissen, dort komme ich her und dort bin ich irgendwie gewesen, das ist für mich schon wertvoll.
1: Und das gehört als Musiker ja auch ein bisschen dazu, das Ausbrechen, oder? Wenn man unterwegs ist sowieso, man lernt ja auch neue Ortschaften kennen, ich weiß nicht gut, wie, ich weiß
5: neue
1: nicht, wie,
5: Menschen
1: wie, ja, neue Menschen, mhm. Also man muss sowieso immer ein bisschen eigentlich vorausgerichtet sein und hoffentlich nie zu fest nach rückwärts gerichtet, oder?
5: Ja, und die Leute fragen dich auch oft, wie kommst du auf Ideen für Songs, woher kommt die Inspiration? Und natürlich ist jede Begegnung mit einem neuen Menschen, mit einem neuen Ort, mit einem neuen Geruch, ist inspirierend und alles, was ich schon kenne, ist eher nicht inspirierend, logischerweise. Und darum suche ich das natürlich auch relativ bewusst.
1: Wir sind schon fast am Schluss von unserer Zeit. Ich habe eigentlich noch eine Frage auf meinem Zettel. Welches ist dein persönlicher Double Fantastic Lieblingssong?
5: Ich werde das oft gefragt in letzter Zeit. Das ist noch interessant. Bin ich früher nie gefragt worden. Jetzt werde ich relativ oft gefragt. Hey, ich finde im Moment, finde ich, den Titelsong vom aktuellen Album «So easy, wenn du da bist». Also das Album heisst «So easy», aber der Song heisst «So easy, wenn du da bist». Ist ein Chorsong. Bin nur ich drauf zu hören. Ist jetzt auch ein bisschen selbstverliebt, wenn ich sage, das ist mein Lieblingssong. Aber ich finde irgendwie, der hat eine Energie, wo ich mir wünsche für viele Songs. Und er ist mir auch zugeflogen. Also ich schreibe, den Erfolg von dem Lied schreibe ich auch nicht mir zu, sondern das ist irgendwie da gewesen, plötzlich in einer Viertelstunde geschrieben und gemacht. Und das sind dann immer meine liebsten Songs. Den habe ich im Moment sehr, sehr gern. Das ist auch unser letzter Song an dem Konzert immer, wo wir zu als Männerchörli singen. Und das ist einfach immer ein sehr schöner Moment.
1: danke dir vielmals für den Einblick in dein Leben und viel Erfolg. Ob wir jetzt Werbung machen für eure Tournee, ist ein bisschen überflüssig, weil wir sind ja ausverkauft. Aber Musik hören, das bringt euch auch noch etwas.
6: Ja.
1: Ja. Aber wenn ihr auf Spotify hört, irgendwo bringt es euch etwas. Sonst hört Radio Top, da haben wir Dabu Fantastic auch im Programm.
6: Das ist eben schön.
1: Dabu, vielen Dank für deinen Besuch.
6: Danke dir vielmals.
1: Und gute Zeit in den Bergen.
6: Danke.
1: In dem Fall. Und euch daheim.
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0: sich wohlfühlt, dass man gesund ist, dass man ein gutes Gefühl hat, auch wenn man jetzt 2, 3, 4, 5 Stunden am Tag steht.
1: Also ich selber muss ganz ehrlich sagen, ich habe noch nie Gesundheitsschuhe angehabt. Wenn ich irgendwie an Gesundheitsschuhe denke, denke ich immer zuerst irgendwie so ein bisschen an klobige Schuhe, die für ältere Menschen sind. Ist das irgendwie so ein bisschen ein Vorurteil, sage ich jetzt mal?
0: Ja, das ist natürlich schon ein bisschen so ein gängiges Bild, das man von Gesundheitsschuhen hat. Weil früher, oder ja, es hat immer noch Gesundheitsschuhe, die genau dem Bild nachkommen. Natürlich hat es dort eine massive Entwicklung gegeben. Wir persönlich haben noch keinen Designpreis gewonnen. Wir sind aber kurz davor. Das heisst, es hat sich massiv viel geändert und die Schuhe sehen nicht mehr so klobig oder so bananenförmig, so abgerundet aus wie früher.
1: Und dann habe ich also gesagt, ich habe das Gefühl, es ist immer für ältere Leute oder vielleicht für Leute, die irgendwie ein körperliches Beschwerde haben. Wieso sollte ich jetzt als junger Mensch einen Gesundheitsschuh tragen? Also
0: gut, in dem Fall ist vielleicht Gesundheitsschuhe ein bisschen vermessen, weil du fühlst dich vielleicht gesund und bist fit und machst noch Sport und das ist sensationell. Aber gerade Leute, die viel stehen im Beruf oder in der Gastronomie, Hotellerie oder auch einen Beruf haben, wo sie viel laufen, also ein Böstler, jemand, der ein Kurier ist oder einfach jemand, der in einem grossen Büro die ganze Zeit unterwegs ist, die haben natürlich am Abend müde Beine. Und dort merkt man es dann eben. Also ich meine, hast wahrscheinlich im Ausgang auch schon ganz grosse Hacken angehabt und irgendwann mal hast du die Schuhe ausgezogen und hast gedacht, oh Gott sei Dank kann ich sie ausziehen. Das ist eigentlich ein bisschen überspitztes Bild, das man dann hat, wenn die Füße müde sind.
1: Ja, also ich muss sagen, höhere Schulen gibt es auch nicht mehr im Ausgang. Die Zeiten sind hinter mir. Wann hast denn du das erste Mal Gesundheitsschuhe getragen?
0: Das war im Jahr 2001, würde ich schätzen, ja.
1: Weißt du es noch so genau, wieso ist dir das Datum oder das Jahr so im Kopf geblieben?
0: Ja, das war eigentlich eine lustige Gegebenheit. Du hast es ja schon angekündigt, Mr. Schweiz. Das sind die Zeiten gewesen, wo ich dann auch mal für eine Ostschweizer Firma, die Gesundheitsschuhe hergestellt hat, gearbeitet habe. Und auf der Bühne habe ich natürlich dann auch solche Schuhe angehabt. Das war anfänglich ein bisschen kurios gewesen. Ich habe mich da daran gewöhnen. Und dann noch habe ich irgendwann gemerkt, wow, das ist schon etwas, was mir auch körperlich gut tut, das richtet mich auch auf und habe mich dann ein Stück weit verliebt.
1: Ist das dann nachher der Grund, warum du gefunden hast, hey, ich gründe da meine eigene Firma gemeinsam mit meinem Kollegen, oder?
0: Nein, ja, es geht vielleicht ein bisschen in die Richtung. Auf der einen Seite habe ich gewusst, das sind gute Schuhe, sind Schuhe, die eine Wirkung haben. Optisch gesehen sind sie jetzt nicht unbedingt gerade der letzte Schrei, aber die Geschichte ist dann eigentlich weitergegangen, dass das Unternehmen, also MBT, aus der Ostschweiz verkauft worden ist. Ich habe dann regelmäßig in dieser Zeit für die Firma dürfen arbeiten und als es verkauft worden ist, hat unter anderem der Karl Müller Junior, also der Sohn vom Gründer von MBT, der auch Karl Müller heisst, hat dann, weil er gewusst hat, okay, jetzt ist eigentlich die Firma von meinem Vater verkauft worden. Ich hatte eigentlich den Wunsch gehabt, in dieser Firma mich auch hineinzuentwickeln und dann vielleicht das mal zu übernehmen. Er hat dann gesagt, ja gut, jetzt was haben wir für eine Option, wenn wir gemeinsam etwas Neues starten. Und so naiv, wie ich dort mal unterwegs war, haben wir gesagt, ja, lass uns einen Gesundheitsschuh für junge Menschen machen. Und das war wirklich naiv gewesen, weil wir haben dann gemeint, ja, wir kennen ja da die halbe Welt über die Kontakte, die wir jetzt eigentlich schon gesammelt haben. Und dann gemeint wir, sie warten alle auf uns, auch die Händler und Kunden. Das war dann nicht so gewesen. Aber wir haben wenigstens angefangen, damals eben dann mit Joya, und haben versucht, in diesem Bereich Fuß zu fassen.
1: Und jetzt sogar eben, du hast es jetzt schon zweimal angedeutet, ihr seid kurz davor, einen Designpreis zu gewinnen.
0: Ja, unsere Schuhe sehen natürlich mittlerweile bombastisch aus. Man muss jetzt so sagen, am Anfang haben wir alles Zweite gemacht. Also wir haben Fabriken kontaktiert, wir haben Sachen Import gemacht, Logistik, Container reingenommen, wir haben alles Telefon selber abgenommen, Auftragsbestätigungen verschickt und so. Und wir haben auch das Design natürlich sozusagen handskizziert selber gemacht. Das ist heute nicht mehr der Fall. Oder? Wir haben das Entwicklungsteam, wir haben einen italienischen Designer, der auch schon für ganz bekannte Marken gearbeitet hat und das sieht man mittlerweile auch in unseren Produkten. Also was ich damit sagen, wir sind auf einem sensationell guten Weg, was das Optische anbelangt. Eben, wir haben noch nicht gewonnen, wir warten immer noch, bis wir irgendwann mal von jemandem das zugesprochen bekommen. Mal schauen, wie lange das noch geht.
1: Was mich dann doch noch wundern nimmt, oder, im Bereich Schuhe hat sich in den letzten Jahren wirklich unglaublich viel gemacht. Oder? Ihr seid ja nicht die Einzigen auf dem Schuhmarkt, oder? Zum Beispiel jetzt auch On-Schuhe. Ja. Die werben ja zum Beispiel jetzt auch damit, dass sie einen Schuh entwickelt haben, wo ja das perfekte Lauf

0: Gefühl vermittelt, oder? Was unterscheidet jetzt eure Schuhe zum Beispiel von einem On-Schuh?
1: Also sehr viel grundsätzlich. Das merkt man aber erst, wenn man die Schuhe an hat. Wir verwenden als Material, also als unser Sohlenmaterial, PU. Das ist ein sehr weiches Material, aber mit einem sehr hohen Rückstelleffekt. Also es ist sehr elastisch. On hat auch ein weiches Material, ist aber nicht elastisch. Und wenn man da drinnen steht, dann merkt man, das eine hat ein bisschen so einen Trampolineffekt und das andere ist einfach wie ein Schwamm, drückt sich zusammen und wenn man dann weitergeht, entspannt sich das wieder. Also vom Gefühl her sind wir komplett anders. On hat natürlich auch sehr ein einprägsames Design, das haben sie sensationell gemacht. Sind auch auf der Szene der Läufer eher unterwegs. Natürlich ist es jetzt auch im Bereich Alltag reingerutscht. Die machen sehr viel, sehr gut, ist aber dann schlussendlich nicht mit uns vergleichbar. Wir produzieren mittlerweile auch einen Teil von unseren Kibun-Joya-Schuhe, sagen wir jetzt immer so, weil wir haben fusioniert dann auch mit der Marke Kibun. Wir haben das Werk in den Wald, sind also ein Stück weit auch Swiss-Made. Also etwas, das On nicht direkt bietet, wobei eben ein Vergleich ist jetzt da nicht unbedingt notwendig.
0: Man kann ja eigentlich auch sagen, oder? Also so ein bisschen, du hast jetzt ein bisschen an, du bist in der Schweiz geboren, du bist auch in Italien aufgewachsen, ja. Oder? Wir haben ja dort auch jetzt sogar einen Teil von der Firma oder eben Produktionsstelle dort, oder? Bist denn da in der Schweiz wieder Mr. Schweiz geworden, jetzt mit der eigenen Firma Joya Weltmarktführer im Gesundheitsschuhbereich? Glückt dir so ein bisschen alles, was du anpackst?
1: Nein. Definitiv nicht. Ja. Also auch gerade im Unternehmerischen haben wir schon grosse Bruchlandungen hergelegt. Da gibt es diverse Themen. Unter anderem haben wir auch schon versucht, mal vor, ich schätze, das ist so vor 7-8 Jahren, mal mit Kinderschuhen durchzustarten. Und das ist nicht ganz durchdacht gewesen, das Konzept dazumal. Das hat also nicht funktioniert. Und dort haben wir dann auch müssen nach 2 Jahren sagen, das ist etwas, was uns nicht in der Hand liegt. Wir hören wieder auf. Also wir haben diverse Mal müssen auch als Unternehmer sagen, nein, das bekommen wir nicht auftreiben. Lieber das mal auf die Seite stellen und vielleicht dann zu einem späteren Zeitpunkt wieder aufnehmen. Aber es wirkt natürlich so, dass viele Sachen, die entstanden sind, erfolgreich und ohne Probleme, ohne Herausforderungen bei uns klappen. Das ist aber nicht ganz so.
0: Du hast gerade gesagt, dass es mit den Schuhen nicht klappt, weil das Konzept nicht ganz durchgedacht ist. Würdest du sagen, bist du jemand, der lieber, ich sage jetzt mal, wie so impulsiv, okay, jetzt habe ich eine Idee, die will ich jetzt umsetzen und das gerade in die Hand nimmt?
1: Das, ja, also wir sind eher ein bisschen so impulsiv und die Macher. Ich studiere nebenzu zwar noch an der HSG in St. Gallen. Dort lernt man sehr viel Technisches, sehr viel fürs Hirn. Man versucht anhand von Studien von cleveren Menschen, die etwas entwickelt haben, etwas zu lernen. Aber oft ist ja dann im Alltag, wenn man im Unternehmersein hineinsteckt, ist die Realität ein bisschen anders. Und dadurch sind wir effektiv von dem geprägt, lass es uns versuchen. Lieber treffen wir 10 Entscheidungen und 2 davon sind völlig daneben, aber 5 dafür funktionieren. Und wir warten nicht, bis sie alles perfekt durchdenkt ist, durchtaktet ist, sondern wir fangen einfach mal an mit dem, was wir haben. Und ich weiss nicht, ein Stück weit, da wo wir jetzt heute stehen, ist eigentlich nur aus dem Grund auch, dass wir einfach nicht immer alles bis zum Schluss mühend geklärt haben, konkretisiert haben, mit einem Businessplan hinterlegt haben. Ja, einfach mal probieren und machen.
0: Das heisst eigentlich, eben, wenn mal etwas nach Plan verläuft, dann war das nie ein Grund für dich zum Aufhören, sondern eigentlich ein Grund gewesen, zum okay, hey, das hat jetzt so nicht funktioniert, jetzt muss ich einen Plan B machen.
1: Also wenn man in etwas reinstartet, in ein neues Projekt, dann startet man meistens nicht schon mit einem Plan B im Kopf, weil dann zweifeln wir ja, dass der Plan A könnte funktionieren. Also ein Plan B entsteht bei uns erst im Verlauf der Zeit, wenn wir feststellen, dass der Plan A vielleicht nicht so funktioniert, wie wir es gedacht haben, oder wir merken, wow, das geht deftig in die Hose. Aber ich glaube, es braucht dann teilweise fast noch mehr Mut, um etwas abzuschneiden, abzusägen und zu sagen, okay, das können wir nicht mehr machen oder das möchten wir nicht mehr machen, auch wenn es weh tut. Und dementsprechend sind wir mit dem immer wieder konfrontiert. Also unsere Unternehmung besteht eigentlich aus Veränderung, weil sich auch die Welt verändert. Und wenn wir einfach möchten, alles gleich machen, wie wir es vor 5 Jahren gemacht haben, dann ist einfach dann ist das nicht korrekt. Aber vor 5 Jahren haben wir die richtigen Entscheidungen getroffen für dazumal. Aber heute würden wir wahrscheinlich andere Entscheidungen treffen.
0: Was ist so allgemein deine Motivation oder dein Antrieb für deine Arbeit?
1: Also einerseits habe ich eine riesige Leidenschaft, können an etwas zu bauen, das sich weiterentwickelt. Also wir haben als Zweimannbetrieb angefangen. Heute sind wir in der Gruppe sind über 200 Mitarbeiter, davon 100 in der Schweiz. Und das ist wunderbar, wenn man mit einem Team etwas bewegen kann, wenn man etwas gegen Führer orientiert, wirklich auch machen kann, wo Impact hat, also wo auch Spuren hinterlässt, also wo dann auch Menschen Freude haben. Einerseits Endkunden, die sagen, wow, die Schuhe sind so genial, das erfüllt uns natürlich, aber auch Mitarbeiter, wo man weiss, die ernähren durch das eine Familie oder die könnten dafür sich einen Traum erfüllen. Das ist das, was eigentlich motivierend ist, weil man entwickelt, man baut da etwas, also etwas, was in der Zukunft ist.
0: Ja, und jetzt etwas, was vielleicht nicht in der Zukunft ist, aber was jetzt das Jahr hast können machen, du hast etwas Grosses können von deiner To-Do-Liste abhäkeln. Wir haben ja Anfang Jahr den Kilimandscharo bestiegen, also nicht allein, sondern mit dem Kollegen, eben Mitgründer Karl Müller, oder? Wieso haben wir das gemacht?
1: Wir sind, wenn wir so im Alltag drinnen stecken, sind wir laufend in einem Prozess drin. Also es fängt am Morgen an und hört eigentlich im Normalfall am Abend auf. Und man ist involviert, man ist integriert, man ist immer dran. Und wir haben gesagt, lass uns etwas machen, wo wir uns können wirklich zurück rausnehmen können. Einfach ein Wochenende in ein Wellnesshotel gehen oder so und ein bisschen so strategisch überlegen. Das haben wir nicht wollen, weil dann hast du immer noch das Handy und deine E-Mails und alles drum und dran. Und darum haben wir gesagt, wir möchten dort etwas machen, wo eigentlich kein Handyempfang, kein Laptop mitgenommen wird und so. Und dann sind wir eigentlich auf die Kombination gekommen, Kilimanjaro zu besteigen und vor Ort in Tansania. Dort ist übrigens auch der Ursprung von dem Nomadenvölker, wo ursprünglich auch die Idee von den Maasai, wo barfuss kilometerweise durch die Landschaft laufen. Von dort kommt auch das Ganze. Wir gesagt, wir möchten es kombinieren, wir möchten die Maasai-Nomaden besuchen und haben dann auch noch dort das Hilfswerk in der Kombination besucht und unterstützt. Und das Ganze haben wir gesagt, das möchten wir machen. Eben, wir möchten nicht nur Spuren hinterlassen in der Ostschweiz, aber auch vielleicht in einem Land, wo es nicht so gut hat. Und darum die Kombination von diesen drei Sachen haben dann das perfekte Bild für uns ergeben.
0: Also wieso gerade die barfuß laufen? Also was ist die Verbindung genau jetzt?
1: Verbindung bei den Maasai, sie laufen über 40 Kilometer am Stück barfuß durch die weichen, lähmigen Böden und haben sehr starke Fußmuskulatur. Und unsere Sohle stellt etwas sehr Ähnliches dar, weil die Weichheit von dem Lehmboden, von dem weichen Boden, ist in unseren Sohlen drin. Das heisst, wenn man die Schuhe trägt, dann hat man ein ähnliches Gefühl von der Dynamik her, vom natürlichen Bewegungsablauf, wie die Maasai selber. Nur, dass sie barfuß laufen, beziehungsweise sie haben oft auch noch so Schuhe, also so Pneu, aus alten Pneu machen sie teilweise Schuhe, einfach um die Fußsohlen zu schützen, aber ansonsten sind die grundsätzlich barfuß. Und wir haben, wo alles zubetoniert ist oder mit Teer zugekleistert ist, haben wir gar nicht mehr die Möglichkeit, so zu laufen. Und darum unsere Schuhe symbolisieren oder tun das genau nachahmen.
0: Okay. Und da sind wir mit euren Gioia-Schuhen auf den Kilimandscharo rauf, oder?
1: Das ist korrekt. Das haben wir voll gemacht und es hat funktioniert. Wir
0: bis am Schluss?
1: Bis am Schluss. Also, ich muss sagen, die letzte Etappe war schon grauenhaft. Es war minus 15 Grad. Wir sind fast verfroren.
0: Sind wir nicht gefühlt? Also, oder?
1: Natürlich. Also, nein, wir sind mit einer Gruppe raufgegangen. Aber wir haben gewusst, ich habe natürlich das falsche Bild gehabt. Ich habe gedacht, ja, wir gehen da auf den warmen Kontinent und das ist dann schon ein Berg. Aber ich meine, ja, vergleichbar vielleicht mit dem Sentis. Aber wenn natürlich dann 8-9 Tage in einem Zelt bist grundsätzlich und du bist chronisch ausgekühlt und in der Nacht kannst du fast nicht schlafen, weil es so windet und du meinst, jetzt rupft dann einer das Zelt weg. Das ist dann schon Belastung. Und das ist dann vor allem auch mental. Weil es ist vieles machbar, wenn man will. Und dann auf der anderen Seite ist gar keine Option. Also wenn du umkehren willst, laufst du natürlich wieder 4 Tage retour. Also da überleistest du schon, ja, willst du jetzt noch die letzten 2 Tage gegen Führe machen oder 4 Tage retour. Und das war eine krasse Herausforderung gewesen. Und vom Material her haben wir schon gutes Material gehabt. Einfach der Wind. Es hat so geblaset. Und darum haben sie dann gesagt, ja, gefühlt ist es minus 27 Grad gewesen. Und auf das habe ich mich nicht vorbereitet.
0: Aber wenn ihr sagt, du bist mit deinen eigenen Schuhen, also mit den Joyen schon vergangen, haben die dann wirklich so Sportschuhe, also, die gefüttert sind mit einer guten Sohle und allem? Weil ich habe minus 15 Grad, ist ja schon noch kalt.
1: Ja, es ist kalt. Ja, wir haben Outdoor-Schuhe, also auch knöchelhoch. Natürlich, mit denen gehen wir teilweise einfach in Alpstein wandern oder irgendwie auf einen Hoger oder ein Bergli da in der Gegend. Aber das ist natürlich schon dann grenzwertig im oberen Bereich. Also so ab 5000 Meter merkt man dann schon, dass das Hochgebirge herrscht.
0: Aber in dem Fall haben Sie den Härtetest überstanden. Ihr seid oben angekommen. Was war das für ein Gefühl gewesen?
1: Das ist wirklich ein spezielles Gefühl. Also wenn du oben ankommst und du weißt, jetzt bist du 6-7 Tage gelaufen, um da raufzukommen, Dann hast du Glücksgefühl, fühlst dich am Himmel sehr, sehr nahe. Und die Welt, die unten dran ist, vielleicht auch von Wolken bedeckt, weil dort oben ist es oft auch schön Wetter, weil die Wolken nicht so weit raufkommen, dann fühlst du dich wie in einer anderen Welt oder eben im Himmel oben. Und für uns ist es eine mega Dankbarkeit ist aufgekommen, dass wir das geschafft haben, weil wir haben natürlich auch Leute gehabt oder auch gesehen auf dem Weg dort rauf, die es nicht geschafft haben oder wo es dann nicht mehr gut gegangen ist wegen Höhenfieber und sonstigen Problemen. Und das haben wir Gott sei Dank nicht gehabt. Also wir sind mega dankbar, dass wir es geschafft haben.
0: Also haben wir einfach gut vorbereitet. Also ich nehme mal eben an, man tut wahrscheinlich vorher so ein wie Trainings absolvieren, mental wie körperlich. Oder sind das Fitness oder wie haben wir euch vorbereitet?
1: Ja, also vorbereiten kann man nur bedingt, weil es ist eben die Schwierigkeit ist, wie reagiert der Körper auf 5000 Meter? Das kannst du in der Schweiz nirgends simulieren, weil es gibt gar keine Berge, die so hoch sind. Und die grösste Problematik ist eigentlich die dünne Luft und die Höhenkrankheit. Und das kann dir niemand sagen. Also es gibt Leute, die sind mega durchtrainiert, mega sportlich und sie schaffen es nicht. Und andere, die denken würdest, nein, das wird schwierig, die haben es geschafft. Also das ist wirklich, wie reagiert der Körper, merkst erst, wenn du dort bist. Und das war so die grösste Schwierigkeit für mich. Ich habe gedacht, ja, jetzt bereite ich mich da vor oder ein halbes Jahr vorab und dann bist du dann dort und 500 Meter unter dem Gipfel schaffst du es nicht. Das wäre eine richtige Niederlage für mich. Psychologisch auch.
0: Ja, story. Würdest du es dann nochmal machen? Wenn jetzt so die, also was sind insgesamt auf und ab, wie viele Tage sind das jetzt doch gewesen?
1: 8 Tage. Ja. Also ab ist es dann wirklich, da laufst du nur noch 23 Kilometer einfach bergab. 5 Grad, der schnellste Weg, das ist dann nur ein Tag. Aber ich würde es, glaube ich, im Moment nicht mehr machen. Ich habe es gesehen. Also wirklich, das Erlebnis dort, auch gerade die Nacht, wenn es so bitter kalt ist und du schaust 18 Mal auf die Uhr, oder? Und jedes Mal sind wieder 3 Minuten vorbei. Das ist schon herausfordernd.
0: Also hast du irgendwie gar keinen Bock mehr gehabt? Oder? Hast du gedacht, jetzt würde am liebsten umkehren? Oder?
1: Ja, ich habe mir schon. Ich habe 2-3 Mal gedacht, hey, also.
0: Wieso mache ich das?
1: Warum mache ich das? Also, wer hat mich dazu gebracht? Was hat mich geritten, als ich gesagt habe, Karl, lass uns da auf den Berg raufgehen?
0: Genau. Ist deine Idee gewesen sogar? Hast du das vorgeschlagen?
1: Ja, wir machen immer wieder mal ein bisschen so etwas crazy. Und dann habe ich mal. Per Zufall habe ich gesehen, dass es so Möglichkeiten gibt und dachte, du, das wäre doch etwas. Oder? Aber natürlich haben wir beide so okay gehabt, dass wir das möchten. Und dementsprechend ist jetzt das nicht irgendwie vom einen dann als Vorwurf zum anderen überkommen. Hey, du hast gesagt, wir müssen laufen.
0: Du sagst, wir machen immer wieder so crazy Sachen. Was sind denn sonst noch so viele Beispiele, die ihr gemacht habt?
1: Also grundsätzlich so im Extrembereich oder allgemein im geschäftlichen, schrägen Bereich.
0: Was auch immer, nur wie du gesagt hast, ihr macht immer wieder mal so crazy Sachen.
1: Also wir machen immer wieder so spezielle Sachen, auch gerade im Geschäftlichen. Der Karl und ich haben uns, gerade letztens haben wir uns als Hase verkleidet, in ein Hasenkostüm und haben für unsere Verkaufspartner ein Video aufgenommen. Und das Video, das ist etwa 2 Minuten gegangen, wo wir eine Aktion, die wir intern planen, unseren Partner bekannt gegeben haben und haben dann gesagt, wir sind weit vor der Zeit, eben, wir feiern jetzt schon Ostern und so Zeug. Und wir haben so viele Reaktionen bekommen, weil es ist dann, was, also die zwei, also die Chefin, werfen sich in ein Hasenkostüm, machen sich lächerlich, wobei es ist ja dann mit einer guten Botschaft verbunden. Das haben sich viele Leute nicht können erklären. Und wir haben so viele Reaktionen bekommen, dass wir gesagt haben, ja, wir müssen eben ein bisschen so speziellere Sachen teilweise auch wieder entwickeln. Und die Leute finden das noch unterhaltsam und sind happy, dass nicht alles so stier abläuft. Und wir haben dann vor anderthalb Jahren haben wir zum Beispiel auch dann über auch einen kuriosen Weg die Idee gehabt, wir könnten ein Buch schreiben. Ich meine, das ist auch so eine Schnapsidee. Wer schreibt heute schon ein Buch auf Papier gedruckt? Ja, also eben, man macht gewisse Sachen, die im Nachhinein teilweise sehr clever sind. Sind nicht immer all unsere Ideen clever, muss ich dazu sagen. Aber ja, gewisse Sachen funktionieren wirklich gut und sind spannend und eben, wir entwickeln uns weiter und das ist das Ziel.
0: Gut, also ich meine, da wo du jetzt stehst, es hat ja ein paar Ideen, haben sich ja doch gelohnt, oder? Jetzt ja. Hast du auch gerade das Buch angeschrieben. Ich glaube, jetzt das Buch selber, oder? Ist ja auch noch lustig, wie das entstanden ist, oder? Also ihr habt es zusammengeschrieben mit jemandem, den ihr kennengelernt habt.
1: Richtig, wir haben eigentlich, also der Jyoti Gupthara, das ist ein Bestseller, Schriftsteller, der Science-Fiction-Bücher grundsätzlich schreibt. Und ihn haben wir getroffen mit der Anfrage, ob er könne über ein ganz spezifisches Thema, also unser Management-Konzept, das wir im Kopf haben, ob er könne das beschreiben und ein kurzes einen Abriss machen, damit wir dann das auch weitergeben können an Mitarbeiter und zukünftige Mitarbeiter und Geschäftsleitung und so. Und dann sind wir zusammengekocht, haben angefangen zu reden, austauschen und irgendwann sagt er, ja, aber ihr habt so spannende, lustige, attraktive Geschichten, warum machen wir nicht ein Buch daraus? Dann haben wir gedacht, ein Buch, wir zwei, du, wir sind noch jung, wir möchten eigentlich noch nicht abtreten, Memoiren möchten wir auch noch nicht schreiben, aber dann ist die Idee irgendwie so im Raum gestanden, ein Buch, ja, auch mal wieder etwas ganz anderes. Und dann ist das so entstanden tatsächlich, dass wir dann sozusagen ein Buch geschrieben haben, ja.
0: Du hast ja doch auch schon einiges gemacht, Kilimandscharo bestiegen, ein Buch geschrieben. Was ist sonst noch so auf deiner To-Do-Liste?
1: Das ist noch speziell. Wir sind oft sehr spontan. Das heisst, ich habe jetzt noch nicht eine Backenliste, wo drauf steht, das, das und das. Oder? Aber teilweise, wenn du jetzt morgen eine gute Idee bringst und wir haben ein gutes Bauchgefühl dazu, dann sagen wir, ja, warum nicht? Let's do it. Und dann machen wir es.
0: Und ja. Privat irgendwie etwas, wo du denkst, hey, das möchte ich jetzt auch noch an mich anreissen?
1: Privat? Ja, jetzt stellst du Fragen. Jetzt bin ich unvorbereitet. Privat. Im Moment dreht sich eigentlich relativ viel um die Unternehmung, ums Geschäft, gleichzeitig auch um Familie. Ich habe drei wunderbare Kids und eine wunderbare Frau. Wohne im Appenzellerland und geniesse es eigentlich. Natürlich freue ich mich immer wieder, wenn ich auch mal mit der Familie reisen kann. Und eine Weltreise mit der Family, das wäre sicherlich der Traum. Ob der in Erfüllung geht, ich kann es nicht sagen.
0: Das ist der Traum von jedem. Also ich meine, wer würde schon noch gerne ein Jahr lang reisen?
1: Gut, ein Jahr lang, schwierig. Aha. Ich wäre schon mit zwei Monaten happy.
0: Ja. Dann muss man aber schnell, das wäre eine schnelle Runde. Dann.
1: Schnelle Runde. Ja, kannst halt auch nicht alles sehen, oder? Kannst du so ein paar Hotspots mitnehmen oder machst du es so halt wie die Asiatischen, die mit dem Car unterwegs sind, mit herfahren, aussteigen, föteln. Nein, das machen wir nicht.
0: Du wärst aber mit ganz vielen unterwegs, weil als ich das letzte Mal in der Ferien war, dann kommen jetzt wirklich in Car und steigen gerade 100 Leute aus oder so. Das wäre jetzt... Wäre nicht meine Art zum Reisen.
1: Wäre auch absolut nicht meine Art. Das finde ich eben auch kurios, wie man so reisen kann. Mhm.
0: Gibt es ein Land, wo du sagst, oder so Länder, wo du sagst, okay, die möchte ich unbedingt noch sehen?
1: Ich war noch nie in Südamerika. Ah. Das ist sicherlich etwas, das spannend wäre. Aber das Nächste, wo wir eventuell am Planen sind, Carla und ich, ist Richtung Nordpol gehen mit unseren Schuhen. Wieder in Kälte.
0: Jetzt ist es wahrscheinlich noch kälter denn im Nordpol. Wisst ihr, also was ist schon geplant? Haben ihr da schon
1: Nein, ich habe ja noch eine Ausbildung, die ich abschliessen muss bis im nächsten Sommer. Das ist noch ein Grund oder einfach ein terminlicher Fixpunkt. Aber wir sind am Planen und überlegen uns auch, wann könnte das sein? Und es ist noch nicht in Stein gemeißelt. Vielleicht wird es dann auch der Südpol, wir wissen es noch nicht. Aber irgendetwas, das uns wirklich wieder herausfordert, das auch nicht alltäglich ist, wo wir auch nicht die ganze Zeit erreichbar sind, wo wir dann nicht laufen können, Bilder auf Social Media posten und so, sondern wir wirklich für uns sind und wir uns auch müssen vielleicht 10 Tage miteinander abgeben, wo wir wieder können über neue Ideen und Wege reden. Das ist eigentlich das Ziel.
0: Das stärkt wahrscheinlich auch die Beziehung untereinander, oder? Also ich meine, ihr habt eine Geschäftsbeziehung, aber haben ihr auch privat wie eine Freundschaft, also abgesehen von der Geschäftsbeziehung?
1: Eindeutig. Also es gibt Leute, die meinen, wir seien verheiratet, oder? Also wir führen ja wie eine Ehe. Ja, wenn du es jetzt zeitmässig anschaust, dann sind wir eher mehr zusammen so geschäftlich als dann mit einem Ehepartner. Das ist schon korrekt. Aber es ist eigentlich eine spannende Konstellation. Und wie das funktioniert, das steht zum Beispiel auch in dem Buch drin. Da haben uns nämlich etliche Leute gefragt, ja, streitet denn ihr nicht? Habt denn ihr keinen Puff miteinander? Sind ihr immer der gleichen Meinung? Natürlich nicht.
0: Das ist ja eigentlich gerade ein gutes Stichwort, weil unsere Zeit ist leider schon fast rum, Claudio. Du hast ja das Buch hast ja mitgenommen.
2: Ja.
0: Als Geschenk für unsere Zuhörerinnen und Zuhörer zu Hause. Jetzt kannst du vielleicht auch mal kurz sagen, um was es genau in dem Buch?
1: Also es geht darum, wie die ganze Geschichte entstanden ist und ganz viele Kurzgeschichten, die dann eben zu dem führen, wo wir heute stehen und wie wir das managen. Einerseits ist es also, hat es einen biografischen Teil und hinten hat es noch 20 Erfolgsprinzipien von Karl und mir, die wir im Verlauf der letzten 15 Jahre gelernt haben und für uns entdeckt haben. Und dabei hat es natürlich dann auch Geschichten, wie es geht um Schwarzgeld, Millionendiebstahl, Models im Rotlichtmilieu, also alles Sachen, die wir auf dem Weg haben dürfen oder müssen erleben.
0: Super, danke vielmals. Für euch die Heime, die jetzt Interesse haben, so ein Buch abzustauben, könnt ihr einfach ein E-Mail machen an tophoch3@topmedien.ch und da ist es auch noch einmal eingeblendet und dann würden wir die Bücher einfach an die glücklichen Gewinner verlosen. Schön, dass du da warst, Claudio. Mega spannendes Gespräch gewesen. Und ich hoffe auch, euch daheim hat es gefallen und dass ihr nächste Woche auch wieder mit dabei seid, dann einfach mit dem Stefano Bullmann. Bis dahin, eine gute Zeit.
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2: Das ist die 100. Folge Top Hoch 3 und für diese spezielle Sendung haben wir uns etwas Besonderes überlegt. Wer die Sendung regelmässig schaut, vor allem kennt unser Studio natürlich in- und auswendig. Darum haben wir unsere 7 Sachen gepackt und sind vorübergehend ausgezogen. Wir sind nämlich zwei Sachen in der Hotel Sonne vor einem vollen Haus und das finde ich wahnsinnig schön. Aber nicht nur unsere Location ist etwas Besonderes. Eine Jubiläumssendung braucht auch einen Special Guest. Und da freut es mich natürlich umso mehr, dass mein heutiger Gast sich Zeit genommen hat, extra zum Vorbeikommen. Und begrüßen doch mit einem herzlichen Applaus das SRF-Aushängeschild und Moderatorin Jennifer Bosshardt.
4: Danke vielmals, Messi. Danke.
2: Für mich ist der heutige Abend ein kleines Highlight. Nicht nur wegen dem Jubiläum, sondern auch weil du da bist und dir Zeit genommen hast. Was sind deine Highlights aus der letzten Zeit?
4: Also jetzt gerade meine Schottland-Ferien. Ich bin gerade gestern heimgekommen und das ist ein grosses Highlight für mich. Aber natürlich auch beruflich hat es einiges gegeben, was passiert ist. ZFF zum Beispiel, immer ein grosses Highlight. Ja, diverse Sachen, muss ich ganz ehrlich sagen.
2: Kannst du überhaupt noch filtern, was ein Highlight ist oder passiert?
4: Ich muss ehrlich sagen, die letzten 2 Monate sind so rasant gegangen. Es ist so viel passiert, so viel Schlag auf Schlag, dass ich ehrlich gesagt ein bisschen Mühe habe, mich so an die einzelnen Sachen zu erinnern. Das finde ich mega schlimm. Das muss ich jetzt ändern. Das habe ich mir jetzt fest vorgenommen, für die Adventszeit ein bisschen Arbeit zu fahren und zu sagen, so, jetzt mache ich eine kleine Pause und wird man wieder so ein bisschen bewusst, was man so alles so erlebt hat, oder?
2: Gut, frisch erholt aus der Ferien, jetzt kann es ja eigentlich wieder aufwärts gehen. Ich habe es gesagt, du bist Moderatorin, und zwar von Gesichter und Geschichten. Ich würde immer noch gerne Glanz und Gloria sagen, ich glaube, wieso?
4: Bist nicht der Einzige. Ja. Also kommen immer noch Leute zu mir und sagen, ah, sie sind doch die von Glanz und Gloria. Und dann sage ich, jo, schon, aber eigentlich heißen wir jetzt Gesichter und Geschichten. Aber komm,
2: ja, egal.
4: G und G.
2: Genau. Du hast dich... Ich sage das jetzt ein bisschen zum Aushängeschild vom Schweizer Fernsehen, gemausert. Dabei ist Fernsehen gar nicht im Plan gewesen.
4: Nein, das ist tatsächlich nicht. Ich bin so ein bisschen reingerutscht in das Fernsehen. Zum Glück, muss ich sagen.
2: Wie rutscht man so ein bisschen ins Fernsehen?
4: Hey, also in meinem Fall ganz, ganz verrückt. Eigentlich habe ich immer davon geträumt, dass ich irgendwann einmal irgendwo in einer Lokalzeitung schreibe und habe immer so ein bisschen davon geträumt, oder so ein bisschen Autorin zu werden. Ich habe das wahnsinnig gerne gemacht, schon während der Schulzeit, nachher Deutsch und Geschichte studiert und immer gewusst, hey, ich möchte eigentlich schreiben. Und dann bin ich während dem Studium bei der Basler Zeitung mich beworben gehabt als Reporterin und habe dort für einen Kulturteil schreiben und habe so ja, 2 Artikel in der Woche geschrieben nebendran und habe so erste Erfahrungen gesammelt und habe das super lässig gefunden. Und dann habe ich irgendwann den Sprung gemacht zu Annabelle, so eine Frauenzeitschrift, und habe dort ein Praktikum gemacht gehabt. Und eigentlich habe ich dann gefunden, hey, oh, jetzt studiere ich fertig und dann bewerbe ich mich irgendwo in einer Zeitung und schreibe. Und dann hat mir irgendwann mal jemand gesagt, hey, tu doch noch Erfahrung sammeln in einem zweiten Medium. Und dann habe ich gefunden, das ist eine gute Idee, das mache ich. Ich bewerbe mich für ein Praktikum beim Fernsehen. Und dann bin ich per Zufall bei G&G gelandet und hängen geblieben. Es hat mir total den Ärmel hineingenommen. Ich habe ich habe überhaupt nicht erwartet, dass mich das so begeistert.
2: Und, ich wollte gerade sagen, also drei gerutscht, aber raus willst du
4: nicht. Nein,
2: viel zu viel Spass.
4: Ja, absolut. Aber ich muss wirklich sagen, es ist auch eine gefährliche Sache. Ich habe nichts gewusst vom Fernsehen und vom Fernsehmachen. Der klassische Weg ist ja der, dass man beim Lokalfernsehen anfängt, sich seine Sporen abverdient und dann zu Recht vielleicht irgendwann einmal beim SRF landet. Und bei mir ist die Tür aufgegangen, ich bin reingeschubst worden und dann hat es geheißen, ja, das machst du einfach mal. Also meine erste Sendung hatte ich an meinem 25. Geburtstag gehabt, mit praktisch keiner TV-Erfahrung. Ich hatte zwei Probesendungen gehabt und dann hat es geheißen, so, jetzt schauen wir mal, was die Boss hat gemacht. Und es ist so.
2: Das ist gut gekommen, offensichtlich.
4: Ja, es war ein bisschen ein wackeliger Start, aber mittlerweile ist es gut, ja.
2: Was würdest du sagen, was macht der Job, den du machst, aus?
4: Ich glaube, wenn du eine neugierige Person bist, und das würde ich sagen, das bin ich, dann ist das der absolute Traumjob. Weil du kommst jeden Morgen ins Büro und du weißt eigentlich nicht, was passiert. Du weißt nicht, was sind die News vom Tag, was bewegt die Welt, was bewegt unsere Redaktion. Und du kannst dich nicht vollends darauf einstellen, was an diesem Tag passiert. Du lässt dich einfach mal treiben. Und dann passiert irgendetwas. Und vielleicht heisst es, hey, du fliegst mal nach Berlin und triffst den Brad Pitt. Und vielleicht heisst es, hey, du triffst den Beat Breu und er hat ein neues Projekt. Du weißt nicht, was passiert. Und das ist das, was mich so fasziniert.
2: Oder die Queen stirbt und dann dürfen wir Historisches machen, oder?
4: Ja,
2: das ist in deinem Fall.
4: Ja, das ist, ja, also, ich würde sagen, es ist nicht ganz unerwartet gekommen, das war so ein Running Gag gewesen, schon länger. So, ja, eben, schönes Wochenende, es sei denn, die Queen stirbt. Das haben wir jetzt über die letzten zwei Jahre ist das immer Thema gewesen. Wir haben uns darauf vorbereitet gehabt. Aber wo dann der Moment wirklich gekommen ist, ich mag mich gut erinnern, ich bin gerade aus dem Büro gegangen und ich wollte ins Fitness gehen. Mit meinem Sportsäckchen bin ich los und dann schaue ich aufs Handy und dann heisst es, die Queen ist gestorben. Und ich bin einfach so, Scheiße. Umgekehrt wieder zurück ins Büro. Und dann hat es eine Spezialsendung nach der anderen gegeben und Zeugs und Sachen.
2: Also sie haben dich gar nicht müssen anrufen, du hast schon gewusst, das trifft eh dich.
4: Ja, nein, es trifft alle. Also wir haben gewusst, der Moment, wo die Queen stirbt, der Moment heisst für jeden und jede Mitarbeiterin und Mitarbeiter sofort zurück ins Büro. Jetzt wird jeder braucht.
2: Was geht in so einem Sonderfall? Ja, jemandem vor, wenn man weiss, es gibt ja noch Live-Sendungen, Spezialsendungen und so.
4: Es ist ein komisches Gefühl gewesen. Du weißt, jetzt passiert etwas, jetzt bist du gefordert, jetzt musst du dich, und in meinem Fall muss ich auch erst, also ehrlich gesagt, es war meine erste Sondersendung gewesen. Also ich habe gewusst, es wird jetzt irgendetwas organisiert, es kann mir niemand so recht sagen, was werden die Themen sein, die wir besprechen, es kann mir niemand sagen, wer werden Gäste sein. Ich habe mich einfach auf alle Eventualitäten irgendwie einstellen. Ich habe gewusst, ich sitze in diesem Sondersetting um die Zeit. Das ist das Thema und mehr weiss ich nicht.
2: Du rutschst einfach, ich merke, du rutschst permanent einfach in das Thema.
4: Ich habe mal gesagt am Anfang, also ich bin mir vorgekommen, seit der ersten Sendung, wie so ein Hund, wo man immer wieder ins kalte Wasser geschubst hat. Und immer, wenn er sich wieder rausgekämpft hat und ein bisschen Land gewonnen hat, hat man wieder reingeschubst. Und so bin ich mir sicher zwei Jahre von meinem Leben vorgekommen. Aber ich muss sagen, ich würde es nicht mehr missen. Es war eine gute Erfahrung gewesen.
2: Wie steht es bei dir mit der Nervosität, Amix, vor Sendungen?
4: Das ist im Fall ganz unterschiedlich. Also im Studio mittlerweile, nach, was sind es jetzt, fast fünf Jahren, dort fühle ich mich pudelwohl. Also ich gehe rein, dann weiss ich, das ist meine Sendung, die mache ich, das kann ich, ich kenne die Leute, ich kenne die Abläufe. Das liebe ich ehrlich gesagt auch. Also es ist wunderschön, wenn du reinkommst und dann kennst du Kameraleute. Du weißt, das sind lustige oder vielleicht nicht so. Und du weißt, auf was du dich einstellst. Du hast jemanden, der den Prompter fährt. Du hast den Produzenten und die Regie im Ohr. Und es ist so ein Zusammenspiel, das funktioniert. Und das finde ich etwas wahnsinnig Schönes. Also es macht unglaublich Spass. Und von diesen Sendungen bin ich wirklich nicht mehr nervös. Kritischer wird es dann bei Sachen, die ich noch nie gemacht habe. Also wenn ich Sachen zum ersten Mal mache, bin ich immer nervös. Und zwar ziemlich.
2: Du moderierst ja nicht nur vor Kameras im Fernsehstudio, sondern man sieht dich regelmässig auf irgendeiner Bühne. Zürich Filmfestival haben wir uns getroffen und dort hast du mir gesagt, du warst mega nervös vorher.
4: Da bin ich so nervös. Da ist jetzt wirklich alles im Publikum gesessen, was du irgendwie kennst aus der Schweizer Szene, oder? Und da geht der Arsch auf Grundeis. Also, das muss ich jetzt einfach mal so sagen. Es ist wirklich schrecklich. Du schaust umeinander, du kennst jedes zweite Gesicht und du weisst, ja, und du stehst jetzt dann auf dieser Bühne, musst denen irgendetwas erzählen. Danach ist es noch ein sehr, sehr, ein schwerer Eröffnungsfilm gesehen in dem Fall, oder? Mit einem schweren Thema. Und es ist einfach extrem viel Verantwortung. Aber es macht auch Spass. Aber was wirklich schwierig ist bei so externen Moderationen, wie wir das ja nennen, es gibt immer kurzfristige Änderungen. Also du kannst hundertprozentig darauf gehen, irgendetwas wird sich kurzfristig noch ändern. Du kommst dorthin, bist vorbereitet, hast deine Karte, hast deine Moderationen, hast ungefähr einen Ablauf, was passieren wird. Und dann kommst und dann heisst, ja, also es ist jetzt alles anders. Und dann weisst du, okay, gut, jetzt hast du vielleicht noch eine Viertelstunde, kannst dich nochmal komplett neu einstellen. Aber dann einmal mehr der Hund ins Wasser.
2: Wie viele Stunden hast du dich vorbereitet für dieses Event?
4: Viel zu viel, schlussendlich. Eben, weil sich ja dann alles wieder geändert hat.
2: Weil am Nachmittag um 4 Uhr alles anders war. apropos Nervosität, hat das auch mit Selbstbewusstsein zu tun, mangelndem? Zweifelst du sehr oft an dir?
4: Ich will das jetzt Psychologie-Stunde durchleihen. Nein, es ist... ich würde sagen, ich bin eine sehr selbstkritische Person. Sehr reflektiert. Also nach jeder Sendung, und das habe ich lange gemacht, habe ich sie angeschaut und habe sie auseinandergenommen, jede Moderation auseinandergenommen, das kleinste Detail, und habe wirklich gedacht, ah, das kannst du noch besser machen und das kannst du noch besser machen. Und das ist Elend, also, weil es lässt dich nie los. Du nimmst es mit, nimmst es oben mit ins Bett, träumst davon, wenn irgendetwas schiefgegangen ist, zum Teil verfolgt mich wochenlang. Mittlerweile ist es nicht mehr so schlimm wie auch schon. Man lernt aus. Und ich muss sagen, durch das ich so selbstkritisch bin, wirst du eben auch besser. Es ist ja so. Es ist wirklich, schlussendlich geht es darum, irgendeine Balance zu finden, mit der du leben kannst. Und ich würde sagen, ich bin langsam dort.
2: Gegen selbstkritisch sein spricht ja nichts.
4: Nein, absolut nicht. Aber es spricht etwas dagegen, wenn du dir schlussendlich selber einfach im Weg stehst. Weil ich sehe das bei vielen Kolleginnen und Kollegen, die machen einfach, denken nicht darüber nach, machen dann vielleicht auch ein oder anderen Fehler, aber so what? Also weißt, das gehört halt einfach dazu. Und das finde ich eigentlich eine schöne, erstrebenswerte Einstellung.
2: Aber vor was ist denn die Angst? Also das selbstkritisch sein ist ja
4: immer
2: gut.
4: Angst vom Versagen, oder?
2: Was könnte denn let's go?
4: Ich weiß es nicht. Ich weiß nicht,
2: Blackout?
4: Ja, vielleicht. Ein Blackout oder, keine Ahnung, irgendeine peinliche Situation. Du willst ja immer möglichst das Beste von dir zeigen, oder die beste Seite. Ich glaube, das kennt jeder Mensch ein bisschen. Und das ist bei mir nicht anders.
2: Du hast es vorher selber gesagt, Deutsch und Geschichte hast du studiert.
4: Yes.
2: Ein bisschen in den Journalismus hinein hast du immer ein bisschen wählen. Mhm. Wenn es jetzt das nicht gewesen wäre, was wäre aus dir geworden? Lehrerin?
4: Nein, oh Gott, das haben wir immer alle gefragt. Es haben immer alle gesagt, ah, mit Deutsch und Geschichte wirst du sicher Lehrerin werden. Und ich habe mir gedacht, nein, auf keinen Fall. Nichts gegen den Beruf, das ist ein toller Beruf, aber ich sehe mich nicht als Lehrerin. Ich habe eigentlich immer in Journalismus wollen, seit ich ein Kind gesehen bin und seit ich das erste Mal, also du hast früher auch Bibi Blocksberg und Benjamin Blümchen gehört.
2: Ja, selbstverständlich.
4: Kennen Sie die Carla Kolumna? Die rasende Reporterin. Das ist für mich das Nonplusultra gewesen.
2: Bei mir sind es mehr die drei Fragezeichen.
4: Ah, voilà.
2: Bis heute, muss ich ehrlich gestehen. Bis heute. Aber jetzt bist ja du auch... Man kann ja Journalistin sein und dann kann Journalistin sein und dann plötzlich zur Person vom öffentlichen Interesse werden. Es wird viel geredet, es wird viel geschrieben, auch über dich. Was ist das Absurdeste, was du jemals von dir gelesen hast?
4: Ich habe schon jenste Sachen gelesen, die ein bisschen absurd sind, aber ich habe gelesen, dass meine Haare nicht echt zeigen. Und ich habe gedacht, das fand ich mal. Die sind super echt. Da bin ich ganz stolz drauf. Habe ich von meiner Mami geerbt. Nein, was habe ich gesagt? Dass ich schwanger bin. Das ist eben auch so etwas. Unsere Sendung ist was ist das? 6:30, 6:30. Das ist genau die Zeit, wo man sich muss fragen muss als Moderatorin, ist ich vorher noch zur Nacht oder mache ich es nicht? Und wenn ich es mache, ja, dann sieht man es halt manchmal auch.
2: Das ist aber viel gegessen. Hat das Fondue gegeben?
4: Hey, ich esse es generell gern. Ich finde das etwas Schönes.
2: Aber dass man dann behauptet, sie sind schwanger? Oder man stellt
4: ja, du, das wird doch immer das Zeug. Also weißt, das sind im Fall auch so Sachen. Du musst irgendwann, das muss doch einfach irgendwie egal sein.
2: Hat es aber auch schon Sachen gegeben, wo du überrascht gewesen bist, dass man das weiss?
4: Nein, eigentlich nicht. Wüsste jetzt nicht.
2: Machst du als neues Geheimnis?
4: Hey, eigentlich grundsätzlich nicht, nein. Ich bin eigentlich ein ziemlich offenes Buch, glaube ich. Also ich habe... Nein, ich finde, manchmal gehen Sachen zu weit oder ich rede nicht gerne darüber, weil ich finde, das ist jetzt ein bisschen intim und ich möchte das nicht von allen Leuten ausbreiten, aber etwas wirklich so bewusst verheimlichen mache ich nicht, nein.
2: Dann reden wir über deine Basketballkarriere.
4: Oh! FC Riefen!
2: Jennifer Bosso hat einmal Basketball gespielt.
4: So weißt du das?
2: Das hast du mir am Telefon gesagt.
4: Aber das ist zum Beispiel etwas, da bin ich wahnsinnig stolz drauf, da würde ich gerne darüber reden, aber das fragt mich doch niemand.
2: Eben, jetzt ist der Zeitpunkt da.
4: Ja.
2: Also, das erste Mal, wie gut bist du und warum hast du aufgehört?
4: Ich war sensationell. Also wirklich die Basketballhoffnung der Schweiz. Nein, ich bin ganz okay. Also, aber ich muss sagen, ich habe in einer gemischten Mannschaft angefangen mit irgendwie, was bin ich da gewesen? 13, 14, so 13 wahrscheinlich eher. Mit meinen zwei besten Freunden. Wir sind immer zu Riefelden ins Basketballtraining gegangen. Und das war eben, wie gesagt, eine gemischte Mannschaft gewesen. Und irgendwann bin ich das einzige Mädchen in dieser Mannschaft. Und die Liga hat dann also die Mannschaft hat irgendwie die Liga wechseln oder in eine reine Männerliga, wo sie ein bisschen höher können spielen. Und dann ist dann mal so schüch, sind sie dann mal so auf mich zugekommen und haben gesagt, jo, also du kannst schon noch mit uns trainieren, aber spielen halt nicht mehr.
2: Autsch.
4: Und ja, das war böse. Und dann
2: und das hat sie so fest getroffen,
4: dass meine gesagt, Basketballkarriere ein jähes Ende genommen, leider.
2: Aber wer
4: also sie haben mich eigentlich rausgekickt aus der Mannschaft. Also.
2: Die Liebe zum Basketball gerade verloren?
4: Nein, gar nicht. Ich finde es immer noch super. Und ich finde es auch schön, ich sehe immer noch ab und zu so alte Mannschaftskollegen. Und es war eine coole Zeit, ich erinnere mich gerne daran.
2: Und zurück wieder? Einfach so ein bisschen einmal als Hobby?
4: Also, ja, aber als Hobby müsstest du eben wie können sagen, ich habe zwei fixe Öben in der Woche, wo ich irgendwie ins Training kann. Und das habe ich nicht. Bei mir sieht keine Woche aus wie die andere. Ich weiss nicht, wie lange ich arbeite und ich kann einfach nicht Zeit für so ein regelmäßiges Hobby.
2: Ich kann dir sagen, warum du keine Zeit hast für so ein Hobby. Du wohnst in Zug, arbeitest in Zürich, deine Familie lebt in Basel. Ich habe das Gefühl, du hockst relativ viel im ÖV.
4: Ja, ich bin ein ÖV-Troller. Absolut. Wirklich, ich glaube, es gibt wenig Leute in der Schweiz, die so viel ÖV fahren wie ich.
2: Ja,
4: also ich mache regelmäßig, ich sage immer so am Freitag, sage ich, so, das Wochenende mache ich wieder Tour de Suisse, dann gehe ich wieder zu meiner Großmutter auf Allesheim und dann gehe ich meine Familie besuchen in Maisbach, in Baselbiet und dann gehe ich irgendwie wieder zurück auf, keine Ahnung, Baden, eine Freundin suchen und, besuchen und dann irgendwann wieder Richtung Zug, vielleicht noch schnell auf Luzern, ich frage mich nicht. Also,
2: ein Abstecher auf Seuzach.
4: Ja, zum Beispiel.
2: aber das zeigt ja, dass du ein Familienmensch bist, weil du leistest sehr viel Wert darauf, dass du regelmäßig heim kannst.
4: Mhm. Aber ich würde trotzdem sagen, ich sollte noch mehr. Also ich würde gerne noch mehr Zeit mit meiner Familie verbringen.
2: Das heisst?
4: Ja, also was sehe ich sie jetzt vielleicht alle zwei Wochen, wenn es gut kommt. Und das finde ich fast ein bisschen zu wenig. Also ich habe halt auch, gell, was heisst Familie? Also meine Schwester wohnt in Zürich, mein Bruder wohnt jetzt noch bei meinen Eltern in Maisbach, in Baselbiet. Meine Großmutter, die wohnt in Allesheim. Meine Freunde sind in Basel. Familienbesuch ist nicht ein Ort, sondern eben ist dann verbunden mit sehr viel Abstecherli.
2: Ich höre eben immer wieder in Interviews von Stars oder von erfolgreichen Menschen, die Familie ist ihnen mega wichtig, gibt ihnen mega Halt. Da können sie aufdanken, ist das bei dir auch so?
4: Ja, absolut, aber ich verstand das auch, weil ich glaube, was es ja ist mit Familie und Freunden, die man schon lange hat, ist, sie erden dich irgendwo, weil sie dich kennen. Sie kennen dich, bevor du berühmt worden bist, aber sie kennen dich, ja, schon dein ganzes Leben lang. Und sie kennen dich auf eine Art und Weise, die dich jetzt wahrscheinlich so niemand mehr kennenlernen wird. Und wenn du zurückkommst zu deiner Familie, oder mir geht es zumindest so, dann weiss ich, hey, da kann ich mich jetzt einfach fallen lassen. Da bin ich jetzt, wie ich bin. Da muss ich nicht schauen, wie ich mich bewege, wie ich mich artikuliere, was ich sage. Es ist gleich, die lieben mich so, wie ich bin. Und das ist für mich das schönste Gefühl, was es gibt.
2: Du bist ja verheiratet,
4: ja.
2: Mit einem Mann, der auch einen engen Zeitplan hat.
4: Ja.
2: Ist es auch manchmal so ein bisschen, ich will jetzt nicht sagen flüchten, aber wenn du heim kannst auf Basel, so ein bisschen, flüchtest du auch ein bisschen aus dem Eheleben raus?
4: Oh, gerade so? Also so schlimm ist es nicht. Nein. Und er ist ja auch, ich meine, er ist auch auf meine Familie. Also ich kenne ihn schon seit 10 Jahren, gell? Ich habe ihn kennengelernt zu einem Zeitpunkt, wo er irgendwo rumgedümpelt ist in der Challenge League als so ein professioneller Semi-Fußballer und ich kurz vor dem Studium gestanden bin. Also da hat noch niemand gewusst, wo die Wege anführen. Und also er ist auch meine Familie. Wenn ich über Familie rede, dann rede ich auch von ihm.
2: Aber was ich meine, mehr also sein Terminkalender, dein Terminkalender, dann auch Familie. Er wird auch seine Familie haben.
4: Ja, wir müssen eher schauen und koordinieren, dass wir zwei
2: uns sehen. Sehen.
4: Ja, das ist schwierig. Es hat jetzt Zeiten gegeben, wo ich zum Teil heimgekommen bin, von irgendeinem Dreh oder irgendeiner Moderation. Und er war schon am Schlafen gewesen, und am Morgen wacht er auf und ich kann noch länger schlafen. Also es war ein aneinander vorbeileben gewesen, auch lang.
2: Lass sich das vereinbaren mit deinem, ich sage jetzt mal, viertelkubanischen Familienherz? Du bist ja Viertelkubanerin, yeah. Das sind ja wahnsinnige Familienmenschen.
4: Ja, ja, also ja, in meinem Fall schon. Also meine Großmutter ist ursprünglich aus Kuba, aus Santiago de Cuba, und hat eine Schweizer geheiratet, mein Großvater. Und die sind dann um die Revolution herum sind die in die Schweiz geflüchtet, kann man sagen. Und sie ist so ein bisschen, ich würde sagen, die heimliche oder nicht so heimliche Chefin von unserer Familie. Also sie ist auch die, die jedes Wochenende allen anruft, sich bei allen erkundigt. Wir haben ganz viele Familien noch in Amerika, also alles Exil-Kubanerinnen und Kubaner, die so klassisch eben in Miami, Florida irgendwo leben. Und sie läutet bei allen durch und erkundigt sich und weiss immer, wer mit wem und wer hat wieder ein Kind gekriegt und wo hat es wieder eine Scheidung gegeben. Und so. Also sie hat da wirklich die Fäden in der Hand. Und ihr ist es wahnsinnig wichtig, dass die Familienwerte, dass sie uns die auch weitergibt. Also uns Kinder und Grosskinder. Und ja.
2: Sie hat auch einen vollen Terminkalender, in dem Fall.
4: sie ist extrem busy. Sie ist jetzt mittlerweile im Altersheim. Sie ist topfit. Sie ist im Altersheim und sie ist dort so ein bisschen, sie managt den Laden. Dort geht immer so ein bisschen mit allen sich unterhalten. Es kann auch sein, dass du sie kommst besuchen, oder? Und dann sitzen dort schon 5 Leute und irgendwelche, keine Ahnung, die Apotheker oder die Lehrtochter aus, keine Ahnung, aus dem Dorfladen, hocken bei ihr und halten einen Schwatz. Also sie ist eine sehr soziale Person.
2: Wenn du immer heimgehst auf Basel, oder? Du hast gesagt, du kannst dich dort so ein bisschen fallen lassen, es erdet dich, es ist ein Teil von deinem Leben. Jetzt hast du kubanische Wurzeln zu einem Viertel. Beschäftigst du dich auch mit deiner Herkunft, wo deine Familie grundsätzlich herkommt?
4: Also wie meinst du das herkommt? Also mit also Kuba?
2: Kuba?
4: Ich bin, ja, es war mir mega wichtig, nach Gimi bin ich reisen, ein halbes Jahr. Also das klassische Backpacking-Jahr gewesen. Und ich bin ein halbes Jahr mit einer guten Freundin von mir losgereist auf Südamerika. Auch unter anderem, weil ich meine Wurzeln kennenlernen wollte. Und bin unter anderem eben einen Monat auf Kuba. Und es ist mir ziemlich eingefahren, muss ich sagen. Also ich finde es eben noch schwierig. Man hat ja immer den Wunsch, seine Wurzeln zu finden und sich irgendwie verbunden zu fühlen damit. Und ich bin auf Kuba gegangen und eben, meine Familiengeschichte ist ja ein bisschen tragisch. Also während der Revolution hat meine Familie eigentlich alles verloren und ist geflüchtet. Und das Kuba, und das sagt auch meine Großmutter immer, das Kuba, das sie kennt hat und geliebt hat, das gibt es einfach nicht mehr. Also ich höre von ganz vielen Freunden und Bekannten, die dort gewesen sind, in der Ferien halt, und so, dass Touristen Kuba kennengelernt haben, Varadero zum Beispiel, da sagen sie immer, das ist so schön, und die Leute, die sind so glücklich und so zufrieden mit dem Wenigen, was sie haben. Und ja, ich... Mir macht es immer ein bisschen traurig.
2: Aber tut einem das auch gut, wenn man in der, sag ich mal, verwöhnten Schweiz lebt und weiss, es kann auch anders sein?
4: Ja, absolut. Ich hatte wahnsinnig Glück gehabt. Ich meine, mein Leben hat ganz anders ausgesehen. Und von dem her, also ich bin meiner Großmutter bin ich für Ewigkeit dankbar dafür, dass sie unsere Familie irgendwie hier in der Schweiz in sicheren Hafen geschifft hat.
2: Das bringt mich zu der ersten Frage. Ich habe drei so Fragen notiert, entweder oder. Und das passt eigentlich gerade. Bist du eher eine ruhige oder eine temperamentvolle Frau?
4: Ich bin beides.
2: Das zeigt sich wie?
4: ich finde, also ich kann sehr, sehr, sehr temperamentvoll werden, aber es braucht ganz, ganz, ganz viel und es geht sehr, sehr lang. Aber wenn es fast voll ist, ist es voll.
2: Bist du ein Partymensch oder ein Wellnessmensch?
4: Ich hasse es, mich zu entscheiden. Ich bin beides. Also ich mache extrem gerne Party, aber ich brauche wie immer den Ausgleich. Das ist vielleicht so ein bisschen, das zieht sich so ein bisschen durch mein Leben. Ich habe wahnsinnig gerne ruhige Momente, wo ich mich auftanken kann. Und dann gehe ich aber auch wahnsinnig gerne an eine Party und höre es krachen. Also ich habe beides.
2: Im besten Fall zuerst Party und dann geht Wellness.
4: Voilà. Oh,
2: so. Genau. Bist du eher ein lustiger oder ein ernster Mensch?
4: Ach Gott, ich bin so eine... beides. Ich habe es wahnsinnig gerne lustig. Ich würde aber schon sagen, schon eine natürliche Ernsthaftigkeit in meiner Person. Eine gewisse Schwere.
2: Wie zeigt sich die Lustig? Also, bist du ein lustiger Mensch? Weißt du, so einer, der Witze klopft?
4: Hey, ich glaube, das musst du andere Leute fragen. Das ist ein bisschen komisch, wenn man so über sich selber... Ich bin ja wahnsinnig lustig.
2: Oh, man merkt doch, wenn man einen Witz erzählt, über andere lachen.
4: Ja, das stimmt.
2: Bei mir lachen es meistens
4: dem
2: nie.
4: In dem Fall bin ich...
2: Bin immer der
4: es kommt
2: Einzige,
4: immer ein bisschen darauf an, ja. Wer dann lacht.
2: Ja.
4: Nein, ich glaube, ja, es geht.
2: Wir nähern uns schon leider am Ende von dieser Sendung. Ja, ja,
4: oh,
2: ja,
4: wow.
2: Ja. Die schönen Momente gehen immer schnell vorbei. Bist du eine Frau mit Träumen oder mit Ziel?
4: Meine Träume werden meistens auch Ziel. Also würde ich sagen, wieder beides. Nein, ich träume auch gerne. Ich würde sagen, ich habe viele Träume. Ich habe nicht mehr so viele Ziele. Weil ich bin schon ein bisschen an meine Ziele, die ich hatte, bin ich vorbeigeschnellt. Sehr, sehr schnell. Also ich glaube, ich träume jetzt gerne ein bisschen und irgendwann manifestiere ich das dann und dann werde das
2: aber,
4: vielleicht Ziel.
2: Aber beruflich gesehen hast du ja jetzt schon vieles erlebt oder erreicht, wo du nicht einmal träumt oder ein Ziel gehabt hast.
4: Ja, das stimmt eben.
2: Aber was steht denn bei dir
4: so in wahnsinnig Bucketlist? Stefano, weil, du fragst Leute, hey, was willst du mal werden, wenn du gross bist? Und dann sagen sie vielleicht, ja, Moderatorin, das habe ich jetzt eben zum Beispiel nicht gehabt. Aber ich bin jetzt schon an einem Punkt, wo ich ja nie gedacht habe, dass ich dort hinkomme, oder? Und wenn man mich jetzt fragt, und das fragt man mich ganz oft, ja, wie geht es denn jetzt weiter? Was willst du als nächstes? Was hast du noch für Ziele und Träume und Wünsche? Ich bin jedes Mal überfordert, weil ich immer so denke, ich muss doch zuerst jetzt mal genießen, was ich jetzt habe, oder? Und das nehme ich mir jetzt raus. Also das würde ich jetzt sagen, ich genieße jetzt einfach mal jetzt. Und was nachher kommt, das schauen wir nachher an.
2: Das ist doch ein wunderschönes Schlusswort. Danke dir vielmals, Jennifer Bosshardt.
4: Danke vielmals.
2: Ja, und das wäre sie schon gewesen, die 100. Top hoch 3 Folge. Und nächste Woche haben wir noch eine Sendung, dann ist nämlich der 24. Dezember. Und ich würde mich wahnsinnig freuen, wenn Sie auch dann einschalten. Uns gibt es immer am Samstag im Fernsehen, am Sonntag im Radio und schon ab dem Freitagmorgen als Podcast. Danke vielmals und einen schönen Abend.

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1: Ich bin der Nicola Katomas. Guten Morgen. Bundespräsident Guy Parmelin haben die Dauer und die Intensität der Hitzewellen in diesem Sommer überrascht. Natürlich habe man vom Klimawandel gewusst, sagte er in der SRF-Rundschau. Trotzdem sei es nun sehr intensiv gekommen. Man müsse von einem Schock sprechen, sagte Parmelin. Dieser Schock könne aber auch helfen, neue Projekte hervorzubringen, bei welchen es dann vorwärts gehen müsse. US-Präsident Donald Trump hat neue Drohungen gegen den Iran und alle Länder ausgesprochen, die das Land unterstützen. In den sozialen Medien sprach Trump von einem beispiellosen Wirtschaftskrieg gegen das Regime in Teheran. Der Iran habe die große Chance auf ein Abkommen nicht genutzt, schrieb Trump. Länder, die dem Iran helfen, müssten ebenfalls mit furchtbaren wirtschaftlichen Folgen rechnen. Der 74-Jährige, der vor anderthalb Jahren seine Frau und seine Tochter mit zahlreichen Messerstichen getötet hat, wird verwahrt. Das Bezirksgericht Bülach verzichtete jedoch auf einen Schuldspruch, weil der schwer demente Mann nicht schuldfähig sei. Aufgrund seiner Gefährlichkeit und der nicht heilbaren Demenz sei er zu verwahren. Den 8 Hinterbliebenen sprach es Genugtuungen von insgesamt 270.000 Franken zu. Bei einem weiteren russischen Angriff auf die ukrainische Hauptstadt Kiew sind 2 Frauen getötet worden. Mindestens 12 weitere Menschen wurden verletzt, wie die Militärverwaltung der Stadt mitteilt. Bürgermeister Vitali Klitschko berichtete auf Telegram, bei den Raketenangriffen seien unter anderem ein Kinderspital und mehrere Wohnhäuser beschädigt worden. Menschen seien in Schutzräumen und Wohnhäusern eingeschlossen.
2: Wetter. Wir haben momentan 21 Grad bei der Seemöwe in Güttingen, 19 Grad zu Ebnerkappel oben beim ehemaligen Feuerwehrdepot und 20 Grad beim Jumbo in Dübendorf. Zusammengefasst gibt es einen wechselnd und in den Alpen oft stark bewölkten Tag. Besonders eben genau der Alpen und auch Voralpen entlang kann es lokal auch kräftige Gewitter geben. Heute den Tag durch. Die Höchsttemperaturen am Nachmittag, die liegen bei 25 Grad.
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2: Und da haben wir einen Unfall auf der A1 Bern Richtung Zürich zwischen Megewil und Bad West. Durch das hat Stau und eine Fahrbahnverengung und gleichzeitig durch den Unfall auch schon auf der A3 Basel Richtung Chur zwischen Bruck und der Verzweigung Bierfeld Stau, weil es dort ein bisschen hinterher rückstaut. Dann haben wir noch stockenden Verkehr wegen Verkehrsüberlastung auf der A15 Jona Richtung Hiwil, zwischen Hiwil und der Zürichstrasse. Und ebenfalls noch A15 Oberlandautobahn Ustau Richtung Brütisellen, zwischen Tegnau und Brütisellen Kreuz. Auch dort stocken es wegen zu viel Auto auf der Strasse.
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2: Ja, wir haben Donnerstag, den 20. August. Und hey, was ist los? Der August, der hat erst gerade angefangen und schon ist er wieder fast fertig. Der absolute Wahnsinn. Ja, ich hoffe, ihr seid gut aus dem Bett gekommen heute Morgen. Ja, die Äuglein, die werden bei Barnen noch ein bisschen verklebt sein. Und da gibt's noch eins. Ein gut kaltes Wasser ins Gesicht. Im Idealfall schnell unter die Dusche stehen und das Radio. Also wenn ihr das wasserfest habt. Dann könnt ihr es auch mit in die Dusche nehmen. Gibt ja so Duschradios, oder? Und sonst einfach so laut aufdrehen, dass man es auch unter der Dusche hört. Radio jetzt aufdrehen und geniessen. Wir starten nämlich unseren Vielfalt-Vierer. 4 Songs aus 4 Jahrzehnten. Und den Start macht Genesis mit ihrem Hit aus dem 91. Jesus, hinaus mit. Ihr hört Radio Top. Ich bin Andi. Guten Morgen miteinander.

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Queen ist das gewesen, hier bei Radio Top. 17 Minuten nach der 6 haben wir es heute Morgen miteinander. Ja, wo sind ihr auch, ihr lieben Katzenbesitzer? Ja, habt ihr euren schnurrenden Fellnase heute Morgen schon Nassfutter gegeben? Ja, so wie es tönt schon. Tipptopp. Das Büsi, zufrieden, dann kann man gut in den Tag starten, oder? Und, die Hundepapis und Mamis sind auch schon Gassi gegangen, schon das erste Stöckchen vom Tag geworfen. Hey, ich habe eine Frage an euch. Wisst ihr auswendig, wenn euer Haustier Geburtstag hat? Nur mal so ein Test. Ich bin gespannt. Dürft ihr es mal gerne per WhatsApp mitteilen. Den Kontakt findet ihr in der Top Now App. Und übrigens, ja, wir haben einen Test gemacht. Und den Test die Stufen erhöht mit dem Papi von unserer Mittagsmoderatorin, der Zoe. Ob er den Test bestanden hat, ihr gehört jetzt den gerade nach dem 7. Guten Morgen miteinander.

0: 22 Minuten nach 6 Uhr. Achtung, alle Autofahrer auf der A3.
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0: Wir auf der A3, Chur Richtung Zürich, zwischen der Verzweigung Niederurne und Bilden Gefahr wegen einer Schaufel auf der Fahrbahn. Achtung, Vorsicht, A3, Chur Richtung Zürich, zwischen der Verzweigung Niederurne und Bilden haben wir eine Schaufel auf der Fahrbahn. Bitte recht vorsichtig fahren und im besten Fall nicht überholen. Kommt wieder hin, gut und vor allem sicher ans Ziel. Und dem Bauarbeiter, der die Schaufel verloren hat, viel Spass beim Schaufeln ohne Schaufeln. Das wird dann streng. Gehe ich mal von aus. Guten Morgen miteinander.

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0: schon ganz viele Nachrichten sind reingeflattert hier in Studio 1 von Radio Top von Hundebesitzer und Katzenbesitzer, die heute Morgen schon ihren Vierbeiner ganz gut geschaut haben und mir auch aus dem Stegreif einfach können sagen, wenn das die Geburtstag haben. Es ist der Wahnsinn. Reden wir gleich das nächste darüber. Zuerst aber schauen wir schnell auf Wetter und Verkehr und dann meldet sich in der nächsten halben Stunde diesen Topmix aus 4 Jahrzehnten wieder, unter anderem mit UB40, I Got You Babe. Ein grossartiger Sommersong, der den Tag ein bisschen wärmer macht, als er wirklich ist.
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0: Wetter. Der heutige Tag der zeigt sich wechselnd und in den Alpen oft stark bewölkt. Besonders die Alpen und Voralpen entlang haben wir lokal auch kräftige Gewitter, die nicht ausgeschlossen sind. Das Ganze bei Höchsttemperaturen um die 25 Grad. Momentan sind wir bei angenehmen 21 Grad in Frauenfeld beim Kaffisali, 20 Grad beim Neft Moslig und in Wieserang im Gob. Dort haben wir ebenfalls 21 Grad.
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0: Ja, und irgend so ein armer Kaib fehlt immer noch eine Schaufel. Ich bin gespannt, wie er das dem Chef erklärt. Nehmen wir auf der A3 Chur Richtung Zürich zwischen der Verzweigung Niederurne und Bilte. Dort besteht Gefahr durch eine Schaufel auf der Fahrbahn. Ich wiederhole A3 Chur Richtung Zürich zwischen der Verzweigung Niederurne und Bilte. Dort haben wir eine Schaufel auf der Fahrbahn. Dann haben wir noch einen Unfall, beziehungsweise einen vorausgegangenen Unfall. Der ist schon geräumt auf der A1 Bern Richtung Zürich zwischen Lenzburg und Baden-West. Staut es aber immer noch wegen dem. Und auch ein Folgestau auf der A3 Basel Richtung Zürich zwischen Brugg und der Verzweigung Bierfeld. Auch dort klemmt es noch wegen dem Unfall auf der A1. Es sollte aber bald wieder besser werden, weil, wie gesagt, die Unfallstelle ist geräumt. Und sonst haben wir noch ein paar wenige Stocker im gewohnten Morgenverkehr. Kommen gut und vor allem sicher ans Ziel. Und fahren wir ja auch nicht über die Schaufel drüber.
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0: Ja, ich habe euch vorher mal gefragt, ob ihr den Geburtstag von euren Haustieren kennt. Und es ist irgendwie lustig. Hundebesitzer, wie zum Beispiel die Liane, die hauen einfach mal schnell so drei Daten von ihren drei Hunden aus. Also, tak, tak, tak, Geburtstag, Geburtstag, Geburtstag. Weiss man doch einfach, oder? Obwohl Katzenbesitzer, die sind da, glaube ich, ein bisschen anders, gell, Sven?
10: Also, bei mir ist es so, ich habe drei Katzen. Und ich muss da ganz ehrlich sagen, wenn die genau Geburtstag haben, müsste ich auch nachschauen. Auswendig weiss ich es nicht.
0: Ja, geht mir genau gleich, Sven. Aber ich habe einen Trick. Und den verrate ich euch gerade nach zwei Songs aus unserem Top-Mix aus 4 Jahrzehnten.

0: Guten Morgen miteinander. 20 vor 7 haben wir. Sie hören Radio Top. Ich bin Andi und wir gehen zusammen an die Arbeit. Und ich muss zugeben, ich bin jetzt nicht gerade der strukturierteste Mensch. Also ich und Büro, absolute Katastrophe. Das fängt schon bei den Terminplanungen an. Aber für das habe ich ja eine bessere Hälfte. Sie ist bei uns für den Kalender zuständig. Ja, wir haben einen gemeinsamen Kalender und seit wir den haben, checke auch ich ab und zu, wenn was läuft. Aber ich sage euch, der Kalender, der sieht aus. Komplett überfüllt. Ja gut, wir haben auch viel um die Ohren, aber das Lustige ist, ich habe den meinem Produzenten Cyril gezeigt und er hat mich so laut ausgelacht. Ja, wir haben den Geburtstag von unseren Katzen in den Kalender eingetragen. Dass wir die nicht vergessen. Ist das so schlimm?
1: Ist jetzt nicht das Komischste, was ich über den Andi bis jetzt gehört habe? Nein, finde ich eigentlich einen validen Punkt, also wieso nicht? Die Katzen wohnen ja mit dir zusammen, wie andere Menschen auch.
2: Und dann wollen wir es feiern, oder, den Geburtstag?
1: Ja, absolut, ja.
0: Ja, okay, also feiern tun wir jetzt den Geburtstag nicht wirklich. Aber macht man das wirklich? Also, wir sind auf die Straße gefragt. Feiern wir den Geburtstag von seinem Haustier? Und wenn ja, wie? Wir hören jetzt gerade das Nächste.

0: Guten Morgen miteinander. Ihr hört den Radio Top an dem Donnerstag, 20. August. Oh, ich habe, glaube ich, ein Fass aufgemacht. Ja, Geburtstag von Haustier. Ich habe die von meinen Katzen bei uns im Kalender eingetragen. Und ich bin immer nicht der Einzige. Ich werde geflutet hier über unsere WhatsApp-Nummer ins Studio. Ihr könnt auch noch mitreden. Den Kontakt findet ihr in der TopNow-App. Ja, es gibt wirklich nicht wenig Leute, die ihre Geburtstage, also beziehungsweise die von ihren Haustieren im Kalender eintragen. Aber der Cyril, der ist mal zu Winti auf die Strasse nachfragen, ob die Leute im Topland die Geburtstage, die sie dann eben eingetragen haben von ihren Haustieren, auch wirklich feiern. Ich meine, ist das nicht vielleicht ein bisschen denn doch übertrieben?
1: Nein, braucht es nicht.
2: Was sind es, Katzen oder
1: Hunde? Meerschweinchen.
2: Keinen speziellen Salat an diesem Tag?
1: Nein.
2: Habt ihr Haustier?
3: Ja, ein Hund.
2: Feiert ihr einmal den Geburtstag von dem?
3: Ja.
2: Wie?
3: Mit Hundekuchen und Party und allem.
2: Wirklich?
3: Also Party. Mit der Familie halt.
2: Und Hundekuchen auch?
3: Mhm.
2: Wo bekommen ihr den?
3: Selber machen.
2: Wie macht man den selbst?
3: Mit der Rüebli und so. Joghurt dürfen wir zusammen auch essen und so. Kannst du etwas zusammen mischen.
2: Wie ist der Geburtstag vom Huhn?
3: Ja.
2: Wie?
3: Ich kann ihr einen Kuchen backen.
4: Ich habe Hühner und Katzen.
2: Und hast du denn schon mal einen Geburtstag gefeiert von denen?
4: Nein, ich weiss nicht, wann es Geburtstag hat.
2: Sind einfach zu viele, oder?
4: Ja, zu viele. Also so 10. Aber ja, schwierig, um sich da alles zu merken.
0: Was? Hundegeburtstag mit Torten? Gut, ich wüsste jemanden, der das wirklich ganz sicher anmacht, nämlich der Papi von unserer Mittagsstimme, der Zoe. Mhm. Ihn haben wir im Fall übrigens getestet, wie wichtig ihm der Geburtstag von seinem Hündli ist. Das gehört er dann ganz nach dem 7. Und jetzt gehört er Soul Asylum. Guten Morgen miteinander.

0: 2 Minuten vor dem 7. Guten Morgen miteinander, hier bei Radio Top. Das ist Musik zum Verwachen am Donnerstag, 20. August. Schön, dass ihr mit dabei. Und genau mit so einer Musik melden wir uns wieder zurück nach den Nachrichten. Nehmen wir unter anderem unserem Topmix aus 14. Roxette mit The Look. Morgen!
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2: Ich bin der Nicola Katomas. Guten Morgen. Bundespräsident Guy Parmelin haben die Dauer und die Intensität der Hitzewellen in diesem Sommer überrascht. Natürlich habe man vom Klimawandel gewusst, sagte er in der SRF-Rundschau. Trotzdem sei es nun sehr intensiv gekommen. Man müsse von einem Schock sprechen, sagte Parmelin. Dieser Schock könne aber auch helfen, neue Projekte hervorzubringen, bei welchen es dann vorwärts gehen müsse. US-Präsident Donald Trump hat neue Drohungen gegen den Iran und alle Länder ausgesprochen, die das Land unterstützen. In den sozialen Medien sprach Trump von einem beispiellosen Wirtschaftskrieg gegen das Regime in Teheran. Der Iran habe die große Chance auf ein Abkommen nicht genutzt, schrieb Trump. Länder, die dem Iran helfen, müssten ebenfalls mit furchtbaren wirtschaftlichen Folgen rechnen. Der 74-Jährige, der vor anderthalb Jahren seine Frau und seine Tochter mit zahlreichen Messerstichen getötet hat, wird verwahrt. Das Bezirksgericht Bülach verzichtete jedoch auf einen Schuldspruch, weil der schwer demente Mann nicht schuldfähig sei. Aufgrund seiner Gefährlichkeit und der nicht heilbaren Demenz sei er zu verwahren. Den 8 Hinterbliebenen sprach es Genugtuungen von insgesamt 270.000 Franken zu. Bei einem weiteren russischen Angriff auf die ukrainische Hauptstadt Kiew sind 2 Frauen getötet worden. Mindestens 12 weitere Menschen wurden verletzt, wie die Militärverwaltung der Stadt mitteilt. Bürgermeister Vitali Klitschko berichtete auf Telegram, bei den Raketenangriffen seien unter anderem ein Kinderspital und mehrere Wohnhäuser beschädigt worden. Menschen seien in Schutzräumen und Wohnhäusern eingeschlossen.
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0: Ja, wir haben momentan 2 Fälle bei der Güti, zu Batzenheit, beim Easy Drive oder auch zu Henkop im Volk, je 21 Grad. Das Ganze mit einem wechselhaften Tag, vor allem in den Alpen, den stärker bewölkt, grauer Himmel. Besonders der Alpen und Voralpen entlang kann es lokal dann auch kräftige Gewitter und Regengüsse geben. So, jetzt ja, zweimal gestolpert, ja, in einer Meldung. Super gemacht, wunderbar, 25 Grad auf jeden Fall. Heute Nachmittag Maximaltemperatur.
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0: Und da haben wir zum Start gerade mal eine gute Meldung auf der A3, nämlich zwischen den Niederurner und Bilden. Dort ist die Schaufel jetzt entfernt worden von der Strasse. Das wird das Problem vom Bürzer, das sie verloren hat, nicht lösen. Darum bin ich schnell nachschauen auf einer Landi-App. Ihr könnt so Schaufel kaufen für 18 Franken. 50, so Gartenschaufel, Fiberglas. Also kein allzu teurer Verlust gewesen. Auf der Baustelle geht gleich vorwärts. Wir haben sonst aber keine weiteren speziellen Meldungen auf der Strasse. Klar, der Morgenverkehr hat angezogen, er stockt den Stau an der gewohnten Stelle. Aber zurzeit kein Unfälle oder sonstige Ereignisse auf der Strasse. Kommen wir gut an.
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0: So, und jetzt nochmal, liebe Hundepapis und Hundemamis, jetzt mal Klartext. Feiert ihr den Geburtstag von eurem Vierbeiner? Also gemäss den Leuten auf der Straße raus, ist das, glaube ich, schon total normal geworden, oder?
3: Hier schauen wir den Geburtstag vom Hund.
4: Ja.
3: Wie?
4: Ich kann ihr einen Kuchen backen.
0: Ja, sogar Kuchen gibt's. Und ich behaupte ja, dass Hundebesitzer ihre Hunde besser kennen wie ihre eigenen Kinder. Ja, und darum haben wir den Papi von unserer Mittagsstimme Zoe getestet. Wie das rausgekommen ist, gehört er gerade nach zwei Songs aus unserem Top-Mix aus 14. Und der startet in der Stunde mit Roxette und ihrem riesigen Hit The Look aus dem 88. Ich bin Andi, guten Morgen miteinander.

0: Guten Morgen miteinander. 12 ab 7 haben wir es auf der Uhr. An dem Donnerstag, 20. August. Ihr hört Radio Top. Ich bin Andi und zusammen gehen wir an die Arbeit. Und ich weiss ja nicht, aber ich als Katzenpapi darf da glaube ich schon sagen, oder? Hundebesitzer sind einfach ein bisschen crazy. Ja, ich habe Geburtstag von meiner Katze im Kalender eingetragen. Aber Hundebesitzer, was die für eine Verbindung zu ihrem Wuffi haben, gerade zum Beispiel der Papi von unserer Mittagsstimme, Zoe, er hat seit 4 Jahren einen Hund, den Mac. Und Zoe hat gestern mal schnell ihrem Papi angerufen und getestet, über welches Kind, dass er da mehr Bescheid weiss.
1: Ich habe schon eine Frage.
2: Ja.
1: Wann hat der Mac Geburtstag?
2: 30. März.
1: 30. März, okay. Welches Jahr?
2: 22.
1: Ah. Und wann habe ich Geburtstag?
2: Am 7. Februar.
1: Nein!
2: Am 6. Entschuldigung.
1: Hallo?
2: No, nein!
1: Ist gut, ich verzeih's dir. Der Mac ist ja auch sehr herzig.
2: Ja, ich tue da zwischen 1000 Sachen drum, weißt du? Nicht konzentriert.
1: Ja. Ja, genau.
2: Verdammt,
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0: Guten Morgen miteinander. So, wie Radio Top. Unglaublich, oder? Ich sage genau drei Kai in unserem Test. Der Papi von unserer Mittagsstimme Zoe und natürlich auch Hundepapi von Mac.
1: Wann hat der Mac Geburtstag?
2: 30. März.
1: 30. März, okay. Welches Jahr?
2: 22.
1: Ah. Und wann habe ich Geburtstag?
2: Am 7. Februar.
1: Nein!
2: Am 6. Entschuldigung.
0: Ah, oh, so gut. Der 30. März, in dem Fall wahrscheinlich, dann eine grosse Hundegeburtstagsparty bei Ihnen zuhause. Und da darf scheinbar etwas ja nicht fehlen. Ihr habt es vielleicht schon gehört heute Morgen hier bei Radio Top.
3: Habt ihr Haustier?
4: Ja. Ein Hund.
3: Feiert ihr einmal den Geburtstag von dem?
4: Ja.
3: Wie?
4: Mit Hundekuchen und Party und allem.
0: Es ist unglaublich, tatsächlich. Es gibt Läden, die für Hunde Torten machen. In Zürich an der Almenstrasse zum Beispiel hat sie so ein Lädeli Hundelicious, heisst das. Die machen jetzt zum Beispiel Cupcakes, Torten, Mini-Leckerlis und noch viel mehr. Julia von Hundelicious, wie muss man sich so eine Hundetorte vorstellen?
5: Die Torten sind so ungefähr entweder für vier kleine Hunde oder einen riesigen Hund. Es ist gemacht mit Früchten. Um Erdnussbutter. So sind Bananenkuchen gefüllt mit Heidelbeeren Cream Cheese. Und obendrauf ist Erdnussbutter mit Cream Cheese.
0: Da müssen wir mal auf der Homepage anschauen. Wirklich, hey, da läuft einem auch als Mensch einfach das Wasser im Mund zusammen. Und wisst ihr was? Ich finde das so geil. Und darum verlosen wir jetzt ein so eine Hundegeburitorte für den Top-Hund vom Top-Land. Schickt uns jetzt ein Sprachmemo, wieso genau euer Wuffi diese Torte verdient hat. Der Kontakt ins Studio, den findet ihr in der Top-Now-App. Und ich wünsche euch jetzt schon mal ganz viel Glück, oder besser gesagt, Wuff, Wuff!

0: Eineinhalb Minuten vor um 7:30. Guten Morgen miteinander. Hier bei Radio Top. Ja, mein Studio WhatsApp wird gerade voll gepumpt. Es ist am Glühen. Hey, es hat so viele Hundebesitzer draussen, die eine Torte für ihren Wuffi wollen. Da dürft ihr euch gerne auch noch dazu gesellen. Einfach eine Sprachnachricht per WhatsApp ins Studio schicken. Und mir sagen, wieso, dass euer Wuffi eine Hundegeburtstagstorte verdient hat. Den Kontakt findet ihr in der Top Now App. Jawohl. Es ist schon bald 19:30. Das heisst, wir schauen schnell auf Wetter und Verkehr. Und in der nächsten halben Stunde, da warten wieder unseren Topmix aus 4 Jahrzehnten auf euch. Und dann haben wir natürlich noch unseren Songquiz parat, wo wir wieder einen Song vom Englischen ins Schweizerdeutsche übersetzt haben.
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0: Ja, wir haben einen wechselnd in den Alpen oft auch stark bewölkten Tag vor uns. Besonders in den Alpen und Voralpen entlang gibt es auch lokal kräftige Gewitter, die nicht ausgeschlossen sind. Das Ganze bei um die 25 Grad im Maximum am Nachmittag. Momentan da sind wir zulgen auf dem Parkplatz von der Langendockweine bei 21 Grad. 20 Grad haben wir zum Müselbach bei der Judith, ihrem Adlerbeizli und Neftenbach beim Böscheriet ebenfalls 21 Grad.
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0: Und ich schicke ganz viel Nerven und Geduld raus in das Auto. Es klemmt nämlich so ziemlich überall im Topland. Der Morgenverkehr, der ist wirklich gerade auf dem Höhepunkt angekommen, wie es aussieht. Überall Stocker und Staus an den gewohnten Stellen. Zurzeit aber das Positive. Keine spezielle Nachrichten von Unfällen oder sonstigen Ereignissen.
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0: Ja, mein WhatsApp hier im Studio, das läuft wirklich heiss. Ihr könnt euch nämlich immer noch bewerben für eine Hunde-Geburtstagstorte für euren Wuffi. Es ist unglaublich, wie viel das so eine Torte haben wollt. Und da muss ich mir jetzt ganz schön überlegen, ich habe ja in meinem Kalender eingetragen, Geburtstag von meinen Büsis. Der nächste ist nämlich der Mümpi. Der Mümpi hat am 1. September Geburtstag. Ich muss mir noch überlegen, wenn ich ihm schenke. Scheinbar macht man das ja so. Habe ich bis jetzt noch nie gemacht, aber ich gehe, glaube ich, noch schnell irgendwo in einem Fressnapf oder Qualipet oder so und hole irgendwie so ein Müsli oder irgend so etwas zum Spielen führen. Und für euch habe ich übrigens auch etwas. Gerade das nächste nämlich. Unser Songquiz. Und da können wir wieder einen coolen Gucci abstauben. Gerade noch zwei Songs. Legen wir los. Und jetzt drüllen wir die Lautsprecher auf für Cher und ihren Hit aus dem 91. Der Schub-Schub-Song.

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0: 21 Minuten vor um 8 Uhr haben wir es. Guten Morgen hier bei Radio Top. Jetzt gibt es etwas zu gewinnen.
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0: Und zwar ist das relativ einfach. Sagen wir es mal so. Wir haben nämlich wieder einen Song vom Englischen ins Schweizerdeutsche übersetzt und wollen vorher gerne wissen, von wem das der Song ist und wie er noch heisst. Wenn ihr das herausfindet und rechtzeitig anruft, dann könnt ihr am 50-Franken-Gutschein für das Brauhaus in Frauenfeld gewinnen, dort feines Bier kippen oder einen feinen Flammkuchen oder Tapas oder irgendetwas Feines essen. Es lohnt sich auf jeden Fall zum Mitröteln. Der Song, den wir heute suchen, geht auf Schweizerdeutsch nämlich so.
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0: Ja, wenn ihr den auf Englisch zurück übersetzt hat, werdet ihr das sofort herausfinden. Wie heisst der Song? Jetzt anrufen, 0848 80 00 88. Den hier suchen wir.
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0: Ja, ihr kennt ihn, oder? 0848 80 00 88. Jetzt anrufen. Wir lösen auf in gut 7,5 Minuten. Bis dahin gibt es wieder Musik aus unserem Topmix aus 4 Jahrzehnten. Und da sind Tears for Fears. Everybody wants to rule the world. Ich bin Andi. Guten Morgen miteinander.

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1: Ja, heute haben wir natürlich wieder einen Song vom Englischen ins Schweizerdeutsche übersetzt und von euch wollen wissen, welcher Song das ist. Und um das aufzulösen, habe ich jetzt Manuela aus Balterswil in der Leitung. Guten Morgen, Manuela.
2: Guten Morgen.
1: Aber bevor wir jetzt hier das Songquiz auflösen, hast du Haustier, Manuela?
2: Ja, habe ich.
1: Was hast du denn? Katze, Hund, Frösch?
2: Ich sag
1: oh. Oh, hast du jetzt Taxi?
2: Ja, irgendwie hat er das Gefühl gehabt, irgendetwas ist auf der Straße und dann piepst es halt. ja, ich habe aktuell jetzt gerade noch Katzen und Ratten.
1: Ah, Katzen und Ratten, gut. Und weißt du schon, was du nicht zum Geburtstag schenkst?
2: Nein. Vielleicht. Nein, ich habe mir noch keine Gedanken darüber gemacht.
1: Ja, ich eben auch nicht. Vielleicht könntest du ihnen ja einen Gutschein fürs Brauhaus schenken. Ich weiss nicht, ob sie dem Freude hätten, aber du könntest auf jeden Fall einen Gutschein gewinnen. Und zwar, wenn du mir kannst sagen, welchen Song, das wir hier vom Englischen ins Schweizerdeutsche übersetzt haben, das hätte da nämlich.
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1: Manuela, welcher Song ist es?
2: I'm so excited for the Pointer Sisters.
1: Absolut korrekt! Ich gratuliere!
2: Danke schön!
1: Ich glaube zwar eher, dass der Gutschein etwas für dich ist und nicht für deine Büsis. Aber
2: ja, gut, ich kann ja ein Stück Wurst mitnehmen.
1: Ganz, hätte ich auch wollen sagen, genau, kannst du ja einfach etwas mit heimnehmen.
2: Genau.
1: So funktioniert das. Hey, ich gratuliere, liebe Manuela, ich wünsche dir ganz einen schönen Tag und zum Wohl denn im Brauhaus. Genieß es.
2: Ja, danke vielmals.
1: Habt
2: einen schönen Tag euch.
1: Ja, merci. Mach's gut. Bis bald. Danke tschüss. Ciao, ciao. Ciao,
2: tschüss.
1: Ja, wenn ihr es auch herausgefunden hättet, aber nicht durchgekommen sind, dann habt ihr morgen einfach die nächste Chance. Und jetzt habt ihr die Chance, zum richtig gut zu drehen. Da gibt's nämlich jetzt in voller Länge Pointer Sisters mit I'm so excited. Schönen guten Morgen miteinander.

0: Guten Morgen miteinander. Eine Minute vor 8 Uhr haben wir es. Ihr hört Radio Top und ihr seid wahrscheinlich schon recht gespannt. Schon seit Stunden schon richtig gespannt. Wer das jetzt die Geburtstagstorte, die Hundegeburtstagstorte überkommt, dann lösen wir den auf, gerade nach dem 8. Und dann haben wir natürlich auch wieder unseren Topmix aus 4 Jahrzehnten für euch. Zum Beispiel aus den 70er Toto, wir haben aus den 80er Bananarama oder aus Savage Garden mit To the Moon and Back aus den 90er.
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7: Ich bin der Nicola Katomas. Guten Morgen. Die asiatische Hornisse breitet sich im Kanton Zürich weiter aus. Nun wurde im Eigental bei Kloten ein Nest der invasiven Art entdeckt, wie der Tagesanzeiger schreibt. Das Gebiet ist ein Naturschutzgebiet von nationaler Bedeutung und für seine Artenvielfalt bekannt. Die asiatische Hornisse frisst große Mengen heimischer Insekten, darunter auch Honigbienen. Der Kanton lässt die Nester von Fachleuten entfernen. Jean-Michel Tschina hat seinen Rücktritt als Präsident der Schweizerischen Radio- und Fernsehgesellschaft angekündigt. Er stand dem Unternehmen fast 10 Jahre vor, wie die SRG mitteilt. Der Zeitpunkt für den Wechsel sei bewusst gewählt worden. Ein Personalausschuss des Verwaltungsrats bereite die Nachfolge vor. Die Wahl einer Nachfolgerin oder eines Nachfolgers soll im Frühling erfolgen. Tschina bleibe bis dahin im Amt. Heizöl ist rund 31% teurer als vor einem Jahr. Das zeigt der Konsumentenpreisindex des Online-Vergleichsdienstes Comparis. Grund dafür seien unter anderem die Spannungen im Nahen Osten. Insgesamt bleibt die Teuerung bei Alltagsgütern aber tief. Im Juli lagen die Preise 0,4% höher als vor einem Jahr. Die Staatsverschuldung der USA ist erstmals auf über 40 Billionen Dollar gestiegen. Das geht aus aktuellen Zahlen des US-Finanzministeriums hervor. Damit hat sich die Verschuldung in weniger als 10 Jahren mehr als verdoppelt. Ein großer Teil des Anstiegs gehe auf die Ausgaben zur Bewältigung der Covid-Pandemie zurück.
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0: Der heutige Tag der zeigt sich wechselnd bewölkt, in den Alpen oft auch stark bewölkt. Besonders der Alpen und der Voralpen entlang kann es lokal dann auch kräftige Gewitter geben. Das Ganze bei maximal 25 Grad am Nachmittag. Momentan sind wir bei 21 Grad bei der Primarschule zu Affeltrangen, wie auch zu Hettlingen bei der Mehrzweckhalle. 19 Grad sind es gerade zurzeit im Hemberg oben beim Rüteli-Rank.
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0: Ja, es sind die guten alten bekannten Stellen, wo es klemmt im Morgenverkehr. Und dort braucht ihr momentan gerade überall recht viel mehr Geduld und auch mehr Zeit. Es klemmt, stockt und staut. Überall an der Grundstelle. Aber das Positive, wir haben keine Unfälle und auch keine sonstigen Ereignisse auf der Strasse. Also zurzeit läuft es sozusagen reibungslos.
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0: Ihr habt es vielleicht mitbekommen, wir verlosen heute Morgen eine Hundegeburtstagstorte von Hundelicious in Zürich. Und ich als Katzenbesitzer habe es ja wirklich nicht geglaubt, dass Hundebesitzer da so ein Ding draus machen. Aus so einem Geburtstag mache ich bei meinen Büsis nämlich nicht. Aber du ja, jedem das Seine, gell? Ja, auf jeden Fall haben sich so viele Hundemamis und Hundepapis auf die Geburtstagstorte beworben. Der absolute Wahnsinn. Und welchen Wuffi, dass wir glücklich machen, das gehört gerade nach zwei Songs aus unserem Top-Mix aus 4 Jahrzehnten. Der startet in die Stunde mit Savage Garden, To the Moon and Back. Guten Morgen. Tschüss.

0: 11 ab 8 haben wir's. Ja, meine Mami hat mal gesagt, das Leben ist wie eine Schule. Du lernst jeden Tag etwas dazu. Und ich habe heute Morgen wirklich etwas gelernt. Nämlich, dass man als Katzen- oder Hundebesitzer den Geburtstag von seinem Vierbeiner feiert. Wäre ich nie auf die Idee gekommen. Und zwar mit einer Party und Geburitorte und allem drum und dran, scheinbar. Habe ich gehört sagen. Und darum verlosen wir zusammen mit Hundelicious aus Zürich eine feine Hunde-Geburtstagstorte. Da könnt ihr euch bewerben per WhatsApp.
1: Ich hatte Glenn, ein vierjähriger Toller. Und er ist ausgebildeter Bettwanzenspürhund.
0: Was?
1: Im Moment hat er ganz, ganz einen strengen Job. Macht er mega, mega cool. Wir gehen von Haushalt zu Haushalt, Hotel. Und schauen, ob die Leute heim eine Bettwanze haben oder nicht.
2: Und wir haben den wildbesten Hund, die Moira, sie ist immer dabei. Sie furzt immer um und sie hätte sich so eine Torte verdient.
0: Ja, die und noch ganz, ganz viele andere Hunde hätten natürlich so eine Torte verdient. Da sind ganz viele Bewerbungen reingekommen, mega herzig. Ein Hund aber, der wohnt in Seuzach. Nämlich der von der Susi.
3: Du, Andi, ich glaube, mein Saphiro hat wirklich auch mal eine Hundetorte verdient. Von einem rechten Beck, nicht nur von mir. Weil er hat nur alle 4 Jahre Geburtstag am 29. Februar.
0: Oh, nur alle 4 Jahre, der arme Saphiro. Ja, liebe Susi, Hundelicious Zürich ist eben genau so ein richtiger Beck. Und dein Saphiro, der kommt jetzt von uns so eine Torte über. Ich gratuliere. Und übrigens, für alle die, die zweibeinige Kinder zu Hause haben, für euch lohnt es sich, zum jetzt dranbleiben, weil gerade noch 2 Songs könnt auch ihr etwas gewinnen. Guten Morgen miteinander.

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0: 20 ab 8. Guten Morgen miteinander hier bei Radio Top. Ja, der Safia von der Susi aus Soizach haben wir glücklich gemacht mit der Hunde-Geburtstagstorte. Und an dieser Stelle muss ich schnell etwas beichten. Ich habe das ganz vergessen und bin jetzt korrigiert worden von meiner besseren Hälfte. Ja, mein einen Maine Coon-Kater, der Smelly, der kommt einmal auch etwas auf den Geburtstag über bei uns zuhause, nämlich Oliven. Ja, der liebt Oliven und an seinem Geburtstag gibt's einmal eins, zwei von denen. Hat er einmal wieder Freude. Aber jetzt geht's nicht um Haustiere, sondern um die Familien, die zweibeinige Kinder haben. Am 22. August findet nämlich das Sommerfest vom Kinderdorf Pestalozzi statt. Und habt ihr vielleicht schon Plakat gesehen, gerade zum Beispiel in Gossau bei der Gobtankstelle, dort hängt so eins, mega cool gestaltet. Und wenn ihr das ganz genau anschaut, dann seht ihr dort eine Figur drauf, die ihr vielleicht kennt. Es gibt nämlich hohen Besuch im Kinderdorf. Sagt auch der Stefan Schwab, er ist Leiter vom Kinderdorf Pestalozzi.
1: Der Papa Moll höchstpersönlich bringt sein neues Buch mit, wo im Kinderdorf spielt. Das Buch ist gemeinsam mit dem Globi Verlag entstanden und erzählt spannende Geschichten rund ums Kinderdorf. Und dazu wird noch gesungen, gespielt und gefeiert. Der Andrew Bond spielt live, das Goverhörli Gonte und auch die Esche, eine ehemalige Bewohnerin aus dem Kinderdorf. Es gibt also ein wunderbares Fest, wo wir alle zusammen können, das 80-jährige Geburtstag feiern.
0: Mhm. Und genau zu dem Fest würde ich euch einladen. Ich habe nämlich einmal zwei Tickets für den 22. August auf dem Tisch liegen. Heisst der oder die, wo jetzt am schnellsten, oh, jetzt wird's spannend. Wer ist am schnellsten? Habt ihr das Handy parat? Ja, Handy parat machen. Unsere WhatsApp-Nummer, wenn ihr sie gespeichert habt, dann einen Vorteil. Die anderen müssen jetzt die Top Now App aufmachen und dort auf WhatsApp klicken, wer am schnellsten das Stichwort Pestalozzi per WhatsApp ins Studio geschickt hat, der gewinnt. Los! Jetzt geht's los!

0: In einer Minute haben wir 8:30 hier bei Radio Top. Guten Morgen miteinander. Ja, in der nächsten halben Stunde da begleiten wir euch natürlich wieder mit dem Top-Mix aus 4 Jahrzehnten an die Arbeit. Unter anderem haben wir da aus den 80er Roy Orbison, einen riesigen 90er von Robbie Williams und noch ganz viel mehr. Und dann spielen wir auch noch unser Ja und Tschüss. Also unbedingt parat machen.
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0: Ja, es gibt wieder einen relativ grauen Tag heute, wechselnd bis stark bewölkt, vor allem in den Alpen. Dort haben wir recht starke Bewölkung den ganzen Tag durch. Besonders den Alpen entlang und den Voralpen entlang haben wir aber auch noch kräftige Gewitter, die dort nicht ganz ausgeschlossen sind. Das Ganze bei maximal 25 Grad. Momentan liegt das Thermometer bei 22 Grad, zum Beispiel beim Mokmok am Bahnhof zu Romanshorn. 21 Grad haben wir gerade auf dem Birkenhof in Batzenheid, wie auch zu Brütten beim Stars and Stripes.
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0: Ja, wenn ich das auf meinen Monitor schaue, dann ist das Positive zuerst einmal, dass nichts blinkt. Das heisst, wir haben keine speziellen Nachrichten wegen irgendwelchen Unfällen oder sonstigen Ereignissen. Aber der Morgenverkehr, der zeigt sich immer noch recht deutlich. Da stockt und staut zu den gewohnten Stellen. Wir brauchen das überall ein bisschen mehr Geduld im Topland. Aber sonst ist eigentlich alles frei. Kommt gut und vor allem sicher ans Ziel.
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0: So, und jetzt ist wieder höchste Zeit, um die nächste Runde Ja und Tschüss spielen. Das heisst, ihr könnt es auch heute wieder probieren, eine Minute lang nicht Ja zu sagen. Und wenn ihr das anbringt, gewinnt ihr da ein Gutschein fürs Café Zentral in Kirchberg. Es lohnt sich also zum Mitspielen. Die Nummer ins Glück ist 0848 80 00 88. Die Leitungen in Studio 1, die sind ab sofort geöffnet und wir spielen gerade noch zwei Songs aus unserem Top-Mix aus 4 Jahrzehnten. Also jetzt unbedingt anrufen. 0848 80 00 88. Ich freue mich, mit euch Ja und Tschüss zu spielen. Guten Morgen!

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2: Ja, und bei mir im Studio unsere Schiedsrichterin vom heutigen Tag, die nichts gehört auf den Kopfhörer. Sui, was ist los?
3: Ich weiss es nicht.
4: Da drückt immer jemand rum. Das ist im Fall.
3: Ah, okay.

0: Das hätte ich.
1: In dem Studio macht fängt jeder, wann er will. So, jetzt hörst du es, oder?
0: Ja, jetzt höre ich es.
1: Ja, sehr gut.
0: Guten Morgen, Andi.
1: Guten Morgen, Zoe. So, du bist Schiedsrichterin vom heutigen Tag und wir haben natürlich auch schon Kandidatin in der Leitung, nämlich Dita aus Heutzach. Guten Morgen, Dita.
2: Guten Morgen.
0: Guten Morgen, Dita.
1: So, deine Dita, eine Minute lang nicht Ja sagen. Bist du schon nervös?
2: Schon ein bisschen.
1: Ja, ja. Aber du hast schon mal nicht mit Ja geantwortet. Das heisst, du hast geübt. Das ist sehr gut. Das heisst, wir können loslegen. Deine Minute, Dita, die startet nämlich genau. Achtung, jetzt! Und Dita, du hast mir gesagt, du bist gerade im Homeoffice, gell? Das ist korrekt.
2: Klar.
1: Mhm. Ich stelle mir dich jetzt gerade so vor, mit so zerzausten Haaren im Pischi, mit dem Kaffee in der Hand, so voll gechillt am Morgentisch und so ein bisschen am Umdeckeln. Ist das das richtige Bild?
2: Es geht so. Ich bin schon auch am Arbeiten.
1: Ah, selbst schon. Es ist nicht so eine Fenty irgendwie angestellt mit so einem Schreiber dran, der sich über die Tastatur reinrattert oder irgendwie die Maus bewegt.
2: Nein, das nicht gerade.
1: Wäre aber eine Idee, oder?
2: Ja, könnte man überlegen.
1: Nein, das ist ein Ja gewesen.
0: Ja,
1: oh Mann!
0: Oh nein!
1: Mandita!
0: Ach!
2: Es ist nicht lang gegangen, gell?
1: Hey, es geht!
0: Hey, es geht jedenfalls also, schon, ja, also, andere Leute schneller drin sind.
1: Ja, wirklich. Hast du dich gut geschlagen?
2: Ich habe gesagt, ich werde noch Mühe haben. Ja.
0: Beim nächsten Mal, klappt das.
1: Unbedingt, unbedingt. Einfach beim nächsten Mal, wenn du wieder mal Homeoffice hast.
2: Beim nächsten Mal. Genau, ich probiere es wieder mal.
1: Hey, sehr cool. Ich wünsche dir noch ganz, ganz einen schönen Tag. Liebe Dita, nicht streng. Und ja, trinkst einfach noch mal ein Käffeli. Kommt alles gut.
2: Easy peasy, danke.
1: Hey, mach's gut. Schönen tschüss. Tag, ciao.
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6: Ich bin der Nicola Katomas. Guten Morgen. Die asiatische Hornisse breitet sich im Kanton Zürich weiter aus. Nun wurde im Eigental bei Kloten ein Nest der invasiven Art entdeckt, wie der Tagesanzeiger schreibt. Das Gebiet ist ein Naturschutzgebiet von nationaler Bedeutung und für seine Artenvielfalt bekannt. Die asiatische Hornisse frisst große Mengen heimischer Insekten, darunter auch Honigbienen. Der Kanton lässt die Nester von Fachleuten entfernen. Jean-Michel China hat seinen Rücktritt als Präsident der Schweizerischen Radio- und Fernsehgesellschaft angekündigt. Er stand dem Unternehmen fast 10 Jahre vor, wie die SRG mitteilt. Der Zeitpunkt für den Wechsel sei bewusst gewählt worden. Ein Personalausschuss des Verwaltungsrats bereite die Nachfolge vor. Die Wahl einer Nachfolgerin oder eines Nachfolgers soll im Frühling erfolgen. China bleibe bis dahin im Amt. Heizöl ist rund 31% teurer als vor einem Jahr. Das zeigt der Konsumentenpreisindex des Online-Vergleichsdienstes Comparis. Grund dafür seien unter anderem die Spannungen im Nahen Osten. Insgesamt bleibt die Teuerung bei Alltagsgütern aber tief. Im Juli lagen die Preise 0,4% höher als vor einem Jahr. Die Staatsverschuldung der USA ist erstmals auf über 40 Billionen Dollar gestiegen. Das geht aus aktuellen Zahlen des US-Finanzministeriums hervor. Damit hat sich die Verschuldung in weniger als 10 Jahren mehr als verdoppelt. Ein großer Teil des Anstiegs gehe auf die Ausgaben zur Bewältigung der Covid-Pandemie zurück.
7: Wetter. Die Bettwiese bei der Gemeindeverwaltung haben wir zurzeit gerade 22 Grad, genauso wie in Wiesendange an der Steierkerstrasse 21 Grad ist es gerade in Bütschwil oben beim Rolli seiner Weitek. Und heute Nachmittag erwartet uns dann maximale Höchsttemperaturen von 25 Grad. Das Ganze mit viel Wolken am Himmel. Es ist grau, wechselnd bis stark bewölkt. Vor allem der Alpen und der Voralpen entlang kann es lokal dann auch noch kräftige Gewitter geben.
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7: Jetzt wollte ich eigentlich sagen, dass es einfach ein bisschen stockt und staut und wir keine speziellen Meldungen haben, aber jetzt hat es trotzdem noch einen verwünscht. Nämlich auf der A1 St. Gallen Richtung Zürich zwischen der Frettika und dem Brütiseler Kreuz. Dort haben wir ein Pannenfahrzeug. Der mittlere Fahrstreifen ist dort blockiert, also unbedingt vorsichtig fahren und mehr Geduld mit ins Gepäck nehmen. Sonst aber haben wir keine weitere spezielle Meldungen. Kommen gut und vor allem sicher ans Ziel.
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7: Ja, die kleinen Haustiere, oder? Haben wir heute Morgen schon den ganzen Morgen als Thema Geburtstag von unseren Haustieren, von den Hündchen und Kätzchen, die wir zu Hause haben. Und wir haben ja einen Test gemacht, nämlich mit dem Papi von unserer Mittagsstimme, der Zoe. Über den Test bestanden hat oder nicht, das haben wir heute Morgen gehört. Und wie Zoe auf den Test reagiert hat, beziehungsweise auf eben, ich kann es jetzt schon mal sagen, nicht bestehen von dem Test. Das hören wir gerade nach zwei Songs aus unserem Top-Mix aus 4 Jahrzehnten. Ja, sie ist gerade ein bisschen gekränkt. Sie läuft recht geduckt da durchs Büro. Ach, die Arme. Wir müssen sie dann ein bisschen wieder aufpushen. Und das machen wir mit unserer Musik. Da ist Rick Astley, Together Forever. Guten Morgen.

0: 10 ab 9 haben wir es auf der Uhr. Guten Morgen miteinander. Ihr hört Radio Top. Ich bin der Andi und zusammen gehen wir an die Arbeit. Und bei mir im Studio unsere Mittagsstimme, unsere Zoe. Guten Morgen.
1: Guten Morgen, Andi.
0: Ja, wir haben ja heute den ganzen Morgen darüber geredet, über Tierbesitzer, Haustierbesitzer, Hundebesitzer, Katzenbesitzer. Und irgendwie ist es halt einfach schon ein bisschen so, dass gerade Hundebesitzer ihre Vierbeiner manchmal lieber haben, als ihre Zweibeinigen sind. Ja, wir haben deinen Papi müssen testen. Er hat einen Hund, gell? Wie heisst der Hund?
1: Mack.
0: Der Mack. Der Mack. Seit 4 Jahren?
1: Seit vier Jahren.
0: Und Zoe hat gestern ihrem Papi angerufen, zum Testen, wer das der Papi jetzt doch lieber hat. Unsere liebe Zoe oder eben der Mack.
1: Wann hat der Mack Geburtstag?
2: 30. März.
1: 30. März, okay. Welches Jahr?
2: 22.
1: Ah. Und wann habe ich Geburtstag?
2: Am 7. Februar.
1: Nein!
2: Am 6. Entschuldigung.
0: Oh, sie ist aus der Kanone geschossen gekommen. Der Mack, das weiss er natürlich, oder?
1: Ja, Zoe, einfach das Falsche. Also, ich habe wirklich gedacht, vor allem, als ich ihm angerufen habe, ich so, es gibt wahrscheinlich nichts her, weiss das eh.
0: Aha.
1: Und dann sagt er einfach der falsche Tag für meinen Geburtstag. Ich habe wirklich gedacht, spinne ich gerade? Ja, dann habe ich es meiner Schwester erzählt, so, du glaubst nicht, was ich heute gemacht habe. Ich habe mit dem Papi angerufen, dann habe ich getestet und hat einfach das falsche Datum gesagt. Dann sie so, oh mein Gott, Gott eigentlich! Und dann bin ich so aufgeregt. Aber es ist okay. Also, der Mack ist ja auch sehr ein herziger. Er ist ein bisschen jünger. Bei mir ist es auch schon ein bisschen, wie ich auf die Welt gekommen bin. Darum, ich nehme sie nicht böse, weißt
0: du. Aber macht er Geburtstagspartys für den Mack?
1: Ich kann nicht mehr. Aber am Anfang haben
0: sie es ist großartig. Ich habe ja heute Morgen eigentlich die ganze Zeit so ein bisschen, immer wieder erzählt, dass ich das nicht ganz verstehe, dass man Geburtstag feiert von den Haustieren. Ja, hat dann aber müssen merken, auf einmal ist man in den Sinn gekommen. Mein einen Maine Coon-Kater. Er kommt zum Geburtstag einmal auch etwas Spezielles über. Nämlich Oliven.
1: Was?
0: Ja.
1: Wieso Oliven?
0: Ich glaube, er ist die einzige Katze auf dieser Welt, die gern Oliven hat. Aber lieber die grünen.
1: Es wäre ja komisch, wenn wir das Haustier nicht ein bisschen feiern würden.
0: Absolut. Aber wenn es dann halt einfach ein paar Oliven gibt. Guten Morgen miteinander.

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0: Guten Morgen miteinander, hier bei Radio Top. Schön, sind wir mit dabei. Das ist euer Sender mit dem Top-Mix aus 4 Jahrzehnten. Und der meldet sich wieder zurück nach um halb, nämlich mit einem Non-Stop-Top-Mix. Eine halbe Stunde lang Musik ohne Unterbruch. Da haben wir für euch zum Beispiel Musik vom Nick Hersher, vom Ronan Keating, Queen oder auch für den Script Hall of Fame, einen von meinen Lieblings-2000er. Gibt's alles zusammen in der ersten halben Stunde. Zuerst schauen wir aber schnell auf Wetter und Verkehr.
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0: Momentan haben wir so ziemlich überall im Topland. Gerade 22 Grad, zum Beispiel die Steinebaum bei der Zuckerfabrik, das Kirchberg bei der Clientis oder auch bei der Sonne in Seuzach. Überall 22 Grad. Es geht noch ein bisschen auf das Thermometer bis auf Maximum 25 Grad. Heute Nachmittag das Ganze mit grauem Himmel, wechselnd bis stark bewölkt, besonders der Alpen und der Voralpen entlang. Muss man dann auch ein bisschen aufpassen, es kann lokal kräftige Gewitter geben, die nicht ganz ausgeschlossen sind.
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0: Ja, hier und dort stockt es noch ein bisschen im Morgenverkehr und zusätzlich haben wir noch immer ein Pannenfahrzeug auf der A1 St. Gallen Richtung Zürich zwischen der Fretika und dem Brütenseller Kreuz. Darum staut es dort. Der mittlere Fahrstreifen ist wegen dem Pannenfahrzeug blockiert. Und dann habe ich auch noch die Meldung von der A2 Gotthard Richtung Luzern zwischen Altdorf und dem Sedisberg-Tunnel. Dort staut es ebenfalls wegen Verkehrsüberlastung. Es ist mit grossem Zeitverlust zu rechnen. Also dort unbedingt mehr Zeit einrechnen, viel Geduld mit ins Auto nehmen und weiterhin sicher ans Ziel kommen. Gute Fahrt!
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0: Ja, wir haben 2 Minuten nach der halben 10. Das heisst, jetzt geht er wieder los. Unser Non-Stop-Top-Mix aus 4 Jahrzehnten. Bis am 10. durch gibt es jetzt Musik. Und zwar das Beste vom Besten für euren perfekten Start in den Donnerstag. Und wir hören uns dann morgen Morgen ab 6 Uhr wieder. Da bin ich auch top. Gehen wir wieder zusammen an die Arbeit. Und ja, es ist Freitagmorgen, also schon halbe Wochenendstimmung. Können wir dann miteinander geniessen. Und jetzt wünsche ich euch einen wunderschönen Tag. Ich bin Andi. Bis morgen. Ciao miteinander.

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0: willkommen bei Radio Top. Kurz vor der 10 haben wir sich offensichtlich gut in Dunstigen gestartet. Wir versorgen euch natürlich auch heute mit den meisten 80er und 90er. Ich könnt euch freuen auf Aerosmith, Depeche Mode und zum Start Musik von unseren deutschen Nachbarn. Wir hören jetzt gerade nach einem Break.
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6: Ich bin der Nicolas Catomas. Die Schweizer Exporte haben im Juli nach monatelanger Stagnation kräftig zugelegt. Saisonbereinigt stiegen die Exporte gegenüber dem Vormonat um fast 14% auf rund 27,8 Milliarden Franken, wie das Bundesamt für Zoll- und Grenzsicherheit mitteilt. Dagegen verringerten sich die Importe. Damit stieg der Überschuss in der Handelsbilanz auf einen neuen Monatsrekord. Die Stadt Zürich soll sich für den Erhalt mittelgroßer Konzertlokale einsetzen. Das Stadtparlament hat einen entsprechenden Vorstoß einstimmig überwiesen. Hintergrund ist die Schließung des Xtra und des Komplex 457 im kommenden Jahr. Dadurch fehlen künftig wichtige Bühnen für Konzerte mit bis zu 5000 Besucherinnen und Besuchern. Der Stadtrat prüft nun mögliche Unterstützung und Ersatzstandorte. Der Hitzesommer dürfte in den Alpen zu einer Rekordzahl an Felsstürzen führen. Allein im Mont Blanc-Massiv werden laut französischen Forschenden 450 größere Felsstürze erwartet. Eine große Mehrheit der Felsstürze sei auf die Klimakrise zurückzuführen, teilen Forscher mit. Eine weitere Ursache sei der Gletscherschwund. Schweizer KMU unterschätzen offenbar die Gefahr von Cyberangriffen. Fast die Hälfte der Befragten hat laut einer Studie des Beratungsunternehmens Deloitte in den vergangenen 3 Monaten einen ernsten Cybervorfall erlebt. Trotzdem schätzt nur gut ein Fünftel das Risiko für das eigene Unternehmen als hoch ein. Laut Deloitte nehmen solche Angriffe zu und werden durch künstliche Intelligenz schneller und gezielter.
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0: Temperatur aktuell in Dübendorf, Wiggeldingen und Buchberg, die liegen bei 22 Grad. Der Dunstig zeigt sich heute wechselhaft bewölkt, die Sonne begrüßt uns aber auch immer wieder. Im Verlauf Nachmittag müssen wir dann aber mit vereinzelten Regengüssen rechnen. Lokal gibt es auch ein paar kräftige Gewitter und das alles bei ungefähr 26 Grad.
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0: Und was hat jetzt zu euch ins Auto bis aus Stocken auf den altbekannten Strecken? Habe ich aktuell eine wichtige Meldung für euch. Betrifft die Region Bülach auf der Schaffhausenstrasse zwischen Eglisau und dem Kreisel Glattfelden. Stau wegen Verkehrsüberlastung und der Morgenverkehr ist definitiv noch spürbar auf dem Zürcher Nord und Westring. An und wegs, eine gute und eine sehr sichere Fahrt.
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0: Zusammen durch den kleinen Freitag, wie ich ihn gerne nehme, Donnerstag, den 20. August, 3:10 haben wir es auf der Uhr. Wir versorgen euch heute mit der besten Stimmung. Ich weiss nicht wieso, aber heute habe ich das Gefühl, es ist schon Freitag. Ich bin einfach sehr gut gelaunt aufgestanden. Und wenn ihr das noch ein bisschen braucht, dann tue ich das natürlich auch übertragen. Und das auch noch mit Hilfe vom Topmix aus dem 4-Jahrzehnt mit dabei haben wir Sophie Ellis Baxter mit ihrem One-Hit-Wonder aus den 2000er. Michael Jackson meldet sich mit seinem einer von seinen ersten Songs, Solo-Songs, «Don't Stop So Gerne» aus den 70er, ein richtiger Stimmungsmacher. Aber zuerst, wie versprochen, gehen wir zurück in die 80er. Ein Riesenhit von unseren deutschen Nachbarn. Und wir, glaube ich, gehören wir dann auch noch den 80er zum 9. Das ist «Modern Talking».

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1: Dieser Song nimmt mich immer zurück an lange Autofahrten mit meinem Vater. Weil ich und mein Vater, leck, wir konnten streiten im Auto. Ich war halt ein extrem nervöses Kind. Ich konnte nicht lange einfach still hocken für 7 Stunden am Stück. Und ich habe dann ein bisschen viel genervt, mich gefragt, wann sind wir dort? Und irgendwann hat mein Vater genug gehabt und mich kurz angeschnallt. Dann war es kurz still gewesen. Aber nachher ist dann immer dieser Song gelaufen. Und dann war die Laune bei uns wieder auf 100 gewesen. The Proclaimers mit

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0: 12 haben wir es. Und jetzt gibt's dann gerade eine halbe Stunde Musik am Stück, damit ihr weiterhin geschmeidig durch den Arbeitstag kommt. Mit dabei haben wir einen Stimmungsmacher aus den 80s vom Eddie Grant. Wir haben auch noch mit dabei Pet Shop Boys, der Zucchero. Und zum Start ein Lied aus dem Jahr 1989. Lisa Stansfield hören wir gerade nach einem Break.
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0: Wetter. Temperatur aktuell in Dübendorf und Wiggeldingen und in Buchberg liegen bei 22 Grad. Der Donnerstag zeigt sich heute wechselhaft bewölkt. Die Sonne begrüßt uns aber auch immer wieder. Im Verlauf des Nachmittags müssen wir dann aber schon mit den vereinzelten ersten Regengüssen rechnen. Lokal gibt es auch ein paar kräftige Gewitter. Das alles bei ungefähr 26 Grad.
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0: Und aktuell eine wichtige Meldung habe ich für euch auf dem Verkehrsmonitor, betrifft A1 St. Margrethe Richtung St. Gallen zwischen Neudorf und dem Stephanshorn-Tunnel. Dort lauert Staugefahr wegen einem Unfall. Der Standstreifen ist dort blockiert. An und weg, eine gute und eine sehr sichere Fahrt.
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0: Herzlich willkommen bei Radio Top. Wir gehen durch den Donnerstag mit der meisten Abwechslung, damit ihr richtig gut gelaunt durch den Arbeitstag kommt. Vielleicht steht ihr auf der Baustelle. Definitiv bei angenehmeren Temperaturen wie auch schon. Wir haben unter anderem mit dabei Survivor mit einem richtigen Stimmungsmacher aus den 80er. Alanis Morissette meldet sich mit ihrem Riesenhit aus den 90s. Zum Start hören wir ein One-Hit-Wonder aus dem Jahr 1996, gerade in den nächsten Minuten. Es ist Punkt, Zeit für ein Update.
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2: Ich bin der Nicola Katomas. Die Schweizer Exporte haben im Juli nach monatelanger Stagnation kräftig zugelegt. Saisonbereinigt stiegen die Exporte gegenüber dem Vormonat um fast 14% auf rund 27,8 Milliarden Franken, wie das Bundesamt für Zoll- und Grenzsicherheit mitteilt. Dagegen verringerten sich die Importe. Damit stieg der Überschuss in der Handelsbilanz auf einen neuen Monatsrekord. Die Stadt Zürich soll sich für den Erhalt mittelgroßer Konzertlokale einsetzen. Das Stadtparlament hat einen entsprechenden Vorstoß einstimmig überwiesen. Hintergrund ist die Schließung des Xtra und des Komplex 457 im kommenden Jahr. Dadurch fehlen künftig wichtige Bühnen für Konzerte mit bis zu 5000 Besucherinnen und Besuchern. Der Stadtrat prüft nun mögliche Unterstützung und Ersatzstandorte. Der Hitzesommer dürfte in den Alpen zu einer Rekordzahl an Felsstürzen führen. Allein im Mont Blanc-Massiv werden laut französischen Forschenden 450 größere Felsstürze erwartet. Eine große Mehrheit der Felsstürze sei auf die Klimakrise zurückzuführen, teilen Forscher mit. Eine weitere Ursache sei der Gletscherschwund. Schweizer KMU unterschätzen offenbar die Gefahr von Cyberangriffen. Fast die Hälfte der Befragten hat laut einer Studie des Beratungsunternehmens Deloitte in den vergangenen 3 Monaten einen ernsten Cybervorfall erlebt. Trotzdem schätzt nur gut ein Fünftel das Risiko für das eigene Unternehmen als hoch ein. Laut Deloitte nehmen solche Angriffe zu und werden durch künstliche Intelligenz schneller und gezielter.
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0: Die Temperatur aktuell in Dübendorf, Frigoltingen und Buchberg liegen bei 23 Grad. Der Donnerstag zeigt sich heute wechselhaft bewölkt. Die Sonne begrüßt uns aber auch immer wieder. Im Laufe Nachmittag müssen wir dann aber mit vereinzelten Regengüssen rechnen. Lokal gibt es auch ein paar kräftige Gewitter. Das alles bei ungefähr 26 Grad.
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0: Und ich habe immer noch eine wichtige Meldung für euch vom Verkehrsmonitor. Betrifft A1 St. Margrethe Richtung St. Gallen zwischen Neudorf und dem Stephanshorn-Tunnel. Dort hat es Stau gefahren wegen einem Unfall. Der Standstreifen ist blockiert. Wenn ihr unterwegs sind, kommen gut und sehr sicher an euer Ziel.
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0: Wir begleiten euch durch den Donnerstag mit der vielfältigsten Musik, besser gesagt mit dem Topmix aus 4 Jahrzehnten. Unter anderem mit dabei aus den 80er haben wir The Rolling Stones. Grossartiger Track, ich freue mich richtig. Wir haben auch noch einen richtigen Stimmungsmacher aus den 70er von Earth, Wind and Fire. Zum Start gibt es einen Track aus dem Jahr 1996. Und es ist einer, der mich immer zurücknimmt in die Kindheit. Ein Lied, das meine Mami die ganze Zeit gehört hat. Und es ist ein wunderschöner Song. Donna Lewis, in voller Länge, schön, sind in der Mitte.

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0: Ihr hört Radio Top, ich muss heute ganz kurz unterbrechen. Wir haben eine wichtige Verkehrsmeldung.
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0: Und zwar betrifft die A15 auf der Verzweigung Reichenburg-Jona zwischen der Verzweigung Reichenburg und Duggen. In beiden Richtungen kommt euch ein falscher Fahrer entgegen. Bitte nicht überholen und Vorsicht auf beiden Richtungsfahrbahnen. Ich wiederhole, auf der A15 bei der Verzweigung Reichenburg-Jona zwischen der Verzweigung Reichenburg und Duggen. Es hat einen Falschfahrer. Allen unterwegs eine gute und eine sichere Fahrt.

0: Heute Donnerstag, kurz vor der halben zwölf, haben wir es an Sport richtig Mittag. Und für das gibt es eine extra Portion Musik. Der 30 Minuten Nonstop Topmix, eine halbe Stunde, die meisten 80er und 90er, ohne Unterbrechung. Mit dabei haben wir den Jimmy Cliff, Blondie, Take That. Und zum Start ein riesen 80er-Hit aus dem Jahr 1983. Es ist Chaka Khan, der den Start macht. Und wir hören sie gerade nach dem.
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0: Wetter. Temperatur aktuell in Dübendorf, Wiggeldingen und Buchberg liegen bei 23 Grad. Der Donnerstag zeigt sich jetzt wechselhaft bewölkt. Die Sonne begrüßt uns aber auch immer wieder. Im Verlauf des Nachmittags müssen wir dann aber schon mit den ersten Regengüssen rechnen. Lokal gibt es auch ein paar kräftige Gewitter. Das alles bei ungefähr 26 Grad.
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0: Ich habe immer noch den falschen Fahrer, der auf der A15 mit der Verzweigung Reichenburg-Jona zwischen der Verzweigung Reichenburg und Duggen fährt. Vorsicht, also dort bitte nicht überholen und auf beiden Richtungsfahrbahnen Vorsicht behalten. Allen unterwegs eine gute und eine sehr sichere Fahrt.
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6: Ich bin der Nicola Katomas. Die Bevölkerung in der Schweiz ist im vergangenen Jahr erneut gewachsen. Ende 2025 lebten in der Schweiz rund 9,1 Millionen Menschen, 0,8% mehr als im Jahr zuvor. Das Wachstum verlangsame sich, schreibt der Bund. Dies, weil weniger Personen in die Schweiz eingewandert und gleichzeitig mehr Personen ausgewandert sind. Der Hitzesommer dürfte in den Alpen zu einer Rekordzahl an Felsstürzen führen. Allein im Mont Blanc-Massiv werden laut französischen Forschenden 450 größere Felsstürze erwartet. Eine große Mehrheit der Felsstürze sei auf die Klimakrise zurückzuführen, teilen Forscher mit. Eine weitere Ursache sei der Gletscherschwund. Unwetter haben in der Nacht auf heute in mehreren Regionen Deutschlands schwere Schäden angerichtet. Im südwestlichen Bundesland Rheinland-Pfalz kam nach Angaben der Polizei eine Person durch einen herabstürzenden Baum ums Leben. Der Sturm habe zu zahlreichen umgestürzten Bäumen und beschädigten Gebäuden geführt. Auch in anderen Bundesländern gab es zahlreiche wetterbedingte Einsätze. Der vierfache Formel-1-Weltmeister Max Verstappen hat seinen auslaufenden Vertrag mit Red Bull Racing bis 2030 verlängert. Das teilt Red Bull mit. Der 28-jährige Niederländer hat seit seinem Debüt beim Team im Jahr 2016 4 WM-Titel gewonnen und 71 Siege gefeiert. In den vergangenen Monaten war viel über einen möglichen Abschied Verstappens von Red Bull spekuliert worden.
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7: 24 Grad meldet aktuell Dübendorf und Wiggeldingen. Buchberg sind wir bei 23 Grad. Der Donnerstag zeigt sich heute wechselhaft bewölkt. Die Sonne kann aber immer wieder vordrücken. Im Verlauf des Nachmittags müssen wir dann aber schon mit den ersten Regengüssen rechnen. Lokal gibt es auch ein paar kräftige Gewitter, so wie es aussieht. Das alles bei ungefähr 26 Grad.
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7: Und noch ein Update zu euch ist Auto aktuell stockt auf dem Zürich Nord und Westring, auch vor dem Gotthard auf der A2 zwischen Quinto und Airolo. 5 km Stau, ich verliere dort bis zu 50 Minuten. Leckt mir, was war denn das? Allen unterwegs eine gute und eine sehr sichere Fahrt.
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7: Irgendetwas ist im Studio runtergefallen. Ich glaube, es spukt da rein. Halloween kommt schon ein bisschen früher das Jahr. Auf jeden Fall! Was nicht spukt, ist der Topmix aus 4 Jahrzehnten. Es sorgt für gute Laune. Und das unter anderem mit Hilfe von Musik aus Schweden. Rockset meldet sich mit ihrem 90er-Hit. Der 90er zum Mittag haben wir ebenfalls für euch eine richtige Perle. Vielleicht kennt ihr die Ende für euch. Vielleicht lernt ihr auch einen neuen Track kennen. Am 4.12 hört ihr diesen Song. Ich finde ihn wunderschön. Ich freue mich richtig auf den Track. Zuerst aber gibt es einen kleinen Energiebooster zum Start aus den 80er. Auch hier ein riesiger Hit. Und perfekt für den Donnerstagmittag. Das ist Starship in voller Länge. Schön,

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1: Ich muss ganz ehrlich sein mit euch, wo ich Recherche gemacht habe über den Track, habe ich wenig herausgefunden, weil sich die Band geweigert hat, Interviews zu machen oder sogar Live-Auftritt von diesem Song. Es gibt eigentlich nicht wirklich viel Bedeutung oder Infos über die Bedeutung von diesem Track. Nur einmal, wie der Produzent von diesem Track gesagt hat, ich finde, es ist ein guter Song und weißt du was, mit dem kann ich gar nicht gross streiten, weil ich finde es auch ein guter Song. Und persönlich finde ich es einer der besten Songs aus den 90ern. Es passt zu dem inner melancholischen Wetter, das wir heute haben. Volumen auf dafür Mazzy Star, Fade.

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6: Temperatur aktuell in Dübendorf, Wiggeldingen und Buchberg liegen bei 24 Grad. Der Dunststieg zeigt sich heute wechselhaft bewölkt. Die Sonne kann ab und zu immer wieder vordrücken. Im Verlauf des Nachmittags müssen wir aber dann schon mit den ersten Regengüssen rechnen. Lokal gibt es also, wie es aussieht, ein paar kräftige Gewitter. Das alles bei ungefähr 26 Grad.
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6: Und ein Update zu euch ins Auto. Aktuell am meisten Geduld braucht ihr auf der A2 beim Gotthard. Einmal zwischen Guinto und Airolo 6 km Stau. Ich verliere bis zu einer Stunde. Dann auf der A2 Luzern Richtung Gotthard zwischen Wasser und Güschen 2 km Stau. Dort gibt es einen Zeitfrust von rund 20 Minuten. All unterwegs, eine gute und eine sichere Fahrt.
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2: Ich bin der Nicola Thomas. Die Bevölkerung in der Schweiz ist im vergangenen Jahr erneut gewachsen. Ende 2025 lebten in der Schweiz rund 9,1 Millionen Menschen, 0,8% mehr als im Jahr zuvor. Das Wachstum verlangsame sich, schreibt der Bund. Dies, weil weniger Personen in die Schweiz eingewandert und gleichzeitig mehr Personen ausgewandert sind. Der Hitzesommer dürfte in den Alpen zu einer Rekordzahl an Felsstürzen führen. Allein im Mont Blanc-Massiv werden laut französischen Forschenden 450 größere Felsstürze erwartet. Eine große Mehrheit der Felsstürze sei auf die Klimakrise zurückzuführen, teilen Forscher mit. Eine weitere Ursache sei der Gletscherschwund. Unwetter haben in der Nacht auf heute in mehreren Regionen Deutschlands schwere Schäden angerichtet. Im südwestlichen Bundesland Rheinland-Pfalz kam nach Angaben der Polizei eine Person durch einen herabstürzenden Baum ums Leben. Der Sturm habe zu zahlreichen umgestürzten Bäumen und beschädigten Gebäuden geführt. Auch in anderen Bundesländern gab es zahlreiche wetterbedingte Einsätze. Der vierfache Formel-1-Weltmeister Max Verstappen hat seinen auslaufenden Vertrag mit Red Bull Racing bis 2030 verlängert. Das teilt Red Bull mit. Der 28-jährige Niederländer hat seit seinem Debüt beim Team im Jahr 2016 4 WM-Titel gewonnen und 71 Siege gefeiert. In den vergangenen Monaten war viel über einen möglichen Abschied Verstappens von Red Bull spekuliert worden.
3: Wetter. 24 Grad haben aktuell Siebendorf, Wiggeldingen und Buchberg. Der Dunstieg zeigt sich wieder wechselhaft bewölkt. Die Sonne begrüßt uns aber auch immer wieder. Im Verlauf des Nachmittags müssen wir dann aber mit vereinzelten Regiges rechnen. Lokal gibt es auch ein paar kräftige Gewitter, so wie es aussieht. Das alles bei ungefähr 26 Grad.
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3: Und ein Update zu euch ins Auto auf der A15 Oberlandautobahn Uster Richtung Brütisellen. Zwischen Uster-Ost und Uster-Nord hat es Gegenstände auf der Fahrbahn. Vorsicht also auf dieser Strecke. Auf der A2 Chiasso Richtung Gotthard zwischen Faido und Airolo. Dort 8 Kilometer Stau in Führung bis zu einer Stunde und 20 Minuten. Dann auch in der Gegenrichtung zwischen Wasser und Güschen 2 Kilometer Stau. Es gibt Zeitverlust von rund 20 Minuten. An und wegs eine gute und eine sehr sichere Fahrt.
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3: Ich hoffe, ich komme gut durch den Dunstieg. Vielleicht sind wir gerade zurück in der Werkstatt gestürchelt. Nachher mit zum Mittagessen und brauchen so eine Portion Energie. Die haben wir für euch. Unter anderem mit einem 90er von der Sheryl Crow. Laura Branigan ist ebenfalls mit dabei zum Start. Der Song, der den Tod von der Radiostation erklärt hat. Besser gesagt, einen Neuanfang gebracht hat in die Musikindustrie, nämlich MTV. Die Rede ist natürlich von The Buggles mit Video Kills at the Radio Star.
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Wir hören Radio Top. Wir haben Viertel ab eins auf der Uhr. Da mit den meisten 80er und 90er. Und der 20. August. Auch der Monat geht langsam zu Ende. Und dann ist schon wieder September. Also die Zeit, die rennt. Und wenn ich also ehrlich darf sein, vielleicht ist es nicht so eine beliebte Meinung, aber ich freue mich jetzt dann auf den Herbst, ehrlich gesagt. Ich liebe den Herbst, das ist eigentlich meine Lieblingsjahreszeit. Ich liebe den Sommer auch natürlich, aber der Herbst hat nochmal etwas Spezielles für mich. Es ist einfach gemütlich. Halloween ist auch im Oktober und Halloween ist wirklich absolut meine Lieblingsfesttage. In der Schweiz wird mir das nicht so gross, aber darum mache ich es umso grösser. Aber es geht ja noch ein Weile, bis wir dort sind. Jetzt geniessen wir noch den Sommer, aber ich freue mich schon ein bisschen, wenn wir wieder mal absagen dürfen, wenn das Wetter halt nicht so schön ist. Wie geht's euch damit? Herbst, freut ihr euch drauf? Schickt doch eine Sprachnachricht ins Studio. Den Kontakt findet ihr in der Topnow-App.

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0: Ihr hört Radio Top 3 Minuten vor der halbe 2 haben es und halbe, das heisst bei uns nur eine halbe Stunde Musik am Stück mit der meisten Abwechslung, sorgt für perfekte Laune und das unter anderem mit Hilfe von der Joan Jett und ihrem Energiebooster aus den 80er. Billy Joel ist ebenfalls vorhanden. Zum Start ein One-Hit-Wonder aus Norwegen. Aus dem Jahr 1996, The Cardigans, hören wir gerade nach einem Break.
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0: Wetter. 25 Grad meldet aktuell Dübendorf, Wiggeltingen und Buchberg. Der Dunstig der zeigt sich heute wechselhaft bewölkt. Die Sonne begrüsst uns aber auch ab und zu immer wieder. Im Verlauf Nachmittag müssen wir dann aber mit vereinzelten Regiges rechnen. Lokal können auch ein paar kräftige Gewitter auftauchen. Das alles bei ungefähr 26 Grad.
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0: Und am meisten Geduld braucht ihr aktuell auf der A2 Luzern Richtung Gotthard zwischen Wasser und Güschen einen 2 km Stau. Ich verliere dort bis zu 20 Minuten. Stocken tut es auch noch auf dem Zürcher Nord und Westring. Allen unterwegs eine gute und eine sehr sichere Fahrt.
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3: Ich bin der Nico Eichwald. Der Winterthurer Stadtrat lehnt die Initiative «Alment Grützefeld für alle» der EVP ab. Diese fordert, dass heute hauptsächlich landwirtschaftlich genutzte Gebiete zu einer öffentlichen Grün- und Freizeitfläche aufgewertet werden. Dafür soll die Stadt mindestens 1 Million Franken bereitstellen. Der Stadtrat unterstützt das Anliegen grundsätzlich, sieht aber keinen Grund, die bereits geplante Aufwertung dringlicher voranzutreiben. Personalausfälle sind für viele kleinere und mittlere Unternehmen in der Schweiz eine zunehmende Belastung. In den vergangenen 10 Jahren waren 4 von 10 Unternehmen von finanziellen Folgen durch Ausfälle betroffen. Das zeigt eine Studie des Versicherers AXA. Zunehmend spielen auch psychische Belastungen eine Rolle. Gut ein Drittel der befragten KMU berichtet von entsprechenden Fehlzeiten. Justizminister Beat Jans rechnet vorerst nicht mit Schweizer Rückkehrzentren für abgewiesene Asylsuchende in Drittstaaten. Bisher gäbe es in Europa kein einziges funktionierendes Modell, sagt Jans der NZZ. Der Bundesrat sei grundsätzlich offen für solche sogenannte Return Hubs. Sie müssten aber die Schweizer Gesetze und Menschenrechte einhalten, sowie praktikabel und wirtschaftlich sein. Die Schweizerische Post hat im ersten Halbjahr einen Gewinn von 139 Millionen Franken erzielt. Das sind 65 Millionen mehr als im ersten Halbjahr 2025. Zurückzuführen ist dieses Ergebnis unter anderem auf mehr versendete Pakete, teilt die Post mit. Zudem sei auch das Anlagegeschäft der PostFinanz gut gelaufen.
4: Wetter. Temperatur aktuell in Dübendorf, Wiggeldingen und Buchberg, die liegen bei 25 Grad. Der Donnerstag zeigt sich heute wechselhaft bewölkt. Die Sonne begrüsst uns aber auch immer wieder. Im Verlauf des Nachmittags müssen wir dann aber mit vereinzelten Regengüssen schon rechnen. Lokal sind ein paar kräftige Gewitter auch nicht ganz auszuschliessen. Das alles bei ungefähr 26 Grad.
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4: Und noch ein Update zu euch ist, Auto am meisten Geduld braucht ihr aktuell richtig Gotthard zwischen Wasser und Güschen. 1 Kilometer Stau, ich führe dort bis zu 10 Minuten. Dann auch noch zwischen Quinto und Airolo in der Gegenrichtung 8 Kilometer Stau, dort gibt es einen Zeitverlust von rund 1 Stunde und 20 Minuten. Stocken tut es noch auf dem Zürcher Nord und Westring. Wenn ihr unterwegs seid, kommt gut und vor allem sicher an euer Ziel.
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4: 2 auf 2 haben wir es auf der Uhr. Einen wunderschönen Donnerstagnachmittag wünsche ich euch. Wir versorgen euch mit dem Topmix aus 4 Jahrzehnten, damit ihr weiterhin gut gelohnt durch den Arbeitstag könnt kommen. Ich hoffe, es hat nicht zu viele E-Mails, nicht viel zu anstrengende Sitzungen und Excel-Tabellen, die hoffentlich jetzt fertig wird. Wir haben unter anderem mit dabei den King of Pop persönlich, Michael Jackson. Cool in the Gang meldet sich ebenfalls zum Start. Ein absoluter Banger aus den 90er. Frauenpower pur. Spice Girls in voller Länge.
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2: Als der Produzent Akon dafür gebeten worden ist, mit Gwen Stefani zusammen zu arbeiten, hat er sich zuerst natürlich ein bisschen an der Recherche gemacht und so ein bisschen geschaut, was dann ihr Sound ist. Noch allzumals mit No Doubt, dann ihr erstes Soloalbum. Und hat dann Stefani angerufen und gefunden, hey, der Sound von No Doubt, der fehlt bei dir in deiner Solomusik. Und das war ja wirklich gute Musik gewesen. Ein bisschen mehr ins Instrumentale, wie jetzt nur ins Hip-Hop-Lastige, was sie vor allem im ersten Album hatte. Und somit haben sie dann zusammen im Studio etwas zusammen gemixt, etwas geschrieben, etwas gekocht, wo einen riesen Hit gegeben hat. Ein richtiger Stimmungsmacher aus der 2000er, Gwen Stefani, Sweet Escape.

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0: großartig getrackt auf der Kim Wild. Wir haben es kurz vor der halben drei. Und das heisst, eine halbe Stunde Musik am Stück ist angesagt. Unter anderem mit dabei aus den 2000er Shakira, Peter Gabriel, mit der richtigen Perle aus dem 86. Eines von den wohl erfolgreichsten und bekanntesten Musikvideos dazu. Sledgehammer gehört mir in den nächsten Moment. Das Ganze starten wir mit einer Tribute an die Live-Musik und die Liebe zu der Live-Musik. Opus hat das Lied geschrieben und es ist ein 80er-Hit geworden. Wir hören es gerade nach einem Break.
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0: 25 Grad meldet aktuell Dübendorf, Wiggeltingen und Buchberg. Der Dunstieg zeigt sich heute wechselhaft bewölkt. Im Verlauf Nachmittag müssen wir vereinzelt mit schon den ersten Regentropfen rechnen. So wie es aussieht, gibt es lokal auch noch ein paar kräftige Gewitter. Das alles bei ungefähr 26 Grad.
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0: Und noch ein Update zu euch ins Auto. Am meisten Geduld braucht ihr immer noch vor dem Gotthard auf der A2 Luzern Richtung Gotthard. Zwischen Wassen und Göschne 1 Kilometer Stau. Ich verliere dort bis zu 10 Minuten. Auch in der Gegenrichtung zwischen Quinto und Airolo 8 Kilometer Stau. Es gibt Zeitverlust von unter einer Stunde und 10 Minuten. An und wegs eine gute und sehr sichere Fahrt.
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0: freue mich, wenn ich auf die neue Stunde schaue, ein wahnsinnig schöner 80er von der Belinda Carlisle mit dabei nach dem 3. Heaven is a Place on Earth oder aus One Hit Wonder von der Sam Brown aus den 90er Jahren haben wir mit dabei, da bei uns auf Radio Top. Wir sind unterwegs mit den meisten 80er und 90er.
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4: Ich bin der Nico Eichwald. Der Winterthurer Stadtrat lehnt die Initiative Alment Grützefeld für alle der EVP ab. Diese fordert, dass heute hauptsächlich landwirtschaftlich genutzte Gebiete zu einer öffentlichen Grün- und Freizeitfläche aufgewertet werden. Dafür soll die Stadt mindestens 1 Million Franken bereitstellen. Der Stadtrat unterstützt das Anliegen grundsätzlich, sieht aber keinen Grund, die bereits geplante Aufwertung dringlicher voranzutreiben. Personalausfälle sind für viele kleinere und mittlere Unternehmen in der Schweiz eine zunehmende Belastung. In den vergangenen 10 Jahren waren 4 von 10 Unternehmen von finanziellen Folgen durch Ausfälle betroffen. Das zeigt eine Studie des Versicherers AXA. Zunehmend spielen auch psychische Belastungen eine Rolle. Gut ein Drittel der befragten KMU berichtet von entsprechenden Fehlzeiten. Justizminister Beat Jans rechnet vorerst nicht mit Schweizer Rückkehrzentren für abgewiesene Asylsuchende in Drittstaaten. Bisher gäbe es in Europa kein einziges funktionierendes Modell, sagt Jans der NZZ. Der Bundesrat sei grundsätzlich offen für solche sogenannte Return Hubs. Sie müssten aber die Schweizer Gesetze und Menschenrechte einhalten, sowie praktikabel und wirtschaftlich sein. Die Schweizerische Post hat im ersten Halbjahr einen Gewinn von 139 Millionen Franken erzielt. Das sind 65 Millionen mehr als im ersten Halbjahr 2025. Zurückzuführen ist dieses Ergebnis unter anderem auf mehr versendete Pakete, teilt die Post mit. Zudem sei auch das Anlagegeschäft der PostFinanz gut gelaufen.
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0: Der Temperaturcheck im Topland. Affeldrangen 23, Buchberg 24 und das Eggersried messen wir 22 Grad im Moment. Es ist wechselnd bewölkt mit sonnigen Phasen, aber auch vor allem jetzt in Abend rein lokale Regengüsse und Gewitter möglich im Topland. Die Nacht sowie auch der Freitagvormittag sind dann vielerorts eine nasse Angelegenheit. Am Nachmittag mehrere trockene Phasen. Aber deutlich kühler morgen mit Temperaturen zwischen 17 bis 21 Grad.
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0: Zu uns Auto folgende Meldungen. Es stockert auf dem Zürcher Nord- und Westring und dann haben wir länger auf der A2. Gasse Richtung Gotthard zwischen Quinto und Airolo. 7 Kilometer Stau, das ist ein Zeitverlust von 1 Stunde und 10 Minuten. Und 2 Kilometer ebenfalls Stau auf der A2 Richtung Gotthard zwischen Wasser und Göschene. Kommen wir ganz gut an unser Ziel.
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0: Herzlich willkommen hier bei uns auf Radio Top. Ich hoffe, ihr habt ein super Tag gehabt, soweit. Wir haben 3 Minuten ab 3 und ich begleite euch jetzt mit der meisten Abwechslung vom Nachmittag in Feierabend. Corinna ist mein Name und die Sternli von früher habe ich mit dabei. Eine Belinda Carlisle, die gibt es gerade zum Start. Dann ein 2000er von der Kylie Minogue oder auch Murray Head mit dem absoluten One-Hit-Banger aus den 80er. One Night in Bangkok. Schön, dass ihr mit dabei.
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0: Schönen Nachmittag mit Radio Top. Wir haben heute ein bisschen von den Geburtstagen von den Vierbeinern, nämlich den Hunden. Dreht man die in den Kalender ein, feiert man die Geburtstage überhaupt? Kennt man die Geburtstage? Und da hat der Papi von unserer Mittagsstimme, der Zoe, eine lustige Story. Er kennt nämlich den Geburtstag anscheinend besser vom Vierbeiner als von seiner eigenen Tochter.
1: Wann hat der Mack Geburtstag?
2: 30. März.
1: 30. März, okay. Welches Jahr?
2: 22.
1: Ah. Und wann habe ich Geburtstag?
2: Am 7. Februar.
1: Nein!
2: Am 6. Februar.
1: Hallo?
2: No, nein!
0: Ach, herrlich. Zoe, wie gehst du damit um?
1: Ich habe meine Ohren nicht getraut. Ich habe wirklich, ehrlich gesagt, das Gefühl gehabt, es geht nicht daher. Er weiss meinen Geburtstag mein Vater.
0: Ja,
1: Ja,
0: hätte ich
1: falsch gedacht.
0: Nein, Vater!
1: Falsch habe ich gedacht. Und wirklich, der Geburtstag von diesem Hund, von Mack, einfach aus der Kanone gekommen und bei mir noch einfach das falsche Datum gesagt. Wenigstens hat er ein Datum gesagt, hat er nicht lange gestockert. Aber hey, es ist okay. Ich verzeihe es ihm, der Mack, unser Hund, der ist ein sehr herziger. Mein Geburtstag ist vielleicht auch schon zu lange her.

0: 3 Minuten vor dem halben Ferien haben wir es auf der Uhr. Und die nächste halbe Stunde hat es wieder in sich. Immer ab dem halben gibt es 30 Minuten lang Musik. Ohne Unterbrechung, nämlich in unserem Non-Stop-Top-Mix. Da habe ich Musik mit dabei, wo man gar nicht anders kann, als mit Summe vor dem PC und mit Wippen auf dem Bürostuhl. Bonnie Tyler mit einer 70er-Perle. Dann mein absoluter Lieblingstrack von Cher aus den Sport der 90er. Oder auch die Weather Girls mit Power. Ohne Ende. Gerade nach dem Wetter- und Verkehrsupdate.
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0: Es ist wechselnd bewölkt im Topland mit ein paar sonnigen Phasen, aber auch vor allem jetzt in Abend rein lokale Regengüsse und Gewitter möglich. Die Nacht sowie auch der Freitagvormittag, die sind dann vielerorts eine nasse Angelegenheit, am Nachmittag dann mehr trockene Phasen, aber deutlich kühler morgen mit Temperaturen zwischen 17 bis 21 Grad. Schauen wir aufs Thermometer aktuell im Topland, in Dotzwil 23, in Ramsen 24 und in Velande 22 Grad.
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0: Es stockt auf dem Zürcher Nord- und Westring sowie auch beim Brütiseller Kreuz. Dann auf der A2 Chiasso Richtung Gotthard zwischen Quinto und Airolo. 6 km Stau, das ist ein Zeitverlust von einer Stunde. Und 2 km Stau ebenfalls auf der A2 Richtung Gotthard zwischen Wassen und Göschenen. Kommt gut an euer Ziel.
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0: Zum vierten Kaffee, den wir euch gerade rausgelassen haben, gibt es noch mehr Schub von uns aus den 80er und 90er in der neuen Stunde. Ich freue mich riesig auf die Pia Sedora mit ihrem wetterpassenden 80er-Welthit «When the Rain Begins to Fall». Oder auch ein Dr. Alban, der singt «Hallelujah» in der neuen Stunde, dann Aerosmith auch noch mit von der Party. Also einfach mal wieder Crème de la Crème für euren Endspurt in Feierabend hier bei uns auf Radio Top. Jetzt ist Zeit für die News.
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4: Habt ihr Haustier?
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10: Ich bin der Nico Eichwald. Die Sommerhitze verändert das Reiseverhalten von Schweizerinnen und Schweizern. Mehr als die Hälfte der Bevölkerung hat ihre Reiseplanung laut einer Umfrage im Auftrag des Reiseveranstalters der Tour Suisse bereits hitzebedingt angepasst oder will dies in Zukunft tun. Der Wandel im Reiseverhalten ist bei jüngeren Menschen besonders ausgeprägt. Dort gaben rund 2/3 an, ihre Planung bereits verändert zu haben oder dies künftig tun zu wollen. Die Schweiz stärkt ihre Gasversorgung für den kommenden Winter. Die Gaswirtschaft, die wirtschaftliche Landesversorgung und der Bund haben die bestehenden Vorsorgemaßnahmen ergänzt. So kann die Schweiz bei Bedarf Gas beziehen, das von Frankreich durch die Schweiz nach Italien geliefert wird. Das teilt das Bundesamt für wirtschaftliche Landesversorgung mit. Die Schweiz hat keine eigenen Speicher und ist vollständig auf Gasimporte und Speicherkapazitäten im Ausland angewiesen. Der Bundesrat will gewässerschädigende Arzneimittel für Menschen und Tiere kennzeichnen. Der Bundesrat empfiehlt einen entsprechenden Vorstoß der wattländischen GLP-Nationalrätin Selin Weber zur Annahme. Die Motion fordert, dass solche Medikamente nur noch auf Rezept abgegeben werden dürfen. Ein rumänischer Kampfjet hat eine mit Sprengstoff beladene Drohne abgeschossen. Der Vorfall ereignete sich heute Morgen im Schwarzen Meer in der Nähe der Gasplattform Neptun Deep, teilt Rumäniens Verteidigungsminister mit. Zu diesem Zeitpunkt befanden sich auf der Plattform mehrere hundert Menschen. Woher die Drohne stammt, ist bislang unklar. Er sagte lediglich, dass es sich nicht um eine Drohne aus der Ukraine handle. Kurze Zeit später meldete sich auch der rumänische Präsident. Er vermutet, dass Russland hinter dem Vorfall steckt.
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0: Berlingen und Gutmadingen sind wir bei 24 Grad und Flowil meldet 23 Grad im Moment. Es ist bewölkt mit immer mal wieder sonnigen Phasen und in Abend in lokale Regengüsse sowie auch Gewitter möglich im Topland. Die Nacht sowie auch der Freitagvormittag morgen sind dann vielerorts eine nasse Angelegenheit, am Nachmittag mehr trockene Phasen. Die Temperaturen fallen allerdings deutlich kühler und wenn ihr mich fragt, schön angenehm mal wieder zwischen 17 bis 21 Grad morgen.
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0: Wir haben Verkehrsüberlastung auf dem Zürcher Nord- und Westring sowie auch beim Brütiseller Kreuz. Dann auf der A1 Zürich Richtung Bern zwischen Tätigen und der Raststätte Würelos Nord. Dann klemmt es auf der A4 Winterthur Richtung Schaffhausen zwischen Winterthur Nord und dem Ried-Hölzli-Tunnel. Dann haben wir noch länger auf der A2 Chiasso Richtung Gotthard zwischen Quinto und Airolo 6 km Stau. Das ist ein Zeitverlust von einer Stunde und ebenfalls mehr Geduld brauchen wir auf der A2 Richtung Gotthard zwischen Wassen und Göschene. Dort aktuell 2 km Stau. Kommt ganz gut an euer Ziel.
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0: Herzlich willkommen hier bei uns auf Radio Top. Wir haben 4 Minuten nach dem Fieri und wir spielen unser beliebtes Nachmittagsspiel «Wahr oder nicht wahr?». Zum Gewinnen gibt es heute einen 50-Franken-Gutschein vom Hotel Restaurant Klein Rigi im wunderschönen Schöneberg an der Tour. Zum Mitmachen darf ich dir jetzt anrufen. Direkt zu mir im Studio auf Nummer 0848 80 00 88. Und ich als Formel 1 Fangirl, ich gebe euch schon mal einen kleinen Tipp, worum es heute geht, nämlich auf dem Formel 1.
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0: So tönt der Donnerstagnachmittag. Das ist Radio Top. Viertel ab vier haben wir es auf der Uhr. Und da stellt sich jetzt ein Top-Hörer meiner Behauptung.
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0: Bei mir in der Leitung habe ich heute again den Michael aus Busland, gell?
2: Ja, genau. Hoi, hoi.
0: Der Lucky You bist zum zweiten Mal in dieser Woche gezogen worden für meine Behauptung. Die geht heute um Formel 1. Schaust du Formel 1?
2: Auch lieber, ja.
0: Heute ist bekannt worden, dass der vierfache Formel 1-Weltmeister, der Max Verstappen, seinen Vertrag bei Red Bull verlängert hat. Und zwar das bis im 2032. Ist das wahr oder nicht wahr?
2: 2022.
0: Mhm.
2: Kann ich sagen ja.
0: Leider nicht wahr. Also es ist nur bedingt wahr, er hat verlängert seinen Vertrag bei Red Bull, aber nicht bis ins 32, sondern bis ins 30.
2: Nein,
0: leider nicht geklappt, aber danke dir vielmals fürs Mitspielen, Michael.
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0: Das ist Radio Top, 21 Minuten nach dem 4. Und ich unterbreche für eine wichtige Verkehrsmeldung.
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0: Und zwar...
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1: Also da ist mir jetzt so ziemlich alles ab, was nicht hätte sollen ab. Ich wollte unterbrechen für eine wichtige Verkehrsmeldung.
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1: Achtung Personen auf der Fahrbahn, auf der A1, St. Margrethe, St. Gallen, zwischen St. Margrethe und Rhinegg. In beiden Richtungen Gefahr wegen Personen auf der Fahrbahn, genauer gesagt wegen einem Velofahrer auf der Fahrbahn. A1, St. Margrethe, St. Gallen, zwischen St. Margrethe und Rhinegg. In beiden Richtungen Gefahr wegen einem Velofahrer auf der Fahrbahn.

0: Der beste Kinofilm für die Ohren liefert mir, das ist Radio Top. Eine ganze halbe Stunde lang Musik ohne Unterbrechung wartet auf euch bis am 5 Uhr. Unser 30 Minuten Nonstop Top Mix, gerade nach dem Themeneinblick in die Top News, die heute am 6 Uhr auf Teletop laufen.
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0: Die grosse Sommerhitze, die macht Pause. Viele sind froh, dass sie daheim wieder Türen lüften können. Und ihr denkt schon wieder an Winter. Florian Könzler, was ist denn bei euch los?
2: Also, ich brauche ihn jetzt auch nicht, wenn ich sage, der Winter ist schon noch ein bisschen früher. Aber jetzt im Sommer ist eigentlich der beste Zeitpunkt zum Heizöl kaufen, eben für den Winter. Die Nachfrage ist in der Regel im Sommer recht gering und die Preise sind günstig. Also, eigentlich. Wenn wir aber jetzt gerade auf den Heizölpreis schauen, dann wird es einem fast ein bisschen trümmelig. Es ist nämlich so hoch wie schon lange nicht mehr und fast 50% teurer als vor einem Jahr. Was Gründe dafür sind für die Preisexplosion und ob jetzt gerade der beste Zeitpunkt ist, um eben das Heizöl für den Winter einzukaufen, das sehen wir heute Abend in den News.
0: Und dann testet ihr heute neue App für blinde und sehbehinderte Menschen?
2: Genau, wir begleiten jemanden, der blind ist und die App testet. Es geht um eine digitale Hilfe der Schaffhauser Verkehrsbetrieb. Dort sind alle Busse mit einem neuen System ausgestattet worden, wo blinde Menschen hilft, den richtigen Bus zu finden und das Einsteigen erleichtern soll. Das Ganze funktioniert dann per App auf dem Handy bei den betroffenen Personen. Und wie gut das System im Alltag wirklich funktioniert, das zeigen wir dann heute Abend.
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0: Es ist bewölkt mit immer mal wieder sonnigen Phasen und in Abend innen jetzt lokale Regengüsse sowie auch Gewitter möglich im Topland. Die Nacht sowie auch der Freitagvormittag morgen sind dann vielerorts eine nasse Angelegenheit. Am Nachmittag dann mehrere trockene Phasen erwartet. Die Temperaturen die fallen allerdings deutlich kühler morgen mal. Wenn ihr mich fragt, richtig schön angenehm, mal wieder zwischen 17 bis 21 Grad. Schauen wir aufs Thermometer aktuell im Topland. Z Ellighausen und z Bubiken sind wir bei 24 und Deggersheim meldet 22 Grad.
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0: Zu uns Auto eine ganz wichtige Meldung. Achtung Personen auf der Fahrbahn auf der A1 St. Margrethe in Richtung St. Gallen. Zwischen St. Margrethe und Rhinegg haben wir in beiden Richtungen Gefahr wegen einem Velofahrer auf der Fahrbahn. Dann haben wir Verkehrsüberlastung auf folgenden Strecken. Beim Zürcher Nord- und Westring, beim Brütiseller Kreuz, dann auf der A4 Richtung Schaffhausen zwischen Winterthur Nord und dem Red-Hölzli-Tunnel. Auf der A1 St. Gallen Richtung Zürich zwischen Baldenschwil und Zürich-Ost sowie auch auf der Schaffhauser Straße Richtung Schaffhausen zwischen Bülach-Nord und Glattfelde. Und dann brauchen wir noch mehr Geduld. Auf mehreren Abschnitten auf der A2 geht es Richtung Giasso sowie auch in der Gegenrichtung. Alle unterwegs, ganz eine gute Fahrt.
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0: kurz vor dem 5 Uhr. Mit unserer Musik könnt ihr das Couvert im Takt frankieren mit dabei der neuen Stunde aus meinem Geburtsjahr 99. Eiffel 65, die bringen so richtig Disco-Stimmung. Dann die Rock'n'Roll-Königin aus den 80er, Tina Turner oder auch der Bryan Adams singt sich schon mal ein. Das ist Radio Top mit den meisten 80er und 90er.
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10: Ich bin der Nico Eichwald. Die Sommerhitze verändert das Reiseverhalten von Schweizerinnen und Schweizern. Mehr als die Hälfte der Bevölkerung hat ihre Reiseplanung laut einer Umfrage im Auftrag des Reiseveranstalters der Tour Suisse bereits hitzebedingt angepasst oder will dies in Zukunft tun. Der Wandel im Reiseverhalten ist bei jüngeren Menschen besonders ausgeprägt. Dort gaben rund 2/3 an, ihre Planung bereits verändert zu haben oder dies künftig tun zu wollen. Die Schweiz stärkt ihre Gasversorgung für den kommenden Winter. Die Gaswirtschaft, die wirtschaftliche Landesversorgung und der Bund haben die bestehenden Vorsorgemaßnahmen ergänzt. So kann die Schweiz bei Bedarf Gas beziehen, das von Frankreich durch die Schweiz nach Italien geliefert wird. Das teilt das Bundesamt für wirtschaftliche Landesversorgung mit. Die Schweiz hat keine eigenen Speicher und ist vollständig auf Gasimporte und Speicherkapazitäten im Ausland angewiesen. Der Bundesrat will gewässerschädigende Arzneimittel für Menschen und Tiere kennzeichnen. Der Bundesrat empfiehlt einen entsprechenden Vorstoß der waadtländischen GLP-Nationalrätin Selin Weber zur Annahme. Die Motion fordert, dass solche Medikamente nur noch auf Rezept abgegeben werden dürfen. Ein rumänischer Kampfjet hat eine mit Sprengstoff beladene Drohne abgeschossen. Der Vorfall ereignete sich heute Morgen im Schwarzen Meer in der Nähe der Gasplattform Neptun Deep, teilt Rumäniens Verteidigungsminister mit. Zu diesem Zeitpunkt befanden sich auf der Plattform mehrere hundert Menschen. Woher die Drohne stammt, ist bislang unklar. Er sagte lediglich, dass es sich nicht um eine Drohne aus der Ukraine handle. Kurze Zeit später meldete sich auch der rumänische Präsident. Er vermutet, dass Russland hinter dem Vorfall steckt.
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0: Der Temperaturencheck im Topland. Lipperswil und Nürensdorf 24 und Zöberwangen 23 Grad. Ja, es ist bewölkt mit immer mal wieder sonnigen Phasen. Jetzt in Abend innen aber auch lokale Regengüsse wie auch Gewitter noch möglich. Die Nacht sowie dann auch morgen Freitagvormittag sind vielerorts eine nasse Angelegenheit. Am Nachmittag dann mehrere trockene Phasen. Die Temperaturen, die fallen aber deutlich. Und zwar kühler morgen und, ja, wenn ihr mich fragt, schön angenehm einmal wieder zwischen 17 bis 21 Grad.
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0: Wir haben Verkehrsüberlastung auf folgenden Strecken. Beim Zürcher Nord- und Westring, beim Brütiseller Kreuz, auf der A4 Richtung Schaffhausen, zwischen der Winterthur Nord- und dem Red-Hölzli-Tunnel, dann auf der A1 St. Gallen Richtung Zürich, zwischen Balterschwil und Zürich-Ost, auf der Schaffhauser Strasse Richtung Schaffhausen, zwischen Bülach Nord- und Glattfelde, dann Winterthur Richtung Schaffhausen und auch über den Seedamm Richtung Rappi. Dann staut es auf der A2 Gotthard Richtung Luzern zwischen dem Altdorf und dem Seelisberg-Tunnel, das wegen einer Baustelle. Und eine weitere Meldung von der A2 Giasso Richtung Gotthard zwischen Quinto und Airolo. Dort stehen da aktuell 6 Kilometer. Das ist ein Zeitverlust von einer Stunde. Kommt ganz gut an euer Ziel.
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0: Ja, herzlich willkommen auf Radio Top an dem wunderschönen Donnerstagabend, 20. August, Markt, der Kalender. Und die Woche, die neigt sich auch schon wieder am Ende zu. Ich hoffe, ihr könnt gleich den Fisch machen im Geschäft. Ich schicke euch die meiste Abwechslung aus unserem Topmix aus 4 Jahrzehnten. Und gerade zum Start ein Disco-Hit. Da ist Eiffel 65.

So klingt euer Abend. Da bin ich auf Radio Top. 15 Minuten ab dem 5 Uhr. Und ich weiss nicht, wie es euch geht, aber langsam brühle ich einmal fast an der Tankstellenkasse. Ich zahle mit meinem kleinen Peugeot 208 fäng über 80 Stutz für einen vollen Tank. Das erste Mal seit 2022 ist das Benzin nämlich wieder über 2 Franken. Der landesweite Durchschnittspreis diese Woche ist bei 2 Franken 02. Aber zum Glück braucht unsere Musik kein Benzin, dass sie läuft. Die wird nämlich von mir gefahren und zwar mit nur einem Knopfdruck. Und schon springt der Hebel auf, drüllt auf und geniesst. Queen of Rock'n'Roll aus den 80er, Tina Turner.

0: Das ist der Soundtrack von eurem Feierabend, Donnerstag, 20. August. Und noch mehr Sound aus 4 Jahrzehnten gebe ich euch jetzt gerade eine halbe Stunde lang unseren 30 Minuten Nonstop Top Mix bis am 6. immer ab 6:30 hier bei uns auf Radio Top. Tears for Fears, Amy Winehouse, Joe Cocker oder auch Shania Twain wartet Backstage. Sie bringen die Stimmung gerade nach dem Wetter und Verkehrsupdate.
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0: Wetter. Der Temperaturencheck im Topland. Illighusen, Zuzwil und Oberembrach sind wir bei 23 Grad. Wir sind in einem bewölkten, aber auch immer mal wieder sonnigen Donnerstagabend. Lokale Regengüsse sowie auch Gewitter sind nicht ganz ausgeschlossen. In der Nacht kann es dann auch nass werden. Das zieht sich dann noch ein bisschen in den morgigen Vormittag. Und auf den Nachmittag, am Morgenfreitag, haben wir dann mehrere trockene Phasen. Die Temperaturen, die fallen allerdings einmal ein bisschen runter zwischen 17 bis 21 Grad morgen.
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0: Zu unserem Auto habe ich Folgendes zu vermelden. Es hat einen Unfall gegeben auf der A1 Zürich Richtung St. Gallen zwischen Töss und Wülflingen. Der linke Fahrstreifen, der ist dort blockiert. Dann haben wir einen weiteren Unfall auf der A2, Gotthard Richtung Chiasso zwischen Biasca und dem Rastplatz Piazzola di Sosta Moleno. Der linke Fahrstreifen ist dort blockiert und die verlieren 10 Minuten. Dann geht es länger auf der üblichen Vierabendsstrecken wie auf dem Zürcher Nord- und Westring beim Brütiseller Kreuz, Richtung Schaffhausen zwischen Winterthur Nord und dem Ried-Hölzli-Tunnel, dann auf der A1 St. Gallen Richtung Zürich zwischen Balterschwil und Zürich Ost, dann zwischen Bülach und Glattfelden Richtung hin Wiel zwischen Rütti und Eschenbach, dann auf der A4 Winterthur Richtung Schaffhausen sowie auch über den Seedamm und auch St. Gallen stockt es noch ein bisschen auf der A1 Richtung St. Gallen zwischen Meckenhaus und dem Rosenbergtunnel. Allen unterwegs wünsche ich ganz eine gute und vor allem eine sichere Fahrt.
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0: Volumen. Das könnt ihr gerade drauf oben behalten. Da wartet der King of Pop Michael Jackson mit einem grossartigen 80er oder auch eine Ladung Energie von Chumbawamba aus der Sport der 90er Jahre. Schissen damit dabei, da bei uns auf Radio Top. Wir haben 2 Minuten vor dem 6. und das sind jetzt die Aktualitäten vom Tag.
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5: Ich bin der Nico Eichwald. Der Bundesrat streicht die erkämpfte Million für den Gewaltschutz von Frauen wieder aus dem Budget. Das Eidgenössische Büro für Gleichstellung EBG erhält demnach wieder 3 statt 4 Millionen für Projekte von Dritten. SP-Nationalrätin Tamara Funicello ist enttäuscht und stört sich vor allem daran, dass der Bund das Jahr mit einem Milliardenüberschuss abschließen wird. Das EBG selber verweist in einer Stellungnahme darauf, dass die zusätzliche Million befristet gewesen sei. Trotz Trockenheit rechnet die Schweizer Obstbranche mit einer guten Mostobsternte. Die Äpfel und Birnen dürften süßer, aber kleiner sein als in feuchteren Jahren. Wie der Schweizer Obstverband mitteilt, hängen an den Bäumen viele Früchte. Er schätzt, dass 96.000 Tonnen Mostäpfel und 4.000 Tonnen Mostbirnen geerntet werden können. Forschende wollen Wüstensand mit Bakterien und Pilzen fruchtbarer machen. Ein Team der Eidgenössischen Forschungsanstalt EMPA und einer Universität in Abu Dhabi hat Mikroorganismen in Sand eingesetzt. Wasser versickerte so bis zu 6-mal langsamer. Das könnte künftig helfen, Pflanzen in trockenen Gebieten anzubauen. Immer mehr große Wale suchen in den letzten Jahren im Osten Grönlands nach Futter. Dies, weil sich das Meer erwärmt und das Eis vor der Küste schmilzt, wie eine internationale Studie von Forschenden aus Grönland, Dänemark und Island zeigt. In den letzten 20 Jahren habe es entlang der Küste Ostgrönlands tiefgreifende ökologische Verschiebungen gegeben. Finnwale, Buckelwale oder Zwergwale seien früher nur sehr selten in dieser Region vorgekommen. Nun ernährten sie sich regelmäßig vor der Küste Ostgrönlands.
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0: Ja, wir sind in einem bewölkten, aber auch immer mal wieder sonnigen Donnerstagabend. Lokale Regengüsse sowie auch Gewitter sind nicht ausgeschlossen. In der Nacht kann es auch nass werden. Da zieht sich dann noch ein bisschen in den morgigen Vormittag rein. Auf den Abend dann aber mehr trockene Phasen zu erwarten. Die Temperaturen die fallen morgen einmal ein bisschen runter. Wenn ihr mich fragt, schön angenehm. Zwischen 17 bis 31. 21 Grad. Der Temperaturencheck aktuell im Topland. Antwil 23, das Goldach 22 und 24 Grad.
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0: Zu uns Auto habe ich Folgendes zu vermelden. Es hat einen Unfall gegeben auf dem Zürcher Westring A3 Zürich Richtung Basel. Nein, Zürich, Basel richtig kurz zwischen dem Limmataler Kreuz und Biermannsdorf. Der Fahrbahn ist dort auf einen Fahrstreifen verengt. Dann haben wir Verkehrsüberlastung auf den üblichen Vierabigstrecken. Auf dem Zürcher Nord- und Westring, beim Brütiseller Kreuz, auf der A4 Richtung Schaffhausen, dann auf der A1 St. Gallen Richtung Zürich, zwischen Walterswil und Zürich Ost, auf der Schaffhauser Strasse Richtung Schaffhausen, im Bezirk Bülach zwischen Walterswil und Wallisellen, sowie auch zwischen Embrach und dem Tös Almend auf der Oberlandautobahn A15 Hinwil Richtung Reichenburg und auf der A4 Winterthur Richtung Schaffhausen sowie auch über den Seedamm. Ich wünsche allen unterwegs ganz gute und vor allem eine sichere Fahrt.
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0: Mit Vergnügen begleite ich euch durch den heutigen Donnerstagabend. Wir haben 4 Minuten nach dem 6 Uhr bei uns auf Radio Top und ich sage euch, wie es ist. Gerade aktuell oder den ganzen Nachmittag bisst mich schon irgendwie gerade am Arm. Ich habe das Gefühl, irgendwo hier im Studio ist so eine Scheibe Mucke. Und bevor ihr sie hört, umschwirren, haue ich unseren Topmix aus 14 jetzt rein. Da sind wir vielleicht gerade auf dem Weg ins Training. Ich würde sagen, Volumen aufdrüllen, Kopf abschalten und Musik geniessen. Das ist Radio Top und der Michael Jackson aus den 80ern. King of Pop in voller Länge. Smooth Criminal.

15 Minuten. Ab 6 Uhr, ihr seid unterwegs mit Radio Top. Ja, wer hätte das gedacht? Es gibt ein Royal Comeback. Der Prinz Harry und die Herzogin Meghan, sie kommen zurück in die Heimat. Nach 6 Jahren in Kanada geht sie jetzt wieder zurück auf Großbritannien. Und unseren sehr bescheidenen Morgenshow-Moderator, der Andy, er ist jetzt ein bisschen eingeschnappt, dass über seinen Umzug nicht berichtet wird. Er feiert ja auch sein Comeback, nämlich in Thurgau. Er zügelt von Lütisburg auf Bettwiese und er hat mir heute die Challenge gegeben, ob ich es schaffe, dass eben über das berichtet wird. Mit Vergnügen habe ich mich heute Nachmittag dieser Challenge gewidmet und viel verraten würde ich jetzt aber noch nicht. Ob es der Andi dank meiner Hilfe auf die Frontpage von der Villa Nachrichten schafft, das gehört da. Morgen ab 6 Uhr bis 10 Uhr in der Morgenshow an die Arbeit. Und jetzt gibt's die Madonna hier bei uns mit Like a Virgin. Einen wunderschönen, dunstigen

0: Radio Top. Kurz vor unserem Nonstop-Top-Mix. Eine Minute vor dem 6:30. Und immer ab dem 6:30 hier bei uns 30 Minuten Musik ohne Unterbrechung. Unser Nonstop-Top-Mix. Ihren Auftritt bis am 7. haben zum Beispiel Ace of Base aus den 90er, dann aus den 80er The Prince oder auch eine Nelly Furtado mit einem wunderschönen Track zum Mitsingen aus dem 2006 mit dabei, gerade nach dem Verkehrs- und Wetter-Update.
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0: Sulgen und Ausstamm messen wir 24 Grad und 22 Grad sind es Oberstädte im Moment. Ja, wir sind in einem bewölkten, aber auch immer mal wieder sonnigen Donnerstagabend. Lokale Regengüsse sowie auch Gewitter sind nicht ausgeschlossen. In der Nacht könnte es nass werden, das dann auch noch vermutlich morgen Vormittag, auf den Nomi dann aber mehrere trockene Phasen. Die Temperaturen fallen morgen Freitag zwischen 17 bis 21 Grad.
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0: Zu unserem Auto habe ich eine Unfallmeldung, und zwar auf dem Zürcher Westring A3 Zürich Richtung Basel zwischen dem Limmataler Kreuz und dem Birmesdorf. Dort ist die Fahrbahn auf einen Fahrstreifen verengt. Sonst habe ich keine weiteren Meldungen mehr, außer der bekannte Vierabendsverkehr. Ich wünsche allen unterwegs ganz eine gute Fahrt.
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1: 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Ich bin gespannt, wie er das dem Chef erklärt. Die A3 nämlich zwischen den Niederwohnern und Bilden. Dort ist die Schaufel jetzt entfernt worden von der Straße. Das wird das Problem vom Bürzer, das sie verloren hat, nicht lösen. Darum bin ich schnell nachschauen. Auf dem Landi-App. Ihr könnt so Schaufeln kaufen für 18.50 Franken. Zur Gartenschaufel, Fiberglas. Also kein allzu teurer Verlust gewesen.
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10: Ich bin der Nico Eichwald. Der Bundesrat streicht die erkämpfte Million für den Gewaltschutz von Frauen wieder aus dem Budget. Das Eidgenössische Büro für Gleichstellung EBG erhält demnach wieder 3 statt 4 Millionen für Projekte von Dritten. SP-Nationalrätin Tamara Funicello ist enttäuscht und stört sich vor allem daran, dass der Bund das Jahr mit einem Milliardenüberschuss abschließen wird. Das EBG selber verweist in einer Stellungnahme darauf, dass die zusätzliche Million befristet gewesen sei. Trotz Trockenheit rechnet die Schweizer Obstbranche mit einer guten Mostobsternte. Die Äpfel und Birnen dürften süßer, aber kleiner sein als in feuchteren Jahren. Wie der Schweizer Obstverband mitteilt, hängen an den Bäumen viele Früchte. Er schätzt, dass 96.000 Tonnen Mostäpfel und 4.000 Tonnen Mostbirnen geerntet werden können. Forschende wollen Wüstensand mit Bakterien und Pilzen fruchtbarer machen. Ein Team der Eidgenössischen Forschungsanstalt EMPA und einer Universität in Abu Dhabi hat Mikroorganismen in Sand eingesetzt. Wasser versickerte so bis zu 6-mal langsamer. Das könnte künftig helfen, Pflanzen in trockenen Gebieten anzubauen. Immer mehr große Wale suchen in den letzten Jahren im Osten Grönlands nach Futter. Dies, weil sich das Meer erwärmt und das Eis vor der Küste schmilzt, wie eine internationale Studie von Forschenden aus Grönland, Dänemark und Island zeigt. In den letzten 20 Jahren habe es entlang der Küste Ostgrönlands tiefgreifende ökologische Verschiebungen gegeben. Finnwale, Buckelwale oder Zwergwale seien früher nur sehr selten in dieser Region vorgekommen. Nun ernährten sie sich regelmäßig vor der Küste Ostgrönlands.
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7: Die Sonne schaut teils noch durch die Wolkenfelder durch heute Abend. In der Nacht kann es dann nass werden, sowie auch morgen Freitag. Im Verlauf des Nachmittags dann aber trockene Phase erwartet und es wird endlich einmal ein bisschen kühler, zwischen 17 bis 21 Grad. Schauen wir noch aufs Thermometer aktuell im Topland. Das Scherzingen, das Niederwil und das Wiesendangen messen wir 22 Grad.
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7: Zu uns Auto folgende Meldungen stehen hier aktuell noch auf der A4. Winterthur Richtung Schaffhausen zwischen Uwiese und Flurlingen und auf der A1 Zürich Richtung Bern zwischen Neuenhof und Megewil. Und dann noch eine Meldung auf der A2 Chiasso Richtung Gotthard zwischen Quinto und Airolo. Haben wir noch Verkehrsüberlastung, das heisst 2 Kilometer Stau. Ich wünsche allen unterwegs ganz gute und vor allem eine sichere Fahrt.
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2: Es hat Zeiten gegeben, da haben wir unser Studio mit Securitas müssen verstärken, wenn er da war. Heute sieht es ein bisschen anders aus, weil zum einen wir sind ganz allein hier im Studio. Und was seit dieser Zeit, wo wir so viel Securitas haben müssen aufbieten, alles passiert ist, das finden wir heute raus. Luca Henni, herzlich willkommen in Top Woche 3.
3: Ja, hoi, ich freue mich sehr, bei dir zu sein. Merci.
2: Das ist ja eine Anspielung auf die Windy-Mess, die wir früher gemacht haben. Und dann ja. Hat die Girly-Zeiten, wo sie uns echt das Set eingerannt haben.
3: Stand auseinander dort, hey.
2: Sind deine Fans ein bisschen erwachsener geworden oder hast du das immer noch?
3: Dann tatsächlich sind die erwachsener geworden. Wirklich, es ist eine ganz andere Zeit. Und gleichzeitig merke ich so, okay, ich werde natürlich auch älter. Und die neue Generation kommt aber gleich und nachher. Also manchmal frage ich mich so, hey, von wo kennt ihr mich? Und es sind natürlich ganz andere Epochen, oder? Ganz angefangen jetzt, wenn ich gefragt, von wo kennt ihr mich? Ja, okay, ganz klar, DSDS. Und wenn du jetzt Teenies fragst, dann kennen sie mich zum Beispiel vom ESC oder von Let's Dance oder von irgendwo, wo ich mitgemacht habe. Und es ist lustig, wie das Reisli irgendwie immer weitergeht. Aber es ist mehr zum Jubeln, Klatschen geworden, als wie es damals war. Yes, Gott, das ist die Zeit gewesen. Deswegen hatte ich auch so eine Frisur gehabt. Die Haare hat es mir gerade aufgestellt.
2: Ja.
3: Aber es war auch schön gewesen, auf alle Fälle. Aber so geht man durch verschiedene Epochen durch.
2: Also der Robbie Williams hat ja auch seit der Musik macht, seit 30 Jahren oder so, die gleichen Fans. Sie sind einfach mit ihm gewachsen. Ja. Aber du bist jetzt auch schon in dem Ding rein, wo die nächste Generation nachkommt. Das ist mega cool, oder?
3: Es ist mega cool und gleichzeitig auch so ein bisschen erschreckend. Weil man merkt so, okay, ja, nein, man ist nicht mehr in die ganze Zeit anfangen, eben man wird älter. Aber ja, gleichzeitig sehr schön, wie die Fans mit einem mitwachsen. Ja, und dass man dann mit verschiedenen Projekten eben auch die neue Generation wie irgendwie mitnimmt, ja.
2: Du hast es vorhin selber angesprochen, oder die SDS sind jetzt 10 Jahre und ein paar zerquetschte her. Eigentlich gar noch nicht so eine lange Zeit. Und doch in 10 Jahren passiert Unmengen von Sachen. Du hast Deutschland sucht einen Superstar gewonnen, mit dem hat musikalisch bei dir eigentlich die ganze Reise angefangen. Mhm. Wenn du jetzt aber zurückschaust auf die 10 Jahre, gibt es Highlights, die du kannst rauspicken oder ist zu viel passiert?
3: Ich glaube, es ist definitiv irgendwie zu viel passiert, aber es gibt natürlich sicher verschiedene Eckpunkte. Also vielleicht vorweg zu sagen, am schönsten ist, dass man im Nachhinein sieht, wie Sachen miteinander verknüpft sind. Ich glaube, das ist in jedem Job, in jedem Werdegang so, was einem zum Beispiel zu Ende zum anderen gebracht hat oder was geholfen hat. Und für mich war ein Wendepunkt sicher 2017. Dann habe ich das erste Mal bei einer Tanzshow mitgemacht. Und ich glaube, heutzutage verbindet man mich jetzt, wenn man glaube ich, so ein bisschen umfragt, ja schon noch glaube ich, viel so mit Tanzen, mit so ein bisschen Entertainment und ein bisschen Zabli und so. Aber früher bin ich wie ein Baum auf der Bühne gestanden und seit 2017, seit dieser Tanzshow, habe ich mich einfach bewegen. Und das hat so ein bisschen einen Werdegang genommen. Und ich glaube, wenn ich 2017 die Show nicht gemacht hätte, Dance hat das geheissen, bei RTL in Deutschland, dann hätte ich am ESC 2019 sicher auch nicht so performt, wo mich auch wieder weiter hat gebracht. Also, das ist ein sehr schöner Moment. Ja, viele Alben gemacht, viele Songs, immer wieder Sachen ausprobiert, weiterkommen. Was so sehr schön war, 2019 habe ich, also ich war schon vorher eigentlich viel auf Tour gewesen, aber dann habe ich zuerst mal so ein bisschen etwas Visuelles umsetzen können. Ja, wo man halt ein bisschen mehr Leute hat vor der Bühne, hat man sich auch ein bisschen mehr leisten, sage ich mal. Also das, ja, es ist alles so ein bisschen weitergegangen. Das ist sehr schön, ja.
2: Stehst du manchmal so ein bisschen vor deinem geistigen Spiegel und denkst, wow, das habe ich alles erreicht in diesen 10 Jahren. Oder bist du mehr so wieder der Schweizer bodenständig? Und ja, es ist...
3: Beides lustigerweise ein bisschen. Aber es ist so ein bisschen Eigenlob. Ja, wo Eigenlob kann man es ja fast nicht nennen. Aber es gibt schon Momente, wo man sich auch selber muss sagen muss, hey, ich bin schon stolz darauf, was ich irgendwie erleben und auch können leisten. Und es gibt eben wieder Kraft wie zum Weitermachen. Aber grundsätzlich ist es eigentlich ein stetiges Weitermachen und neu erfinden. Ja.
2: Und wie stehst du zu dem DSDS-Stempel? Wobei, man hat ja auch eigentlich nicht so wahnsinnig fest. Du bist halt einfach der Luca Henni. Viele wissen, glaube gar nicht, dass du dort tatsächlich mal gewonnen hast. Aber irgendwo durch hast du ihn ja gleich noch. Ist das so etwas, wo du sagst, hey, look, für mich ist das Vergangenheit und dank dem hat alles angefangen? Oder denkst du mir so, man wird halt auch einfach wegen so etwas schubladisiert.
3: Mhm. Hat mich sicher so 2014, 2015 sehr gestresst, muss ich sagen, wo ich wäre gern. Damals bin ich im Kopf sage ich, da, ja, wo ich wirklich im Kopf irgendwie gefühlsmässig schon weiter war, weil das Gefühl hatte, ich wollte jetzt schon ein bisschen ernstgenommener werden. Aber bis überhaupt so nicht geworden, wo ich völlig in diesem DSDS-Film noch so ein bisschen drin war und auch wahrgenommen worden. Und wenn ich jetzt das Lustige ist, jetzt eben, wenn ich zurückschaue und mich sehe, denke ich so, ja, du bist einfach wirklich einfach ein kleiner Bub gewesen, weißt du, was ich meine? Aber man ist dann gerne schon ein bisschen weiter, als man eigentlich ja, ist. Und was ich habe gelernt und was ich jetzt so sehe, ist wirklich, alles braucht seine Zeit. Und ich glaube, ich bin noch überhaupt nicht fertig, aber man ist immer so ein paar Stegli weiter. Und jetzt bin ich 28, auch schon ein bisschen älter und es macht immer noch mega Bock. Und ich habe auf jeden Fall noch recht viel vor. Aber ich würde auch sagen, ich bin jetzt eigentlich ein bisschen aus dem Fahrwasser raus. Es sind irgendwie ganz viele verschiedene Projekte passiert, wo mir, glaube ich, die Leute wie können einordnen können. Und grundsätzlich bin ich, ja, aber grundsätzlich ja, kennt man mich, glaube ich, irgendwie.
2: So ja, von dem. Das ist ein gutes Stichwort. Man kennt dich, oder? Und ich sage jetzt, der Luca Henny ist ein Begriff. Die Leute kennen den. Die Leute, viele, die deine Musik heute nicht hören, hören sie vielleicht nicht, weil sie vor 10 Jahren das noch nicht cool gefallen. Viele hören die heute, weil es vor 10 Jahren einfach, also ja, es hat sich ja alles ein bisschen entwickelt. Aber du bist einfach so ein bisschen zu blöd gesagt, der Justin Bieber von der Schweiz, oder? Auch so ein bisschen bekannt. Aber mit dem tut man dir, glaube ich, ein bisschen unrecht, weil du bist ein unglaubliches Talent, und zwar in der Breite. Ich meine, du singst, du tanzt, du spielst Klavier, Gitarre, Schlagzeug, wo das Talentportfolio noch irgendwie abrundet. Und eigentlich bist du nicht so der du bist nicht so bekannt als der Bandtyp, oder? So, du bist halt, wie gesagt, so ein bisschen der Justin Bieber, Justin Timberlake, so ein bisschen eher so ein bisschen das. Mhm. So wirklich so Rockband-mässig. Entspricht das dir nicht?
3: Also zuerst mal merci, wird ja hier richtig gelobt. Also hey, ich bin schon den ganzen Tag unterwegs und hier kann man es ja richtig geniessen. Also,
2: hoffentlich auch. Hoffentlich
3: nein, merci auch. Viel mal. Klar, ich bin sicher so ein bisschen 1000 Sassen und ich mache verschiedene Sachen sehr gerne. Probiere es aber eigentlich immer gut zu machen und ich glaube, das klingt meistens so, wenn man was in die Hose geht, dann ist es halt so. Das habe ich auch müssen lernen, jetzt noch nach 10 Jahren. Klar, ich sage jetzt mal, Luca Henny ist sicher einfach so eine Eigenmarke. Es ist jetzt nicht die Band, die bekannt ist, aber was mir immer wichtiger ist geworden, wo wir sehr viel Wert drauf legen, ist halt, dass wir mit Band und mit ganzer Show unterwegs sind. Das ist ja das, was ich in Zukunft eigentlich noch viel mehr platzieren will, dass wir halt wirklich, ja, ich bin ein Showmensch. Also klar bin ich der Musiker, das muss genau die Qualität haben, aber ich will können tanzen auf der Bühne, ich will am besten die Leute können auf eine Reise mitnehmen. Und ich glaube, das wird in Zukunft noch viel mehr, ja, so ein bisschen der Fall sein. Aber es gibt immer schöne musikalische Sachen, wo man sich wieder beweisen kann. Und ich glaube, Beweis ist ein gutes Stichwort und das muss man immer wieder, ich glaube, das muss man, wenn man 20 Jahre Musik macht, das wenn man 30 Jahre, wenn man 10 Jahre Musik macht, und das ist schön. Und dann jetzt ein mega schönes Projekt können machen. Das ist nämlich Sing Mein Song. Und das kommt dann, wann kommt das? Im März, genau. Und wir können noch abdrehen. Das ist zum Beispiel ein weiteres Highlight, um auf das zurückzukommen. Das war unglaublich schön gewesen.
2: Das höre ich von vielen Musikern. Das erlebst du als Musiker nur dort, oder?
3: Ja, aber überleg mal. Also, ich meine, die Idee ist ja so simpel. Wir machen dort Musik halt von jemand anderem und drücken dem den eigenen Stempel auf. Aber wenn man das jemandem einfach so gesagt hat, hat man wahrscheinlich gedacht, so, ja, wer will jetzt das sehen? Weil meistens die Musikshows im Fernsehen werden immer weniger, es wird immer mehr, ja, irgendwie Angstzeug oder Talks oder weiss doch nicht was. Aber das ist das funktioniert, das Format. Das freut natürlich jeden Musiker und ja, es war eine riesen Respektgeschichte dort auch. In dem Gran Canaria haben wir das gedreht und ja, eben, ich glaube, die Leute kennen es draussen und es wird wieder eine schöne Staffel. Peter Reber, ich, EAZ, also schau mal die Mischung an. Also treffen quasi verschiedene Menschen aufeinander, wo schön ist, ja.
2: Und vor allem hörst du von deinen eigenen Songs plötzlich ganz andere Versionen.
3: Ja.
2: Ich weiss jetzt nicht, wie tief, oder wir gehen da gar nicht so wahnsinnig tief rein, aber hast du vielleicht eine oder andere Version gedacht, hey, die übernehme ich so bei mir?
3: Ja, auf jeden Fall. Also ich wollte auf jeden Fall jetzt nächsten Herbst wieder auf Tour. Ich freue mich schon sehr drauf. Und da werden sicher auch ein paar Versionen, die ich durfte singen, eben Sing Mein Song, der live bei uns auf der Bühne stattfinden, weil das jetzt einfach irgendwie so ein Teil von mir ist. Also die Songs sind mir jetzt ans Herz gewachsen. Ich weiss noch den Song, den ich jetzt, also ich darf nicht sagen will, aber gerade der Peter Reber Song, den ich neu umgesetzt habe, das war so eine Ehre und so schön, den wollte ich sicher mit auf die Tour nehmen.
2: Also, wir verlieren das Thema. Ja, ja, ja. Wir bleiben aber schnell auf der Erfolgswelle bleiben. Jetzt komme ich wieder mit Honig aufs Maul schmieren. Tut mir
3: Mensch,
2: leid.
3: Oder was so. Ist denn
2: ja,
3: los?
2: Nein, aber weißt, du bist ja auch, also der Erfolg spricht ja für sich. Man kann erfolgreich sein und man kann erfolgreich sein. Und du bist erfolgreich. Man hat mehrfach Swiss Music Award gewonnen, nominiert für Echo, Wild and Young Awards, als bester durchstartet Nickelodeon Kids Choice Award in Los Angeles. Sind das für dich nur noch so Wortschnipsel oder haben so Sachen noch Bedeutung für dich?
3: Nein, hat sehr starke Bedeutung auf alle Fälle. Wo jeder Preis oder so eine Nominierung oder so hat so ein bisschen eine Geschichte dazu. Zum Beispiel rausgepickt, der Nickelodeon Kids Choice Award, genau das Case, ist 2014, 2015, irgendwie so etwas. Also so eine Mitte von meiner Karriere bis jetzt angeschaut. Und aus dem heraus hat sich so ein kleiner Amerika-Traum für mich erfüllt. Ich hatte damals das Gefühl gehabt, Jetzt, wo ist Los Angeles übergeben worden. Aber natürlich für Deutschland, Österreich, Schweiz. Aber ich dachte, wenn ich da bin, dann will ich jetzt da ein bisschen bleiben. Ich habe mich inspirieren und habe gedacht, jetzt mache ich dann ein Album. Und so ist schon wieder ganz viel Erlebnis, Also ich finde so Preise und Geschichten dahinter, das bedeutet mir sehr viel.
2: Und was heisst für dich Erfolg oder erfolgreich sein? Und wie gehst du mit dem Erfolg um?
3: Boah, für mich, das heisst erfolgreich sein, dass ich das einfach noch machen darf, was ich gerne mache. Das ist die Musik und zu entertainen. Und das kannst du halt einfach auch nur machen, ja, wenn sich ein paar Leute dafür interessieren. Und ja, da bin ich wirklich froh, dass ich das noch machen darf. Das ist eigentlich das, was ja, Erfolg für mich ausmacht. Und auch glücklich damit sein. Also wirklich, wenn es etwas aufgedrückt ist, ich glaube, das würde die Leute halt schnell merken und ja, und ihm selber macht es dann nicht so Spass. Und ich tue halt einfach sehr gerne mit Leuten zusammenarbeiten und ich finde es so schön, dass es bei mir jetzt geht, ja, vielleicht so einfach als, zum Sagen, wir machen halt einfach fast alles in der Familie. Also, meine Mama macht das Merchandise, mein Bruder hast du vorhin auch gesehen, der macht die Organisation und das ist wirklich seit dem Anfang an so. Also ich habe Maurer gelernt, bin dann direkt in die Musik. Mein Bruder hat Koch gelernt. Wir haben auch keine Ahnung von dem, was wir jetzt eigentlich machen, aber einfach gesagt, wir probieren es mal. Und das ist schön, und
2: vielleicht
3: dass
2: ist das Rezept für den Erfolg.
3: Ja, vielleicht. Ja.
2: Herzblut. Und wenn die Familie zusammensteht, dann funktioniert es.
3: Hilft auf alle Fälle, ja.
2: Gibt es auch Misserfolg?
3: Ja. Auf alle Fälle. Also es hat... Also ja, was heisst Misserfolg? Also, wir haben auch viele Sachen probiert. Keine Ahnung, ich habe... Shows gespielt, die ich jetzt sehe, irgendwie so 2013, 2014 schaue ich nicht so gerne zurück. Da denke ich mir so, Jesus Gott, was hast du da gemacht auf der Bühne? Aber für damals war es vielleicht gut gewesen, aber das hat mir nicht so gepasst und ja, keine Ahnung, es hat mir so eine Phase gegeben, da habe ich so Clubs bespielt, so ein DJ-Album gemacht und ja, das war ein spezielles Projekt gewesen, aber... Bis am Morgen.
2: Alles mal probiert haben.
3: Auf alle Fälle, ich war jung. Bis am Morgen um 3, bis um 4, weißt du, in Clubs gespielt, DJs hat und so. Ey, heutzutage bin ich froh, wenn ich mehr auf 11:30 im Nest liege.
2: Du bist auch schon so weit.
3: Ich bin schon so weit.
2: Ist so. Ja. Wenn Leute am Abend um 9 Uhr fragen, hey, kommst du noch? Dann sagst du, es ist 9 Uhr.
3: Also, ja. Aber es ist schön. So, die Heimat daheim hat einen ganz anderen Wert bekommen. Es ist irgendwie bei mir, also ich schnell ein bisschen privat, das Leben, es passiert so viel, oder? Also, verlobt, Haus, Umbau und weiss doch nicht was, also es ist so eine Lebenssituation bei mir, wo ich merke, passiert ganz schön viel, aber es ist schön.
2: und das Schöne ist ja, dass man sieht, es läuft einfach, oder? Das ist ja auch ein bisschen erfolgreich sein, wenn du einfach merkst,
3: ja.
2: Du hast zwar Baustelle, aber innerhalb von der Baustelle keine Baustelle mehr. So,
3: ja, das stimmt.
2: Ich muss jetzt eigentlich die Frage gar nicht stellen, oder? Ich habe mir das Gefühl, der Luca Henni, alles, was er so anlangt, ist ein Erfolg.
3: Ja, also, meistens.
2: Aber eben, das ist beim Thema, was ist Erfolg, oder? Man kann ja auf so Misserfolg einfach die Lehre ziehen und,
3: ja, das,
2: und
3: stimmt.
2: Das nachher.
3: Aber mein Papi hat mal etwas Gutes gesagt. Weil ich mache eben wirklich, keine Ahnung, das letzte Mal habe ich so, zum Beispiel Ninja Warrior gemacht und dann bin ich halt dort, das habe ich dann irgendwie gewonnen. Also weißt du, einfach so sättige Sachen, die man jetzt vielleicht nicht so... Und dann hat mein Papi schon immer wieder gesagt, ja, das ist bei uns so in der Familie, weißt du, wir können alles ein bisschen bis zu einem gewissen Punkt, dann ist die aber auch gut. Also ja, das ist sehr irgendwie noch witzig gefunden.
2: Vieles ein bisschen, aber nicht richtig, oder? Das
3: ja, aber nicht richtig, genau.
2: Stimmt
3: aber
2: wir können auch nicht.
3: Nein, stimmt auch nicht, aber... Es ist wirklich so, ich glaube, ich kann so etwas machen und ich kann es bis zu einem gewissen Niveau und kann es so gut umsetzen, aber dann ist es auch fertig und dann ist einfach, das andere ist halt wirklich fleiss. Letztes Mal das Video gesehen, irgendwie Ich glaube, auf Englisch war, wie kann ich das jetzt übersetzen? Irgendwie, hey, warum bist du so ein Talent und warum kannst du das? Und sie die ganze Zeit, it's practice. Nein, aber warum kannst du das? Das Naturtalent. Ja. Ja, it's practice. Ja. Also, man muss auch natürlich für so Sachen lernen, sei es Musik oder sportliche Sachen.
2: Aber dann bist du ein disziplinierter Mensch.
3: Ja, das auf alle Fälle.
2: Bist du einer, der sagt, jetzt aufstehen, trainieren, üben, tun und machen, oder nicht?
3: Ja, okay. Ja, es ist ein bisschen tagesabhängig, würde ich mal sagen. Aber ich bin, glaube perfektionistisch und mein Kopf würde es dann nicht zulassen, wenn es dann so halbpatzig ist. Ja, genau.
2: Das heisst aber so projektweise kannst du dich mega motivieren und dann ist es aber auch wieder gut.
3: Du sagst es richtig, es ist wirklich projektweise. Also ich habe ein Projekt, ich habe zum Beispiel eine Tour und dann bereite ich mich wirklich zum Beispiel einen Monat jeden Tag darauf vor und freue mich und will alles geben und dann kann ich so. Zwei Monate später habe ich es aber wieder vergessen und wieder irgendetwas anderes machen. Oder ich habe ein Sportevent oder ich habe zum Beispiel Let's Dance, wo drei Monate ist gegangen. Ich bin immer so voll in dem Film, den ich mache. Ja, und es ist erstaunlich, was man glaubt, damit eigentlich kann, ja, was der Körper zum Beispiel auch Tänzer ist, kann lernen, wenn du jeden Tag eben auch Zeit hast, zum Üben. So. Aber das ist
2: ich höre das so oft, weißt, wenn du jeden Tag ein bisschen und so, und dort fängt bei mir das Problem schon an. Oder? Ich bin auch so, eine ja. Woche, zwei, drei, dann mache ich das jeden Morgen und dann kommt der innere Schweinehund und dann bin ich wieder völlig weg. Und
3: jetzt gibt es Training so, oder so.
2: Ja, einfach grundsätzlich. Also, es fängt beim Essen an und
3: ja,
2: Training und ja. Oder viele, die einen Tag lang einfach eine Stunde gehen laufen jeden Tag.
3: Ja, das ist schwierig. Aber es ist schwierig, wenn du es eben by the way machst. Aber jetzt überleg dir, bei mir ist es zum Beispiel in dem Sinn ein Job. Also wenn ich jetzt zum Beispiel, mein Job war bei Let's Dance, ich muss üben tanzen. Aber ich habe sonst nichts müssen. Das heisst, und dann hast du eben den Druck genommen. Das heisst, ich habe dann nicht noch ins Radio müssen zum Beispiel und am Morgen sollte ich noch spazieren und jetzt sollte ich vielleicht noch fünfmal trainieren irgendwie. Aber wenn du und das genieße ich so zum Beispiel an Fernsehprojekten, dass du dann kannst einfach, hey, ja, nur das im Kopf und ich darf jetzt jeden Tag für das trainieren. Und dann ist es einfach etwas anderes irgendwie.
2: Und dann jetzt ja auch Deadline. Und dann ist es
3: dann auch. Das ist eine Deadline und dann kannst du wieder herlegen. Ja.
2: Also, du bist ehrgeizig, du bist ein Professionalist, du bist punktuell auch diszipliniert. Bist du risikofreudig?
3: Oh ja, sehr, sehr. Oh, schon risikofreudig. Ich glaube, ohne Risiko geht nichts.
2: So wärst du wahrscheinlich auch nicht den Eurovision Song Contest, oder?
3: Ich habe gerade ein Beispiel, ich weiss noch, ich habe dann die schlimmste solche Situation ist, Leute fragen um ihre Meinung. Ich frage eben gern. Aber gerade so beim Thema Eurovision habe ich müssen sagen, schwierig. Wo ich es von tiefstem Herzen machen wollte. Und ich habe irgendwie gespürt, ich habe irgendwie Bock, die Bühne gesehen. Ich habe schon dann gedacht, irgendwie, komm, da kann ich eine geile Show machen, ich habe Freude dran. Aber jeder, den ich gefragt habe, hat gesagt, mach es nicht. mach es nicht, Luca, du hast jetzt ein bisschen etwas aufgebaut.
2: Hast du dann nie gefragt, wo keinen Erfolg haben vor dir? Oder weißt du, das ist ja dann noch die Frage.
3: Wem ist allgemein das? Leute, einfach aus dem Business oder privat. Und es ist auch vernünftig zu sagen, die Chance, dass etwas schief geht. Und dass dann alle sagen, habe ich es doch gesagt, der Henni da, hat das nicht gemacht, weißt du. Aber es hätte passieren können, aber in dem Moment habe ich wie gefunden, ich gehe doch jetzt das Risiko, einfach ich komme. Also ich habe die Chance, das zu machen. Ich darf die Musik machen, dann wage ich es. Und desto schöner ist natürlich, wenn so ein Projekt dann, klar funktioniert, jetzt wie bei mir.
2: Vierter Platz, also wirklich das beste Ergebnis in langer Zeit. Und wirklich, und vor dir haben sie ja sogar DJ Bobo jetzt probiert. Das ist ein Name, ist eine Nummer.
3: Ja, klar.
2: Aber hast du dir Gedanken gemacht, die Chancen stehen relativ gut, dass ich dort abserbeln. Oder, oder profitierst du noch, sagen wir, von einer gesunden kindlichen Naivität?
3: Ich glaube, es war wirklich naiv. Ich habe gefunden, es kommt gut. Völlig. Mir hat der Song gepasst. Hatte erst, aber klar, sehr viel Druck gehabt in dem Moment, wo ich dann in Tel Aviv damals war. Und dann hat die Zeitung schon so ein bisschen angefangen zu schreiben. Ich weiss noch, der erste Artikel irgendwie war, was hat das? Keine Ahnung. Luca rockt das für uns, oder weiss doch nicht. Aber es ist schon so, die Erwartungshaltung ist schon da gewesen, eigentlich schön. Aber sie haben wie so drüber geschrieben, ich glaube, das kommt gut. Aber ich habe ja noch gar nichts gemacht. Also dachte ich, Scheiße, jetzt muss ich wirklich abliefern. Weil ich dachte, ich kann jetzt nicht heimkommen, bin nicht in das Finale gekommen.
2: Ja. Und du hast viele gefragt, sollst du oder sollst du nicht? Was würdest du anderen raten? Machen sie oder machen sie nicht?
3: Total machen. Die Chance nutzen. egal was es ist, also wenn es nicht geht. Hey, ich finde, noch in den letzten Jahren, der ESC ist jetzt so, schau, was da für Hits entstanden sind. Sei es jetzt zum Beispiel, jetzt habe ich noch die Band vergessen, die Rockband.
2: Maneskin.
3: Maneskin.
2: Italiener da.
3: Ja, ja, schau mal, wie die durchgestartet sind. Keine Ahnung, da ein Song, den man doch überall im Radio immer gehört, zum Beispiel hier, Snap in one time, where are you now?
2: Die sind, glaube ich, gerade in Zürich gewesen, ausverkauft.
3: Ja, am Eurovision zuerst ehrlich nicht so gut abgeschnitten, weil sie es dann selber gesehen haben, müssen sagen, ja, okay, mal. Und ist jetzt völlig zu einem Hit geworden, so weiss doch nicht was raus. Es ist eine riesen Plattform und ich würde es nutzen, ja.
2: Also unbesichtlich kann man sagen, no risk, no fun.
3: No
2: risk. Das zieht sich durch. Apropos risikofreudig, reden wir ein bisschen über Musik von dir, auch aktuelle Musik. Du singst ja jetzt auch auf Hochdeutsch.
3: Ja.
2: Das ist ja auch ein bisschen ein Risiko, oder nicht?
3: Ja, auf jeden Fall ist das ein Risiko, ja.
2: Aber warum singst jetzt du jetzt auch auf Hochdeutsch? Warum nicht auf Schweizerdeutsch?
3: Ja, das kommt ja vielleicht auch noch mal, das könnte ich mir vorstellen. Da gibt es vielleicht ein Sänger, gute Idee mal. Aber ey, jetzt geht um, wer mehr will, Schweizerdeutsch hören, hat eine sehr schöne Anti-Mobbing-Kampagne gemacht. Die heisst «Say Hi». Die ist wirklich wunderschön gewesen. Die ist jetzt auf der ganzen Schule, und das meine ich mit der neuen Generation. Da hat es viele Kids gegeben, die haben wir nicht gekannt. Das waren so kleine Knöpfe, die sind noch jung. Und da hat es einen Tanz gegeben dazu. Und die haben jetzt alle tanzen und so. Findet man dort irgendwie auch wieder statt. Das war eben auf Schweizerdeutsch. Also, zum Beispiel sehr schön, könnte ich mir auch mal vorstellen. Aber ich finde, ich habe 8 Jahre lang englische Musik gemacht. Und dann habe ich ein Projekt gehabt, weiss ich noch, 2018 mit der Helene Fischer. Da haben wir da zusammen tanzen tun. Ja, ist ja gut gewesen. Aber zu einem englischen Song, wo man dann...
2: Läufig noch so einfach bodenständig tanzt mit der Helene Fischer.
3: Ja, ich
2: habe notiert.
3: Aufgeregt. Es war gut gewesen, aber der war auf Englisch gewesen. Wo ich ja noch mal englische Musik gemacht. Und dann haben wir das Management angerufen und gesagt, hey, können wir das nicht auf Deutsch umschreiben? Und dann habe ich das auf Deutsch umgeschrieben. Und so bin ich in das Thema reingekommen und es hat mega gefackt. Und dann habe ich schon vor dem ESC gesagt, ich wollte eigentlich für mehr deutsche Musik machen. Dann ist Shigatmi gekommen. Shigatmi, puh, mega abgegangen. Aber ich dachte, ich wollte jetzt gleich, es gibt trotzdem ab und noch ein bisschen englische Musik von mir, aber ich will das Deutsche durchziehen, weil in Deutschland es ist cool, in der Schweiz ist es cool und das Tanzbar, ich finde, es lässt sich gut mischen und deswegen bin ich jetzt mal gerade ein bisschen auf dem Zug.
2: Und im Song Clouds geht es um Liebe, dass es nicht immer einfach ist. Ich habe jetzt eigentlich auf ein paar Beziehungstipps von dir gehofft, aber du sagst, du kapierst Liebe selber nicht.
3: Nein, kapiere ich nicht.
2: Aber dabei läuft es bei dir ja alles rund.
3: Bei mir läuft es gut, aber ich kapiere es immer noch nicht, warum. Nein, ich glaube, man kann die Liebe nicht unbedingt kapieren. Das ist so ein dort meine Meinung, aber ich weiss, was man muss, oder ich glaube, was es braucht. Und es ist so ein eine gewisse Hingabe, eine Loyalität und ein Miteinander, was ich halt bei mir, also ich glaube bei allen, aber das habe ich nicht bei mir gemerkt. Ich hatte schon ein paar Beziehungen gehabt. Manchmal war es gut, manchmal nicht. Und ich habe mir oft gefragt, scheiße, bin ich irgendwie ich? Wo klar, ich bin viel unterwegs und hier und dies und das. Aber irgendwann findet man das passende Gegenstück. Und ich finde einfach, wenn man das gefunden hat, das ist das einzige Rezept, das ich auf den Weg gehe. Ja, eben die Loyalität und Miteinander. Wo man hört mega viel, dass man nicht über etwas redet. Und dann bleibt es hocken. Und dann irgendwann ist das Problem so gross, dass man das wie explodiert. Und deswegen beschreibe ich diesem Song quasi so ein bisschen auf eine rockige Art und Weise, wo ich dann Bock hatte, hey, mal Gitarre jetzt Hand zu nehmen, wieder mal so nach vorne. Dass es einfach auf und ab geht. Genau.
2: Wenn wir noch ein bisschen jetzt aufs anstehende Jahr noch ein bisschen wieder schauen, musikalisch gesehen, ich habe es angeschnitten am Anfang, oder? Du bist ja nicht so als der Bandtyp, sondern eher halt einfach der Tänzer auf der Bühne, jetzt in dem Song in der Gitarre und so. Wie richtig geht es jetzt noch ein bisschen die nächsten 12 Monate? Im Herbst hast du noch Tournee angesprochen.
3: Genau, es kommt viel. Vielleicht noch dazu, würde ich sagen, also klar bin ich, also, wie sagt man dem? Solo-Künstler, ich weiß gar nicht, wie man das sagt, einfach ich als Person. Ja. Aber wir sind immer mit ganzer Küche quasi, also mit ganzer Band unterwegs. Also mit unserer Show, die wir quasi machen. Und es wird sehr, wie soll ich das sagen, also es bleibt erstmal deutsch. Unterhaltsam, entertainmentmässig, also das Tanzen bedeutet mir viel und wir verarbeiten viele Tänzer in neuer Musik. Das ist doch so ein bisschen Part von unserer neuen Show gemixt mit einer grossen Liveband. Also da kann man viel Entertainment auf jeden Fall erwarten und viel tolle Musik. Es kommt im Ende Jahr kommt noch eine Nummer raus, im Februar, im März. Und dann eben dann noch «Sing mein Song» und dann spielen wir nächstes wieder Festivals. Und dann haben wir noch ein bisschen Jury-Jobs. Das mache ich aber auch noch. Und dann, ja, und dann können wir schon fast wieder betteln. Und dann kommt der Tour im Herbst.
2: Aber das finde ich jetzt ein wichtiger Ding, oder? Aber du, Pause machen, bei dir einen fixen Punkt. Und der muss auch organisiert sein, weil sonst machst du die Pause nicht.
3: Nein, sonst mache ich die Pause nicht. Es ist wirklich, es ist schlimm. Und ich habe jetzt wieder ehrlich gesagt, nächstes Jahr wird ein bisschen ruhiger. Aber ich weiß nicht, ob das so eine Krankheit ist von selbstständig sein oder wo ich darf das machen, was ich unglaublich gerne mache. Und das ist Musik und das ist rausgehen zu den Leuten. Und deswegen, wenn eine Anfrage kommt und ich vielleicht keine Zeit mehr hat und ich habe aber Bock drauf, dann weißt du, wie schwierig ist, Nein zu sagen. Und dann denkst du, ja, jetzt sage ich Nein, dann sind die plötzlich irgendwie sauer und dann kannst du vielleicht das nächste Jahr nicht machen. Also, es ist immer ein zweischneidiges Schwert. Aber deswegen mache ich meistens recht viel. Aber muss man die Ferien auch eintragen und es gibt im nächsten Monat sicher, im nächsten Jahr mal, oder in diesem Jahr quasi sicher mal eine Saison, wo ich ein bisschen draussen machen muss.
2: Aber die Zeit geht ja auch immer wahnsinnig schnell um.
3: Es ist Wahnsinn.
2: Und der beste Beweis ist unsere Sendung. Unsere Sendezeit ist auch schon wieder
3: durch. Nee,
2: ja,
3: das gibt's doch nicht.
2: Wahnsinn. Aber es war mega spannend.
3: Merci dir.
2: Und ich bin gespannt, was man von dir noch hören wird. Eben, Schweizerdeutsch hast du mal noch ein bisschen angetönt. Das bin ich gespannt. Vielleicht kommt ja noch mal noch etwas.
3: Ja, ja.
2: Und sonst sieht man dich ja dann im Frühling im Fernsehen. Nicht bei uns, genau, sondern bei den anderen. Aber diese Sendung könnt ihr bei uns schauen und sie könnt sie hören als Podcast schon ab dem Freitag und dann am Sonntagmorgen im Radio. Und nächste Woche sind wir selbstverständlich auch wieder zurück mit einem neuen Gast und mit der Sarah Zollinger. Macht's gut. Ciao zusammen.
3: Tschüss zusammen.
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4: Seit sie 1999 Juniorenweltmeisterin wurde, gehört sie zu den besten Girlerinnen der Schweiz. Bei mir im Studio Silvana Tirinzoni. Herzlich willkommen.
5: Hallo zusammen. Danke für die Einladung.
4: Ja, schön bist du da. Letzten November haben wir ja Europameisterschaften im Görling. Wir haben knapp Gold verpasst, Silbermedaille geholt. Wie sind so die letzten Wochen für euch gewesen?
5: Ja, also wir haben einen strengen Start in der Saison. Wir haben sehr viele Turniere gespielt. Bis dahin bereits 9 Turniere. Und das Turnier geht meistens über 4, 5, 6, 7 Tage. Also wir sind sehr viel unterwegs gewesen, auch viel in Kanada. Und die EM war sozusagen das Highlight von der ersten Saisonhälfte. Und ja, leider Gold knapp verpasst, aber Silber gewonnen. Also wir sind eigentlich relativ zufrieden mit Silber.
4: Also, du sagst ja gerade selber, oder? Relativ zufrieden. Also ich meine, zweiter Platz ist ja ein super Resultat. Im ersten Moment wurmt es einen wahrscheinlich, dass man doch auch Gold nicht geholt hat. Wie gehen ihr als Team mit so einer Niederlage um?
5: Ja, also eben, es ist auf höherem Niveau. Eine Niederlage auf höherem Niveau ist immer ein bisschen einfacher zu verschmerzen, als irgendwie, wenn man in der Vorrunde rausgehen oder so. Also klar, wenn man so nah dran ist und wir haben einen Stein gehabt zum Gewinnen, dann ist schon die Enttäuschung zuerst gerade am Anfang ist sehr gross. Aber nachher muss man es irgendwie auch realistisch sehen und einfach sagen, hey, es hat so wenig gefehlt und man kann jetzt nicht wegen 2-3 Millimeter irgendwie alles in Frage stellen oder so. Und manchmal muss man sich halt einfach über den zweiten Platz freuen und das haben wir nachher ziemlich schnell mal gemacht.
4: Ihr habt ja eigentlich auch nicht so lange Zeit, um mit dem Hodder jetzt in der bald Weltmeisterschaft. Ihr habt euch einen Platz sichern können. Die findet ja im März jetzt statt in Schweden. Sind ihr da schon mit in den Vorbereitungen?
5: Also wir haben zwar können den Platz sichern für die Schweiz, aber nicht für unser Team. Also wir als Team müssen uns zuerst qualifizieren. Das heisst, wir müssen eine Schweizer Meisterschaft spielen und dort müssen wir uns gegen Konkurrenz im eigenen Land durchsetzen zuerst, bevor wir dann wirklich in die Weltmeisterschaften gehen können. Das heisst, wir müssen uns jetzt eigentlich zuerst auf die Schweizer Meisterschaften vorbereiten. Und das ist nicht einfach zum Gewinnen. Wir meinen zwar vielleicht einfach, ja, eigentlich sollten wir da dann locker durchziehen, aber so ist es nicht. Also wir haben eine sehr gute Konkurrenz im eigenen Land, wo auch Top 15 sind von der Welt. Und das Team müssen wir zuerst schlagen, bevor wir die Schweiz der Weltmeisterschaften vertreten können.
4: Aber was ist so ein bisschen das Ziel für dieses Jahr?
5: Also ein Ziel haben wir eigentlich schon erreicht, oder, mit der EM-Medaille. Wir haben ja ein relativ neues Team. Also wir haben zwei neue Mitspielerinnen gegenüber dem Weltmeisterschaftsteam, sage ich jetzt. Und das erste Ziel war mal, die zwei Spielerinnen wieder ein Team zu werden. Oder? Und die bringen natürlich auch ganz neue Energien und neue Inputs und sind einfach auch andere Charaktere. Und darum war eigentlich das erste Ziel, einfach wieder ein Top-Team zu werden. Und das haben wir eigentlich in der kürzesten Zeit bereits geschafft und haben das eigentlich auch können mit dieser EM-Medaille bestätigen. Und jetzt für die zweite Saisonhälfte bedeutet sicher, das so weiterzuziehen. Schauen, dass wir wirklich immer weiterkommen wieder und dass wir nicht stehen bleiben. Und sich für die WM qualifizieren wäre sicher ein grosses Ziel.
4: Also du bist ja ein Skip, oder kannst du vielleicht kurz sagen, was deine Funktion oder deine Aufgabe ist jetzt auch in diesem neuen Team?
5: Ja, Skip tut man eigentlich Taktik bestimmen im Girling-Team. Also jede Spielerin spielt ja zwei Steine und dann muss auch jede Spielerin eigentlich wischen, außer eben das Skip. Das Skip muss nicht wischen, dafür bin ich für die Taktik verantwortlich. Wobei, die Taktik ist eigentlich schon auch so eine Teamtaktik. Also die tut man immer im Training eigentlich auch durchstudieren und miteinander diskutieren. Und auch vor einem Spiel tut man eigentlich als Team entscheiden, wie wir das Team angehen, taktisch. Aber die Umsetzung dann während dem Match, das ist meine Verantwortung. Und ja, das ist so ein bisschen auch meine Leidenschaft, glaube ich, das Taktische.
4: Wie meint ihr deine Leidenschaft oder was findest du so spannend daran?
5: Ja, ich bin ein bisschen Kopfmensch, also ich studiere noch ein bisschen gerne so Sachen rum und ja, für mich einfach ein Spiel versuchen, auch taktisch zu gewinnen, das ist so ein bisschen eine Herausforderung, die ich mir selber stelle. Klar, die Steine müssen immer kommen, die beste Taktik nützt nichts, wenn nachher die Steine nicht richtig platziert werden. Und auch eine schlechte Taktik würde funktionieren, wenn immer alle Steine kommen würden. Aber trotz allem, mit einer guten Taktik kann man sicher das eine oder andere Spiel zusätzlich gewinnen. Und das ist so der Anspruch, den ich an mich selber
4: habe. Man kann ja eben nicht alles vorausplanen. Wenn du sagst, du bist ein Kopfmensch, hindert dich das allerdings dann im Spiel, wenn etwas nicht ganz planmäßig verläuft?
5: Ja, manchmal würde ich mir schon wünschen, ich könnte ein bisschen mehr aus mir rauskommen oder so, aber es hat alles seine Vor- und Nachteile. Also eben, ich bin ein bisschen introvertierter Mensch, aber auch das hat sehr viele Vorteile. Aber manchmal eben würde man sich wünschen, wir könnten ein bisschen mehr extrovertiert sein oder manchmal halt auch ein bisschen den Kopf abstellen und mehr ein bisschen mit dem Bauch entscheiden und so. Aber schlussendlich, glaube ich, hat es mir relativ eingebracht und ja, ist so, wie man ist.
4: Man sagt ja so ein bisschen, Girling ist Schach auf dem Eis. Eben wenn man ja das ein bisschen beobachtet, manchmal ist es wirklich so ein Millimeterspiel. Wie schafft man das überhaupt, so präzise einen Stein zu stossen?
5: Also mit viel Training natürlich. Also wir machen immer wieder Videoanalysen, wir arbeiten auch mit Laser und so weiter. Also das ist schon wirklich einfach eine extreme Trainingssache und da kann man es ja noch ein bisschen korrigieren eben mit dem Wischen. Aber für das muss auch der Wischeinsatz im richtigen Moment kommen. Man kann einen Stein in dem Sinne auch, einen gut gespielten Stein in dem Sinne auch zerstören, wenn man einen falsch wischt. Und das ist alles schwierig. Also es sieht manchmal vielleicht im Fernsehen einfach aus, aber es ist wirklich schwierig. Und ja, es geht teilweise um Millimeter und das macht es aber auch, das macht unseren Sport aus. Ja. Und dann wird es ja noch auf Eis gespielt, wo sich stetig verändert. Und das muss man auch jedes Mal eigentlich einberechnen, ist da, wie viel Mal ist da ein Stein schon durch. Weil man muss sich vorstellen, ein Stein ist Rauch unten dran, so eine rauche Unterfläche. Und jetzt mal, wenn der Stein über das Eis geht, dann wird das Eis verändert und auch mit dem Wischen wird das Eis verändert. Und darum ist das Eis eigentlich nie gleich. Also das verändert sich durch ein Spiel durch, ändert sich das um Sekunden, also die Geschwindigkeit, die das Eis hat. Das ist jetzt vielleicht schwierig für einen Laien zu verstehen, aber gefühlt ist das Eis plötzlich 2 Meter länger, als es noch vor einer Viertelstunde war, zum Beispiel.
4: Also eben mit dem Wischen machen die das Eis auch ein bisschen wärmer. Also es gibt ja dann wie so ein bisschen eine Reibung, oder? Und durch die Reibung wird es dann wärmer und der Stein gleitet dann ja besser drüber, oder?
5: Ja, man tut es in dem Sinn. Also man hat früher gemeint, man tut es erwärmen, aber das hat man eigentlich können widerlegen. Man tut es mehr polieren. Und durch das Polieren wird das Eis in dem Moment gerade feiner. aber nachher, wenn das wieder ein bisschen hockt, das Eis, dann wird das nachher wieder ruhiger. Also es ist die ganze Zeit, dass es sich verändert. Aber mit dem Wischen tut man das Eis polieren und durch das tut der Stein länger gleiten. Ja.
4: Okay, gut. Aha. Ich habe wirklich immer gedacht, oder eben so 1 Grad macht vielleicht schon einen riesen Unterschied, oder? Aber die Temperatur spielt jetzt nicht mal so eine grosse Rolle in dem Ganzen.
5: Also mit dem Wischen kann man eben das Eis nicht erwärmen, aber zum Beispiel die Temperatur, die Lufttemperatur oder die Eistemperatur, die kann ja auch unterschiedlich sein. Die macht schon eine Rolle. Auch die Eisqualität, ob es wärmer Eis ist oder kälter Eis, das alles hat ebenfalls einen Einfluss auf die Eisqualität, die für uns enorm wichtig ist.
4: Man braucht dann auch im Curling eine relativ ruhige Hand, oder? Also man braucht dann während dem Spiel Nerven aus Stahl, hä?
5: Es ist, ja, das ist so. Also wir brauchen Nerven, wir müssen den Druck standhalten. Das ist ein Teil von unserem Sport. Unser Sport ist sehr mental. Und wenn man im mentalen Bereich nicht genug stark ist, dann ist man wahrscheinlich auch nicht ein guter Curler. Also, ja, eben, es ist zum Beispiel auch im Tennis. Also, wenn man mental nicht auf der Höhe ist, dann hat man wahrscheinlich an der Spitze nichts zu suchen. Und das ist, wenn man sich für den Curling-Sport entscheidet, dann muss man auch in diesem Bereich arbeiten.
4: Was findest du während einem Wettkampf herausfordernd, denn die physische oder die psychische Belastung?
5: Es ist eine Kombination von beidem. Also, sicher ist es, das Physische ist jetzt nicht so, dass ein Spiel extrem hart ist. Also das ist, braucht einem nicht so körperlich. Aber die Anzahl von Spielen innerhalb von kürzester Zeit ist das, was das Curling schwierig macht. Also ich glaube, es gibt wenig Sportarten, wo man so viele Spiele so kompakt aufeinander hat. Also zum Beispiel in einer WM spielt man 15 Spiele an 3 Stunden innerhalb von einer Woche. Das ist extrem viel. Das macht einem körperlich müde, aber dann vor allem auch mental. Oder? Also das ist wirklich dann gegen Ende Woche, wenn man körperlich müde ist, ist es einfach auch müde im Kopf zu werden. Und dann ist es besonders wichtig, dass man eben körperlich fit bleibt, damit auch der Kopf frisch ist. Noch.
4: Für mich jetzt, wenn ich im Fernsehen jetzt wie so das Curling sehe, ich habe selber noch nie gespielt, oder? Es sieht eben körperlich nicht so anstrengend aus. Jetzt hast du aber gesagt, doch mehrere Spiele können einem herausfordern. Also, wo spürst du denn?
5: Also, für die Wischer ist es schon hart. Also, man kann es selber ausprobieren, wenn man so Intervall wischen. Also, die Spieler müssen bis zu also 64 Steine ungefähr oder so, müssen die wischen immer wieder. Und so, das sind so 20 Sekunden Intervall oder so, was man wischen. Und das ist wirklich hart, das kann jeder selber ausprobieren. Und dann ist es halt wirklich mit so viel Druck und mit einer höheren Frequenz, das wäre ideal. Und das hängt schon an. Also die Wischer spüren das, nach jedem Spiel spüren die das. Ich als Kipp, bei mir ist mehr einfach, dass ich durchtrainiert bin, so ausdauermässig, oder? Dass der Chor und so, das alles, damit man eine gute Technik hat, da braucht es einfach eine Grundfitness. Aber die Wischer, also je muskulöser und je fitter die sind, je besser hat man eine Chance, auch zum Spiel zu gewinnen.
4: Das heisst, du, der nicht wischst, hast du amigs kalt auf dem Eisfeld, weil ihr seid eigentlich immer in diesen T-Shirts.
5: Mhm. Es gibt Hallen, die sehr kalt sind, da habe ich tatsächlich einmal auch kalt. Aber mittlerweile gibt es ja so gute Kleidung, ja. Gibt es Lösungen.
4: Jetzt, du spielst also seit 3 Jahrzehnten Curling. Hat sich der Sport sehr verändert?
5: Extrem. Ja, ist nicht mehr zu vergleichen. Alles hat sich verändert. Es fängt an beim Material. Dann das Eis. Die Eisqualität ist völlig eine andere. Auch die Steine, die mehr gurlen. Und dann eben also Fitness, so wie die Wischer können einen Stein heute bewegen. Das war früher nicht möglich gewesen. Man hat sogar müssen Besen entschärfen, weil es quasi die Wischer sind zu gut geworden.
4: Wieso ist das ein Problem gewesen?
5: Man hat's fast können, es ist fast zu einfach geworden, dann, weil man fast den Stein ein bisschen steuern mit dem Besenmaterial, wo man gehabt hat. Also, vor allem bei den Männern, die so muskulös sind, hat man müssen wirklich schauen, dass die Besen weniger effizient sind. Ja, und dann einfach die ganze Präzision und so. Also man muss heute auch taktisch völlig anders spielen als früher, weil all die Steine, also wie man taktisch früher gespielt hat, die Steine sind viel zu einfach. Also muss man viel komplizierter spielen, damit es dem Gegner möglichst schwierig macht.
4: Wenn ihr dann an so ein Turnier gehen oder eine Meisterschaft, dann habt ihr eure eigene Ausrüstung. Also Besen könnt ihr mitnehmen und Steine werden die euch wie vor Ort gestellt, oder?
5: Ja, also Besen, die nehmen wir selber mit, Stein nicht. Ein Stein ist 20 Kilo. Das wäre, das würde nicht Spass machen, wenn man die immer müsste selber mitnehmen. Die werden zur Verfügung gestellt. Steinmaterial ist ebenfalls, Qualität ist wichtig. Also darum ist zum Beispiel in einer Weltmeisterschaft oder so, wird vom Weltgirlingverband werden die immer wieder mitgenommen. Also der Weltgirlingverband hat die eigenen Steine und die sind sicher qualitativ sehr gut. Und ja, dann spielt man eigentlich in diesen Wettkämpfen spielt man immer mit sehr guten Steinen. Aber wenn man jetzt da irgendwo in eine andere Girlinghalle würde gehen, kann es schon sein, dass die Steine nicht mehr so den Ansprüchen von uns würden, entsprechen.
4: Das wäre jetzt meine nächste Frage. Also, spürt ihr da manchmal wie einen Unterschied? Also, wenn ihr irgendwo hingeht, müsst ihr euch so ein bisschen einspielen zuerst mit diesen Steinen?
5: Mhm. Vor jedem Spiel hat man eigentlich 9 Minuten Zeit, um die Steine zu testen. Und dort geht es schon auch darum, um herauszufinden, ob es gewisse Unterschiede hat. Jetzt eben auf so einer WM und so sollte es eigentlich sehr kleine Unterschiede haben. Trotzdem gibt es welche, also dass der eine ein bisschen mehr girlt oder der eine ein bisschen langsamer ist. Und das muss man versuchen, möglichst schnell herauszufinden. Ja.
4: Jetzt eben, du bist schon seit 30 Jahren dabei. Was fasziniert dich so am Girling? Ist es denn nie langweilig geworden?
5: Nein, also das Training ist manchmal schon langweilig, aber das ist, glaube ich, überall das Gleiche. Also jedem Sport das Gleiche. Nein, der Sport an und für sich, also die Faszination hat mich nie losgelassen. Ich glaube, ich habe in meiner Karriere schon so viele Spiele gespielt, aber kein einziges war irgendwie gleich gewesen. Also jedes Ende ist auch immer wieder anders. Die Steine, die liegen immer wieder anders. Seins ist immer wieder anders. Die Winkel sind anders. Und es fordert mich immer wieder raus. Und nachher das zusammen mit drei Teamkolleginnen zu machen, auf ein Ziel hinzuschaffen, das ist irgendwie, ja, das ist immer irgendwie etwas, wo man muss wieder neu lernen. Und eben durch das, dass sich auch der Sport immer wieder weiterentwickelt hat, nein, ist es einem eigentlich nie langweilig geworden.
4: Du bist aber erst seit kurzem eigentlich jetzt 100% Girlerin, oder? Bis kurz vor Corona hast du ja noch als Projektmanagerin gearbeitet bei einer Bank. Ist das so ein bisschen wie ein Ausgleich gewesen, den du nebendran gebraucht hast?
5: Ja, ich habe vor allem auch das Geld gebraucht. Also in einer Randsportart ist es schwierig, um einfach das können, vollamtlich machen. Und darum hat man eigentlich immer müssen arbeiten und um das irgendwie überhaupt finanzieren
4: können. Was hat sich jetzt geändert? Also, jetzt ist es finanziell möglich, als Girlerin durchzukommen?
5: Ja, also es ist möglich. Sonst würde ich es ja nicht machen, aber es ist nicht einfach. Also wir brauchen die Hilfe von der Sporthilfe, wir brauchen eigene Sponsoren, wir müssen erfolgreich sein, wir müssen Preisgelder reinholen und so weiter. Und dann ist es möglich, aber auch nur, wenn man keine Familie hat, so wie ich. Oder ich wohne auch eben in einer WG oder so. Man muss sich sehr einschränken. Dann geht es irgendwie und ich habe mich das auch, also es ist jetzt, ich habe Profi gemacht, nicht weil ich es unbedingt kann, sondern weil ich es wollte. Wirklich, es war so ein Entscheid. Ich habe gesagt, ich will versuchen, einfach die beste Girlerin zu werden vor der Welt oder so. Aber für das braucht es einfach, muss ich mich voll und ganz auf den Sport konzentrieren. Ich kann nicht noch 50% nebenbei arbeiten.
4: Ist das etwas, was sich jetzt auch geändert hat in den letzten paar Jahrzehnten, dass ihr jetzt, ich sage jetzt mal, als Sportlerin mehr Unterstützung bekommt und es darum möglich war, zumindest einen Schritt zu wagen? Oder wie hat sich das so, wenn du zurückblickst, entwickelt?
5: Ja, ich glaube nicht, dass wir mehr Unterstützung bekommen als früher. Die Unterstützung ist relativ beschränkt. Aber ich glaube einfach, das ist so ein bisschen ein Teufelskreis. Oder durch das, dass wir mehr Erfolg haben, verdienen wir auch mehr Preisgelder. Durch das sind wir ein bisschen attraktiver für Sponsoren. Aber für das muss man zuerst erfolgreich sein. Oder? Und das ist so ein bisschen, also für die jungen, aufstrebenden Teams ist es extrem schwierig. Die müssen zuerst alles auf eine Karte setzen. Hoffentlich werden sie erfolgreich. Und dann kommt so ein bisschen das Geld rein. Aber jetzt also eben auch nicht einfach so. Also dann ist es einfach möglich, zum mehr noch auf den Sport zu setzen und dann immer wieder also noch mehr Erfolg zu haben. Aber es ist extrem schwierig. Also ich würde mir schon wünschen, dass es ein bisschen einfacher wäre für Teams.
4: Ja. Du hast jetzt ja auch gerade gesagt, oder irgendwie Girling als Randsportart. Also habt ihr es jetzt wie schwerer als in anderen Sportarten, um eben finanzielle Unterstützung zu bekommen in dem Fall?
5: Ich glaube, es geht allen Randsportarten ähnlich. Also ich glaube nicht, dass wir es besonders schwierig haben. Was bei uns ein bisschen das Problem ist, ist, dass ganz viele Wettkämpfe in Kanada stattfinden. Das heisst, wir müssen immer nach Kanada fliegen. Flugkosten, Hotelkosten, dann sind wir zu vierten, also, und dann wenn wir noch einen Coach hat, zu fünften. Das heisst immer alles mal fünf und so. Und nachher die Preisgelder sind extrem beschränkt. Also, wenn man jetzt ein normales Turnier oder so gewinnt, dann gewinnt man 5'000 Franken, dann durch fünf, oder? Und dann alle Kosten abzuhören, dann bleibt nichts mehr übrig. Wenn man mal ein ganz grosses Turnier gewinnt, wie ein Grand Slam, das sind die grössten Turniere, die man gewinnen kann, dann gewinnt man 20'000 Franken, aber das muss man zuerst gewinnen. Aber dann ist das in Kanada, da kann man alle Flugkosten abziehen, so, da bleibt auch wieder nicht mehr viel übrig. Also es ist, ja, ich weiss nicht genau, wie es in anderen Sportarten ist, in anderen Sportarten, aber die finden vielleicht mehrheitlich in Europa mehr statt und hier, und durch das ist es auch nicht so ein grosser finanzieller Aufwand, wie wir haben, aber ich kann es nicht recht beurteilen.
4: Was würde euch jetzt helfen, damit es einfacher ist? Also bräuchtet ihr einfach sozusagen, wie allgemein, sind einfach angewiesen auf Sponsoren, die regelmäßig sozusagen wie Gelder dann finanzieren, oder bräuchte es sonst noch etwas aus deiner Sicht, damit man könnte?
5: Wir sind dankbar für alle Sponsoren, die wir haben. Es dürfte immer mehr sein, natürlich. Es dürfte auch noch mehr Unterstützung sein von unserem Verband, zum Beispiel. Dort ist auch recht beschränkt. Was einfach auch noch die Schwierigkeit ist, dass wir alles selber managen müssen. Also wir müssen unsere Flüge selber buchen, wir müssen unsere Hotels selber buchen, wir müssen Turnier selber anmelden, wir müssen die Homepage selber machen, Social Media, alles auch noch selber. Und Sponsoren suchen, das macht

0: irgendwie etwas, wo so viel Zeit braucht. Also das hat keine Zeit im Winter. Das ist schon wirklich ein Fulltime-Job im Sommer. Aber der Sommer ist auf 2 Monate begrenzt. Also in dem Sinn, wo man eigentlich Girling frei hat, dort würde sicher noch irgendwie etwas anderes drin liegen. Also sagen wir jetzt mal, wenn man so einen Part-Time-Job hätte irgendwie im Sommer, wo man nur 2 Minuten arbeiten kann, das würde durchaus drin liegen. Aber das ist, ja. Aber sonst, nein. Also Girling nimmt schon die grösste Zeit von meinem Leben ein.
1: Hast du mich auf vieles verzichten? Oder fühlt es sich überhaupt nicht nach Verzichten an, weil es wirklich deine Leidenschaft ist?
0: Es fühlt sich nicht so nach Verzicht an. Also manchmal schon. Klar, gewisse Sachen hätte man gerne ein bisschen anders. Aber nein, grundsätzlich habe ich den Weg so gewählt und das ist, es fühlt sich richtig an.
1: Hast du schon immer wollen Girlerin werden oder was wärst du jetzt zum Beispiel, wenn es jetzt nicht Girling wäre?
0: Also es ist schon so, dass ich eigentlich schon als Kind habe ich immer die Vorstellung hatte, es wäre doch cool, wenn ich das könnte als Job machen. Wirklich quasi morgen ins Fitness und dann am Nachmittag aufs Eis. Das ist schon immer so eigentlich in meinem Kopf gewesen. Aber damals noch völlig unrealistisch, dass man das jemals könnte durchsetzen. Ich weiß nicht, was ich so schwer. Ich würde sicher irgendwie andere Leidenschaft finden, wenn es Girling nicht gäbe. Aber die Frage habe ich mir eigentlich noch gar nie so recht gestellt.
1: Wie bist denn du zum Girling gekommen?
0: Durch meinen Vater. Mein Vater hat schon Girling gespielt und so kommen eigentlich die meisten rein, durch Verwandte. Mittlerweile gibt es ja auch Schulsport, wo Girling anbietet, aber zu meiner Zeit hat es das noch nicht gegeben. Und so bin ich eigentlich durch meinen Vater zu diesem Sport gekommen.
1: Und dann ist es eigentlich wirklich so ein bisschen wie Liebe auf den ersten Blick gewesen mit dieser Sportart?
0: Ja, komischerweise ja, weil es ist ja ein taktischer Sport und sehr ein technischer Sport, aber irgendwie so die Faszination auf dem Eis rumrutschen und die Steine rumzuschieben und so, das habe ich schon mit 10, ich habe mit 10 angefangen, habe ich das mega lässig gefunden und hat mich nachher wirklich nie losgelassen. Die Kinder finden das generell eigentlich recht lässig, wenn sie das erste Mal auf dem Eis stehen.
1: Wie sieht es denn so allgemein mit jetzt Nachwuchs aus, jetzt vielleicht auch bei euch im Club?
0: Ja, in unserem Club haben wir das Glück, dass wir jetzt wirklich schön viel Nachwuchs haben. Das war nicht immer so gewesen. Aber jetzt in den letzten Jahren ist wirklich das richtig gewachsen, so dass man anscheinend ja fast keinen Platz mehr hat. Also das ist ein schönes Problem, das man im Moment hat. In anderen Clubs ist es, glaube ich, nicht gleich. Aber jetzt bei uns in Aarau ist wirklich die Juniorenbewegung sehr positiv im Moment.
1: Freut dich, also eben bist du auch ein Idol für die neuen Juniorinnen? Wir haben jetzt doch ein paar Erfolge können feiern jetzt in den letzten paar Jahren.
0: Ich hoffe es natürlich. Ich hoffe es, dass wir auch irgendwo durch eine gewisse Rolle gespielt haben in dem Wachsen von der Anzahl der Junioren in unserem Club. Das ist natürlich eigentlich fast das Schönste, wenn man kann irgendwie andere inspirieren, jüngere Menschen inspirieren, um irgendwie etwas Ähnliches zu erreichen, was wir erreicht haben.
1: Du hast mir im Vorgespräch gesagt, du könntest dir ein Leben ohne Girling nicht vorstellen. Eben, ich sage jetzt mal, wenn deine Karriere dann selber mal fertig ist, dann wärst du vielleicht eine Trainerin. Oder was könntest du dir vorstellen, was du nach deiner Karriere machst?
0: Ja, es wäre sicher schwierig, einfach von heute auf morgen ganz auf Girling zu verzichten. Darum könnte ich mir durchaus vorstellen, dass es irgendwie in einem anderen Bereich weitergeht. Eben als Trainerin wahrscheinlich am wahrscheinlichsten, aber auch das ist noch relativ weit weg. Also was ich sicher zuerst mal brauchen würde, ist eine kurze Pause mal. Zuerst mal alles ein bisschen nachholen, was man ein bisschen hat müssen verzichten, wie zum Beispiel mal Ferien machen im Winter oder so etwas. Aber ja, also nachher denke ich schon, dass ich irgendwie irgendeiner Art und Weise im Girling wird treu bleiben.
1: Wir sind ja fast am Ende von unserer Zeit, da möchte ich doch gerade einhängen, eben du hast keine Pause, Sachen nachholen. Was sind denn so, vielleicht als letzte Frage, so ein paar grosse Träume, die du noch hast?
0: Ja, sicher mal eben wirklich wieder so ein bisschen reisen oder einfach mehr Zeit mit Freunden verbringen, wieder mal mit denen irgendwie in die Skiferien oder so. Das wäre sicher etwas, was ich als erstes würde machen.
1: Hast du gerade ein Land, das hoch auf deiner Liste ist?
0: Ja, alles eigentlich unter dem Äquator. Also Girling findet immer über dem Äquator statt, in den nordischen Ländern, vor allem Kanada und so. Ich würde gerne mal irgendwie auf Südamerika oder so. Das wäre hoch auf der Liste.

0: Also jetzt abgesehen von deinem Job, wärst du eigentlich mehr ein Sommerkind oder mehr ein Winterkind in dem Fall?
1: Definitiv ein Sommerkind. Ich habe eigentlich überhaupt nicht gerne kalt. Und ja, es ist eigentlich wirklich schräg, dass ich diesen Sport gewählt habe. Ja, Sommer würde mir eigentlich mehr liegen, aber doch. Görling macht den Winter mehr erträglich, sage ich mal.
0: Yeah. Ich danke dir ganz herzlich für deine Zeit und deine Ausführungen, Silvana. Wir sind da leider schon am Ende. Ich wünsche dir an dieser Stelle ganz, ganz viel Glück für die Weltmeisterschaft oder dass ihr einfach Qualifikation schafft. Und toi, toi, toi.
1: Danke.
0: Ich hoffe, euch die Heim hat es gefallen und dass ihr auch nächste Woche wieder mit dabei seid, dann mit dem Stefano Bullmann. Ich wünsche euch ganz eine gute Zeit.
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3: Das ist eine neue Folge, Top 3, und in dieser Folge schauen wir in die Sterne, zumindest thematisch. Es gibt nämlich kaum jemanden in der Schweiz, der die Sterne so gut lesen kann wie mein heutiger Gast. Und ich freue mich sehr, dass sie da ist, Monika Kiesling, oder auch bekannt als Madame Etoile. Herzlich willkommen im Top 3.
4: Hoi Stefano, danke für die Einladung.
3: Wie hast du geschaut, wie die Sterne heute stehen?
4: Ich muss gestehen, nein. Ich habe ein bisschen Stress heute Morgen. Ich tue zwar einmal das Astro-Programm auffahren und dann zeigt es so schnell, aber ich habe jetzt wirklich nicht spezifisch geschaut. Und ich muss es auch nicht immer wissen. Also ich lasse mich dann manchmal auch noch gerne ein bisschen überraschen.
3: Ich bin auch der Überzeugung, dass die nächste Halbstunde so oder so unter guten Sternen steht, würde ich mal behaupten. Du bist Astrologin, und zwar nicht irgendeine Hobby-Astrologin, sondern richtig ausgebildet. Der Ärmel reingenommen hat dir ja relativ jungen Jahren, mit 20 hast du dir ein Geburtshoroskop erstellen lassen. Erzähl mal.
4: Ja, also nein, habe ich mich angemeldet in einen Astrologiekurs, genau. Da habe ich ausgeschrieben gesehen und habe gefunden, ja, das interessiert mich jetzt mal. Ich weiss gar nicht mehr warum, also kein spezielles Motiv gehabt. Und in diesem Kurs hat dann eben der Kursleiter das Horoskop erstellt für alle TeilnehmerInnen und hat die dann eben auch gedeutet. Und dann bin ich also total erklüpft gewesen, was der alles sieht da drin. Und ja, das hat mich dann nicht mehr losgelassen. Ich wollte dann wirklich wissen, wie das funktioniert.
3: Das kennt ja eigentlich jeder, wo du mal ein detailliertes Horoskop liest, da steht ja schon noch viel drin und denkt, ja, das stimmt, das passt eigentlich noch zu mir. Bist du vor dem Astrologiekurs eher skeptisch gewesen mit dem Thema, oder hast du gar keine Berührungspunkte?
4: Weder noch, ich hatte einfach gar keine Ahnung von Astrologie. Also nein, also das ist bei den meisten Leuten ist das heute noch so, oder? Dass sie eigentlich nicht viel über Astrologie wissen, außer dass fast jeder irgendwo schon so Sternzeichen-Horoskop in der Zeitung gesehen hat, oder?
3: Ja, mir geht es ähnlich. Also ich komme wirklich nicht draus, aber darum bist ja du heute da und bringst mich auf den neuesten Stand. Du hast jetzt aber gerade angesprochen, viele kennen sich nicht aus. Für viele Menschen ist der Blick in die Sterne das Mass aller Dinge. Und für andere absolut überhaupt nicht, so ein bisschen Hokuspokus. Wie exakt ist die Wissenschaft von der Astrologie tatsächlich?
4: Also, muss man sagen, Wissenschaft in Anführungszeichen, kann man natürlich sagen, die Astrologie ist die älteste Wissenschaft überhaupt. Also, es war vor der Astronomie da gewesen und ist vor allem anderen da gewesen, weil früher haben die Menschen eigentlich als erstes einfach mal in den Himmel raufgeschaut. Sag immer, sie haben ja noch kein Fernsehen gehabt, kein Internet und nichts. Sie haben also in den Himmel raufgeschaut und haben sich an den Sternen orientiert. Die Astrologie ist früher auch zusammengegangen, dann wirklich mit allem eigentlich, mit der Kunst, mit der Religion, mit der Philosophie, mit der Medizin auch. Entschuldigung. Und es hat ja erst später dann Abspaltungen gegeben. Jetzt ist aber die Astrologie natürlich nicht exakte Naturwissenschaft, oder? So wie jetzt Astronomie zum Beispiel. Es ist mehr eine Erfahrungswissenschaft. Wenn man damit arbeitet, oder? Das ist ähnlich wie vielleicht auch in der Homöopathie, aber eigentlich auch in der Psychologie, das ist auch keine exakte Naturwissenschaft, oder? Dass man eigentlich, wenn man damit arbeitet, merkt, dass es funktioniert und wie dass es funktioniert.
3: Immer wieder taucht ja auch der Begriff Pseudowissenschaft auf. Ist das beleidigend, oder was sagst du solchen Menschen, die das sagen?
4: Also Pseudowissenschaft beleidigend, ja, ich finde, es tönt jetzt schon abwertend, mindestens in meinen Ohren. Nein, ich würde sagen, eben, es ist eine Erfahrungswissenschaft. Und Erfahrungswissenschaft, das heisst eben, es braucht die Erfahrung. Also man muss tatsächlich sich damit auseinandersetzen, um zu merken, ist da etwas dran oder was ist da dran? Also man kann das nicht beurteilen, ohne sich damit zu befassen. Und das ist eben leider, da muss ich gerade auch noch eine Kritik anbringen, das, was sehr oft passiert. Oder sehr oft sind Menschen, die sagen, das ist Hokuspokus, Leute, die sich nie damit auseinandergesetzt haben. Und dazu zählen also durchaus auch Wissenschaftler oder Astronomen, die sich einfach überhaupt nicht mit Astrologie auseinandersetzen und sich aber trotzdem eben ein Urteil anmassen.
3: In der Medizin gibt es ja all die Unterschiede, oder? Die das studiert haben, wirklich der Arzt belächelt ja manchmal schon den Naturheiler, Homöopath, auch ein bisschen, oder?
4: Ja, es ist eigentlich so eine ähnliche Situation, oder? Man kann es vielleicht wirklich auch so ein bisschen vergleichen mit der Homöopathie, oder? Wo einfach viele Leute, die das anwenden, sagen, mir hilft das. Und es hilft auch meinem Hund, der nicht daran glaubt, oder? Zum Beispiel. Aber natürlich, die klassischen Mediziner sagen, das ist Humbug, das kann nicht funktionieren.
3: Als Astrologin, ich nehme jetzt mal an, komme davon aus, wenn man ein völliger Kopfmensch ist, dann funktioniert das ja auch nicht, oder? Man muss spüren, man muss nicht.
4: Man muss natürlich spüren, aber ich muss jetzt sagen, weil du sagst, Kopfmensch, Astrologie ist extrem kopflastig. Also es braucht extrem mathematisches Verständnis, es braucht vor allem wahnsinnig viel Denkprozess, also noch viel, viel vor dem, oder viel, viel mehr als zu spüren. Also jedem, der nicht irgendwie analytisch begabt ist oder eine mathematische Begabung hat, würde ich dringend abraten von Astrologie, weil wir untersuchen Zyklen, man muss wissen, wie die Planeten laufen und man muss können das kombinieren. Jetzt ist es aber natürlich so, wenn man Menschen beratet, eben wenn man astrologische Beratungen macht, dann braucht man natürlich schon ein Gespür, oder? Also wie auch, wenn man eben grundsätzlich psychologische Beratungen macht. Also man muss erstens mal Menschen gern haben, man muss empathisch sein, man muss können auf die eingehen. Dort langt es dann schon nicht mit der Mathematik. Aber es kommt auch darauf an, wie man es anwendet. Also man muss vielleicht auch sagen, es gibt verschiedene Gebiete. Oder? Es gibt zum Beispiel Börsenastrologen, die brauchen, also gut, das Börsen ist auch Psychologie, aber dort braucht man wieder so ein bisschen andere Fähigkeiten.
3: Also gut, komm, nimm uns doch mal mit in die Welt von diesen Sternen. Ich persönlich, ich habe es gesagt, ich habe Mühe überhaupt schon zu erkennen. Du hast mir vor dem Gespräch gesagt, ich erkenne nicht einmal die Sternzeichen im Himmel. Nein, es sind Sternbilder. Also dort fällt es ja bei mir schon an. Aber wenn jetzt du die Sterne anschaust, ganz salopp gesagt, was kannst du alles sehen?
4: Also eben, ich muss vielleicht zuerst sagen, aber ich will es nicht unnötig komplizieren, aber Sternbilder ist nicht das gleiche wie Sternzeichen. Also Sternbilder sind eine Ansammlung von Sternen am Himmel, oder, wo man eben zu einem Sternbild zusammenfasst. Und Sternzeichen, wo wir damit arbeiten, das ist eine rein mathematische Einteilung von der Ekliptik. Und jetzt Astrolog oder Astrologin heute schaut natürlich auch nicht am Himmel auf, sondern eigentlich in den Computer rein, weil dort haben wir unsere ganzen Astro-Programme drin, die berechnen das dann alles. Und dann kann man die Daten eingeben und dann sieht man das am Computer.
3: Also. Das erinnert mich jetzt gerade ein bisschen an meine Schulzeit, wo wir Taschenrechner gekriegt haben. Oder? Ja, ja. Irgendwann haben wir gefragt, warum müssen wir denn überhaupt noch lernen, was das da ist. Weil der Computer kann immer einen Fehler machen, aber du musst verstehen, was im Hintergrund der Computer macht.
4: Das wäre natürlich schon gut. Also ich gehöre ja noch zu dieser alten Generation, oder, wo wir noch müssen Horoskop selber rechnen und selber zeichnen. Oder? Da hast du allein schon irgendwie anderthalb Stunden gehabt, bis du so ein Ding gehabt hast. Und das hat natürlich auch Fehler, oder? Wenn du dort einen Fehler gemacht hast, ist es blöd gewesen, oder? Aber ich weiss mindestens noch, ich glaube, ich könnte es nicht mal mehr, aber ich weiss noch, wie es funktioniert. Und heute kann man das tatsächlich ohne grösseres Wissen natürlich einfach abrufen, oder? Es hat Vor- und Nachteile. Also der riesen Vorteil ist natürlich, man kann Forschung betreiben, man kann Hunderte von Horoskop reingehen, miteinander vergleichen, man hat natürlich ganz andere Möglichkeiten.
3: Du hast es gesagt, oder? Heute gibt es viel Möglichkeiten, und so schon online. Also man kann ja da etwas eingeben und dort etwas eingeben und dann spuckt es einem da was, genau. Alles raus. Ja. Das Problem ist ja einfach, wenn man auf dieser Seite ist, dann heisst es so und auf dieser Seite heisst es dann so. Also ist das tatsächlich so, dass das einfach, jetzt blöd gesagt von mir, dass es verschiedene Analysen gibt? Je nachdem, wer es analysiert und...
4: Jein, ja. Also eben, letztlich ist ja die Arbeit, oder, ist die Interpretation. die Deutung. Und man kann das natürlich unterschiedlich interpretieren. Also ich könnte jetzt vielleicht sagen, wenn du zu einem Arzt gehst, man geht man manchmal holt man eine Zweitmeinung oder so eine Drittmeinung, weil vielleicht der eine Arzt das ein bisschen anders interpretiert, das Krankheitsbild. Also das kommt vor. Natürlich sollte das nicht total abweichen und würde man sich wünschen, das wäre mehr oder weniger deckungsgleich. Aber tatsächlich ist es ja manchmal auch so, dass man vielleicht gewisse blinde Flecken hat und der eine legt vielleicht den Fokus mehr auf das oder sieht noch zusätzlich etwas. Also von dort her, ja, ist das natürlich schon je nachdem, wer das deutet und wie viel Erfahrung also die Person hat, die das deutet. Unterschiedlich oder auch von unterschiedlicher Qualität.
3: Es hat auch schon Analysen gegeben, die überhaupt nicht zugetroffen sind. Bei jemandem, wo du hast müssen.
4: Also was meinst du jetzt mit Analyse? Also ich mache ja Beratung, genau. Ich mache nichts schriftlich. Du meinst jetzt in einer Beratung ja. So. Das gibt's eigentlich praktisch nicht. Nein. Also es ist ja frappant, wie sich die Leute erkennen, oder, da drin. Also es ist eigentlich wie ein Spiegel, oder? Man kann im Horoskop so viel sehen und ich mache eigentlich eher die andere Erfahrung, dass Leute manchmal sagen, ja, sie kennen mich besser als meine Frau, oder? Also, dass man wirklich verschreckt fast, was man alles sieht in einem Horoskop.
3: Dann ist es eben doch eine exakte Wissenschaft, irgendwie so durch, oder?
4: Nein,
3: in dem Moment verpufft, können wir eigentlich gerade verpuffen, oder? Das ist kein Hokuspokus, es ist doch irgendwie so durch, das stimmt ja dann eben schon.
4: Also ich finde, es stimmt extrem, oder? Weil ich finde, es gibt kein anderes Instrument, wo man so schnell und so tief eine komplexe Persönlichkeitsanalyse kann machen wie mit dem Geburtshoroskop. Und das ist ja erst der Anfang. Es geht ja noch weiter, dass wir in die Zeit schauen. Also das heisst, wir können ja auch schauen, welches sind Themen vom nächsten Jahr. Also das heisst nicht, dass man jetzt kann sagen, das oder jenes passiert. Aber man kann sehen, wo gehen die Möglichkeiten auf und wo wird es schwierig. Und aufgrund von dem kann man natürlich dann auch ja, vielleicht bessere Entscheidungen treffen.
3: Aber wenn du Beratungen machst und du hast Klienten bei dir, also jetzt kann man ja nicht einfach das Buch öffnen und wirklich sagen, so ist es. Oder? Du brauchst ja eigentlich ganz viele Informationen von einem Menschen, die reinfließen, damit das Bild, also je mehr du weißt von einem Menschen, desto exakter kannst du etwas auswerten.
4: Also ich
3: sage
4: immer, Information hilft immer. Oder? Also nicht nur in der Astrologie. Das ist auch beim Arzt so, als wenn du zum Arzt gehst und sagst, ja, sagen Sie mir jetzt mal, was ich kann. Oder? Ist das etwas anderes, als wenn du ihm genau beschreibst, oder? Was dich plagt, oder? Dann kann er sicher besser arbeiten. Und das ist mit der Astrologie natürlich auch so. Ich kann auch blind arbeiten. Ich habe das auch lange gemacht, also für das Fernsehen damals noch, oder? So Blindhoroskop von Prominenten. Das hat man bis Internet noch nicht gehabt. So, also, und das ist noch ganz spannend gewesen, oder? Also man kann auch, wenn man jetzt gar nichts weiss, wenn man nicht einmal, also wenn man nur weiss, ist ein Mann oder eine Frau, kann man natürlich ein Persönlichkeitsbild machen. Muss es aber ein bisschen allgemeiner halten. Aber in der Praxis ist es natürlich schon so, dass die Leute haben ja konkrete Fragen haben. Und dann muss man ja auch ein bisschen wissen, was ist die Lebenssituation. Weil je nachdem ja, sind auch gewisse Möglichkeiten da und andere nicht. Je nach Lebenssituation. Und dann kann man natürlich schon besser beraten, wenn man Informationen hat oder einfach gezielter.
3: Was wollen denn die konkret wissen? Was kommen da für Fragen?
4: Alles. Alles, es kommen Beziehungsfragen, es sind es kommen auch Persönlichkeitsfragen. Also wer bin ich? Was ist meine Lebensaufgabe? Ich mache bei jungen Menschen oft Berufsberatung, oder? Wo sind meine Stärken? In welche Richtung kann das gehen beruflich? Laufbahnberatung später oder eben dann nach der Pensionierung, was könnte ich noch machen? Es kommen gesundheitliche Fragen, es kommen finanzielle Fragen. Alles.
3: Ist nicht auch ein gewisses Risiko damit verbunden? Also viele wollen ja vor allem die Zukunft wissen, oder?
4: Ja.
3: Ist da nicht viel Risiko auch drin, dass die Leute sich dann auf das behaftet, versteifen?
4: Ja, wäre es, wenn man es falsch macht, oder? Also man muss sagen, wir haben auch im Astrologenbund einen Kodex und es ist ja eben mit der Astrologie nicht möglich, konkrete Voraussagen zu machen. Also ich kann jetzt nicht sagen, du heiratest nächstes Jahr oder du kommst zu Geld oder du wechselst den Job. Weil das ist ja immer noch in deiner freien Entscheidung und auch in deiner Verantwortung, was du dann machst. Aber man kann natürlich schauen, wie die Voraussetzungen sind. Also es ist eigentlich so ein bisschen wie ein Wetterbericht. Oder du sagst mir, ich will auf eine Bergtour gehen die nächste Woche und ich schaue da rein und sage, es kommt Sturm oder eben Konstellationen sind so und so, die sind sehr angespannt. Jetzt kannst du natürlich sagen, ich gehe trotzdem, ist mir gleich. Oder ich rüste mich entsprechend aus. Oder du kannst sagen, nein, also dann mache ich das lieber zu einem Zeitpunkt, wo es günstiger wäre. Also man kann das so ein bisschen wie einen Wetterbericht anschauen oder eben auch eine Orientierungshilfe. Und so war es ja früher gewesen, dass man halt den Himmel auf und geschaut hat und sich an den Sternen orientiert hat.
3: So als ein Wegweiser, aber fürs eigene Glück ist jeder einfach immer noch selber verantwortlich.
4: Ja, definitiv. Also du kannst sowohl Talente in deinem Horoskop haben, die du verkümmern lässt, als auch Probleme, Herausforderungen in deinem Horoskop haben, die du aber aktiv angehst und löst. Also das ist schon eine Frage, also das ist schon in der eigenen Verantwortung.
3: Dann hast du aber noch nie jemanden gehabt, der im Nachhinein gekommen ist und gesagt hat, sie, Frau Kiesling, das hat einfach nicht funktioniert. Sie sind jetzt schuld, dass es anders
4: Nein,
3: gekommen
4: ist. Nein, das habe ich wirklich noch nie gehabt. Also ich meine, ich habe hauptsächlich natürlich Leute, die wiederkommen, die sagen, das hat jetzt so zutroffen oder es ist erstaunlich. Oder als ich das damals gehört habe, vor 2 Jahren, habe ich das fast nicht können glauben oder ja, habe ich mir das nicht können vorstellen. Und jetzt ist es so, oder Leute, die tatsächlich auch können Potenzial entwickeln, was sie halt selber nicht daran geglaubt haben und noch so ein bisschen Bestärkung gebraucht haben. Und die anderen, vielleicht gibt es auch denen, die es nicht so zutroffen hat, ich weiß nicht, die melden sich wahrscheinlich einfach nicht mehr, aber Reklamation habe ich also in dem Sinn, ja, vielleicht 1, 2, oder wenn jemand dann wie etwas, ich glaube, es ist kürzlich ist mal etwas gewesen wegen einem Hausverkauf, oder wo eine Frau hat wollen wissen, wann kann sie endlich ihr Haus verkaufen. Und ich habe ihr dann gesagt, es sieht recht gut aus dort und dort. Und sie hat es dann dort aber nicht können verkaufen.
3: Ja, eben, man kann nicht immer alles 100%.
4: Nein, eben 100% gibt es auch hier nicht.
3: Aber wenn wir schon gerade beim Thema sind, eben 100% oder nicht, dann gibt es ja auch die, die den Himmel physikalisch untersuchen. Mhm. Und da treffen auch zwei Welten aufeinander. Gibt es da aber einen konstruktiven Austausch zwischen Astronomen und Astrologen?
4: Meistens nicht. Oder? Also eben, erstens einmal muss man sagen, Astronomie und Astrologie haben sich schon vor langer Zeit völlig abgespalten. Das sind zwei völlig unterschiedliche eigenständige Bereiche. Also das, was die Astronomie untersucht mittlerweile mit den ganzen Galaxien und allem, oder? Das ist gar nicht die Welt von der Astrologie. Also es gibt da auch keine Berührungspunkte mehr. Oder? Und jetzt ist es einfach so, es gibt natürlich Astronomen, die das einfach wissen und respektieren und sagen, okay, also Astrologie ist ein eigener Bereich, kann man halten, was man will davon. Und andere, die dann das irgendwie abwerten.
3: Eben, weil Astrophysiker schaffen ja damit alle möglichen zusammen. Astronomen, Astrochemiker, Klimaforscher, Geologen. Ja. Und die Liste ist ewig lang, aber nicht mit Astrologen. Ja. Sind da die Fronten wirklich so verhärtet?
4: Nein, es geht nicht nur um die Fronten. Es geht darum, dass das einfach gar keinen Sinn macht, oder? Also, die Zusammenarbeit, die du jetzt aufgezeigt hast, das geht mit dem Klima und so, das macht natürlich Sinn. Jetzt mit der Astrologie macht es gar keinen Sinn, weil wir behandeln völlig andere Gebiete und wir haben überhaupt keine Berührungspunkte mehr. Also wir untersuchen so unterschiedliche Bereiche und richten uns an so ein unterschiedliches Publikum, dass es gar keine Berührungspunkte gibt.
3: Ist es schwierig, als Astrologin, ich muss immer aufpassen, dass ich es nicht falsch sage, als Astrologin ernst genommen zu werden, denn?
4: Ja, also man kann natürlich nicht den Anspruch haben, jetzt von allen ernst genommen zu werden. Das muss man schon aushalten, weil eben, ich sage jetzt mal, traditionell, wer wirklich quasi Kausalzusammenhänge sucht oder Beweis sucht, dem kann die Astrologie nicht dienen, weil es gibt auch keine Kausalzusammenhänge in der Astrologie. Also das müsste ich jetzt weiter ausführen. Das ist jetzt wahrscheinlich zu kompliziert. Aber ja, ich denke, das muss man aushalten, die Kritik. Und ja, letztlich schafft man halt mit den Leuten, die offen sind und wo interessiert sind, auch sich damit auseinandersetzen.
3: Und ich finde es spannend, oder? Du bist Präsidentin vom Schweizerischen Astrologenbund. Und ihr habt im 2021 einen Zuwachs von Mitgliedern von knapp 20%.
4: Ja, und jetzt nochmal 25% im 22.
3: Wahnsinn.
4: Also ja, Astrologie hat jetzt wieder einen Boom. Es hat früher noch einen Boom gegeben, das war so in den 70er, oder? Also schon lange her. Und danach ist es so ein bisschen versandet. Und jetzt, also eigentlich hauptsächlich so mit den sozialen Medien, weil dort kommt ganz eine neue Generation, oder, wo also die sozialen Medien einfach sehr stark bedient, oder, mit astrologischen Inhalten. Und jetzt ist das ein richtiger Boom. Und jetzt kommt wie mal eine neue Generation. Und das ist gut, weil die Astrologie ist so ein bisschen überaltert gsi voran, oder? Also.
3: Wie erklärst du denn, was hat Corona damit ins Spiel reingespielt? Corona hat ja ganz viel verändert. Und Meinung und Ansichten verändert.
4: Corona hat natürlich auch die sozialen Medien nochmal gehypt, oder? Ich erkläre mir es schon mit den sozialen Medien. Vor allem, oder? Weil das einfach ein einfaches Mittel ist, Sachen überzubringen, oder?
3: Sonne, Mond, Sterne, wie viel Einfluss haben die Konstellationen und Bewegungen tatsächlich auf den Menschen?
4: Eben, das immer schon mit dem Thema vom Kausalzusammenhang. Sie haben keinen Einfluss, oder? Also, wir gehen nicht von Einfluss aus. Also, wir gehen jetzt nicht davon aus, dass die Sonne macht, dass du da jetzt da Radiomoderator geworden bist, oder dass du heute da stehst, oder so. Also, die Sterne machen nichts, oder? Sondern wir gehen vom Abbildungsmodell ab. Das muss man sich so vorstellen. Wie eine Uhr, also, wo die Zeit eben anzeigt. Also, das heisst, du kannst auf deiner Uhr Zeit ablesen, aber die Uhr macht nicht Zeit. Also ein Unterschied, oder? Und das ist eben das, was uns ja oft vorgeworfen wird von Leuten, die eben nichts verstehen von Astrologie, dass sie sagen, ja, das ist ja unmöglich, oder dass der Pluto so einen Einfluss hat, oder? Also da hat ja die Lampe oder die Hebamme mehr Einfluss als der Pluto oder irgend so Sachen, oder? Und also von dem gehen wir nicht aus, sondern es ist eigentlich wie, oder du kannst auch sagen, es ist vielleicht wie eine Landkarte, wo du anschaust und du schaust, was ist wo, wo geht es durch, wie weit ist es und so. Du kannst dich dort orientieren, aber die Landkarte macht auch nichts. Die zwingt dich auch nicht irgendeinen Weg zu gehen, sondern die gibt dir eine Information. Es ist Information.
3: Hm. Aber das finde ich jetzt noch spannend, oder? Weil gerade beim Mond zum Beispiel, dort
4: gibt es eben einen Einfluss. Ja, das ist ein bisschen verwirrend, ja. Weil tatsächlich der Mond natürlich den Einfluss, den ganz direkten und spürbaren Einfluss hat auf die Erde. Also es ist ja nicht so, dass es den Zusammenhang nicht auch gibt. Also auch die Sonne hat natürlich einen Einfluss. Also wenn die nicht mehr scheint, ist Ende, oder? Aber das ist nicht ein Modell oder die Vorstellung, auf der die Astrologie beruht.
3: Hat das vielleicht etwas damit zu tun, dass wenn man halt den Himmel anschaut, dann die Sterne sind eigentlich immer gleich, oder? Mond und Sonne bewegen sich.
4: Nein, die sind nicht immer gleich.
3: Aber die Sterne sich bewegt. Aber die Sterne logisch, die bewegen sich eigentlich auch, ja. Das ist eigentlich ein Seich, was ich da erzähle, oder? Aber ich probiere den Unterschied herauszufinden, oder? Warum hat Sonne und Mond Einfluss und Sterne nicht? In dem Moment.
4: Ja, also
3: sind Sterne zu weit weg vielleicht?
4: Wahrscheinlich sind sie zu weit weg, zum irgendeinen direkt. Also da könntest du jetzt gerne mit einem Astronom darüber reden, was wie viel Einfluss noch hat und warum, oder? Aber eben, es ist letztlich nicht das, was wir uns damit befassen in der Astrologie, sondern wir nehmen es wirklich quasi die Himmelskarte als Orientierung.
3: Jetzt hast du vorher etwas Spannendes gesagt, das ist wie die Uhr, die man ablesen kann, oder?
4: Ja.
3: Das, wie es ist. Und dann frage ich mich, der Zyklus, oder wir bewegen uns, der 365-Tag-Zyklus, ist denn das etwas, was sich jedes Jahr einfach eins zu eins wiederholt? Oder inwiefern verändert sich denn das?
4: Ja, also eben einzelne Zyklen, eben die Sonne, du sagst jetzt die Umlaufzeit, oder, von der Erde um die Sonne ist 365 Tage gut. Also das heisst, jedes Jahr zum Beispiel heute, oder, was haben wir heute? Es gar nicht mehr, irgendwann im Januar. Anyway, also auf jeden Fall steht die Sonne wieder am gleichen Ort. Also es ist dann dein Geburtstag zum Beispiel, ist ja immer dann, wenn die Sonne wieder ungefähr am gleichen Ort steht. Aber die anderen Planeten, die sich ja auch alle bewegen, die stehen natürlich nicht mehr am gleichen Ort.
3: Ich finde es mega spannend. Und wenn man all die Fragen geklärt hat, du hast ein Buch geschrieben, Madame Etoile, wie werde ich glücklich? Oder hast du 500 Fragen beantwortet rund um das Thema. Und ich empfehle euch, wenn ihr euch da einlesen wollt, dann lesen doch das Buch. Wir verlassen jetzt schnell ein bisschen den Pfad und kommen auf den Namen Madame Etoile zu sprechen. Das ist dein Pseudonym, das ist dein Markenzeichen. Gibt es Menschen, die wissen, dass Monika Kiesling und Madame Etoile, dass das die gleiche Person ist? Oder?
4: Das wissen eigentlich alle. Also ich habe immer Wert darauf gelegt, dass man beides miteinander so ein bisschen nennt. Also ich muss vielleicht noch sagen, ich habe mich recht schwer da ja mit dem Namen. Ich habe den beim Radio bekommen, also damals noch der RS3, wo ich angefangen mit dieser Sendung. Den ich 25 Jahre gemacht habe. Und man hat dort gesagt, das muss so ein klingenden Namen haben. Wir nennen das Madame Etoile schaut in die Sterne. Und dann habe ich dann gesagt, ich will aber schon immer noch meinen Namen dazu eben genannt haben. Weil ich will jetzt nicht einfach für den Rest meines Lebens nur so heissen, oder? Und also für mich war es komisch gewesen, weil es auch französisch ist. Und, also
3: und für mich, ja, ich nicht so nachdenken, aber es klingt ein bisschen nach Glaskugeln lesen.
4: Ja, ja, total. Oder? Ja, ja, eben. Das kommt dann noch dazu. Es hat natürlich einen wahnsinnig unseriösen Touch. Also es hat dann eben auch noch so eine Madame Soleil gegeben. Das sind irgendwie so, ist irgendwie so eine Organisation, die so Kettenbriefe verschickt. Und dann kommst du dann alle Wochen einen Brief über, wo du ein Horoskop kaufen. Also ziemlich schlimm. Und ja, eben so würdest du eigentlich nicht unbedingt heissen.
3: Aber der Name hat sich etabliert und er hat dir ja auch zu Erfolg geholfen. Du schaffst immer noch mit dem Namen Madame Etoile, weil das einfach irgendwie zu dir gehört jetzt. Ja,
4: ja, es hat dann halt einfach irgendwann nach 10, 20 Jahren zu mir gehört. Also weißt, wenn ich eingeladen bin an einem Vortrag oder auch von Firmen, die mich eingeladen haben, dann hat es natürlich immer geheißen, dass wir kennen sie, Madame Etoile, oder, vom Radio. Und also ich bin das natürlich dann nicht mehr losgeworden. Das habe ich dann irgendwann schon gemerkt, oder? Dass das jetzt einfach zu mir gehört. Und ich habe mich jetzt mit der Zeit so ein bisschen angefreundet damit.
3: Aber man muss eins sagen, privat in deiner Praxis bist du Monika Kiesling.
4: Also ich bin schon Frau Kiesling, ja. Oder Monika, also es spricht mich niemand als jetzt so am persönlichen Kontakt, ja, als mal damit.
3: Gibt es einen Plan, um das irgendwann so ganz auf die Seite schieben?
4: Nein.
3: Sie gehört einfach zu dir, du nimmst sie einfach mit. Wir sind auch schon fast am Schluss von unserer Zeit, leider. Aber ich habe gleich noch eine Frage, und zwar, wie gehst du persönlich durchs Leben? Bist du eine, die morgen aufsteht? Heute hast du es zwar nicht gemacht, aber bist du eine, die jeden Tag aufsteht und zuerst einmal schaut, wie stehen die Sterne? Oder bist du eine, die und sich dann darauf einstellt, dass es heute so ist? Oder bist du eine, die dann am Abend die Sterne anschaut und findet, ja, das stimmt, heute ist es so gewesen?
4: Weder noch. Also das wäre mir viel zu aufwendig. Es ist einfach so, ich tue tatsächlich natürlich jeden Morgen das Horoskop auffahren und ich arbeite ja jeden Tag mit Menschen. Also ich weiss schon jeden Tag, wie die Sterne stehen. Aber ich überlege mir jetzt nicht für mich, oder also was soll ich jetzt machen, oder kontrolliere das so möglich am Abend. Manchmal springen dann einfach gewisse Sachen gerade so an. Also man kann ja das auch nicht so machen, das wäre ja völlig unnatürlich. Also wenn wir jetzt jeden Tag da zuerst schauen. Also fände ich jetzt ein bisschen anstrengend.
3: Gibt ja Menschen, oder? Die müssen morgen zuerst zur Horoskop lesen, zum Wissen, so
4: ja,
3: wie heute mein Tag,
4: nicht,
3: oder? Also du bist einfach eine, wo das nicht jeden Tag braucht.
4: Nein.
3: Und das gut kann auf die Seite legen.
4: Ja, ja.
3: Und als Mittel zum Zweck ist, also nicht...
4: Ja, ich schaue es natürlich schon an, wenn es um wichtigere Sachen geht. Manchmal schaue ich es auch für die Ferienplanung an. Oder wenn ich zum Zahnarzt muss oder so, schaue ich, dass ich nicht gerade den wüstesten Termin bekomme, sage so. Dass ich einfach ein bisschen gute
3: Sterne
4: habe.
3: Aber tust du dann selber deine Sterne lesen oder gehst du dann auch zu jemandem?
4: Nein, das mache ich natürlich schon selber. Ja, also eben, dass ich gewisse Termine, die man dann kann legen, oder, wo ein bisschen wichtiger sind, oder eben, was gemacht wird, auch von Klienten, dass man Termine sucht für Sachen, die ganz wichtig sind, wie zum Beispiel ein Hauskauf, oder eine Hochzeit, oder eine Firmengründung, so. Aber eben, das machst du für ganz spezielle Sachen. Du kannst nicht jeden Tag schauen, oder, also, soll ich jetzt zum Haus aus oder nicht.
3: Gut, wenn bei mir eine wichtige Entscheidung ansteht, dann lüte ich dir an und frage dich, Monika, was soll ich machen? Monika Kiesling alias Madame Etoile, danke für die spannende Reise durch das Universum, kann man fast sagen. Um das noch ein bisschen vertiefter machen können, hätten wir noch eine Stunde müssen anhängen. Aber ich schlage vor, kommst du einfach wieder mal und dann schliessen wir dort an,
4: okay,
3: wo wir aufgehört haben. Also, das wäre es schon wieder gewesen vom Top 3.
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0: Ich habe heute die Eiskunstläuferin bei mir. Sie hat als einzige Schweizerin die Weltmeisterschaft im Eiskunstlauf gewonnen, ist auch Europameisterin und hat noch ganz viele andere Höhepunkte in ihrer Karriere. Das erzählt sie aber am besten gerade selber. Herzlich willkommen, Denise Bielmann.
5: Hallo, freut mich natürlich da zu sein. Ja.
0: Sehr schön, okay, bist du da.
5: Mhm.
0: Denise, nach dir ist ja Bielmann-Pirouette benannt. Kannst du die noch?
5: Ja, also ich mache sie noch mit einem Arm, kann ich es noch, weil mir ist mal die Schulter rausgehängt, deswegen mache ich es jetzt einfach mit dem linken Arm. Aber ich muss schon immer die Beweglichkeit ein bisschen trainieren.
0: Das heisst, bist du immer noch jeden Tag auf dem Eis?
5: Ja, ich bin jeden Tag auf dem Eis. Also einerseits unterrichte ich natürlich Nachwuchssportler und Elitensportler. Ja, und vorher trainiere ich einmal noch für mich und neu ab dem 23. bin ich auch noch im Einsatz für den Schweizer Eislaufverband, wo ich die Kadertrainings auch leite tue. Und das freue ich mich natürlich sehr.
0: Es sind ja doch jetzt schon einige Jahrzehnte, wo du auf dem Eis stehst. Ist dir nie langweilig geworden oder was fasziniert dich so dran?
5: Nein, es ist für mich einfach Passion, also Leidenschaft. Also ich fühle, ich auf dem Eis ist halt so, ja, wie Flüge, also halt das schnelle Fahren und wenn man sich sofort bewegen kann und springen und Pirouette und Musik etc. Und auch wenn ich unterrichte, das können weiterzugeben, ist schön und mit jungen Leuten können arbeiten und die zu unterstützen und zu fördern in ihren Zielen, die sie eben wollen erreichen. Und es ist sehr ein schöner Beruf, aber auch sehr anstrengend und herausfordernd natürlich. Aber ich fühle mich auf der Eisbahn ist wie so mein Zuhause. Und auf der ganzen Welt fühle ich mich wohl, wenn ich in eine Eisbahn reinkomme.
0: Bist du eigentlich, ich sage jetzt mal, auf dem Eis bist du ja mega elegant unterwegs. Bist du auch auf festem Boden so elegant? Oder ist das wirklich nur etwas, was du auf dem Eis hast?
5: Nein, also ich habe schon immer gerne getanzt, früher. Also ich habe viel Ballett gemacht, nachher Jazz-Tanz und jetzt mehr so ein bisschen Haustraining, wo ich auch immer noch gerne ins Training gehe. Ja, und es ist, glaube Bewegung und das Tanzen mache ich auch auf dem Boden gerne. Und ich glaube, dort kann ich es auch gut umsetzen eigentlich. Und das ist das, was mir am Eislaufen gefällt, die Zusammensetzung vom Künstlerischen halt. Und das Technische, die Herausforderung von den Sprüngen, die Schwierigkeiten, die man dann jeden Tag wieder bewältigen muss. Oder? Die hat man nie, ist nie einmal einfach, man hat es trainiert und dann kann man es, also man kann es schon, aber man muss jeden Tag halt wieder bringen. Und das ist immer wieder eine Herausforderung.
0: Du sagst jetzt gerade irgendwie auch so ein bisschen Sprünge auf dem Eis, eben Pirouette, also da muss man ja auch in Topform sein, oder? Also
5: ja, ich meine, ja, das ist wichtig.
0: Ja, du bist auch, wie haltest du dich fit?
5: Ja, mit viel Konditionstrainings, dann eben das Training auf dem Eis ist natürlich auch anstrengend und ich unterrichte dann natürlich auch noch für die Eisläufer Konditrainings und dann mache ich dort gewisse Teile mit, so halt als Motivation und das hält mich durchaus auch noch zusätzlich fit machen an den Heimsachen und gehen auch noch rennen.
0: Jetzt, wenn du trainierst ja auch, kannst du dir noch alles den Jungen vorzeigen?
5: Ja, also wenn ich natürlich unterrichte, dann bin ich auch dick angezogen. Also ich zeige natürlich vor allem Technik vor, das ist ja wichtig. Dass sie wissen, wie ist die Linie vor einem Sprung, wie ist der Absprung, welchen Winkel muss ich anstellen, wie ist die Hüfte etc. Dort ist vor allem Technik gefragt. Klar, kann ich ihnen die Einläufe und Sprünge auch noch vorzeigen, in dem Sinn halt nur jetzt den Ansatz, weil das Training, wenn ich selber trainiere, das mache ich vorher. Und nachher zeige ich ihnen, oder auch Pirouette oder so, aber grundsätzlich ist vor allem Technik und dass sie das lernen. Und ein bisschen vormachen tue ich natürlich schon auch das Lauftraining und so Sachen. Das unterstützt es natürlich, dass sie auch sehen, wie es müsste sein. Das ist noch ein zusätzlicher Faktor, der natürlich positiv ist, wenn man das noch ein bisschen zeigen kann.
0: Das heisst eigentlich, so ein typischer Tag bei dir sieht immer etwas gleich aus. Du trainierst für dich zuerst selber und gehst nachher Training. Oder wie ist so ein typischer Tag jetzt bei dir?
5: Ja, also ich gehe oft so um die 11 Uhr trainieren und dann gehe ich meistens wieder heim und dann mache ich vielleicht auch noch ein bisschen Übungen daheim und dann gehe ich am Nachmittag aufs Eis. Kommen die Ersten, die Spenden haben oder in die Sportschule gehen, um zu unterrichten, die dann frei haben am Nachmittag. Und ja, bis am Abend und dann eben auch Kundis nachher, dreimal in der Woche mache ich Kundis und täglich auf dem Eis. Und dann kommen immer meine Läufer halt, die gleichen. Ich gebe auch noch Clubtrainings zusätzlich für den Eislaufclub Zürich. Und ja, bin ich immer sehr aktiv, ist jeden Tag bei mir.
0: Du bist jeden Tag auf dem Eis. Hast du schon mal überlegt, wie wäre es für dich? Oder wenn du die Schlittschuhe wie müsstest du für immer auf die Seite legen und nicht mehr könntest auf dem Eis, ich sage jetzt mal, die Leistung bringen?
5: Ja, also ich glaube, ich könnte ja gleich noch auf Seis. Also wenn du jetzt auch nicht mehr kannst, ich meine, wenn ich jetzt mal, weiss nicht wie alt bin, kann ich ja gleich noch irgendwie aufs Eis und etwas machen. Man muss es ja dann nicht mehr in Shows oder so machen, aber grundsätzlich kann man schon noch aufs Eis und auch Freude haben dran. Ich glaube, wenn die Passion da ist, ist jetzt nicht so wichtig, ob man es jetzt muss für eine Show machen, also muss, darf, oder fürs Unterrichten, oder ob man es einfach mal dann zum Plausch macht, oder? Also wir haben viel auch ältere Leute auf dem Eis, die einfach aus Freude am Eis laufen, das trainieren, und ich finde das schön, ich finde das wirklich auch bewundernswert, die Eltern, oder? Wo wirklich auch noch die Passion haben.
0: Das heisst, älter werden ist jetzt bei dir nicht etwas, was dir Angst macht in Bezug jetzt auf Schrittschuhfahren?
5: Nein, das wird sicher immer ein Bereich sein, der in meinem Leben ist. Also wenn ich natürlich das kann, wenn irgendwie aus gesundheitlichen Gründen das nicht mehr möglich ist, dann wäre es halt so. Aber solange es möglich ist, werde ich sicher aufs Eis gehen und natürlich trainieren. Klar werde ich natürlich meine Leistung können erbringen. Aber wenn es dann irgendwann anders ist, würde ich es wahrscheinlich auch schön finden, einfach sonst aufs Eis zu gehen.
0: Aber du bist jetzt schon seit Jahrzehnten auf dem Eis. Wenn du jetzt so zurückblickst, was sind so deine Höhepunkte jetzt in deiner Karriere?
5: Also sicher der erste grosse Höhepunkt war an der Olympiade 1980 in Lake Placid, wo ich Kür-Olympiasiegerin geworden bin. Und dann 1981 mit 18 schon Weltmeisterin geworden. Und ja, dann ist es halt immer weitergegangen, grösser geworden, Engagement für Shows, Holiday on Ice, Stargast gewesen, Art on Ice. Dann habe ich 11-mal Profi-Weltmeisterschaft können gewinnen. Immer sind immer die Jüngeren dazugekommen und das war immer gewesen, Weltmeisterinnen gegen Weltmeisterinnen. Also dort hat nicht einfach alle dürfen kommen, sondern man hat nur dürfen teilnehmen auf Einladung, und wenn man einen Weltmeistertitel hatte. Das habe ich ja, glücklicherweise immer wieder gewinnen können. Und das sind alles schöne Momente gewesen, aber auch die Shows. Mega schön, wenn du spürst, wenn der Funke aufs Publikum überspringt, ist eigentlich das, was mich getragen hat, auch an den Wettkämpfen. Ich bin immer für das Publikum gefahren. Das war mir das Wichtigste gewesen, dass ich und das Publikum, dass das Beten Spass macht und dass das matcht und springt, der Funke. Ja, das ist so ein gutes Gefühl einfach. Da kommt man so glücklich zurück, wenn das passiert. Und das ist...
0: Und gesprungen bist du gut, oder? Also
5: ja,
0: eine Pirouette. Ja, kann man sagen. Also eine Pirouette ist ja nach dir benannt worden. Oder was ist so oder speziell, sag jetzt mal, wie ist das gekommen?
5: Also es ist halt Beweglichkeit. Also man muss Beweglichkeit sein im Rücken und auch in den Beinen natürlich. Und man muss gutes Gleichgewichtsgefühl haben. Ich habe das im Akrobatik gelernt. Zuerst etwa mit 8, 9 auf dem Boden. Auch die Stellung halt. Und dann, ja, habe ich mal so die Idee gehabt, oder meine Mutter, dass ich das könnte auf dem Eis machen und noch dazu drehen, und habe dann das probiert, und dann habe ich mit 11 ist dann das, hat das funktioniert, und irgendwann bin ich international gestartet, also schon mit 13 an die erste WM, und dann ist es halt dann losgegangen, alle Kommentatoren von den Fernsehstudios auf der ganzen Welt, oh, das haben wir noch nie gesehen, Bielmann-Pirouette, dann hat es plötzlich so geheissen, und nachher auch noch offiziell ist es noch vom internationalen Eislauf-Union ist es dann von der Fachwelt offiziell als Bielmann-Pirouette benannt worden und ist jetzt in den Regeln im Wertungssystem. Also wenn eine Eisläuferin an einem Wettkampf die Pirouette macht, dann ist es, kann sie punkten und in die höchsten Level reinkommen.
0: Ist man wahrscheinlich schon ein bisschen stolz, oder?
5: Ja, das ist schon schön. Ja, wenn man so zurückschaut, ist es ja, ist schon schön.
0: Wie ist es eigentlich dazu gekommen, dass eben das kleine Mädchen Dönis aus Zürich die Eisprinzessin von der Schweiz geworden ist? Hast du schon immer gewusst, hey, das ist mein Weg, den ich gehen möchte?
5: Ja, also meine Mami war ja Eisläuferin. Sie hat das für sich also relativ spät entdeckt, und so mit 24, und dann war das ihr grosses Hobby gewesen. Und als ich dann auf die Welt kam und meine Schwester, hat sie uns einfach mit auf die alte Kunsteisbahn genommen, und so haben wir dann spielerisch angefangen zu üben. Meine Mutter hat ein bisschen für sich trainiert und ich habe in einer Ecke Pirouette gemacht, bin umgekehrt, wieder aufgestanden. Es ist für mich gerade das gewesen. Also das hat mich nicht mehr losgelassen, das Eis. Ich habe das wollen können, was die anderen machen im Fernsehen an Europa. Und mein grösstes Ziel war, mit 7 Mal Weltmeisterin zu werden. Und das ist Liebe auf den ersten Blick, kann man sagen. Mit dem Eis.
0: Und deine Schwester war nachher auch so angefressen gewesen wie du?
5: Ja, also sie hat es auch mega gern gemacht. Sie hat dann aber beruflich auch eine andere Richtung dann noch eingeschlagen gehabt. Aber sie war auch mega gut gewesen. Sie war auch Schweizer Meisterin gewesen. Und hat alle Goldtests gemacht und sogar noch im Eistanzen. Und ist also auch sehr eine gute Eiskunstläuferin gewesen.
0: Habt ihr euch denn gegenseitig auch so ein bisschen wie gepusht gehabt?
5: Ja, ich glaube, wir haben einfach viel zusammen, sind wir immer auf dem Eis gewesen und es ist einfach schön gewesen. Sie ist so ein bisschen auch noch, sie ist ja 4 Jahre älter gewesen und das hat mich natürlich so ein bisschen mein Vorbild auch gewesen, oder? Für mich. Ich habe dann auch ihr immer ein bisschen nachgemacht, was sie macht und was meine Mami macht und, ja.
0: Ich kann mir aber auch noch vorstellen, oder? Ich selber habe mal Ballett gemacht, oder? Ja. Das ist ja schon noch anstrengend. Oder ich weiss, ich habe mega strenge Lehrerin gehabt, oder? Es ist ja schon anstrengend, als junges Mädchen in die Welt hineinkommen. Es braucht ja sehr viel Disziplin, hartes Training. Wie ist das so für dich gewesen? Also hat es da vielleicht auch mal ein bisschen unschöne Momente gegeben?
5: Also ich habe, für mich ist natürlich das auf dem Eis gewesen, dort bin ich glücklich gewesen. Also ich habe jeden Moment freie Zeit wollen aufs Eis. Also nach der Schule, vor der Schule, nach dem Ballett etc. Meine Mutter hat mich auch mal eher müssen stoppen. Also sie hat ja mich auch trainiert mit dem Herr Hügin zusammen. Und es ist natürlich hatte ich mal einen Wettkampf gehabt, wo alles ein bisschen daneben ist. Das kann man dann auch im Buch lesen.
0: Also wie meinst du?
5: Ich mal an einer Europameisterschaft bin ich mal allein gegangen, ohne meine Mami, weil der Verband hat das Gefühl gehabt, ja, mal also nur mit dem Trainer herüben gehen, nicht als Mami, weil an der Olympiade haben sie noch eine Betreuung mitnehmen, einen Trainer. Und dort bin ich seelisch nicht so gut zu weg gewesen, weil als Mami gefehlt hat. Ich bin erst 16 gewesen. Und ja, dann ist irgendwie das KP-Kurzprogramm nicht so gut gegangen. Ich bin 2 Mal umgekehrt, dann habe ich das Gefühl, ich habe mega versagt, oder? Und bin dann abgehauen.
0: Also
5: aus dem Hotel. Ich bin einfach zurück ins Hotel, habe alles geräumt, Kopf durch, angezogen, Brille, ausgecheckt zum Flughafen. Und mein Trainer und die Delegierten sind dann ins Hotel gekommen, haben mich nie mehr aufgefunden. Aber eben, ich kann das dann in meiner Biografie noch genauer lesen. Ja, aber es war sehr lehrreich gewesen, weil 4 Wochen später bin ich dann Kür-Olympiasieger geworden. Also ich konnte vieles aus dem können schöpfen. Aber zuerst wollte ich dann gar nicht an die Olympiade gehen.
0: Tatsächlich?
5: Ja, es ist halt für mich schon alles immer von klein auf überall. Überall habe ich gewonnen, überall positiv gewesen. Und wenn mal einmal etwas nicht geht, ist das für mich wie ein Schock gewesen.
0: Ungewohnt in dem Fall.
5: Ungewohnt. Und ich hatte dann wirklich das Gefühl gehabt, ich habe jetzt das Gesicht verloren vor der ganzen Schweiz, weil es ist ja immer schon da in den Medien alles gross berichtet worden und dass ich gewinnen könnte, etc. Und ja, dann ist das so furchtbar gewesen für mich. Und das habe ich aus dem dann können auch wieder Kraft schöpfen und nachher ist wieder alles positiv weiter.
0: Oh, bist
5: bis zum
0: du,
5: Weltmeistertitel. Ja.
0: Bist du auch also deine strengste Kritikerin in dem Fall?
5: Also ich bin eine Person, die selber eben den Willen gehabt hat und ich wollte gut werden und wenn mich mein Trainer und meine Mami, wenn sie mich korrigiert haben, finde ich nicht jemand, der dann gedacht hat, ja nein, ist jetzt doch gut gewesen, ich habe das Gefühl gehabt, es ist genug schnell gedreht oder whatever. Sondern ich bin immer jemand gewesen, der lust. Also, okay, ich habe zwar das Gefühl gehabt, es ist nicht so gewesen, aber ich probiere es. Weil das Gefühl von einem Läufer und vom, kann variieren. Also manchmal hat man eben das Gefühl, man macht es gut, das Bein ist gestreckt, aber es ist nicht. Und deswegen hat man ja Trainer, oder? Aber ich habe immer gelost. Und auch auf meine Mutter. Und das ist, glaube ich, sehr wichtig, dass man sich nicht zu gut einschätzt, sondern dass man immer besser werden will, lost und sich verbessert.
0: Aber ich glaube, das ist auch etwas, das versuche ich sowieso in allen Lebensbereichen durchzuziehen, oder? Eben, dass man eigentlich immer weiterentwickeln muss. Ich glaube, das ist sowieso eine gute Einstellung, wenn man die hat.
5: Ja, aber es ist durchaus nicht für jeden Mensch immer so einfach, immer zu hören, das ist nicht das, das, das. Dass man es dann persönlich nimmt und gewisse haben das Gefühl, das ist doch gut. und dass man halt immer lehrt und lust, ist das Wichtigste, wenn man will, gut werden.
0: Lehren und hören, also bist du immer sehr erfolgsam gewesen, oder hast du dich auch doch ein bisschen gegen Regeln gestemmt?
5: Also
0: oder gegen
5: nur, was Eis betroffen hat. Also was Eis ist mir einfach wichtig gewesen, dort bin ich strukturiert gewesen, dort habe ich alles notiert, wenn meine Kundentrainings, an welchem Tag bin ich am besten, ob am zweiten oder dritten, alles aufgeschrieben. Aber neben dem Eis bin ich eher chaotisch eigentlich und auch eher ein bisschen rebellisch. Also ich bin mit meiner Clique, wir sind in Ausgang, wir sind das gemacht, aber natürlich schon dosiert, also jetzt schon nicht gerade vorweg kämpfen. Aber ich hatte schon auch diese Seite gehabt. Ich wollte nicht immer machen, was mir gesagt wird. Also eigentlich hatte ich schon meinen Kopf gehabt, meine Linie, ich habe genau gewusst, was ich will. Auf dem Eis und was ich auch will, neben dem Eis, und habe das so versucht, aber nicht tragisch. Also ich glaube, meine Mutter hat mich auch mal gesucht, irgendwo nach der Disco, wenn ich nicht pünktlich heimgekommen bin und eine Aufregung und so, aber ich glaube, das gehört dazu, oder?
0: Ist denn deine Clique, sind das auch alles so Eiskunstläufer, Läuferinnen gewesen, oder haben die ganz andere Berufe oder Hobbys gehabt?
5: Ganz anders. Also ich habe ein Mädchen kennengelernt, das auf dem Eis mal einfach an einem Nachmittag gekommen ist, fahren. Und sie hat mich dann mal angeregt und hat gesagt, ja, komm doch auch mal zu uns und so am Abend. Also sie hat am gleichen Ort halt gewohnt wie ich. Und dann bin ich dann gegangen und die sind ganz einfach nur, also da noch Schule oder Lehrausbildungen gemacht. Und das war eben auch das Schöne, weil ich bin sonst überall die Eislauf-Tönis, Eisprinzessin schon gsi, und dort bin ich einfach Tönis gsi. Und wenn ich nach einem Wettkampf wieder heimgekommen bin, haben sie zwar schon geschaut und mitgefiebert, aber wir haben dann ganz wieder andere Themen, und das sind wichtig gsi, die Höfli und so, die ich auch hatte, und Konzerte schauen, etc. Also das. Ja, und ich glaube, das war für mich wichtig gsi, ist so ein mein Energietanken gsi dort auch.
0: Du hast jetzt ja gerade selber gesagt, oder? Du bist jetzt eben nicht nur dein Kunstläufer in einem Haufen Titel. Du hast jetzt eben auch eine Biografie geschrieben, also ein Buch veröffentlicht. Wieso gerade jetzt?
5: Ja, also ich bin jetzt halt, ich habe ein gewisses Alter. Und dann hat man auch ein bisschen etwas zum Erzählen. Natürlich, ich bin angefragt worden von einem Verlag. Und ich fand, lustigerweise ist mir gerade etwa einen Monat vorher mal durch den Kopf, eigentlich wäre jetzt gerade mal Zeit für so ein Buch. Jetzt wäre ich bereit, ich habe viel zu erzählen. Man kennt zwar alle eben die Titel und alles, was in den Zeitungen steht, aber alle Hintergrundgeschichten, was eigentlich alles passiert ist auf diesen Weg in diesen verschiedenen Ländern, kennt man ja nicht. Und alle Aufregungen etc., meine eigene Seite auch, also vom Charakter her, kennt man auch nicht. Also, und das ist eben, lernt man mich dann kennen, dass ich nicht so Mainstream bin.
0: Was bist denn du für eine Person?
5: Ja, also mir wird gesagt, mir wird immer gesagt, ich sehe halt anders.
0: Anders wie?
5: Speziell, also ich habe halt meine Mödel, meine dieses, also einfach jetzt in meinem engsten Umfeld. Also, aber ich glaube, jede Person ist eigen, oder? Ich meine, jeder ist ja irgendwie speziell und aber einfach das, was man halt noch nicht kennt von mir.
0: Was würdest du sagen, was würden die Freunde über dich sagen, was sie an dir lieben und schätzen? Wenn sie eben sagen, du bist anders.
5: Ja, also sicher mal, also der Humor. Also ich habe immer gerne lustig. Ich bin eigentlich schon nett, aber ich habe halt so jetzt auch was Essen belangt oder einfach so gewisse Sachen, die jetzt halt vielleicht ein bisschen anders sind, aber ja, aber es ist egal, es stört eigentlich niemand, es tut niemandem weh.
0: Das heisst, wenn man das Buch jetzt liest von dir, dann erfahrt man ein bisschen mehr, wer du bist.
5: Ja.
0: Gibt es denn also auch noch, ich sage jetzt mal, Geheimnisse oder vielleicht lustige Geschichten, die du jetzt bewusst nicht ins Buch hinein hast, die du noch ein bisschen geheim behalten?
5: Also ich habe im Buch hinein ist eben ganz viele Sachen lustig. Also ich habe selber immer wieder müssen schmunzeln, was ich alles für Fauxpas geleistet habe in der Show und so, oder? Betreffend das Mitsteine Nummer aufhören und so, weil ein Schliff nicht gut war, etc. Ja, aber es hat auch emotionale Sachen, traurige Sachen drin. Es ist alles ein bisschen. Aber tatsächlich könnte man noch ein Taschenbüchlein machen mit Zusätzen. Also es hat so viele Sachen, wo mir auch noch in den Sinn gekommen ist, wo man kann sagen, ja, wir müssen irgendwie noch einen Anhang machen. Ich glaube, das ist wirklich, es gibt noch mehr.
0: Gibt es vielleicht unter Teil 2 dem?
5: Ja, ich glaube, es gibt einen. Aber jetzt haben wir mal da auch Lust, also alles ein bisschen drin, aber es gibt halt noch mehr.
0: Hast du jetzt gerade eine Geschichte im Kopf, die durch den Kopf geht? Wenn du sagst, okay, das habe ich jetzt vergessen in meiner Biografie, das müsste aber eigentlich auch noch niedergeschrieben werden.
5: Ja, aber vielleicht denke ich, behalte ich es jetzt für mich.
0: Machst du
5: schon mal so einen Anhang könnt machen, so ein 2, oder? Wie heisst das einmal bei den Filmen? Wenn es einen zweiten gibt, oder?
0: Also ja, ja genau.
5: Einfach,
0: ja.
5: Ja, irgendwie. Fortsetzung,
0: ja. Ja, sind wir gespannt, dann müssen wir ein bisschen schauen, ja, was da noch alles kommt.
5: Ja, ich bin immer ein bisschen so in Sachen reingelaufen. Wo.
0: Du hast ja schon seit 40 Jahren, hast du jetzt auch schon den gleichen Mann deiner Seite, oder? Was ist, ja, für euch, was ist euer Geheimnis?
5: Ja, also das Wichtigste ist natürlich mal sicher die Liebe, das ist mal die Basis, oder? Dass man lange zusammenbleibt und der Respekt voreinander, dass man einfach den anderen halt auch so lässt, wie es ist und dass man nicht immer rumnörgelt und so Sachen, oder? Ich denke, es ist im Alltag noch wichtig, wenn man lang zusammen ist, oder? Dass man einfach ja, leben lässt, oder? Und auch gewisse Freiheiten jeder hat und so, aber ich glaube, ja, die Liebe ist sicher das Wichtigste.
0: Ihr habt jetzt ja auch kein Kind, oder? Ist das eine bewusste Entscheidung gewesen? Also auch ein vielleicht in Bezug jetzt eben auf deine Karriere, also dass man gefunden hat, okay, nein, das ist jetzt etwas, wo...
5: Ja, es ist nicht, also mir nie eine bewusste Entscheidung. Ich lebe ja immer einfach so, wie ich mich fühle. Also es ist jetzt nicht so, dass ich eines Tages sage, ja, ich entscheide mich jetzt für meine Karriere gegen ein Kind. Also nein, wenn ich ein Kind hätte wollen, also es klingt mega kalt, oder? Also wenn ich ein Kind hätte wollen, hätte ich sofort gern ein Kind gehabt. Aber, oder eine Familie, aber ich habe schon früher immer gewusst, dass ich halt nicht so, glaube ich, in diese Richtung gegangen. Und ich bin einfach immer auf dem Eis gewesen, habe meine Shows, Engagement, dies und jenes, Fernsehen und Zeug. Dass es, wie ich so im Flow rein gewesen bin und mir gar nicht gross jetzt so mal überlegt habe. Und der Colin ist auch, und man hat vielleicht schon mal gesagt, ja, nein, also für ihn ist auch gut, das ist halt normal, will er wissen. Und, nein. Und dann irgendwann ist man dann zu alt, oder? Aber es kann gut sein, also so im Alter würde ich es auch, also es ist sicher schön, wenn man dann eine Familie hat, wenn man mal 80 ist oder so oder 70, wenn man überhaupt so alt wird. Wäre es natürlich schon auch schön, eine Familie, oder? Ich denke, es kann sein, dass man es im Nachhinein denkt, ja nur, oder? Irgendwann ist es zu spät, oder? Aber wenn man es der Zeitpunkt gsi wär ich nicht parat gsi. Ich habe immer das Gefühl gehabt, ich bin zu jung. Vom Gefühl her. Oder? Und dann, aber ich liebe Kinder. Ich habe ja jetzt meine Schülerinnen, die ich jeden Tag arbeite. Und das sind jeden Tag mit kleinen Kindern und Teenagern zusammen. Und das ist ja.
0: Meine andere
5: auch
0: Familie.
5: Mega schön, ja. Mega schön.
0: Hat es aber irgendetwas noch gegeben? Ich sage jetzt mal, hast du trotzdem noch irgendwie einen grossen Traum oder ein Ziel, wo du jetzt möchtest, sagst, hey, jetzt habe ich Zeit dafür, das möchte ich jetzt noch machen?
5: Also momentan ist einfach alles so ein bisschen ziemlich schön, wie es ist. Also ich fühle mich mega zufrieden und glücklich mit dem Training auf dem Eis, Unterricht. Habe immer wieder Talks, Vorträge, habe Fernsehengagements und so. Das finde ich alles irgendwie schön, oder? Das Aktive. Ja, einfach mal so ein bisschen, mal einen Monat noch immer reisen oder so, das, oder einfach mal länger frei machen, wäre sicher auch noch schön. Aber jetzt bin ich halt noch voll im Aktiven drin, wo ich auch gut finde. Aber ja, was, ich denke, ich tue mir nie so planen, ja, ich will noch unbedingt das oder so. Ich bin immer ein bisschen so, es kommt immer das, wo sollte sein.
0: Wenn jetzt aber morgen, könntest, wenn jetzt morgen einen Monat Zeit hättest, wo würdest du hingehen, eher in die Wärme oder in die Kälte?
5: Ja, Wärme.
0: Hast du lieber Sommer als Winter?
5: Ja, eigentlich schon. Obwohl, wenn der Winter anfängt, habe ich immer das Gefühl, jetzt kommt meine Zeit. Also jetzt fühle ich mich, Dönis. Eislauf Dönis. Und trotzdem liebe ich eben den Sommer, weil man halt sehr viel in der Kälte ist. Aber ja, ich find, eigentlich finde ich schön auch die verschiedenen Jahreszeiten, weil man kann sich immer wieder freuen auf wieder etwas Neues. Jetzt kommt dann wieder der Frühling und nachher Sommer und im Sommer freue ich mich wieder ein bisschen auf den Winter. Also die Wechsel sind ja schön, macht es, dass es nicht langweilig ist.
0: Ja, super. Liebe Dönis, unsere Zeit ist leider schon fast um. Ein super spannendes Gespräch gewesen. Freut mich auch, dass du, ich sage jetzt mal, keine grossen Träume hast, aber halt wirklich so von Tag zu Tag lebst. Danke vielmals für deinen Einblick.
5: Danke.
0: Und das tolle Gespräch. Ich hoffe auch, euch zu Hause hat es gefallen und dass ihr auch nächste Woche wieder einschaltet. Wir haben einen ganz spannenden Gast, der mit dem Stefano Bollmann wird ein Gespräch führen. Danke euch und eine schöne Zeit.
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3: Ich garantiere für nichts, aber ich bin mir ziemlich sicher, dass die nächsten

0: Holland. Und bei dem ist es nicht geblieben. Die Spinnerei hat sich vergrößert in verschiedenen Gegenden von der Schweiz. Und bald einmal ist er der grösste Produzent von Baumwollfäden gewesen, oder? Und nach ihm zwei von meinen Onkeln. Und am gegen das Lebensende von diesen Onkeln ist dann die Baumwollspinnerei ziemlich, die Spinnerei, die Aktivitäten dort ziemlich rasch gestorben, weil da ist die Auslandkonkurrenz, China-Konkurrenz und man hat auf diese feine Art auch nicht mehr von Hand geschaffen, wie eben in diesen Spinnereien, sondern es ist maschinell und maschineller geworden. Und die haben dann aufgegeben, und so dass eigentlich meine Cousins, die sind dann auch noch dort tätig gewesen, aber mit ihnen ist dann Schluss gewesen, oder?
1: Wie ist das für dich gewesen, in dieser Welt aufzuwachsen?
0: Mich hat das nicht stark berührt. Mein Vater hat eigentlich mit dem Ganzen nichts zu tun gehabt. Mein Vater hat vor allem sich mit Kunst befasst. Er hat Kunst gesammelt und hat über Kunst geschrieben. Sehr viel. Aber das ist irgendwie untergegangen. Also das ist schon weitgehend einfach sein Hobby gewesen.
1: Und dann merkt man ja auch gerade, woher deine Leidenschaft für Kunst kommt, in dem Fall, oder?
0: Ja, also es ist vielleicht noch eins zu sagen, er war befreundet mit dem Klee. Und der Klee war natürlich einer der ganz bekannten Schweizer Maler und Künstler gewesen, oder? Und seine Bilder sind heute einiges wert. Mein Vater hat einige Klee gehabt und hat dann die leider der Reihe nach verkauft, weil er Geld gebraucht hat für seine eigene Sammlung, oder? Das fuchst mich heute noch ein bisschen, oder?
1: Wieso denn?
0: Ja, ich hätte gerne zum Beispiel ein, zwei Klee, oder? Dann könnte ich mal einen verkaufen und dann könnte ich 10, 20, 30.000 Franken wie nichts über, oder?
1: Was würdest du denn jetzt noch mit dem Geld machen?
0: Geld kann man nicht mehr brauchen, oder?
1: Da gibt es nichts zu widersprechen. Ja. Apropos Kunst, oder? Du bist ja selber auch Kunstmaler.
0: Ja, ja.
1: Aber mit dem hört es ja nicht auf, oder? Du bist ein Tausendsasser Architekt, Pilot, Reiter. Auf das können wir dann nachher noch zu reden. Aber wenn man die Aufzählung so hat, was von all dem bist du am ehesten und am liebsten?
0: Also heute bin ich eindeutig der Maler, obwohl ich ja selber im Moment nicht male, aber ich habe sehr viele Bilder gemalt und ich habe auch diverse Ausstellungen gehabt im In- und Ausland, hatte teilweise sogar Erfolg gehabt. Der nimmt jetzt ab, aus verschiedenen Gründen. Ich habe das einmal in einem Buch beschrieben, dass einfach die heutige Jugend oder alle die, die eine eigene Wohnung oder überhaupt irgendjemand wohnen, die kaufen keine Bilder mehr. Entweder machen selber schöne Fotos auf dem Handy und lassen die Rahmen oder können sich Kunst nicht leisten. Also da gibt es verschiedene Gründe, oder?
1: Ich persönlich bin ja absoluter Kunstbegeisterter. Ich hätte gern schöne Gemälde bei mir in der Wohnung, aber du hast gesagt, oder man kann sich einfach nicht so leisten.
0: Ja, da muss ich sagen, ich lege nicht Wert darauf, meine Bilder teuer zu verkaufen. Also jemand, was sich wirklich dafür interessiert, dem würde ich es heute noch für einen anständigen Preis vermitteln. Das ist nicht das Kriterium.
1: Da reden wir nachher nochmal miteinander. Ja, ja. Eben wie gesagt, und Kunst, wie sieht es denn bei dir zuhause aus? Hängen bei dir ausschließlich eigene Bilder oder hast du dort eben Klee, hast keine, hast gesagt, nein. Aber was hängt bei dir Kunst?
0: Da hängt schon vor allem Kunst, eigene. Ich habe ja das Privileg, dass ich in einem von mir eigenes designtes Haus wohne. Schon das allein ist ein bisschen, eigentlich hat mit Kunst zu tun, in der Art, wie man da lebt und das müsste man fast einmal sehen.
1: Das ist ein Holzhaus, gell?
0: Ein Holzhaus,
1: 100%
0: ja.
1: Holz.
0: Ja, ja. Also schon das ist, sagen wir mal, ein kleines Kunstwerk. Und dann hängen meine Bilder hängen in dem Haus. Und dann mein neuestes Hobby, das ich seit ungefähr 2 Jahren habe, das ist, ich sammle kleine Elefanten, die ich auf dem Flohmarkt für maximal 30 Franken kaufe. Und da habe ich aber ganz erstaunliche Objekte gefunden, die also dann ein Mehrfache von dem Wert sind, den ich auf dem Flohmarkt gezahlt habe. Und ich habe jetzt schon über 200 Elefanten und bin dran, meine Büchergestelle, die voller Bücher sind, langsam auszuräumen und mit Elefanten vollzustopfen. Oder?
1: Sind das deine Lieblingstiere?
0: Yes.
1: Nebst der Ross?
0: Tiere, ich finde es

0: interessant, aber ich sammle nicht wegen dem Tier, sondern wegen dem Objekt selber, also wegen diesen kleinen Elefanten, die zum grössten Teil aus Indien kommen. Und das sind eben zum Teil absolute Kunstwerke. Drum.
1: Wenn man, was war bei dir zuerst gewesen, dass du Architekt geworden bist oder die Faszination, die Liebe zu der Kunst?
0: Beides parallel.
1: Gehört ein bisschen zusammen, oder?
0: Das gehört zusammen, ja. Ganz eindeutig. Ja.
1: Architektur ist ja auch eine Art von Kunst.
0: Ja, sicher, ja. Ja, ja. Und vor allem ist es Kunst gewesen. Also das ist es, natürlich, das ist, hat es durch, dass ich ein alter Mann bin und ich halt in einer Zeit vor, sagen wir, 60 oder sogar 70 Jahren Architektur studiert, wo es noch keine Elektronik und gar nichts hätte. Da hat man die Pläne wirklich von Hand gemacht. Und weil ich aber dazu mal schon relativ hat gewusst, wie zeichnen und wie illustrieren vor allem auch, hat man dank mir in verschiedenen Büros auch Wettbewerb gewonnen, oder? Und darum ist dann eben Kunst und Architektur ist bei mir eng zusammen gewesen, oder?
1: Und ich habe es vorher gesagt, oder? Du bist auch noch Pilot.
0: Nein, das ist längst vergangen.
1: Längst vergangen?
0: Ich habe ein Prüfung gemacht und hätte können kleine Flugzeuge pilotieren und habe mich ja dann in der Schweizer Armee damit versucht und das habe ich irgendeinem Ort beschrieben. Da bin ich dann natürlich geprüft worden von erfahrenen Piloten und die haben mich dann für den Militärdienst im Flugzeug als ungeeignet erklärt, oder? Weil einfach viel zu kompliziert, oder? Ich habe das einmal in einem Buch beschrieben, weil bei mir wäre im Militär schon der erste Flug in die Hose, weil ich verschiedene Varianten im Kopf hatte, wie man dann am Schluss noch landet. Oder? Also ja. Also,
1: man sagt ja, die Landung und der Start sind das Schwierigste vom Ganzen.
0: Ja,
1: oder?
0: Genau. Ja.
1: Aber das bringt mich eigentlich auf etwas anderes, oder? Wenn man deine Biografie ein bisschen anschaut, dann bist ja du etwa die mal im Teufel vom Karren gefallen. Also du hast mal das Knie gebrochen,
0: ja.
1: Und du hast auch sonst den einen oder anderen Unfall gehabt.
0: Ja, natürlich. Also den Knickbruch, den habe ich ja Gottlob lebend überlebt. Aber da bin ich mindestens ein halbes Jahr habe ich da mit einer steifen Halskrause müssen rumlaufen und den Kopf nicht drüllen. Aber es ist dann Ende gut, alles gut, oder? Und dann hatte ich einen Roller, eine Lambretta, mit der habe ich auch verschiedene Umfelder gebaut. Ja.
1: Bist du ein Draufgänger gewesen in deinen jungen Jahren?
0: Ja, das kann man sagen, ja. Das ist kein Geheimnis. Oder?
1: Was hätte ich denn so gerade? Also vor allem, das zeigt ja auch, oder? Aufstehen, Männchen, aufstehen, weitermachen. Hätte ich das nach dem ersten Unfall so nicht gekämmt?
0: Oh nein. Die Art von Hemmungen, das habe ich lebenslänglich nie gekannt, oder? Also, aber auch nicht stur weitermachen, sondern ich habe einfach die nötige Fantasie gehabt, wenn irgendetwas schlecht gelaufen ist, irgendetwas anderes zu machen, oder?
1: Man sagt von dir, du sagst nicht der Rastlose. Und wenn man ein bisschen schaut, dass du alles in deinem Leben gemacht hast, dann würde ich das sofort unterschreiben. Aber was hat dich dein ganze Leben lang angetrieben? Immer auch wieder Neues zu probieren, anders zu probieren. Ja, was hat dich angetrieben?
0: Ja, da müsste ich jetzt auch quasi eine Auswahl treffen. Ich kann nur zusammenfassen und vielleicht sagen, ich habe Architektur studiert. Ich habe Fotografie, habe ich beim Fotoganz, habe ich Kurs genommen, 2-3 Jahre. Und habe dann ein Jahr bei einem Modefotograf gearbeitet, als Fotograf. Dann habe ich 3 Semester Werbung studiert in einer Privatschule. Und dort habe ich auch ein Diplom bekommen als Werbeassistent. Also das ist dann für mich nicht als Werbung dann weitergelaufen, sondern als Grafiker und Designer. Und dann habe ich nicht zuletzt auch mal 3 Semester noch in Psychologie nicht studiert, aber Kurs besucht. Dort hat mich vor allem Physiognomie interessiert, also Gesichter lesen. Das interessiert mich bis heute. Also ich rede gerne mit Leuten, ich schaue sie auch an, wo sie herkommen, was sie machen. Und ich bin dort so etwas stur. Zum Beispiel Leute, die mich ansprechen und das Handy in erster Linie in der Hand haben, Da mache ich einen Bogen drum. Das sage ich nicht mit mir, oder? Ich habe gerne einen direkten Kontakt und nicht via Handy. Da bin ich sehr selektiv. Ich selber habe auch kein Handy.
1: Gar keins? Nie
0: nein.
1: Gehabt?
0: Nein. Nein, ja. Nein, ganz stur.
1: Bitte, da drum beneide ich dich fast ein bisschen, oder?
0: Ja, es gibt Leute, die lachen, oder? Ja. Ja, du darfst mich auch beneiden, ja.
1: Ja, es bringt eine gewisse Unabhängigkeit und ein ruhiges Leben.
0: Ja, oder? Aber auch Unruhe. Es gibt natürlich Leute, die mich suchen und die finden mich dann nicht. Also gut.
1: Aber das ist sehr herzig, oder? Du hast mit uns in Briefform kommuniziert, ja, genau. Brief geschrieben und das habe ich... So etwas habe ich auch noch nie gehabt. Ich habe das eigentlich sehr, sehr herzig gefunden, sehr schön.
0: Ja, ich tue nur korrespondieren via Brief, ja.
1: Super. Hat sich bei dir im Plan, im Leben, ist immer alles geplant gewesen oder hat sich gewisse Sachen einfach ergeben? Hast du immer gewusst, jetzt will ich das, oder bist du so einer, der so ein bisschen reinrutscht in gewisse Sachen?
0: Nein, ich habe sehr viel improvisiert und sehr viel ist vom Glück abhängig gewesen. Ich bin zum Beispiel 2 Jahre auf Amerika, nicht wissend, wo ich dann lande. Ich bin einfach irgendwann mit dem Schiff gelandet und bin quer durch Amerika gefahren, also zusammen mit der Frau. Und habe dann zuerst in Texas und nachher in San Francisco dank glücklichen Umständen eine Stelle gefunden. Das ist auch sonst meine Art des Lebens gewesen. Ich habe nie längere Plan gemacht. Natürlich, meine langen Ritte, die ich dann im Ausland gemacht habe, das hat man im Voraus müssen planen, das ist ja klar. Aber andere Sachen, ich habe sehr gerne improvisiert.
1: Das ist eine Art Lebenseinstellung, oder?
0: Ja, bis zum heutigen Tag. Ich weiss, also jetzt erst recht, jetzt bin ich ein alter Mann, kann mir den Luxus leisten, einfach auch mein Leben zu improvisieren. Ich bin auch da bei euch, oder? Das kommt überraschend, das ist nicht geplant, oder?
1: Also das ist eben schön, wenn man sich so offen lässt für gewisse Überraschungen im Leben. Ja. Und trotzdem frage ich mich, du hast so viel gemacht in deinem Leben, da gibt es irgendwo durch den Punkt, wo man zu viel macht, oder gibt es den nicht? Zu viel machen?
0: Ich bin jetzt da, dass ich gewisse Sachen versuche noch zu machen in meinem höheren Alter und da merke ich, dass ich das nicht mehr ganz bewältige. Oder da muss ich einsehen, stopp, das geht nicht mehr. Aus verschiedenen Gründen, oder?
1: Aber das Reiten ist nicht, zum Beispiel? Das ist oder nicht, geht das noch?
0: Entschuldigung?
1: Reiten zum Beispiel?
0: Nein, tue ich auch nicht mehr.
1: Tust du auch nicht mehr?
0: Aber das ist, weil mein Ross einfach älter geworden ist und das hat man müssen abtun wegen einem Tumor. Oder?
1: Ich wollte sagen, 2018 hat man reden vom Wunderross.
0: Das ist ein Wunderross.
1: Warum ist das ein Wunderross gewesen?
0: Das war ein Vollbluterarbeiter gewesen, wo ich dann eben in der Schweiz eigentlich wenig bekannte Sportart eingefahren bin, das Distanzreiten. Und dank dem Ross bin ich dann also sicher 10 Jahre lang einer von den Besten gewesen. Oder? Ich bin auch am Swiss Champion gewesen, in dieser Reitart, oder?
1: Man könnte es ein bisschen vergleichen mit dem Martin Fuchs und dem Clooney, oder? Die haben ja so eine Erfolgswelle im Springreiten. Springreiten hast du nie gemacht.
0: Nein.
1: Weil du findest, das passt nicht zum Ross.
0: Oder? Ich habe es anfänglich einmal gemacht, aber das hat nicht nur damit zu tun, dass ich das finde. Ja, das ist nicht die einem Ross, wie sagt man?
1: Ja, es ist nicht fürs Ross gemacht, ja.
0: Gangart, das Ross ist ein Galoppiertier im flachen Bereich, oder? Und springt eigentlich grundsätzlich nicht. Das muss man ihm mit zum Teil harten Methoden beibringen, oder? Ja.
1: Wenn ist die Liebe zum Ross entstanden? Bist du schon mit Ross aufgewachsen, oder ist das etwas, wo du dann auch per Zufall einfach auf dich zukommen lassen hast?
0: Nein, da bin ich eindeutig aufgewachsen. Zum Entsetzen von meiner Mutter bin ich schon auf einem kleinen Rössli, Holzrössli mit 4 Rädern, den Korridor, den wir hatten im Haus, schon in allerjüngsten Jahren hin und her gefahren, bis zum geht nicht mehr, oder? Und da war meine Mutter nicht sehr glücklich gewesen. Und das ist dann natürlich weitergegangen zu ein bisschen grösseren Rössli. Ich habe einen von diesen Onkel, den ich erwähnt habe, also ein Bruder von meinem Vater, der war ein berühmter Reiter eine Zeit lang, der hatte 5 Rosse. Und der ist sehr, sehr liebevoll mit mir umgegangen, hat mich schon in jungen Jahren auf seinen kostbaren Ross reiten lassen, oder? Das war eigentlich der Anfang gewesen.
1: Und das zeigt sich mal, früh übt sich. Du hast schon mal mir ein Buch mitgebracht. Da innen will ich uns schnell etwas zeigen. Und zwar der Nick Streif in jungen Jahren.